0: Land mehr haben, in das sie zurückkehren könnten. Die iranische Delegation in der Schweiz protestierte offenbar und wollte ihre Reaktion prüfen. Die Verhandlungen wurden angeblich nach 80 Minuten zunächst unterbrochen. Ob sie abgebrochen wurden, dazu gab es zunächst keine klaren Aussagen. Im Rahmenabkommen zwischen dem Iran und den USA verpflichten sich beide Seiten auf Angriffe und Drohungen zu verzichten. Ronny Tochau, Nachrichtenredaktion.
1: Mehr als 80.000 Menschen haben am Wochenende trotz großer Hitze und zwischenzeitlicher Unwetter den Tag der offenen Tür der Bundesregierung in Berlin besucht. Zu den meistbesuchten Stationen gehörte nach Angaben der Bundesregierung wieder das Kanzleramt. Interessierte konnten auch etwa einen Hubschrauber der Bundespolizei von innen besichtigen, Ministerien erkunden oder mit Mitgliedern der Bundesregierung ins Gespräch kommen. Zum Fußball. Bei der Weltmeisterschaft haben die Spanier ihr zweites Gruppenspiel deutlich gewonnen. Gegen Saudi-Arabien gewannen sie mit 4:0 und führen nun Gruppe H an. Der große Favorit Belgien kam dagegen auch im zweiten WM-Spiel nicht über ein Unentschieden hinaus und geht nach einem 0:0 gegen Iran mit nur 2 Punkten ins letzte Gruppenspiel.
2: Soweit das Neueste. 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
1: Zum Wetter, die aktuelle Vorhersage des Deutschen Wetterdienstes. Im Norden bleibt es meist trocken, über Teilen der Mitte und des Südens lassen die Schauer nach, es kann aber noch gewittern. Die Temperaturen sinken im Norden bis 10 Grad, ansonsten bis 15 Grad. Tagsüber wird es meist heiter, über der Mitte kann es schon am Vormittag regnen oder gewittern, abmittags dann auch im Süden. Es bleibt heiß mit Werten bis 38 Grad. Ähnlich dann auch am Dienstag, sonnig und heiß, aber es kann gewittern.
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1: Ich bin Ursula Winkler. Die von der Bundesregierung eingesetzte Rentenkommission schließt heute ihre Beratungen ab. Ihre Vorschläge sollen die Fachleute dann morgen offiziell im Kanzleramt an die Bundesregierung übergeben. Viele Empfehlungen wurden über das Wochenende bereits bekannt und lösten schon Kritik aus.
2: Länger arbeiten und Teile der Rente künftig aus Anlagen am Kapitalmarkt. Vor allem dagegen regt sich Widerstand von Gewerkschaften, Sozialverbänden und Opposition. Ökonomen finden manche Vorschläge dagegen zu kurz gesprungen. Dabei sind die Vorschläge der Rentenkommission noch gar nicht offiziell. Sie berät an diesem Montag sogar noch ein letztes Mal. Angeblich herrschte breiter Konsens über die 30 Vorschläge, aber keine Einstimmigkeit, die vor allem Arbeitsministerin Baas gefordert hatte, um die Vorschläge direkt umzusetzen. Nun könnte es auch in der Koalition noch mal längere Diskussionen geben. Ronny Thorau, Berlin.
1: Die Deutsche Krankenhausgesellschaft warnt vor einer Pleitewelle und einem massiven Arbeitsplatzabbau in der Branche wegen der Sparpläne der schwarz-roten Regierung. Kommen die Einsparungen wie geplant, verlieren wir im kommenden Jahr insgesamt 8% unserer Erlöse, sagte Verbandschef Gast dem Redaktionsnetzwerk Deutschland. Er verwies auf aktuelle Studienergebnisse, die darauf hindeuten, dass in diesem Fall in 4 Jahren jede zweite Klinik pleite gehen könnte. Die durchschnittliche Zahl der Hitzetage in Deutschland mit Spitzenwerten über 30 Grad hat zugenommen. Das geht aus Daten des Deutschen Wetterdienstes hervor.
3: Seit 8 Jahren geht der Trend klar nach oben, heißt es auch vom Umweltbundesamt. Denn seitdem kommen die starken Hitzeperioden fast jeden Sommer, teils mit 17 oder sogar 20 Hitzetagen pro Jahr. Die Luftmassen aus Südwesteuropa, die auch aktuell für die Hitze sorgen, sind heute deutlich heißer als noch in den 60er bis 80er Jahren, sagen Experten. Und eine Studie des Max-Planck-Instituts zeigt, die 5 intensivsten Hitzewellen der vergangenen 45 Jahre gab es alle seit 2010. Grund, klar, der Klimawandel. Thomas Thonfeld, Nachrichtenredaktion.
1: Zum Fußball. Bei der Weltmeisterschaft haben die Spanier ihr 2. Gruppenspiel deutlich gewonnen. Gegen Saudi-Arabien gewannen sie mit 4:0. Für Kap Verde geht das WM-Märchen weiter. Der Außenseiter erkämpfte sich gegen Uruguay ein 2:2 Unentschieden und hat weiter die Chance, sich bei der ersten WM-Teilnahme überhaupt für die K.O.-Runde zu qualifizieren. Der große Favorit Belgien erreichte im 2. WM-Spiel nur ein 0:0 gegen den Iran und geht mit nur 2 Punkten ins letzte Gruppenspiel.
0: Soweit das Neueste. 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
1: Zum Wetter, die aktuelle Vorhersage des Deutschen Wetterdienstes. Im Norden bleibt es meist trocken, über Teilen der Mitte und des Südens lassen die Schauer nach, es kann aber noch gewittern. Die Temperaturen sinken im Norden bis 10 Grad, ansonsten bis 15 Grad. Tagsüber wird es meist heiter, über der Mitte kann es schon am Vormittag regnen oder gewittern, abmittags dann auch im Süden. Es bleibt heiß mit Werten bis 38 Grad. Ähnlich dann auch am Dienstag, sonnig und heiß, aber es kann gewittern.
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1: Ich bin Ursula Winkler. Der Sozialverband Deutschland und die Gewerkschaft Verdi reagieren enttäuscht auf die bisher bekannt gewordenen Vorschläge der Rentenkommission. Verdi-Chef Wernicke kritisierte vor allem eine schrittweise Anhebung des Renteneintrittsalters.
2: Schon die derzeitige Rente mit 67 sei in anstrengenden Berufen unerreichbar, so Verdi-Chef Wernicke. Ein noch höheres Renteneintrittsalter sei deshalb abzulehnen. Nach Medienberichten sehen die Rentenkommissionsvorschläge allerdings Sonderregeln vor für gesundheitlich belastete Menschen. Den Sozialverband stört insbesondere die neue Rentensäule am Kapitalmarkt, denn deren Erträge seien nicht kalkulierbar. Auch Ökonomen und Opposition kritisieren viele Vorschläge. Kritik von allen Seiten könnte allerdings auch ein Zeichen für einen ausbalancierten Kompromiss sein. Ronny Thorau, Berlin.
1: Die Deutsche Krankenhausgesellschaft warnt vor einer Pleitewelle und einem massiven Arbeitsplatzabbau in der Branche wegen der Sparpläne der schwarz-roten Regierung. Kommen die Einsparungen wie geplant, verlieren wir im kommenden Jahr insgesamt 8% unserer Erlöse, sagte Verbandschef Gass dem Redaktionsnetzwerk Deutschland. Er verwies auf aktuelle Studienergebnisse, die darauf hindeuten, dass in diesem Fall in 4 Jahren jede zweite Klinik pleite gehen könnte. In der Schweiz haben Gespräche zwischen dem Iran und den USA über eine dauerhafte Friedenslösung begonnen. Ein Streitpunkt dabei sind mögliche Mautregelungen in der Straße von Hormuz. Es wird befürchtet, dass der Iran künftig Gebühren für die Durchfahrt von Schiffen nimmt und auch US-Präsident Trump droht mit einer Maut. Außenminister Wadefuhl warnt ausdrücklich davor.
3: Der für die weltweite Energieversorgung wichtige Seeweg muss wieder frei passierbar sein. Das sei ein Prinzip des Seevölkerrechts. Und dann würde sich auch der Ölpreis schnell normalisieren, so Wadefuhl beim Bürgerforum im Auswärtigen Amt. In der Absichtserklärung zwischen den USA und dem Iran ist die freie Durchfahrt durch die Straße von Hormuz demnach aber nicht zu 100% garantiert. Die Bundesregierung macht sie aber zur Bedingung für eine mögliche Lockerung der Iran-Sanktionen. Katrin Müller, Nachrichtenredaktion.
1: Zum Fußball. Bei der Weltmeisterschaft haben die Spanier ihr zweites Gruppenspiel deutlich gewonnen. Gegen Saudi-Arabien gewannen sie mit 4:0. Für Kap Verde geht das WM-Märchen weiter. Der Außenseiter erkämpfte sich gegen Uruguay ein 2:2 Unentschieden und hat weiter die Chance, sich bei der ersten WM-Teilnahme überhaupt für die K.O.-Runde zu qualifizieren. Der große Favorit Belgien erreichte im zweiten WM-Spiel nur ein 0:0 gegen den Iran und geht mit nur 2 Punkten ins letzte Gruppenspiel.
0: Soweit das Neueste. 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
1: Zum Wetter, die aktuelle Vorhersage des Deutschen Wetterdienstes. Im Norden bleibt es meist trocken, über Teilen der Mitte und des Südens lassen die Schauer nach, es kann aber noch gewittern. Die Temperaturen sinken im Norden bis 10 Grad, ansonsten bis 15 Grad. Tagsüber wird es meist heiter, über der Mitte kann es schon am Vormittag regnen oder gewittern, abmittags dann auch im Süden. Es bleibt heiß mit Werten bis 38 Grad. Ähnlich dann auch am Dienstag, sonnig und heiß, aber es kann gewittern.
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1: Ich bin Ursula Winkler. Später in Rente mehr zahlen und erstmals Politiker in der Rentenkasse. Seit die Vorschläge der Rentenkommission bekannt wurden, gibt es viel Kritik. Der Präsident des Deutschen Instituts für Wirtschaftsforschung, Fratscher, hält die Vorschläge für unzureichend. Das sagte er der Rheinischen Post.
2: Mut und Konsequenz, das vermisst der DEW-Präsident bei den Reformvorschlägen. Denn an den drei größten Problemen, so Fratscher, würden sie nichts ändern. Der hohen Altersarmut, der zu starken Belastung der jungen Generation und der Schieflage bei der Gerechtigkeit. Ein höheres Renteneintrittsalter, die Einführung einer kapitalgedeckten Rente und weniger Frühverrentungen hält er allerdings für richtig. Das soll so auch in den Vorschlägen der Rentenkommission stehen, die morgen hier in Berlin offiziell präsentiert werden sollen. Thomas Thonfeld, Berlin.
1: Die Deutsche Krankenhausgesellschaft warnt vor einer Pleitewelle und einem massiven Arbeitsplatzabbau in der Branche wegen der Sparpläne der schwarz-roten Regierung. Kommen die Einsparungen wie geplant, verlieren wir im kommenden Jahr insgesamt 8% unserer Erlöse, sagte Verbandschef Gass dem Redaktionsnetzwerk Deutschland. Er verwies auf aktuelle Studienergebnisse, die darauf hindeuten, dass in diesem Fall in 4 Jahren jede zweite Klinik pleite gehen könnte. In London kündigt sich angeblich ein politischer Paukenschlag an. Der britische Premier Starmer steht nach dem Einzug seines innerparteilichen Rivalen Burnham ins Parlament unter noch nie dagewesenem Druck. Britische Medien schreiben, dass Starmer schon heute seinen Rücktritt bekannt geben werde.
3: Seit Wochen steht Starmer unter Druck. Laut britischen Medien zieht der Premierminister nun die Konsequenzen aus dem schwindenden Rückhalt in den eigenen Reihen. Angedacht ist demnach kein sofortiger Rücktritt, sondern ein Zeitplan für seinen Abgang. Sollte er nicht selbst zurücktreten, ist davon auszugehen, dass Burnham ihn als Parteivorsitzenden herausfordern und dann als Premierminister ablösen würde. Aus London, Philipp Detlefs.
1: Zum Fußball. Bei der Weltmeisterschaft haben die Spanier ihr zweites Gruppenspiel deutlich gewonnen. Gegen Saudi-Arabien gewannen sie mit 4:0. Für Kap Verde geht das WM-Märchen weiter. Der Außenseiter erkämpfte sich gegen Uruguay ein 2:2 Unentschieden und hat weiter die Chance, sich bei der ersten WM-Teilnahme überhaupt für die K.O.-Runde zu qualifizieren. Der große Favorit Belgien erreichte im zweiten WM-Spiel nur ein 0:0 gegen den Iran und geht mit nur 2 Punkten ins letzte Gruppenspiel.
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1: Zum Wetter, die aktuelle Vorhersage des Deutschen Wetterdienstes. Im Norden bleibt es meist trocken, über Teilen der Mitte und des Südens lassen die Schauer nach, es kann aber noch gewittern. Die Temperaturen sinken im Norden bis 10 Grad, ansonsten bis 15 Grad. Tagsüber wird es meist heiter, über der Mitte kann es schon am Vormittag regnen oder gewittern, abmittags dann auch im Süden. Es bleibt heiß mit Werten bis 38 Grad. Ähnlich dann auch am Dienstag, sonnig und heiß, aber es kann gewittern.
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2: Gabor Steingart erinnert an den Volksaufstand in der DDR 1953 und leitet daraus drei Warnungen für Bundeskanzler Friedrich Merz ab.
3: 17. Juni 1953. Tausende Arbeiter gehen in Ost-Berlin auf die Straße. Ihr Protest richtet sich gegen die SED-Führung um Walter Ulbricht, nachdem höhere Arbeitsnormen angekündigt worden waren. Für den gleichen Lohn sollten die Menschen mehr leisten. Der Volksaufstand wird von sowjetischen Panzern niedergeschlagen. Mehr als 70 Jahre später greift Gabor Steingart dieses historische Datum auf und zieht daraus Lehren für Friedrich Merz. Steingarts erste Warnung: Staatliche Fleißappelle zu mehr Arbeit machen stur, nicht fleißig. Wer Menschen zu mehr Arbeit bewegen wolle, müsse sie überzeugen, nicht belehren. Seine zweite Warnung: Proteste seien ein Frühwarnsystem. Wer Unzufriedenheit ignoriere oder Kritiker einschüchtere, produziere Widerstand statt Zustimmung. Und die dritte Warnung: Am Ende sei immer das Volk der Souverän. Steingart erinnert dabei an Bertolt Brechts berühmte Zeilen nach dem Aufstand vom 17. Juni, in denen der Schriftsteller spöttisch fragt, ob die Regierung nicht besser das Volk auflösen und ein anderes wählen solle. Steingarts Fazit: In der DDR wehrten sich die Menschen mit Streiks und Demonstrationen. In der Demokratie geschieht der Protest lautlos, in der Wahlkabine. Über verlorenes Vertrauen und falsche Anforderungen der Mächtigen an das Volk sprechen wir jetzt bei News Live.
2: Ja, also wir fassen die These von Gabor Steingart nochmal zusammen. Wer Menschen zu mehr Arbeit drängen will, wer Proteste ignoriert und wer sich vom Volk entfernt, riskiert politischen Widerstand. Diese Fehler hatte schon die DDR-Führung unter Walter Ulbricht gemacht. Julian, welche Hinweise schickt Gabor Steingart da an die Bundesregierung?
4: Das ist ein absolut atemberaubender Vergleich, den sich ja noch vor anderthalb, zwei, drei Jahren niemand getraut hätte. Diese historischen Vergleiche, die demokratisch gewählte Bundesregierung in ihrem Verhalten zu vergleichen, zum Beispiel mit der DDR-Staatsführung, das war ja ein Beobachtungsgrund für den Inlandsgeheimdienst. Dafür wurde man ja eingeschüchtert und niedergetreten, wenn man sich irgendwie rhetorisch, sprachlich dahin gewagt hat. Inzwischen platzt unserem Freund Gabor inzwischen offenkundig so sehr der Kragen, dass er diesen Vergleich so explizit zieht, wie man ihn nur irgendwie ziehen kann. Ich habe mir diesen Text durchgelesen und gedacht, naja, vielleicht ist es so ein atmosphärischer Vergleich. Ja, vielleicht ist es so ein bisschen, klingt es an, zwischen den Zeilen möglicherweise. Oh nein, oh nein, oh nein, oh nein. Also in dem Newsletter, den Gabor Steingart verschickt hat, sehen wir ein Foto von Walter Ulbricht. Und unter diesem Foto steht dann folgendes: Geschichte vergeht nicht, Friedrich Merz und SED-Führer Walter Ulbricht sind durch ein unsichtbares Band miteinander verbunden. Es sind drei Lehren der damaligen Ereignisse, die bis in die Jetztzeit reichen. Also tatsächlich zieht Gabor Steingart eine direkte Linie von der Führung des DDR-Unrechtsregimes hin zu Friedrich Merz, besonders bei diesem Thema Fleißappell. Jetzt arbeitet mal mehr, ihr Deutschen, um mir, Friedrich Merz, ein schönes Leben zu bescheren. Das Einzige, womit ich nicht ganz übereinstimme in dieser wirklich brillanten Analyse von Gabor Steingart, ist der Schluss, bei dem er sagt, dieses Verhalten hat früher zu Revolutionen und Aufständen geführt, jetzt bricht sich der Widerstand an der Wahlurne Bahn. Da bin ich mir inzwischen nicht mehr ganz sicher. Ich persönlich glaube, sollte die CDU diesen Weg in den autoritären Staat weitergehen und nach der Wahl in Sachsen-Anhalt, wenn Ulrich Siegmund dort keine absolute Mehrheit holen sollte, sondern ganz knapp daran scheitert, sollte die CDU dann sich mit den Stimmen der SED, die damals die Panzer hat rollen lassen, ja, und auf Menschen geschossen hat, sollte die CDU mit der SED sich einlassen, um den Wahlsieger, den demokratisch legitimierten Wahlsieger an der Macht zu verändern und stattdessen Sven Schulze zum Ministerpräsidenten zu wählen. Ich prophezeie Demonstrationen mindestens in Sachsen-Anhalt, große Demonstrationen, wenn nicht im gesamten Osten unseres Landes. Wir wissen von 1989, um diese historischen Linien zu ziehen, der Ossi lässt sich nicht einfach alles gefallen. Er lässt sich nicht einfach alles wegnehmen, schon gar nicht seine Stimme. Damals ging es ja um gefälschte Wahlen, ja, die letzten Wahlen der DDR, um die gefälschten Wahlen. das hier wären keine gefälschten Wahlen, aber es wäre ein gestohlener Wahlsieg. Nichts anderes wäre das. Und ich bin mir nicht sicher, ob man sich mit der Wahlurne dann zufrieden geben wird. Ich kann mir durchaus Wir sind das Volk 2.0 vorstellen.
5: Und man darf auch nicht vergessen, Walter Ulbricht war ja auch ein Lügner an der Macht, der sich nur mit unlauteren Tricks und mit Hilfe sowjetischer Panzer an der Macht halten konnte. Wenn wir überhaupt noch etwas von Walter Ulbricht wissen, dann wissen wir doch diesen Satz: Niemand hat die Absicht, eine Mauer zu errichten. Mhm. Und 3 Monate später wurde sie errichtet. Also Walter Ulbricht war auch der Fake News König, bevor es dieses Wort gab. Er hat gelogen, er wurde der Lügen überführt und hat trotzdem weitergemacht. Also Walter Ulbricht hat also 2 bedenkliche Erbschaften für Friedrich Merz bitte im Hinterkopf behalten. Zum einen, er hat mit der Lüge regiert. Man konnte Walter Ulbricht das Wort nicht glauben. 3 Monate später war seine Lüge überführt. Und er war der Staatsratsvorsitzende des Mauerbaus. Und das ist genau diese Assoziation, die hier auch mitschwingt. Friedrich Merz, du bist gerade dabei, eine neue deutsche Mauer zu errichten. Du bist gerade dabei, eine neue deutsche Teilung zu organisieren. Das ist die einzige, die größte Mahnung, die Friedrich Merz sich wirklich mal beherzigen muss. Diese Mahnung geht von Gabor Steingart an Friedrich Merz auf. Pass auf, dass du nicht als Kanzler der neuen deutschen Teilung in die Geschichte eingehst.
4: Und das ist das, was in vielen WhatsApp-Gruppen der CDU gerade unter genau dem Stichwort ja diskutiert wird. Die Sorge vor der neuen deutschen Teilung durch die CDU. Das ist das, was sehr, sehr viele noch vernünftige Menschen in der Union gerade umtreibt.
2: Max, aber nochmal, bevor wir tiefer einsteigen in das, was Gabor Steingart

0: diskutiert. Das ist, zeigt, glaube ich, schon, wie dramatisch auch irgendwie die, die Distanzierung und der Vertrauensverlust in Friedrich Merz und seine Wirtschaftspolitik ist. Auf die Wirtschaftspolitik gehen wir, glaube ich, gleich nochmal ein. Die ist ja da wahrscheinlich der treffendste Punkt dieses Textes, würde ich sagen.
1: Ganz kurz noch, weil Alexander es gerade angesprochen hat. Gabor Steingart sagt, es besteht ein Band, eine Linie von Ulbricht zu Friedrich Merz. Wenn man dieses Band, diese Linie klar benennen möchte, ist es tatsächlich dieser Halbsatz. Niemand hat die Absicht. Niemand hat die Absicht, die Steuern zu erhöhen. Niemand hat die Absicht, neue Schulden zu machen, meine Damen und Herren. Das ist ausgequetscht. Ja, da geht nichts mehr. Niemand hat die Absicht. Was Friedrich Merz und Walter Ulbricht verbindet, wann immer diese beiden Männer gesagt haben oder sagen, niemand hat die Absicht, kommt es genau so.
2: So, und jetzt gehen wir die drei Warnungen nochmal durch. Staatliche Fleißappelle machen stur, nicht fleißig. Menschen zu mehr Arbeit drängt, Proteste ignoriert, wer sich vom Volk entfernt. Das war 1953 und kommt einem bekannt vor, 2026, Zitat Gabor Steingart, staatliche Fleißappelle machen stur, nicht fleißig. Und Friedrich Merz verweist ja auch gerne auf die Eidgenossen in der Schweiz, um sein Volk zu mehr Arbeit zu motivieren. Und da hören wir noch mal rein.
3: Sehen Sie mal nur die Schweiz, die im Durchschnitt fast 200 Arbeitsstunden im Jahr mehr leistet als in Deutschland.
4: Wir arbeiten 200 Stunden weniger als die Schweizer.
5: Deutsche sind es gewohnt, 200 Stunden weniger zu arbeiten als unsere Schweizer Kollegen.
4: Die Schweizerinnen und Schweizer arbeiten im Durchschnitt 200 Stunden länger im Jahr als wir. Ich habe darauf hingewiesen, dass zum Beispiel ein Land wie die Schweiz 200 Stunden im Jahr längere Arbeitszeiten hat als Deutschland.
2: Max, wir müssen schmunzeln. Es ist wirklich ein richtig guter Zusammenschnitt über die Aussagen von Friedrich Merz, inwieweit die Schweizer mehr arbeiten als die Deutschen. Warum macht er den Vergleich? Der passt doch hinten und vorne nicht.
0: Es ist eines der großen Rätsel bei Friedrich Merz, dass er immer wieder auf diesen Punkt des Mehrarbeitens eingeht, weil es natürlich alle Leute bescheuert finden und es auch gar keinen Sinn macht. Und es ist natürlich auch die innere Abkehr eigentlich von irgendwie so ganz grundsätzlichen Überzeugungen oder Verständnis überhaupt, was eigentlich so Marktwirtschaft ist. Also es ist ja tatsächlich nur in der DDR, nur im Sozialismus, die Aufgabe der Regierung, die Arbeitsnormen, also die Arbeitszeiten der Bevölkerung festzulegen. Das ist ja genau der Ursprung des 17. Juni, dass die Regierung gesagt hat, liebe Deutsche, mal 10% mehr arbeiten. Das ist im Sozialismus.
1: Da geht noch was.
0: Da geht noch was. Dass die Regierung das überhaupt festlegen könnte. Ich meine, das ist doch überhaupt nicht der Gegenstand des Bundeskanzlers in einer Marktwirtschaft, weil die Deutschen arbeiten ja nicht fürs Bruttosozialprodukt. Ja? Also die spucken ja nicht wie im Lied in die Hände, um zu sagen, ja, wir wollen jetzt hier, dass der Staatshaushalt irgendwie ausgeglichen wird, sondern die arbeiten ja freiwillig auf eigene Rechnung für sich selbst, weil es Sinn macht, weil es sich lohnt, weil sie sich was leisten können. Und wenn sie weniger arbeiten, dann wird das ja wohl nicht daran liegen, dass die Deutschen irgendwie so blöd, so faul oder sonst was sind, sondern dass ganz offensichtlich das ganze Konstrukt, die Anreize und alles schief sind. Und dass er sich trotzdem entgegen ja auch all dessen, was er eigentlich selber ja mal gedacht und vertreten hat, dann immer so hinstellt, das ist ja eigentlich nur noch Verzweiflung. Und das, würde ich sagen, hat dann schon so einen enormen DDR-Touch, weil das ist aber dann so eher Spätphase der DDR, also dieses sinnlose, alle wissen, dass es falsch ist, alle wissen, dass es keinen Sinn macht, aber der Staatsratsvorsitzende stellt sich immer noch mal hin und erhebt irgendwelche Forderungen für den nächsten Wurf und den nächsten
1: der nächste Fünfjahresplan
0: und so weiter.
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1: Nein. Fürs Outfit noch ein neues Teil? Nein, sagt der Minister. Lass mal besser leihen als kaufen. Zur Erinnerung, in den letzten Wochen der untergehenden DDR diskutierte der Staatsrat darüber, dass sich eine, ja, gewisse unangenehme Knappheit, nicht erfunden, bei Büstenhaltern im Land ausbreiten würde. Die Menschen, so der Staatsrat damals, aber ja einfach voneinander was, richtig, leihen könnten. Eine Staatswirtschaft, in der ein Minister anordnet, übrigens aus seinem fetten Dienstwagen heraus, was wir noch kaufen dürfen, das war seit dem Zusammenbruch der DDR eigentlich nur noch eine düstere, zum Glück längst vergangene Erinnerung. Nun aber soll es die neue deutsche Realität werden. Besonders übel in diesem Regierungsvideo ist auch die Kombination aus sozialistischen Parolen, vorgetragen in einem schreienden Nein, Nein, Techno-Sound und gepaart mit einer geradezu hypnotischen Visualisierung von sich drehenden Kreisen wie einst bei der Schlange K im Dschungelbuch. Der Bürger soll in sein neues Elend hinein hypnotisiert werden.

gewinnen mehr. Ich will auch die zirkuläre Wirtschaft. Wir nehmen weniger und gewinnen mehr. Das ist sprachlich und geistig nur noch wenige Schritte entfernt von Sie werden nichts mehr besitzen, aber Sie werden glücklich sein. Die Grüne Partei nannte es, Sie erinnern sich, einen Wohlstand des Weniger. Die Merz-Regierung will diese verordnete Verarmung nun offenbar vollenden. Die Zustände der DDR weiten sich rasant auf ganz Deutschland aus. So war die Wiedervereinigung eigentlich nicht gedacht. Am deutschen Wohnungsmarkt sind eben jene Zustände in vielen Städten bereits Realität. Es herrscht Knappheit. Sozialistische Regulierungsideen wie der Mietendeckel und Enteignungsfantasien der Linken sowie die planwirtschaftlich in die Höhe getriebenen Energiepreise sorgen für eine absolut verheerende Krise des Bauens. Es fehlen 1,4 Millionen Wohnungen in Deutschland. 2025 wurden nur noch 206.000 Wohnungen fertiggestellt. 18% weniger, eine Linie nach unten, weniger als im Vorjahr, der tiefste Stand seit 2012. Es wird viel zu wenig gebaut und gleichzeitig strömen immer mehr, eine Linie nach oben, illegale Migranten ins Land, die immer mehr Wohnraum brauchen. Die verantwortliche Ministerin von der SPD aber, Bauministerin Verena Huberts, hält für dieses Krisenszenario natürlich ein Social-Media-Video bereit. Die Ministerin beklatscht sich in dem Video selbst und schreibt dazu: Applaus an mich, weil ich die Geduld nicht verliere, bis der Bauturbo endlich starten kann. Glauben Sie nicht? Wir haben den Beweis. Hier ist er.

0: Was Sie hier sehen, meine Damen und Herren, ist die Endstufe von politischer Verwahrlosung und Wählerverhöhnung. Die Wohnungsnot plagt das Land und macht Millionen Menschen Existenzängste. Die zuständige Politikerin aber sitzt im Regierungsviertel gemütlich auf einer Parkbank, tut nichts und beklatscht sich selbst dafür, dass sie nichts tut. Die Social-Media-Videos der Bundesregierung sind inzwischen so verrückt, dass sie oft abgetan werden, fälschlich abgetan werden, als bedeutungsloser Ausfluss fetter Ministerien, in denen Heerscharen von Unfähigen sich buntes Zeug ausdenken. Aber das ist so nicht. Social Media, dieses Düngemittel des Narzissmus, ist ein Fenster zur Seele unserer Mächtigen. Sie sind in ihrer Eitelkeit so besessen davon, stattzufinden und sichtbar zu sein, dass sie sich uns gänzlich und ganz offenkundig offenbaren. Wir können in Echtzeit dabei zusehen, wie Machtgeilheit sich in ungesteuerten Größenwahn in die totale Entkopplung von Land und Wähler verwandelt. Historiker werden darin einen Erkenntnisschatz finden, mit dem sich der Niedergang einer einst reichen und vernünftigen Gesellschaft perfekt rekonstruieren lässt. Und apropos Eitelkeit, noch dies. Unsere Wirtschaftsministerin Katharina Reiche ist unzufrieden mit ihrem Image. Sie hat deswegen gleich zwei Agenturen angeheuert, um zum Beispiel mit eben solchen Social Media Videos dafür zu sorgen, dass sie bei den Bürgern beliebter wird. Die Kollegen vom Stern schreiben dazu folgende erschütternde Sätze. Fest steht schon mal, dass der angestrebte Imagewandel nicht gerade billig wird. Bis zu 2,217 Millionen Euro pro Jahr sind für Beratung durch FGS und Scholz & Friends eingeplant. Der Vertrag läuft 2 Jahre und kann bei Bedarf 2-mal um 1 Jahr verlängert werden. Unterm Strich könnten Beraterkosten von bis zu 8,8 Millionen Euro entstehen. 8,8 Millionen Euro Steuergeld für das Image von Katharina Reiche, die in ihrer Presseabteilung übrigens 45 Mitarbeiter beschäftigt, die aber dann wiederum nicht in der Lage sind, sich von Steuergeld um das Image der Ministerin zu kümmern? Ich möchte das einmal übersetzen. Weil Sie, liebe Zuschauer, rein statistisch betrachtet, Katharina Reiche nicht sonderlich mögen, zwingt Katharina Reiche, Sie, liebe Zuschauer, fast 9 Millionen Euro von Ihrem Geld auszugeben, damit dann Sie, liebe Zuschauer, Katharina Reiche am Ende ein bisschen lieber mögen. Fast 9 Millionen Euro. Dafür könnte man so manche Schule komplett renovieren, stattdessen renovieren wir Katharina Reiche. Schöne neue Social-Media-Welt.
1: Das war ein Ausschnitt von Achtung Reichelt.
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2: Wir diskutieren jetzt über eine Image-Kampagne, die Millionen kostet. Sie gehört zu den unbeliebtesten Politikerinnen Deutschland, Wirtschaftsministerin Katharina Reiche. Viele nennen die CDU-Politikerin eisig, distanziert, unnahbar. Und was macht man bei so einem Image? Offenbar ganz einfach. Man nimmt fast 9 Millionen Euro Steuergeld, sucht sich zwei Agenturen und lässt sich die schöne neue reiche Welt bauen.
3: Wirtschaftsministerin Katharina Reiche ist eine Fehlbesetzung. Das finden drei Viertel aller Deutschen, wie Forsa im Auftrag von RTL und Stern herausgefunden hat. Nur jeder Siebte ist zufrieden mit der Arbeit der Politikerin. Der Stern meldet, dass die Ministerin im Februar die Werbeagentur Scholz & Friends und das Kommunikationsunternehmen FGS Global zum Image-Aufpolieren engagiert hat. So will sie ihre Beliebtheitswerte rumreißen. Kosten für den Steuerzahler? Bis zu 2,2 Millionen Euro im Jahr. Der Vertrag läuft erstmal 2 Jahre und kann bei Bedarf zweimal um ein Jahr verlängert werden. Dadurch könnten Beraterkosten von 8,8 Millionen Euro für den Steuerzahler entstehen. Warum braucht Katharina Reiche fast 9 Millionen Euro Steuergeld, um sympathischer zu wirken? Und warum darf eigentlich ausgerechnet die Wirtschaftsministerin unser Geld so verschleudern? Darüber sprechen wir jetzt bei News Live.
2: Ja, ein unglaubliches Thema. An allen Ecken und Enden soll gespart werden. Und habe ich das richtig verstanden? Frage an Ben und an Julius. 9 Millionen Euro Steuergeld dafür, dass wir Katharina Reich sympathischer finden sollen. Ben, Frage geht zuerst an dich.
4: Ich würde jetzt gerne im Kopf ausrechnen, wie lange Krankenschwestern Einkommensteuer zahlen müssen, um das zu finanzieren. Traue ich mir jetzt nicht zu. Zu wenig Schlaf dafür habe ich. Aber es zeigt einfach, also diese ganzen Image-Ausgaben zeigen, dass Politiker das Jahr 2026 nicht verstanden haben. Es war für Politiker ja noch nie so einfach wie heute, sympathisch, authentisch rüberzukommen, große Anhängerschaften aufzubauen. Man sieht es exemplarisch zum Beispiel bei Heidi Reicheneck und bei Ulrich Siegmund, die ja beide sehr, sehr aktiv in den sozialen Medien sind, ständig Videos von sich posten, ganz, ganz geringes Budget dafür aufwenden, aber Anhängerschaften in hunderttausendfacher Höhe haben, einfach weil sie in diesen Videos sie selbst sind, ob man das jetzt gut findet oder nicht, weil man den Eindruck hat, da ist ein richtiger Mensch, der spricht jetzt mit mir nicht durch eine Pressemitteilung, nicht durch Berater, nicht durch Redenschreiber, sondern der sagt einfach, was er wirklich denkt und der meint auch, was er sagt. Und das könnte Katharina Reiche natürlich machen, wenn sie denn die Authentizität, die Botschaften hat, um das zu vollbringen. Das weiß ich gar nicht bei ihr, ob sie dazu in der Lage wäre. Aber Image-Kampagnen bringen halt gar nichts. Also wer sieht denn irgendeinen Politiker nett dargestellt, aufwendig geplant und denkt dann, den wähle ich jetzt? Niemand. Also Menschen wählen Politiker, die sie mögen, die sie für kompetent halten und die einfach wie normale Menschen rüberkommen.
2: Und Julius, man kann ja schon sagen, alleine durch die Berichterstattung hier bei News Live und auch bei der Berichterstattung, die jetzt über sie herfällt.
5: Ich glaube, der Stern hat das öffentlich gemacht.
2: Kann man ja jetzt schon sagen, diese knapp 9 Millionen, also wenn der Vertrag dann ausgeschöpft werden sollte, der ist ja jetzt schon in die Tonne geworfen, weil der Schuss geht doch nach hinten los.
5: Katharina Reiche ist das Feindbild der Linken in Deutschland, zusammen mit dem Bundeskanzler. Sie hat versucht, dieses Land mit marktwirtschaftlichen Ansichten, mit Dinge dem Markt überlassen, Subventionen Staat rauszuziehen, Politik zu machen, eine Sache, die ich persönlich für geboten und richtig halte, die aber von den, allen voran von der Grünen Partei, die alle Kritik an Frauen bisher als, da wird jemand nur kritisiert, weil er eine Frau ist, abgetan hat, mit vollem Karacho diese Frau seit jeher, seit sie Ministerin ist, in Ungnade bringen, als Gaslobbyistin beschimpfen. Sie hat bei Westnetz das Netz, die Rohre, durch die Gas geliefert wird, verantwortet, also quasi das Netz, ne? Also so ein bisschen wie, wenn ich dem Postboten vorwerfe, dass bestimmt alles seine iPhones hinten im, und der hat ein Interesse, dass mehr iPhones verkauft werden, damit er dann beim Postauto die iPhones beim Versenden ausfahren kann. Das war die Logik, wir kriegen sie eine Gaslobbyistin sei, weswegen sie Gaskraftwerke baue, obwohl Robert Habeck viel mehr Gaskraftwerke bauen wollte, als sie es jetzt gerade vorhat und von der EU genehmigt bekommt. Also sie wurde zum absoluten, die Kampagne, misogyne Kampagne, zum Bösewicht, zum Hassobjekt der Grünen.
2: Ich höre da Sympathie raus.
5: Das hat extrem gut verfangen. Und jetzt kommen wir zu dieser Richtig. Thematik. Sie ist extrem unbeliebt. Ich glaube, 85% oder 75% halten sie halt für ungeeignet für den Job. Da hat die Kampagne extrem gut funktioniert. Viele Menschen finden sie blöd, unnahbar, wie du schon sagst, eisig. Aber warum? Warum sollte der Steuerzahler dafür aufkommen, dass irgendjemand an seinem Image feilt? Warum, ich finde schon, dass sie geschminkt und die Haare gemacht werden, schrecklich genug. Dass sie teilweise Dresser bekommen, die irgendwie ihre Kostüme aussuchen. Macht das doch, ich meine, die Frau hat 100.000 Euro pro Jahr verdient und ist mit einem sehr reichen Menschen liiert. Privat, mach
6: was du willst.
5: Mach Lehrgänge, mach Rhetorikseminare. Hol dir, und wenn du dir 100 Millionen Euro Kampagne holst und sie privat bezahlst, vollkommen in Ordnung, aber dann nicht vom Steuerzahler. 8,8 Millionen Euro, also 2 Jahre sind fix, das heißt 4,4 Millionen Euro sind fix und können auf 4 Jahre verlängert werden, dann wären es 8,8 Millionen Euro. Und ich habe jetzt, weil du keine Lust hattest, die Killerrechnung einmal gemacht.
6: Ich sehe den Taschenrechner.
5: Die Killerrechnung einmal gemacht und die ist noch besser. Wir debattieren ja in Deutschland über 497 Euro Diätenerhöhung im Bundestag, ja oder nein. Und der Bundestag hat angesichts der wirtschaftlichen Lage und der Stimmung im Land in die Richtung gekippt zu sagen, lassen wir dieses Jahr ausfallen, weil die Menschen im Land leiden unter diesen Wirtschaftsstagnationen seit Jahren. 497 Euro mal 12 Monate mal 630 Abgeordnete im Deutschen Bundestag sind noch nicht einmal die 2 Jahre Kampagne von Katharina Reichel. 3,75 Millionen Euro im Verhältnis zu 4,4 safe, die sie ausgeben wird. Bis hin zu 8,8 Millionen Euro. Also im schlimmsten Fall gibt Katharina Reiche mehr als das Doppelte aus,
6: unfassbar,
5: was die eingesparte Gehaltserhöhung für den gesamten Bundestag bedeuten würde. Und dann wissen wir, wo wir angekommen sind. Und vielleicht noch ein wichtiger Fakt an der Seite. Minister werden ja nicht alleine in die Öffentlichkeit geschickt. Die haben ja erstmal ihre 1000 Mitarbeiter und Experten, und wo sie in Runden dann gebrieft werden. Die haben Redenschreiber, die haben strategische Kommunikationsberater, die haben eine Presseabteilung, die haben eine Social-Media-Abteilung, die haben in all diesen Bereichen eine Online-Kommunikation, und da hat Katharina Reiche, dafür ist die Linkspartei, muss man sagen, sehr, sehr gut, macht immer sehr, sehr kluge Anfragen im Deutschen Bundestag, 45 Mitarbeiter. Im Augenblick arbeiten 45 Mitarbeiter,
6: beschäftigt im Bereich,
5: die Arbeit von Katharina Reiche als Ministerin zu kommunizieren, darzustellen, sie zu beraten, die Reden zu schreiben, sie ins richtige Licht auf den eigenen Kanälen zu rücken, mit Social-Media-Mitarbeitern und Presseanfragen zu beantworten. 45 Menschen, die werden schon einiges an Geld kosten, was der Steuerzahler bezahlen muss. Und da nochmal 8,8 Millionen Euro, beziehungsweise 4, nehmen wir nur die kleine Zahl, 4,4 Millionen Euro sind sicher. Ist einfach absurd und jeder Mensch fragt sich, war rum.
6: Ben, hab's mir auch notiert, also 45 Beschäftigte in den Bereichen Pressestelle, Öffentlichkeitsarbeit, Social Media und Online-Kommunikation kümmern sich um Katharina Reiche bei über 2000 Mitarbeitern im Wirtschaftsministerium. Erstens, warum vertraut Katharina Reiche ihren eigenen Mitarbeitern nicht? Und wer soll das noch verstehen, dass da externe Agenturen nach einem langen Pitch, nach einer langen Ausschreibung beauftragt wird, irgendwie so viel Steuergeld rauszuhauen?
4: Ja, also da waren preußische Könige und Kaiser genügsamer bei ihren öffentlichen Mitteln, also wirklich. Aber was Julius gesagt hat, Katharina Reiche hat ja viele richtige Dinge gesagt, marktwirtschaftliche Dinge. Und sowas verspielt natürlich die letzten Sympathien auch bei Marktwirtschaftern, wenn man einmal zwar das Richtige sagt, aber halt nichts durchgesetzt bekommt in der Regierung und auch keine Konsequenzen zieht. Also man muss doch irgendwann als Ministerin sagen, wenn man viele richtige Dinge sagt und nichts davon ist möglich in der Koalition, dass das Amt ja kein Selbstzweck ist. Also wenn man selbst nichts durchsetzen kann, dann muss man irgendwann sich auch die Frage stellen, hat das noch einen Sinn, dass ich hier mitmache?
6: Richtig.
4: Deswegen ist Carsten Lindemann ja auch kein Minister geworden. Mhm. Und dann die Steuerzahler heranziehen, um die eigene Unbeliebtheit zu verbessern, sich selbst beliebter zu machen, das ist natürlich weder mit Marktwirtschaft vereinbar, noch mit irgendeiner Art von Respekt den Steuerzahlern gegenüber, den sie ja eigentlich ausstrahlen möchte. Also sie sagt ja immer, dass sie für die Wirtschaft was tun möchte und damit auch für die Steuerzahler, dass sie deren Leben vereinfachen möchte, dass der Staat sie nicht so bedrängt. Aber wenn man dann 9 Millionen, das ist natürlich nichts im Bundeshaushalt, aber es ist halt symbolisch einfach katastrophal, wenn man mit 45 Mitarbeitern dann noch 9 Millionen Euro an Steuergeldern für so eine Werbekampagne, Imagekampagne rausbläst,
6: Wahnsinn. Die
4: keinen einzigen Menschen überzeugen würde in Deutschland.
6: Ja, das,
4: also niemanden.
6: Des einen Leid, Steuerzahler ist des anderen Freud, also die Agentur, die sich den Job geholt hat. Und der Spiegel titelt: erst beriet der Angela Merkel, jetzt soll er Katharina Reiches Image retten. Die Rede ist oder gemeint ist PR-Berater Joachim Koschnicke, denn Ihnen, weil Reiche so unbeliebt ist, soll jetzt offenbar Krisenkommunikator Koschnicke helfen. Der Spiegel schreibt, Koschnicke komme nur dann ins Spiel, wenn die Reputation seiner Kunden schon so richtig ruiniert sein. Also früher Merkels PR-Mann, heute Partner bei FGS Global, also bei der Agentur, die jetzt Reiche schön glänzen lassen soll. Koschnicke baute mit an der Marke Merkel. 2017 betreute er auch ihren Wahlkampf. Jetzt soll er offenbar die Marke Reiche retten. Und Frage ist, kann man die Marke Reiche, Katharina Reiche, retten? Also warum muss eine Wirtschaftsministerin eigentlich eine Marke sein? Warum muss man die retten? Die soll ihren Job machen, auf Deutsch gesagt.
5: Zum, was ja auch der innere Kern von Katharina Reiche ist, marktwirtschaftliches Image, passt ja auch nicht der Berater der Angela Merkel zu einem, zu einem asexuellen Nichtswesen gemacht hat, dessen Ziel es war, die Wähler so sehr einzuschläfern, dass niemand mehr zur Wahl geht. Asymmetrische Demobilisierung lautet das Zauberwort. Also so viel dem politischen Gegner an Inhalten zu klauen und einfach umzusetzen, damit die gar nicht mehr wissen, was sie fordern sollen. Und am Ende bleiben alle zu Hause und irgendwie bleibt alles so, wie es ist. Nämlich Angela Merkel im Kanzleramt und das Land geht nach und nach vor die Hunde. Heute sehen wir die Ergebnisse. Ich möchte auch nochmal alle Journalisten, die damals bei der Abschiedspressekonferenz geheult haben und Pippi in den Augen Kommentare geschrieben haben, ihr lagt alle falsch. Liebe Grüße.
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0: wunderschönen guten Morgen und herzlich willkommen bei News Live am Montag, dem 22. Juni 2026, morgens um 6. Schon wissen, was einem abends um 8 verschwiegen wird. Der Tag beginnt mit News und darüber spricht Deutschland heute. Wir beginnen mit unserem Top-Thema. Rentenkommission legt am Dienstag ihre Empfehlungen vor. Wird das nun eine echte Reform? Gibt es Einigung in der Regierung oder neuen Ärger? Und nach 7 Uhr haben wir das für Sie. Linke protestieren gegen News und gegen Apollo News. Als die Chefredakteure Julian Reichel und Max Mannhardt das Gespräch suchten, musste die Polizei eingreifen. Und Corona doch aus dem Labor? Neue Dokumente sollen beweisen, dass die ganze Welt absichtlich in die Irre geführt wurde. Welche Rolle spielt eigentlich der deutsche Virologe und Merkel-Berater Christian Drosten dabei? Ja, darüber sprechen wir nachher und darüber sprechen wir auch jetzt schon hier und jetzt auf dem weißen Sofa, der Mehrheit versammelt. Wunderschönen guten Morgen, unser Chefredakteur Julian Reichelt.
1: Wunderschönen guten Morgen, besonders an alle, die gerade auf der Autobahn unterwegs sind. Und ich muss es einmal sagen, was für ein schönes Wochenende, mit was für einem schönen Sieg. Und zweimal uns UNDAF, wie ich gelesen habe. Brillante Zeile bei den Kollegen von Bild, finde ich, hat sich der UNDAF höchst verdient mit den zwei Treffern. 5 Scorerpunkte jetzt aus 2 Spielen. Absolut atemberaubend. Geiler Typ, ich hoffe, es geht so weiter.
0: Und es wurde auch schon gesagt, kleines, dickes UNDAF. Weil ein ähnlichen Zug zum Tor hat wie damals der Bomber der Nation, Gerd Müller. Und ähnliche Körpermaße auch. Etwas. Und außerdem begrüße ich bei uns unseren Politikchef Ralf Schuler. Schönen guten Morgen.
2: Schönen guten Morgen. Wir starten gewissermaßen in den Sommer.
0: So schaut's
2: jetzt
0: aus.
2: Jetzt werden die Tage wieder kürzer.
0: Genau.
2: Kann die Bundesregierung nichts dafür, aber es ist so. Und genau. Der Sommer beginnt.
0: Der längste Tag liegt schon hinter uns.
2: So. Ja. Genau.
0: 22. Juni heute. Schön, dass Sie bei uns sind. Haben Sie noch mehr vom Leben, wenn Sie mit 6 Uhr mit uns in den Tag starten. Ich bin Alexander Kissler. Schön, dass Sie bei uns sind. Und besondere Grüße gehen raus an unsere vielen, vielen Radiohörer via DAB Plus, der News, das ist auch ein Radio. Und damit unser erstes Thema. Der Kanzler Friedrich Merz und seine Arbeitsministerin Bärbel Baas, die SPD-Vorsitzende, werden am Dienstag die Ergebnisse der Rentenkommission der Regierung vorgelegt bekommen. Erste Details sind bereits durchgesickert. Nach einem halben Jahr Arbeit legt die Kommission also morgen 30 Empfehlungen vor. Sie werden von einer großen Mehrheit des 13-köpfigen Gremiums getragen.
3: Die Mitglieder der Rentenkommission trafen sich in den vergangenen Monaten fast wöchentlich. Das Ziel, die deutsche Rente zukunftssicher machen. Herausgekommen sind 30 Empfehlungen, die von der Regierung am besten im Ganzen umgesetzt werden sollen. Schon jetzt steht fest, das Renteneintrittsalter wird steigen. Heute 4-Jährige werden der erste Jahrgang sein, der bis 70 arbeiten muss. Die Rente mit 63, eingeführt unter Angela Merkel, wird abgeschafft. Und künftig sollen auch Selbstständige und Abgeordnete in die Rentenkasse einzahlen. Ein weiterer Vorschlag, angelehnt an das System in Schweden, die Finanzierung der Rente über den Kapitalmarkt. Auf den ersten Blick herrscht Einigkeit. Kommt jetzt also die große Rentenreform oder folgt doch der nächste Streit in der Koalition? Darüber sprechen wir jetzt bei News Live.
0: Streit oder Reform? Oh ja, das ist eine schwierige Entscheidung, aber bleiben wir korrekt und präzise. Schauen wir uns zunächst einmal die wichtigsten Vorschläge der Rentenkommission, so sie bisher durchgesickert sind, genauer an. Ein klarer Punkt darauf, die Rente mit 63 soll abgeschafft werden. 2014 hatte Kanzlerin Angela Merkel sie zusammen mit der damaligen SPD-Arbeitsministerin Andrea Nahles eingeführt. Sie besagt, wer 45 Jahre lang gearbeitet und eingezahlt hat, durfte 2 Jahre früher in Rente gehen. Damit soll nun laut der 13-köpfigen Kommission wohl Schluss sein. Doch Vizekanzler Lars Klingbeil kann damit eigentlich nicht einverstanden sein. Hören wir in eine Fragerunde hinein im ARD-Format Klartext mit Lars Klingbeil vor wenigen Tagen.
4: Rente mit 63 oder Rente mit 70?
5: Rente mit 63.
0: Ja, da hat er sich entschieden. Rente mit 63. Das scheint nun im Ralf zum neuen Zankapfel zu werden oder werden zu können. Klingbeil, der hier ganz klar sagt, Rente mit 63 und die Vorschläge der Rentenkommission, die darauf hinauslaufen, diese sogenannte Rente mit 63 abzuschaffen.
2: Wir sehen im Prinzip ein Paradebeispiel für das Politikmodell Deutschland. erst Unsinn einführen und dann schaffen es die gleichen Leute, die es eingeführt haben, am Ende wieder ab. Weil das, was man zur Einführung wusste, dass es völliger Unsinn ist, in einer demografischen Notsituation hinein eine Frühverrentung einzuführen, dann irgendwann sich die Erkenntnis doch durchgesetzt hat und keine 12 Jahre später hat man dann auch verstanden, dass es vielleicht doch blöd war und dann versucht man es wieder abzuschaffen. Das ist exakt das, wie deutsche Politik in der Nachkriegszeit funktioniert hat und das wird auch diese gesamte Kommissionsarbeit überlagern. Also es ist auch zum Beispiel ja nicht einsehbar, warum man jetzt zusätzlich Menschen in die Rentenversicherung einbeziehen will, die aber gleichzeitig nicht mehr trägt. Also wenn ich weiß, dass die staatliche Umlagerente nicht funktioniert, warum will ich zusätzlich Leute noch reinholen? Ich verstehe es schon, weil natürlich zusätzliche Beitragszahler gebraucht werden. Aber wenn das System nicht mehr funktioniert, muss ich nicht Leute reinholen und zusätzliches einzahlen lassen in ein marodes System.
6: Und die Beamten will man ja nicht reinholen.
2: Die Beamten ausdrücklich nicht reinholen. Das Problem an dieser ganzen Kommission ist allerdings auch ein demokratietheoretisches. Diese Auslagerei an Kommissionen führt regelmäßig dazu, dass die dann Pakete vorlegen und die Abgeordneten im Parlament, die eigentlich das Mandat dazu haben, darüber zu reden und sich fachlich nochmal drüber zu beugen, ist das eigentlich sinnvoll, müssen wir nochmal was ändern, die werden regelmäßig massiv unter Druck gesetzt, das Ganze so anzunehmen, wie es dort in der Kommission extern vom jenseits des Parlaments beschlossen worden ist, einfach durchzustimmen, damit jetzt nicht wieder die ganz große Streiterei losgeht. So ist Demokratie eigentlich nicht gedacht worden, dass man es sozusagen privatisiert auslagert und dann können die Abgeordneten nur noch die Hand heben.
6: Also Lars Klingbeil ist mal wieder ganz entschieden. Rente mit 63. Das heißt, er wird doch morgen, wenn diese Rentenkommission ihre Vorschläge vorlegt, eine Kröte schlucken müssen.
1: Uns stehen auf jeden Fall, das kann man jetzt schon sagen, hochspannende Tage bevor. Morgen am Dienstag übergibt diese Rentenkommission ihr Empfehlungspapier an die Arbeitsministerin Bärbel Baas und den Bundeskanzler Friedrich Merz. Es steht immer noch im Raume, dass die beiden als besonders starkes Zeichen der Einigkeit dieses Papier auch vorstellen. Und was dann passiert, Gott befohlen. Die große Frage, die sich jetzt stellt, ist, kommt da tatsächlich etwas, was den Namen Reform verdient? Und ich möchte es hier ausdrücklich mal sagen, man kann an diesem Papier sehr, sehr, sehr viel kritisieren in den Details und das werden wir auch noch. Aber auf jeden Fall liegen dort erstmal Maßnahmen auf dem Tisch, die zumindest den Namen irgendwas zwischen Reform und Reformchen verdienen würden. Das muss man einmal festhalten. Ich persönlich glaube nicht, dass die Maßnahmen, die dort liegen, in irgendeiner Weise geeignet sind, die Rente wirklich finanziell tragfähig zu machen. Aber immerhin wäre es mal ein Zeichen von Einigkeit. Und ob diese Einigkeit kommt, das werden wir jetzt in den nächsten Tagen sehen. Ich persönlich habe große Zweifel. Erstens, wir wissen noch nicht, wie geeint dieses Papier überhaupt ist. Da sind seltsame Formulierungen auf dem Weg und unterwegs hier im politischen Berlin. Zum Beispiel, dass die meisten Maßnahmen mit großer Mehrheit in dieser Kommission verabschiedet worden sind. Es klingt für mich aber ein bisschen so, als wäre keine einzige Maßnahme mit absoluter, also mit Einstimmigkeit, verabschiedet worden. So klingt es bisher für mich. Wissen wir nicht bisher. Wir wissen bisher nicht, gibt es ein Minderheitsvotum. Wir wissen bisher nicht, was heckt die SPD im Hintergrund aus. Wir wissen bisher nicht, wie kommt die aus meiner Sicht sehr stark sozialdemokratisch geprägte Handschrift Thema Selbstständige hineinzwingen in diese Versicherung bei der CDU an. Es sind noch ganz, ganz viele Fragen offen und wir werden jetzt in den nächsten, ich sag mal 48 bis 72 Stunden erleben, löst dieses Paket einen maximalen Rentenstreit aus oder kann man sich da irgendwie zusammenraufen? Blickt man auf das letzte Jahr der Bundesregierung zurück und blickt man besonders auf die SPD-Fraktion, bin ich eher bei Streit, besonders bei diesem Punkt Rente mit 63 ist einer von vielen Streitpunkten. Wenn ich mir anschaue, dass die SPD da ja ganz massiv die Gewerkschaften, den DGB im Rücken hat, ja, für die das ja eine heilige Kuh ist, dieses nach 45 Jahren, wenn man 45 Jahre eingezahlt hat, da wird immer der Dachdecker gerne in die Schlacht geworfen. Ja, 45 Jahre auf dem Dach gebuckelt bei Wind und Wetter. Immer wenn es um die Rente geht, sind alle Deutschen plötzlich Dachdecker und haben auch im Winter bei minus 18 Grad da oben gestanden. Das ist dann das beliebte Beispiel. Bei Steuern sind alle Deutschen immer Lidl-Verkäuferin. Dieser Dachdecker-Aspekt wird in den nächsten Tagen hochinteressant, besonders wenn man sich Lars Klingbeil angeschaut hat, der ja bei der Frage Rente mit 63 oder 70 klar 63 gesagt hat, jetzt soll das weg und dafür kommt die Rente mit 70 allerdings erst in den 90er Jahren unseres schönen 21. Jahrhunderts. Also ist noch ein bisschen was hin. Da ist ganz, ganz viel Streitpotenzial drin und was mich auch ein bisschen misstrauisch macht, so eine Berliner Erfahrung ist die Stille. Es sind jetzt ganz viele Maßnahmen rausgesickert. Wenn man sich die Berichterstattung darüber angeschaut hat, dann ist relativ klar, wie das ungefähr gelaufen ist. Meiner Meinung nach hat der CDU-Teil der Kommission die Ergebnisse an Bild gegeben. Wenn man sich die ungefähr 90 Zeilen Einstieg bei Bild durchliest, wie dringend notwendig das jetzt alles ist, dann ist es relativ klar. Und welche Punkte an Bild gegeben wurden, da hat die CDU hingespielt. Und dann gibt es große Berichterstattung im ZDF. Da sind vollkommen andere Punkte in den Vordergrund gestellt. Und der Einstieg liest sich auch deutlich anders. Da hat die SPD hingespielt. Das heißt, bevor das Papier überhaupt bei Merz und Baas offiziell angekommen ist, kochen beide schon ihr parteipolitisches Süppchen über die Medien, die sie als Sympathisanten dann zumindest empfinden. Und dazu wiederum Stille im politischen Berlin. Alle warten noch, steht das da wirklich so drin? Was steht denn dann da im Detail? Also werden auf jeden Fall hochspannende Tage.
2: Wir werden es hier natürlich engstmöglich hier begutachten und begleiten. 13 Menschen sind also in dieser Kommission, jeweils 5 durfte eine der großen Parteien bestellen und dann sind noch 3 Parlamentarier drin. Also 5 CDU-CSU-Experten, 5 SPD-Experten und 3 Parlamentarier. Insofern ist das wirklich die geronnene große Koalition und die stand bisher eben für Streit. Insofern müssen wir genau hinschauen und Frau Baas hat ja auch schon gesagt, naja, gebunden fühle sich eigentlich nur an die einstimmigen Beschlüsse. Man wird also auch sehr genau an die Abstimmungsverhältnisse schauen müssen. Ein Punkt allerdings scheint doch klar zu sein, laut dieser Rentenkommission, ohne Erhöhung des Renteneintrittsalters wird es wohl keine Reform des Systems geben können. Konkret, wer heute 62 ist, muss bis 67 arbeiten. Ja, danach allerdings soll das Renteneintrittsalter an die steigende Lebenserwartung gekoppelt werden. Wenn die Lebenserwartung um ein Jahr steigt, dann steigt das Renteneintrittsalter laut diesen Vorschlägen um ein halbes Jahr. Laut Berechnungen der Rentenkommission würde sich das Eintrittsalter auf diese Weise alle 10 Jahre um ein halbes Jahr nach oben schieben. Alle 10 Jahre um ein halbes Jahr nach oben. Das heißt, die heute 4-Jährigen, Glückwunsch, die Kleinen in die Kita, Jahrgang 2022, wären die Ersten, die bis 70 arbeiten müssen. Das wäre dann in den 2090er Jahren, werden wir alle nicht mehr erleben. Wir sehen also eingeblendet die Zusammenfassung der Vorschläge zum Renteneintritt, wie ich sie eben bereits dargelegt habe. Und ganz entscheidend, Jahrgang 2022 muss als Erster dann bis 70 arbeiten. Da fragen uns natürlich, ist irgendwie denkbar, Julian hat es ja schon angesprochen, dass die SPD das durchwinkt, also nach dem Motto Rente mit 70, SPD ist dabei.
7: Das ist in der Tat ein gutes Beispiel dafür, dass so eine Kommission eigentlich schon die politischen Debatten vorwegnimmt und möglichst keine Angriffsfläche schafft. Also die jetzt heute 4-Jährigen werden morgen wahrscheinlich keine Demonstration in Berlin anzetteln. Und deshalb kann man jetzt die Rente mit 70 für diese Generation gefahrlos schon mal beschließen. Es ist natürlich alles ziemlich albern, wenn wir eine Rentenkasse haben, die jetzt schwer notleidend ist, dann so eine Reform vorzulegen, die im Prinzip zum Ende des Jahrhunderts wirksam wird. Also das kann man niemandem so richtig erklären. Man kann es eigentlich auch den 4-Jährigen nicht erklären, weil der Rentenzuschuss, der aus der Steuerkasse kommt, der wird bis dahin weiter etwa in der Höhe bleiben, wie er jetzt ist. Das muss man sich einfach klar machen. Wir schießen jedes Jahr 120, 130, aufwachsend 150 Milliarden zu. Milliarden wohlgemerkt, das ist kein Versprecher gewesen. Und das wird auch so bleiben, wenn wir denn in diesem Reformtempo weitermachen. Und von der Haltelinie habe ich jetzt noch gar nichts gehört. Da bin ich mal sehr gespannt, was am Dienstag dann zum Vorschein kommt, weil die ist ja im November beschlossen worden, auf Druck auch des Bundeskanzlers. Und die SPD, vermute ich mal, wird sich das jetzt nicht so ohne weiteres ein halbes Jahr wieder aus den Rippen leiern lassen. Es ist einfach ziemlicher Irrsinn und das Ziel der Bundesregierung bestand eigentlich darin, diese Reform zu beschließen und dann möglichst ruhig in die Sommerpause zu gehen, das sacken zu lassen und dann hinterher durchzuwinken im Parlament. Ich glaube nicht, dass diese Rechnung aufgehen wird.
2: Also ich habe gestern eine kleine Info nur zu Haltelin, weil du das auch sagen wolltest. Da war der JU-Chef Winkel war gestern im Bericht aus Berlin und er hat gesagt, die Haltelinie werde kommen.
1: Die Haltelinie steht nicht, nach allem, was man hört, in irgendeiner angetasteten Weise in diesem Kommissionspapier. Das heißt, die bleibt genau so mit der Begründung, man wolle nicht in bestehende Gesetze eingreifen, also Gesetze, die man gerade selber geschmiedet hat. Das heißt, diese Haltelinie, die wird meiner Meinung nach auf jeden Fall bleiben. Und damit ist die finanzielle Entlastung, die all das ja eigentlich bringen sollte, also nach all meinen mathematischen Kenntnissen nicht zu erwarten. Was ich hochinteressant finde bei dieser Rente mit 70 im Jahr 2092, da muss man vielleicht noch mal kurz drüber sprechen, weil es wirklich das Politikkonzept Kommission absolut auf die Spitze treibt. In die Kommission lagere ich normalerweise alles Unangenehme und Unbequeme aus und schaffe dann Mechanismen, wie ich die Ergebnisse und Empfehlungen der Kommission ignorieren kann. Bärbel Baas hat das ja schon versucht. Sie hat gesagt, wir setzen um alles, was Einstimmigkeit hat. Jetzt hören wir, nichts hat Einstimmigkeit. Deswegen wird das sehr, sehr spannend. Dass Bärbel Baas die Rente mit 63 abschafft, halte ich persönlich für ausgeschlossen. Dass Bärbel Baas sich vor ihr Publikum, vor Jusos, vor DGB stellt und sagt, Freunde, Rente mit 63, weg damit. Das halte ich für absolut unmöglich, absolut unmöglich. Das Interessante an dieser Kommission, Politikkonzeptkommission auf die Spitze getrieben ist, das größte Thema war tatsächlich Renteneintrittsalter. Wann gehen wir denn in Rente? Und Rente mit 70 war die dringlichste Forderung, weil ja jeder sieht, so alt wie wir werden und so fit wie wir sind, und es ist nun mal nicht jeder Dachdecker, ist diese Rente mit 70 einfach eine biologische Realität. Es lässt sich anders nicht abbilden, zumindest nicht in dem System, was wir haben. Hätten wir ein kapitalfinanziertes System, könnten manche schon mit 50 in Rente gehen, wenn sie ihr Geld selber anlegen dürften. Manche mit 48. Aber mit diesem System Rente mit 70, absolut biologische Gewissheit. So, diese Kommission, das muss man sich einmal vorstellen, hat das wichtigste Thema der Kommission auf einen Zeitpunkt verschoben, den niemand mehr, der heute darüber diskutiert, noch erleben wird. Alle Menschen, die heute über diese Rente diskutieren, das Renteneintrittsalter, alle Menschen, die davon betroffen, berührt, bewegt sind, die deswegen wählen könnten, die in der Politik sind, die Politik gestalten, der Bundeskanzler, der Vizekanzler, die Arbeitsministerin, ausnahmslos alle werden tot sein. Werden tot sein. Das hat noch nie eine Kommission gewagt, zu sagen, ja, wir geben eine ganz klare Empfehlung ab, nicht gültig ist die, wenn wir nicht mehr im Amt sind. Das ist normalerweise das, was passiert. Man schiebt es irgendwann hin, wenn man weiß, man ist nicht mehr in politischer Verantwortung. Nein, man hat das auf die Spitze getrieben. Man hat gesagt, wir setzen das um, wenn wir alle tot sind. Das wird unser Erbe sein, und dann kann es uns auch wurscht sein, was die Kinder darüber sagen, ob sie pleite sind oder was auch immer. Wir werden das alle nicht mehr erleben. Viel Spaß damit, liebe Vierjährige. Ja? Das muss ich sagen, habe ich noch nie erlebt. Man orientiert sich da ein bisschen an den Pünktlichkeitsvorgaben der Deutschen Bahn, die ja, glaube ich, diesen Fahrplan in die Pünktlichkeit entwickelt haben. Nach meiner Erinnerung, wann 2080, 2085 soll der greifen? Also 2085 fährt die Bahn wieder pünktlich, und nur 7 Jahre später, im Jahr 2092, setzt dann die Rente mit 70 ein. Das ist ein sehr schönes Beispiel dafür, wie unfähig diese Politik geworden ist, tatsächlich Ergebnisse zu liefern, die in irgendeiner Weise noch mein Leben berühren. Ich kann mich eigentlich entspannt zurücklehnen, sagen, ich spare mir selber ein bisschen was an, und alles, was sie besprochen haben, werde ich einfach nicht mehr erleben, werde ich unter der Erde erleben. Das
7: sind einfach historische Beschlüsse, weil sie einfach Geschichte schreiben. Sie werden Geschichte schreiben. Ein Großteil des deutschen Atommülls wird bis dahin auch seine Strahlung verloren haben. Also insofern braucht man kein Endlager mehr. Das sind so die Zeitschienen. Ich will aber nochmal auf einen anderen Punkt zu sprechen kommen.
1: Ralf, darf ich dazu noch einen ganz komischen, sehr passenden Fakt einsteuern? Diese kapitalgedeckte Rente, zu der wir auch noch kommen werden, die meiner Meinung nach eine versteckte Steuererhöhung ist, die soll gemanagt werden von dem Fonds, der die Kosten des deutschen Strahlenmülls kompensieren soll. Das heißt, man lagert die Rentenkosten jetzt dahin aus, wo eigentlich der Strahlenmüll verwaltet werden sollte. Das ist dieser Kenfo, heißt der, glaube ich. Das ist ein Fonds, der sollte finanzielle Mittel aufbauen dafür, um das schreckliche Erbe des Atomzeitalters irgendwie zu absorbieren. Und jetzt sagt man, nein,

0: Immer ein schönes Wort, Gesamtpakete, Prüfstand, weißt du schon, ist irgendwie Gemauschel. Die Rentenkommission, die jetzt die Haltelinie nicht antastet, ist eigentlich der beste Beweis dafür, dass eben auch die junge Union völlig, wie vermeide ich das Wort, verarschen.
1: Verhohlepiepeln.
0: Albern. So funktioniert Politik. Du sagst, wir beschließen das erstmal, dann kommt die Kommission und dann sagt die Kommission, aber daran rütteln wir nicht. Das ist einfach Täuschung. Tricksen, täuschen und
2: wir haben jetzt die CDU ganz kurz hat gesagt, wir beschließen die Schulden und dann kommen die Reformen. Und dann haben sie gesagt, wir beschließen die Haltelinie und dann kommen die Reformen und überraschenderweise.
1: Ja. So schaut's aus.
2: Sie sehen sie nicht.
1: Wie sie sehen sie nicht, sagt Julian Reichel. Also das Kaninchen bleibt heute im Zylinder. Was ja darüber stand, über dieser ganzen Aufgabenbeschreibung für die Rentenkommission, war ja den Kollaps der Rentenkassen zu vermeiden, aber auch das Rentenniveau stabil zu halten. Aber ist das vielleicht das falsche Dogma? Der Ökonom Rentenpapst Bernd Raffel-Hüschen hat nun einen eigenen 3-Punkte-Plan vorgestellt. Der Bild, der kommt zu anderen Prioritäten. Er sagt nämlich, Rente bis 70 schon bis 2030, oha, Rentenniveau senken von 48 auf 42% und die Bezuschussung des Vorruhestands stoppen. Ja, das ist nun deutlich radikal, hat natürlich die Zahlen auch deutlich besser noch im Griff. Rente mit 70 schon bis 2030 und Rentenniveau von 48 auf 42% senken. Das ist doch wirklich aber ein Katalog der Grausamkeiten von Bernd Raffel-Hüschen, der aber vermutlich realistisch ist, wenn man die Kassenlage anschaut.
2: Er ist so realistisch, dass er nicht kommen wird.
1: Genau.
2: Das kann man darüber sagen. Bernd Raffel-Hüschen, gern gesehener Gast hier, einer der klügsten im Land. Würde man seinen Empfehlungen seit vielen Jahren folgen, dann würden all diese Kassen besser dastehen. Man wird diesen Empfehlungen nicht folgen und die Kassen werden schlechter dastehen. Ich glaube, das ist ein ganz zentraler Punkt bei diesen ersten Empfehlungen, die jetzt durchgesickert sind. Wenn wir uns die anschauen, dann haben die... Wenn ich jetzt Banker wäre und die Bundesregierung käme zu mir und würde sagen, wir haben uns hier mal so ein paar Maßnahmen überlegt für unsere Rentenkasse und man würde mir das vorstellen, dann würden bei mir als Banker alle Alarmglocken angehen und auf diesen Alarmglocken würde stehen drohende Zahlungsunfähigkeit. Das ist die Botschaft dieser Maßnahmen, das ist das, was die eigentliche Kernaussage aus diesen Botschaften ist. Wir müssen schon irgendetwas tun, denn sonst droht uns die Zahlungsunfähigkeit. Das ist ein ganz wichtiger Punkt und ich hoffe, dass die CDU das in den nächsten Tagen betrachten wird, denn die Sozis werden es nicht tun. Was wir hier erleben, ist folgender Mechanismus. Es gibt hier und da einige CDU-freundliche Buzzwords, die sozusagen die CDU-Fraktion absorbieren und demobilisieren sollen. Und unter dem verschleiernden Nebel dieser Buzzwords sollen mehr Menschen und mehr Beiträge in dieses System geschoben, gezwungen werden, um die Zahlungsunfähigkeit abzuwenden. Das ist das, was hier gerade tatsächlich passiert. Das ist der absolute Kern. Wenn man sich das sozusagen in Zahlen unterm Strich anschaut, und ich bin mir sicher, das wird in den nächsten Tagen von vielen durchgerechnet werden und niemand wird damit zufrieden sein, mit dem, was unter diesem Doppelstrich dann am Ende steht. Das, was im Moment getan werden soll, ist, wir geben hier und da ein Zuckerli, damit niemand merkt, dass wir in dieses Rentensystem, was dysfunktional ist, mehr Menschen hineinzwingen, den Menschen mehr Beiträge auflasten. Dieses Rentensystem wird jetzt stabilisiert und vor der Zahlungsunfähigkeit gerettet, oder so soll es zumindest geschehen, indem man mehr Menschen deutlich mehr belastet. Das ist die Bottomline. Und das ist ein bisschen das Wesen all der Maßnahmen, die diese Bundesregierung immer Reformen nennt. Ich habe es ja bereits gesagt, es sind Punkte drin, die man als Reformchen durchaus bezeichnen könnte. Aber der Kern des Vorhabens ist keine Reform. Der Kern des Vorhabens ist eine zusätzliche Belastung für Millionen Menschen. Das ist der Kern. Und mehr Menschen belasten, um ein dysfunktionales System irgendwie auf Life Support zu tun und die große Beatmungsmaschine anzuwerfen, das ist keine Reform.
1: Eine zusätzliche Belastung droht auch, wenn diese Reformvorschläge umgesetzt werden sollten, Selbstständigen, Abgeordneten und auch Vorstandsvorsitzenden. Sie sollen nämlich alle künftig in die Rentenkassen einzahlen. Also mehr Menschen sollen einzahlen. Wie gesagt, Selbstständige und Abgeordnete sollen künftig einzahlen. Das soll für alle gelten, die neu in den Beruf eintreten, also ein gewisser Bestandsschutz. Und drittens,

0: Die Beamtenpension soll sich dem Rentenniveau angleichen. Das soll für alle gelten, die neu in das jeweilige Berufsfeld eintreten. Und wie gesagt, Beamtenpensionen sollen der Rente angepasst werden. Beamte allerdings sollen nicht gezwungen werden, in die Rentenkasse einzubezahlen. Klarer Fall. Dann wäre auch der Staat als Arbeitgeber gefordert. Und das Geld hat er ja auch wieder nicht. Aber das scheint mir doch ein sehr wichtiger, entscheidender Punkt zu sein, Ralf. Selbstständige und Abgeordnete sollen künftig in Rentenkassen einzahlen, also neue Selbstständige. Also wer dann nach Inkrafttreten der Reform ein Unternehmen gründet, müsste dann Beiträge zahlen in die Rentenkasse.
1: Das ist deshalb interessant, weil es gerade für diesen Personenkreis zum Beispiel Knappschaften gibt, die Rentenversicherung für Selbstständige und Unternehmer organisieren. Die kann man dann im Prinzip abschaffen. Das ist so ein typischer Verschleierungspunkt, weil es natürlich erstmal toll klingt für den normalen Rentenkunden, Rentenkassenkunden. Jetzt sollen auch die Politiker einzahlen. Es gab diese Ideen schon öfter mal. Die haben am Ende dazu geführt, dass man auf die Diäten der Abgeordneten nochmal 6.000 bis 8.000 Euro draufgeschlagen hat, um die dann hinterher in die Rentenkasse einzubezahlen, damit das Rentenniveau genauso bleibt. Ich kann nur davor warnen, sich davon einlullen zu lassen, weil 630 Bundestagsabgeordnete und sagen wir mal 2000 Abgeordnete der 16 deutschen Landtage retten nicht das Rentensystem. Das klingt immer so ein bisschen, ja, diese Sonderregelung für die Politiker, die schaffen wir ab. Diese 2000 Leute, die machen nicht die Rentenkasse wieder fit. Also das ist immer so ein bisschen unter Neidgesichtspunkten eine sehr populäre Geschichte. Es bringt am Ende nichts und sie werden halt aus der Staatskasse bezahlt. Das heißt, die Beiträge, die die Abgeordneten dann einzahlen, die kriegen sie vorher auf die Diäten draufgeschlagen. Das hilft dem normalen Arbeitnehmer eigentlich gar nichts. Da sollte man sich wirklich nicht hinter die Fichte führen lassen. Und das andere Problem ist einfach, warum soll ich denn Selbstständige, die jetzt schon vorsorgen, in ein marodes System einbeziehen, wo sie dann auch hinterher eine notleidende Rente bekommen? Das ist überhaupt nicht nachvollziehbar. Es gibt die Argumentation, dass von den Selbstständigen am Ende sehr viele in der Grundsicherung im Alter landen. Dann muss ich aber diese selbstständigen Vorsorge versuchen zu ertüchtigen und sie nicht in das marode System einzubeziehen. Das ist eine typisch sozialdemokratische Idee. Wenn ich mehr Leute in die Rentenkasse einzahlen lasse, dann geht es der Kasse besser. Das geht aber nur so lange, wie die Kasse an sich funktioniert. Da das System nicht funktioniert, ist es völlig wurscht, ob ich noch neue Leute reinhole. Und die Idee dahinter ist eigentlich nur, die sollen jetzt möglichst einzahlen, damit die Kasse irgendwie saniert wird. Das System funktioniert so nicht und es funktioniert eben auch nicht, wenn ich noch mehr Leute drin habe, die den hinterher genauso viel rauskriegen.
2: Also viele spannende Punkte hier. Erstens, wir wissen noch nicht gesichert, für welche Selbstständigen das gilt. Die Annahme ist derzeit für neue Selbstständige. Wir warten aber noch aufs Kleingedruckte. Mal schauen, was da steht. Auf jeden Fall ist die Botschaft, wir zwingen diejenigen, die bereit sind, ein Unternehmen zu gründen, besondere Leistungen zu erbringen, ins Risiko zu gehen. Diejenigen zwingen wir jetzt in ein dysfunktionales System, um die Zahlungsunfähigkeit abzuwenden. Und da sind sehr viele, man muss es so einfach sagen, High-Performer-Berufsgruppen drin. Übrigens, das sagt Ralf ja vollkommen zu Recht, mit eigenen Versorgungswerken. Also ich nehme jetzt mal das Rechtsanwälte-Versorgungswerk. Das versorgt selbstständige Rechtsanwälte. Die zahlen dort ein. Was wird denn aus dem Rechtsanwaltsversorgungswerk dann? Werden die dann zugesperrt?
1: Ja, also das ist noch ein extra Punkt, wollte ich jetzt nicht extra aufmachen. Wenn man das überträgt, dann gibt's einen sehr komplizierten Prozess, weil diese angesparten Anwartschaften, die muss man ja dann ins Rentensystem übertragen. Das heißt, ein Anwalt, der bestimmte Rentenpunkte gesammelt hat in seinem System, die muss er ja dann aus der Rentenkasse auch rauskriegen. Und dann sagt die Rentenkasse, also liebes Anwaltsversorgungssystem, zahlt mir mal das aus, was der Anwalt jetzt angespart hat und zahlt das in die Rentenkasse ein, damit wir dann den Anwalt ausbilden. Und diese Verhandlungen darüber, wie viel angespart worden ist, wie viele Risikofaktoren damit, ist ein wirklich generationenfüllendes Programm.
2: So, Das ist also schon mal interessant. Was passiert da bei den Selbstständigen? Legt sich die CDU wirklich mit dieser CDU-Klientel am Ende an und zwingt sie in ein dysfunktionales System, einfach nur um die Zahlungsfähigkeit noch irgendwie zu stabilisieren? Dann noch einmal zu diesem Punkt Rente mit 63, die abgeschafft werden soll. Meine Prognose ist, dass aus der SPD, ich kann es mir nicht anders vorstellen, die SPD wird doch nicht die Rente mit 63 gillen, ohne über die Mütterrente von Markus Söder zu sprechen. Die werden doch, das kannst du doch riechen, wie das auf uns zukommt. Die werden doch sagen, Rente mit 63 gegen Mütterrente oder beides bleibt unangetastet. Das wird doch der Vorschlag, das wird doch der Deal sein. So, und daran, meiner Prognose nach, scheitert diese Rente mit 63, weil wenn ich zwei SPD-Vorsitzende habe, die die Rente mit 63 wollen, dann schaffen die beiden ja nicht die Rente mit 63 ab. Das sagt einem ja der gesunde Menschenverstand. Und dann, finde ich, gibt es noch einen ganz, ganz spannenden Punkt. Und das ist, Ralf, diese Kapitalsäule innerhalb der gesetzlichen Rente. Das habe ich gelesen und da hat man wieder gesehen, wie gespinnt wird. Das habe ich zunächst bei Bild gelesen und dachte, naja, 2% vom Rentenbeitrag zukünftig nicht mehr in ein dysfunktionales Umlagesystem. Ich gebe den Euro rein und er fließt auf der anderen Seite sofort wieder raus, sondern tatsächlich in den Kapitalmarkt. Das ist in sich eine sehr gute Idee. Und das war tatsächlich der Punkt, wo ich gesagt habe, naja, da haben die ja tatsächlich sich was Sinnvolles überlegt. Dann habe ich ungefähr 12 Stunden gewartet, bis zu diesem Punkt Kapitalrente die Details rauskamen. Und die Details sind über 4 Jahre pro Jahr 0,5% auf den Beitrag drauf. Auf den Beitrag drauf. Im Moment Rentenbeitrag bei 18,6%. Die Bundesregierung hat uns bis vor wenigen Tagen erzählt, man muss die Rente reformieren, um zu verhindern, dass die Beiträge irgendwann über 20% steigen. Das war die Aussage der Bundesregierung, angeführt von Friedrich Merz. Wir müssen etwas tun, damit die Rentenbeiträge nicht über 20% steigen. Jetzt schlägt die Rentenkommission eine Beitragserhöhung auf 20,6% vor, um damit dann diese kapitalgedeckte Rente einzuführen. An dem Punkt würde ich jetzt sagen, und das betrifft dann ja zum Beispiel, also es betrifft alle, aber auch die neuen Selbstständigen. An dem Punkt würde ich jetzt sagen, naja, wenn ich jetzt 2% beziehungsweise dann 1%, weil 1% zahlt der Arbeitgeber, den ich ja als Selbstständiger nicht habe, also auch interessant zu wissen, wie es da dann eigentlich funktionieren würde, zahle ich das dann komplett selbst, muss man sich nochmal anschauen. Aber der interessante Punkt ist doch hier folgender. Wenn ich in eine kapitalgedeckte Rente investieren will, dann kann ich das ja selbst. Dann kann ich das doch selbst. Und der Staat sagt jetzt, und ich habe mir diesen Fonds angeschaut, das ist hochinteressant. Also, es handelt sich um einen Staatsfonds, der angelegt worden ist, um die strahlen Altlasten dieses Landes finanziell zu handhaben und zu managen. Ja, also da hat man gesagt, boah, wir haben so viel Atommüll, das wird sicher eine teure Kiste, den zu verbuddeln, dafür brauchen wir einen Staatsfonds, hat den angelegt. Der hat trotz sehr hoher Auszahlung ungefähr immer noch den Bestand, der mal eingezahlt worden ist in diesen Fonds. Und der hatte Jahre mit 11% Rendite.
1: Sehr gut.
2: Sehr gut. Ja. Er hatte allerdings auch Jahre mit minus 12% Rendite. Ups. So. Er hat eine Zielrendite von 4%. Ganz ehrlich, als selbstständiger Bürger, wenn ich Geld anlegen möchte fürs Alter, habe ich doch keine Zielrendite von 4%, oder?
1: Ja, wer sehr sicherheitsbewusst ist, geht
2: sehr da sicherheitsbewusst ist. Aber warum will der Staat mich denn jetzt zwingen, mein Geld, das ich anlege, in einen Fonds zu stecken, der eine Zielrendite von 4% hat? Ich verstehe, warum soll ich jetzt mehr Rentenbeiträge zahlen? Das ist eine versteckte Steuererhöhung fürs ganze Land. Das ist einfach 2% Steuererhöhung. Und man sagt uns, ja, wir tun das in den Staatsfonds. Und davon, der Staatsfonds, die kapitalgedeckte Rente ist ja sinnvoll. Aber als ich es gelesen habe, klang das so, als würde man vom bestehenden Rentenbeitrag, das wäre sinnvoll, 2% nehmen, von den 18,6 Punkten nimmt man 2 Punkte, anwachsend 0,5, 0,5, 0,5, 0,5. Und schiebt sie dann in den Kapitalmarkt statt in die Umlage, was ein System des Wahnsinns ist. 300 Milliarden Euro, die umgelegt werden im Jahr. Absoluter Wahnsinn. Aber nein, sie tun einfach 2 Prozentpunkte drauf, nachdem sie gesagt haben, wir müssen verhindern, dass die Rentenbeiträge auf über 20% steigen. Und da würde ich dann doch ganz klar sagen, als freier Bürger dieses Landes. Lieber Staat, lasst mir die 2 Prozentpunkte, mir und dem Arbeitgeber. Ihr belastet dann ja auch noch den Arbeitgeber. Lasst es uns doch selbst. Wir können das schon selber anlegen, wenn wir es wollen. Ich möchte, vielleicht haben manche Leute inzwischen auch Sorge, dass Bärbel Baas ihr Geld anlegt. Also ich hätte Sorge. Ich würd, wenn ich mich entscheiden kann, lege ich das Geld selber an oder legen Bärbel und Lars es für mich an, würde ich immer sagen, ach komm, das mache ich, da kümmere ich mich lieber selbst. Ich gehe mal zu den Kollegen von der Welt, die haben immer fabelhafte ETF-Berichterstattung, schaue ich mir mal an und dann entscheide, das Geld lege ich dann doch lieber selber an. Aber hier sagt der Staat, weg mit der Kohle, wir nehmen es, aber keine Sorge, wir legen es für dich an. Ich halte das für kein sinnvolles System.
0: Grüße an die Kollegen Eckert und Chapitz bei der Welt beispielsweise. Ja, die CSU regiert ja auch mit und sie hat eine neue Front eröffnet. Eine kennen wir schon, das Bürgergeld. Die andere Front leitet Friedrich Merz. Also CSU-Chef Söder sagte der Bild am Sonntag folgendes. Es muss bis auf das absolut verfassungsrechtliche Minimum reduziert werden, das Bürgergeld. Jetzt sind Anreize geschaffen worden, mehr zu arbeiten und früher Arbeit aufzunehmen. Aber die generellen Regelsätze müssen reduziert werden. Dazu hat er sich geäußert und er hat sich aber auch noch zu Friedrich Merz geäußert. Er geht im Interview mit der Bild auch den Kanzler an. Das möchte ich Ihnen auch nicht vorenthalten. Friedrich Merz also muss sich folgende lobgemeinten Worte anhören. Ja, natürlich, er, sagt Söder über Merz, er ist gewählt und der Respekt vor der Verfassung, aber auch vor der Person gebietet es, ihm Unterstützung zuteil werden zu lassen, anstatt sich in den Prozess von vielen einzuklicken, die alles mit Gewalt schlecht reden, sage ich, Markus Söder, er hat meine volle Unterstützung. Söder sagt aber auch gleich hinten dran, alles, was wir im letzten Jahr begonnen haben, hat nicht die Wirkung, die wir erhofft hatten. Warum? Weil die äußeren Umstände schlechter waren. Aber jammern ist jetzt ein falsches Konzept, aufgeben auch, sondern anstrengen. Mein Gefühl ist, dass in der Koalition mit Merz an der Spitze, aber auch bei der SPD, das tiefe Bewusstsein da ist, dass wir eine Menge an Möglichkeiten haben, unser Land zu stärken. Zitat Ende. Oh, Land of Plenty, mag man da nur denken. Aber was ist denn das für ein Lob, Ralf? Er hat meine volle Unterstützung, aber die Maßnahmen haben irgendwie nicht die Wirkung erreicht, die wir uns alle erhofft hatten.
1: Die beiden Sätze fand ich wirklich bemerkenswert. Also volle Unterstützung, aber er hat leider nichts hingekriegt. Also das ist toll. Wenn man es genau liest, hat er auch gesagt, also er unterstützt das Verfassungsamt des Kanzlers und naja, die Person eben auch so gerade noch mit. Also wenn du von Markus Söder so gelobt wirst, dann steht er hinter dir und guckt dir grinsend über die Schulter. Das ist schon, also viel tiefer geht es nicht mehr, ohne illoyal zu wirken. Also ein sehr bemerkenswertes Zitat und das wirft ein Schlaglicht auf die Zerrüttung, die es da tatsächlich zwischen den beiden gibt. Offiziell hält die Fassade, aber dahinter ist es doch mehr als bröckelig, um es mal ganz vorsichtig auszudrücken.
2: Man kann diese ganz langen, verklausulierten, verschlungenen Sätze von Markus Söder ganz einfach zusammenfassen mit dem Satz, er kann es nicht. Das ist das, was Markus Söder hier meint. Also der wird gefragt, hat der Bundeskanzler noch und weiterhin ihre Unterstützung und sagt, der Respekt vor dem Amt und dann auch vor der Person. Vor der Person heißt ja hier davor, dass ein Mensch
0: Respekt ist. Vor der Verfassung.
2: Ja, Respekt vor der Verfassung, aber auch vor der Person gebietet es ihm. Das heißt, aus Respekt vor dem, was er macht, habe ich gar keine Unterstützung mehr für ihn. Aber weil wir eine Verfassung haben und der Bundeskanzler da eine relativ hervorgehobene Rolle spielt und der Friedrich grundsätzlich ein netter Kerl ist, der ja nichts Böses will oder wollte, deswegen hat noch meine Unterstützung. Von politischen Dingen kann ich da nichts drin lesen und hinten raus wird es dann noch weicher und verschlungener und girlandiger. Da sagt er dann, er sieht bei Friedrich Merz und auch der SPD eine große,
0: tiefe Bewusstsein.
2: Ein Bewusstsein dafür, dass man das Land irgendwie besser machen muss. Also wie gesagt, zusammenfassen kann man es mit, er kann es nicht. Interessant, hochinteressant, das ist ja ein Bild am Sonntag Interview, dass Markus Söder diesen Zeitpunkt für einen Angriff, einen erneuten Angriff und einen berechtigten Angriff auf das Bürgergeld als Auftakt in die Rentenwoche wählt. Also wenn ich bei der SPD irgendwas sagen kann, damit bei denen die Synapsen durchbritzeln, dann ist es, die Bürgergeldsätze auf das verfassungsrechtlich gebotene Minimum zusammenstreichen und zusammenkürzen. Da weiß ich, die SPD funktioniert. Und diese abgezogene Handgranate rollt er ausgerechnet zum Auftakt der Rentenwoche in die SPD-Fraktion. Da muss man da muss man schon die Diagnose stellen, dass jemand ein gewisses Interesse möglicherweise an Zwietracht hat.
1: Sagt Julian Reichelt. Nachdem ja die Bürgergeldreform bisher immer auf dem Haben- und Erfolgskonto der Koalition verbucht worden ist. Also man hat sich ja immer gerühmt, dass man die Migrationswende hinbekommen hat und wir haben das Bürgergeld reformiert. Jetzt macht Markus Söder völlig zu Recht allerdings klar, dass es so nicht geht. Eine Reform, bei der genauso viele Leute im Bürgergeld bleiben und wo die Kasse genauso viele Milliarden verschlingt wie vorher, ist natürlich keine Reform, es ist nur eine Umbenennung. Hat er richtig erkannt und jetzt spricht es mal einer aus. Ich bin gespannt, welche Wirkung das haben wird.
0: Das werden wir sehen hier. Ich fand es auch ganz toll, um das hier jetzt abzuschließen. Ich habe gestern eine Meldung gelesen, eine Nachrichtenmeldung im Deutschlandfunk und da stand sogar wortwörtlich drin, das Bürgergeld heißt nun Grundsicherung, an den Sätzen ändert sich nichts. Das hat sogar der Deutschlandfunk gemerkt, kann ich sagen. Halleluja! Willkommen auf dem Sofa der Mehrheit, Deutschlandfunk. Herzliche Einladung. Heute also Tag zum letzten Mal die Rentenkommission. Morgen werden die Ergebnisse vorgelegt. Vielleicht sogar ein Beisein von Baas, Klingbeil und Merz. Sie werden es auf jeden Fall hier bei News Live erfahren. Ja, wo denn auch sonst? Und damit haben wir nach dem 7 Uhr Nachrichten folgendes Thema für Sie vorbereitet. 2 Spiele, 2 Siege, Gott sei Dank. Die deutsche Nationalmannschaft begeistert bei der WM. Die Spieler glauben an sich und viele auch an den christlichen Gott und zeigen ihren Glauben auf dem Platz. Das ist dann unser Thema nach den Schlagzeilen des Tages. Und wir beginnen mit einem Blick nach England zur Sun. In Großbritannien wächst der Druck auf Premierminister Keir Starmer. Nach einer weiteren schweren Wahlniederlage und parteiinternen Spannungen denkt er offenbar über einen Rücktritt an. Womöglich kündigt er ihn nicht nur an, sondern vollzieht ihn auch heute schon. Das berichtet unter anderem die britische Zeitung The Sun und sie titelt: Der isolierte Starmer steht kurz vor dem Rücktritt und ebnet damit den Weg für Andy Burnham in die Downing Street Number 10. Also alles ready for Andy, wir werden sehen. Zur aktuellen Lage in Großbritannien hören wir nun eine kurze Einschätzung von unserem Korrespondenten Alex Armstrong. Er ist Moderator und Politikexperte bei GB News.
3: Der britische Premierminister Keir Starmer scheint bereits heute, also am 22. Juni, zurückzutreten. Viele von Ihnen werden das wahrscheinlich verfolgen und sich fragen, wie Großbritannien überhaupt an einen Punkt gelangen konnte, an dem es in 10 Jahren 7 Premierminister gegeben hat. Das erste ist Net Zero, also die Klimapolitik zur Erreichung von Netto-Null-Emissionen. Das zweite große Thema ist die illegale Migration. Die Briten sehen täglich, wie Migranten in kleinen Booten von Frankreich aus über den Ärmelkanal illegal ins Land kommen. Ein weiterer Grund für Starmers Unbeliebtheit ist die hohe Steuerlast. Britische Bürger werden stärker besteuert als je zuvor. Alle diese Faktoren zusammen machen ihn zum unbeliebtesten Premierminister der britischen Geschichte.
0: Ja, ich muss jetzt zweimal anhören, das war jetzt Alex Armstrong, er sprach aber von Keir Starmer und nicht von Friedrich Merz,
2: oder? Das habe ich auch gedacht.
0: Ich meine, genau die 3 Punkte haben wir hier. Und jetzt sieh mal, also Klima, Transformationspolitik, hohe Steuerlast und ungelöste Migrationspolitik und unbeliebt ist auch Merz. 14% der Deutschen sagen momentan, sie seien zufrieden mit seiner Arbeit.
1: Und es sitzt ihm eine hochpopuläre Bewegung in Gestalt von Reform UK und Nigel Farage im Nacken, auch da Parallelen. Und das ist einfach das Interessante. Ich möchte jetzt nicht auf mein Buch Der Siegeszug der Populisten zu sprechen kommen, aber es ist ein weltweites Phänomen, dass die etablierte Politik an genau diesen Kernpunkten versagt und sich dann wundert, dass es andere gibt, die sagt, Leute, ihr läuft in die völlig falsche Richtung, funktioniert so nicht und diese Bewegungen dann aufwachsen. Das muss man, das ist einfach alles kein Zufall. Das betrifft die FPÖ in Österreich, es betrifft Reform UK, es betrifft die AfD hier und es betrifft natürlich auch beispielsweise Le Pen in Frankreich. Es sind die gleichen Politikpunkte, die versagen und das Interessante ist, dass die etablierte Politik es nicht versteht, hier einfach das Ruder rumzureißen. Wenn ich merke, dass meine Energiepolitik dazu führt, dass ich mein Land ruiniere, würde ich an irgendeiner Stelle anfangen, diesen Weg zu verlassen. Aber wenn ich die Äußerungen auch von Friedrich Merz höre, dann werden wir den Pfad der Erneuerbaren und zur Klimaneutralität weiter fortsetzen.
0: Aufrecht, aufrecht.
1: Also kann man noch eine Weile probieren. Ich fürchte, der Sachschaden, der dabei entsteht, wird gravierend sein.
0: Wir haben jetzt hier über die Sun-Schlagzeile gesprochen. Da hieß es also kurz vorm Rücktritt, on the brink of quitting. Man rechnet offenbar heute damit, aber für Donald Trump.
1: Im Übrigen auch ein Rückschlag für Friedrich Merz, der ja immer das E3-Format beschwört. Macron, Friedrich Merz und Großbritannien. Großbritannien ist kein Stabilitätsanker in diesem E3-Format.
0: Die machtlosen drei. Und für Donald Trump ist allerdings bereits der Drops bereits gelutscht. Er hat gestern bereits auf Truth Social seiner Plattform verkündet, Keir Starmer wird als Premierminister des Vereinigten Königreichs zurücktreten. Er hat in zwei sehr wichtigen Bereichen, Einwanderung und Energie, in Klammer Öffnung der Nordseeölvorkommen, Ausrufezeichen, kläglich versagt. Ich wünsche ihm alles Gute, Präsident DJT. Also, da ist wieder mal einer vorgeprescht. Das ist schon wieder ja ganz schlitzohrig und nochmal einen Tritt in die Magengrube.
2: Das ist einfach die maximale Demütigung und zeigt mal wieder, welch sagenhafte Verachtung für diese gescheiterten Policies hier in Europa, in den USA inzwischen herrscht. Da kann man nicht mehr an sich halten und sich nicht mehr zusammenhalten. Das ist ein absolut einmaliger Vorgang. Ja. Es hat es noch nie gegeben, dass ein US-Präsident den Rücktritt eines britischen Premierministers verkündet, bevor der überhaupt zurückgetreten ist, bevor der überhaupt wollte, dass das Volk von seinem Rücktritt weiß. Es gibt ja das, was man die Special Relationship nennt, ja, zwischen diesen beiden Ländern, Vereinigte Staaten von Amerika und dem Vereinigten Königreich. Das eine ging ja de facto aus dem anderen hervor, war mal eine Kolonie seit Jahrhunderten, diese Special Relationship. Ich würde sagen, diese Special Relationship ist zumindest auf der Ebene Staats- und Regierungschefs jetzt vorerst aufgekündigt mit diesem Tweet von Donald Trump, wo er, wie gesagt, den Rücktritt von Keir Starmer verkündet, bevor der überhaupt die Chance hatte, selber zu seinem Volk zu sprechen. Der entscheidende Punkt ist hier natürlich, das, was Donald Trump so fassungslos macht, das ist ein garstiger Tweet der Fassungslosigkeit, in Versalien hier geschrieben, das ist schön bei Donald Trump, da erkennt man immer, was ihm wichtig ist, Immigration and Energy, also illegale Massenmigration und Energie. Beides haben wir hier auch. Beides wären in Deutschland auch Rücktrittsgründe. Ich muss immer wieder sagen, dass immer noch 200.000 Menschen einfach mehr oder weniger illegal ins Land spazieren können, ist keine Energiewende, sondern wäre früher mal ein Rücktrittsgrund gewesen. Und dieses Thema Energie ist so überragend wichtig. Das hat in Deutschland noch keiner wirklich geschnallt. Wer an der CO2-Bepreisung festhält, wird von der Geschichte weggefegt werden und als Witzfigur in den Geschichtsbüchern stehen. Es werden sich Historiker über uns beugen und sagen, schaut da mal die Deutschen, so reich, so erfolgreich, so bewundert auf der Welt. Aber dann haben die eine Luftsteuer erfunden und haben den Menschen Geld weggenommen dafür, dass sie irgendwas ausstoßen. Und schau mal, dann war die ganze Zivilisation in Form einer Wirtschaftsordnung. Dann war die ganze Zivilisation hinüber. Da werden Historiker in hunderten, vielleicht in tausend Jahren noch sagen, das sind Fehler, die wir vermeiden müssen. Und ich sage euch, was meine größte Sorge ist. Die Historiker vielleicht noch nicht so sehr, aber die Archäologen, wenn sie ausgraben, die scheren immer alle über einen Kamm. Die werden einfach sagen, die Deutschen. Die werden sagen, die Deutschen sind verrückt geworden. Und davor habe ich richtig große Angst, muss ich sagen, dass ich dann als verrückter Deutscher gelte, weil niemand wird mehr noch ein Videoband von hier News Live ausgraben und sagen, die Deutschen, aber der Reichelt hat immer gesagt, das mit dem CO2 ist verrückt. Wir werden einfach als die verrückten Deutschen gelten, die ihre eigene Wirtschaftsordnung zerstört haben. So werden sich die Archäologen über uns beugen. Und das, was da in England gerade passiert und was Donald Trump vollkommen richtig sieht, ist ein Menetekel für alle Europäer, die diesen Weg gehen. Friedrich Merz ist absolut entschlossen, diesen Weg weiterzugehen. Ich kann es nur sagen, allein der deutschen Wirtschaft werden Jahr für Jahr 22 Milliarden Euro entzogen, nur durch CO2-Bepreisung. 22 Milliarden Euro Strafgebühren dafür, dass sie existieren. Oh, warum existiert ihr noch, ihr verdammte Industrie? Zack, 22 Milliarden Euro Strafe. Und da ist noch nicht drin, was Ralf und ich und du an der Tankstelle bezahlen. Da ist noch nicht die Belastung des Bürgers drin. Der Staat belastet uns alle jedes Jahr mit 30, 40, 50 Milliarden Euro Strafgebühren, einfach dafür, dass wir unserem Leben nachgehen. Ihr wollt zur Arbeit fahren? Strafgebühr. Du willst ein Auto herstellen? Strafgebühr. Das ist eine absolute Politik des Irrsinns, die vor der Geschichte keinen Bestand haben wird. Die jungen Leute werden sich das nicht bieten lassen. Übrigens, das ist das eine Stück Politik, was geeignet ist, nicht mal die Migration. Das ist das eine Stück Politik, was geeignet ist, die EU wegzufegen. Das Erbe von Kohl, Mitterrand und so weiter. Dieses Stückchen Politik, CO2-Bepreisung, wird von der EU, wenn man es weitermacht, nichts übrig lassen, weil die EU in der Wahrnehmung junger, folgender Generationen nichts anderes sein wird als ein politisches Modell des Bürokratismus und des wirtschaftlichen Niedergangs, des verordneten Niedergangs. Entweder weg mit dem CO2-Preis oder wir werden eine systemische Erschütterung erleben, wie wir sie uns alle noch nicht vorstellen können.
0: Was und wie bürokratisch die EU ist, das sehen wir auch beim Blick in das Bordbistro der Deutschen Bahn. Jawohl, da gibt es keine Pommes mehr. Darüber berichtet die Frankfurter Allgemeine Zeitung. Statt der Fritten werden seit Anfang Juni Kartoffelwedges serviert. Hintergrund sind neue EU-Vorgaben für Kältemittel und die schrittweise Abschaffung der Tiefkühler in den Bahnen. Neben den beliebten Pommes fällt damit auch, oje, oje, das Speiseeis weg. Ja, wenn es denn überhaupt mal Bordbistro gibt und es nicht nur das eingeschränkte Warenangebot nach dem Motto, wenn Sie was Kaltes wollen, dann müssen Sie Kaffee bestellen und wenn Sie was Warmes wollen, hätten wir ein Bier für Sie. Das ist ja oft so die Direktive bei der Deutschen Bahn AG. Ja, aber es hat ja auch wieder einen ernsten Hintergrund, Ralf. EU-Vorgaben, die Deutschland natürlich wunderbar umsetzt, führen dazu, pommesfreie Zone in der Bahn.
1: Was mich ja einfach nur so fuchst, ist, es machen alle mit. Also da wird dann einfach stumm, wird der Tiefkühler abgeschafft. Da sagt jetzt keiner mal, Leute, ja, ihr habt sie nicht alle, also geht mal nach Hause, machen wir weiter. Nee, es machen alle mit. Also ist mir ein völliges Rätsel. Ich setze doch keine Regeln um, die völlig schwachsinnig sind. Und selbstverständlich brauche ich einen Tiefkühler in so einem Bordbistro. Mal abgesehen davon, der ganze Zug wird hoffentlich, wenn die Klimaanlage funktioniert, gekühlt. Da muss es ja möglich sein, einen Tiefkühler im Bordbistro zu haben.
2: Das sind unterschiedliche Kühlmittel, Ralf. Oh. Da muss ich dich leider
0: Fachexperte Reichelt.
2: Und da sind wir tatsächlich wieder bei der EU. Niemand auf diesem ganzen Kontinent hat jemals an der Wahlurne gewählt, dass Ursula von der Leyen, die niemand gewählt hat, von Brüssel aus in Deutschland die Pommes abschafft. Ausgerechnet auch noch aus der Pommes-Metropole Brüssel. Niemand hat das jemals gewählt. Und je klarer diese Wahnwitzigkeiten innerhalb des EU-Bürokratismus den Menschen werden, desto weniger Menschen wollen diesen wahnwitzigen EU-Bürokratismus. Also was ist passiert? Die EU hat eine neue Kühlmittelrichtlinie erlassen, die gewisse Kühlmittel unter Strafe stellt. Darf man nicht mehr verwenden. Daraufhin sagt dann die Deutsche Bahn ganz pflichtschuldig und beflissen natürlich, oh, das ist das Kühlmittel, was wir im Tiefkühler haben. Naja, dann kommt der Tiefkühler halt weg und es gibt keine Pommes mehr und kein Speiseeis. Und versucht uns das jetzt übrigens, besonders lustig, als Fortschritt zu verkaufen, weil sie sagen, dafür kommen jetzt Kühlschränke, die haben ein anderes Kühlmittel, können zwar nicht mehr frieren, aber kühlen und damit sind von den beliebten Kaltgetränken in Zukunft mehr verfügbar. Das sind alles Dinge, das ist einfach Bürokratismus-Sozialismus, den wir da gerade erleben. Ah, wie schön, du hast keine Pommes mehr, freu dich, dafür gibt's 3 Flaschen kaltes Wasser mehr, weil das hat die EU so entschieden, 37.000 Bürokraten und die EU sagt, ja, wir sind in der Regulierung noch nicht da, wo wir sein wollen, da geht noch ein bisschen mehr. Es gibt durchaus Ecken Europas, die haben wir noch nicht durchreguliert. Das schaffen wir aber mit 37.000 Bürokraten und Beamten nicht. Deswegen müssen wir noch mal 2.500 neue einstellen. Da läuft gerade ein gewaltiges Bewerbungsverfahren. 2.500 neue Bürokraten will die EU einstellen. Wer bezahlt's? Am Ende wir, größter Nettozahler, ungefähr jeder vierte Euro in der EU. Wir bezahlen eine ungewählte Ursula dafür, dass sie uns in der Deutschen Bahn die Pommes verbietet. Das ist die EU. Und wenn ich dann sage, na gut, aber immerhin gibt es ein kaltes Fläschchen Wasser mehr, dann habe ich wegen der ungewählten Ursula immer diesen komischen Nippel im Gesicht. Und auch da, ich bin wieder bei Historikern und Archäologen, ich schwöre euch, Revolutionen, politischer Wandel entsteht immer durch vollkommene Banalitäten. Durch vollkommene Banalitäten. Da gibt es nicht das ganz, ganz große, erschütternde Ereignis. Und ich sage euch, dieser Nippel an der Flasche, den die ungewählte Ursula uns aufgezwungen bzw. auf die Nase gezwungen hat, der Nippel wird von Historikern als ein Wendepunkt betrachtet werden, wo sie sagen, da haben die Leute in Europa irgendwie gesagt, das kann's so einfach nicht sein. Der Nippel und dann habe ich noch ein, das belehrende Auto. Das Auto, was inzwischen bei allem, was du machst, anfängt, dich zu belehren. Du hast doch gerade aufs Gaspedal getippt, willst dich gerade anschnallen, piep, piep, piep, geht das Ding schon los. So, dann tippst du ein bisschen zu doll, während du dich anschnallst, fängt es nochmal an zu piepen, weil du statt 30, 31 fährst. Dann geht das Auto auf einmal aus, um das Klima zu schützen. Ja, das sind genau die Punkte, an denen sich politische Systeme selbst zerlegen.
0: Und damit schauen wir in die Schweiz, auf den Bürgenstock, aber auch an die Straße von Hormuz. In der Schweiz werden gerade heikle Gespräche geführt zwischen den USA und dem Iran. Laut Spiegel soll es ermutigende Fortschritte geben. Es ist von einer konstruktiven Atmosphäre die Rede. So war es beispielsweise bei CNN zu lesen. Zuvor hat ein kleineres Störfeuer zwischenzeitlich zu einem Aussetzen der Verhandlungen geführt. Es ging um Drohungen von US-Präsident Donald Trump, die der Iran wiederum zurückwies. Nun also konstruktive Atmosphäre, ermutigende Fortschritte. Man habe sich darauf geeinigt, so war auch zu lesen, die 60-Tages-Frist zu nutzen, um ein endgültiges Friedensabkommen zu schaffen. Also es pendelt ja ständig hin und her, Ralf, zwischen Stress, Abbruch der Verhandlungen, beleidigt sein, wieder an den Tisch kommen, ermutigenden Fortschritte. Es sind wirklich sehr, sehr heikle, anspruchsvolle Gespräche mit einem offenen Ausgang.
1: Ja, der ganze Iran-Konflikt ist leider in einem Desaster geendet. Es wird auf lange Sicht am Regime-Change in Teheran keinen Weg vorbeiführen. Also man kann in dieser Region am Ende nicht friedlich leben, wenn dieses Mullah-Regime dort bleibt. Und jetzt versucht Donald Trump irgendwie über seine Midterm-Wahlen hinwegzukommen, das irgendwie einzufrieren. Am Ende wissen eigentlich alle Realisten in dieser Region, dass es mit diesem Iran keinen Frieden geben wird. Und natürlich ist Israel gar nicht Teil der Übereinkunft. Und selbstverständlich setzt Israel seine Operationen gegen die Hisbollah im Südlibanon fort. Und jetzt sagt der Iran, ja, aber die halten dort nicht an. Die Lage ist völlig verfahren. Ich verstehe, dass die Amerikaner kriegsmüde sind und dass Donald Trump das Ganze irgendwie befrieden will. Nur so funktioniert es halt nicht. Und deshalb werden wir jetzt immer neue pendelnde Wasserstände dort registrieren müssen. Das ist für die betroffenen Leute in der Region ist das eine schlechte Nachricht. Für die Weltwirtschaft ist es eine schlechte Nachricht. Am Ende wird es nicht anders gehen, als dieses Schurkenregime dort wegzukriegen. Man hat sich darin getäuscht, wie stark der Druck von innen ist. Offensichtlich hat man gedacht, wenn die jeden Tag auf die Straße gehen, dann werden sie auch ihr eigenes Regime stürzen. Das hat so nicht funktioniert. Für die restliche Welt ist das eine schlechte Nachricht. Man kann jetzt bloß hoffen, dass man es irgendwie friedlich einfriert. Aber eine Lösung wird langfristig so nicht zustande kommen.
2: Zwei aus meiner Sicht spannende Punkte zu diesen Iran-Verhandlungen, die in der Tat chaotisch wirken. Der erste hat nur mittelbar was damit zu tun. Meiner Meinung nach sollte man das zweite deutsche Fernsehen in ZMF, zweites Mullah-Fernsehen, umbenennen. Und Dunja Hayali, ich weiß nicht, ob die Mullahs eine Ehrenmedaille haben oder ein Ehrenkopftuch oder irgendwie sowas. Auf jeden Fall sollte Dunja Hayali all das verliehen bekommen. Was die da am Wochenende an, es tut mir leid, am Ende einfach antisemitischer Propaganda abgesondert hat, war wirklich nur noch abstoßend. Also ich hatte ein bisschen gedacht, wir haben sozusagen die ZDF-Tiefpunkte oder den ZDF-Tiefpunkt erreicht. Dunja Hayali hat sich gedacht, nee, da geht noch was und hat wirklich am Wochenende da einen Bericht abgesetzt, der einfach sowas, so haarsträubend, israelfeindlich, judenfeindlich, am Ende von Antisemitismus triefend und strotzend war, dass ich einfach fassungslos bin, dass ich sowas noch finanzieren muss. Also an allen Missständen in der Region ausschließlich die Juden schuld. Ja? Da kam gar keine Hisbollah mehr vor, da gab es gar keine Terroristen mehr. Der Jude hat hier wieder heimlich gekämpft. Die ganze Welt will Frieden, aber der Jude steht dem im Weg. Also diese Intonierung hätte noch gefehlt. Ehrlicherweise hat sie Israel gesagt. Aber was sie damit meinte, war vollkommen klar. Die Welt könnte in Frieden leben, wenn es da nicht diesen Judenstaat gäbe. Das war die Intonierung von Dunja Hayali. Und ich glaube, es ist gut, dass es neue Medien gibt, die das erstens so herausarbeiten und die sich zweitens dem entgegenstehen. Abstoßend, einfach eine abstoßende Moderation, die sie da geliefert hat. Positives Beispiel, Wolf Schmiese, der hat am Wochenende einen sehr guten Bericht über den Antisemitismus in der Linkspartei gemacht. Meiner Meinung nach könnte Wolf Schmiese langsam mal einen Bericht über Dunja Hayali machen. Da sind die Wege beim ZDF ja kurz. Einfach mal Wolf Schmiese über den Antisemitismus von Dunja Hayali im ZDF. Letzter Punkt. Ist diese US-Regierung wirklich so sagenhaft inkompetent, wie diese Verhandlungen es derzeit erscheinen lassen? Ich weiß es nicht. Wenn sie genau das betreibt, was sie im Moment vorgeben, dann würde ich sagen, ja. Hier ist eine spannende Hypothese, die ich in den letzten Tagen gehört habe. Das MAGA-Lager um Donald Trump weiß, am Ende läuft es auf das hinaus, was Ralf gesagt hat, die Mullahs müssen weg. Sie müssen das MAGA-Lager aber befrieden. Sie führen diese Verhandlungen mit diesen enormen Zugeständnissen nur als Kulisse, weil sie über CIA und andere Wege längst wissen, das wird zusammenbrechen. Die werden am Ende aufstehen, vom Tisch weggehen. Es wird keinen Deal geben. Dann können wir, Donald Trump und sein möglicher Thronfolger J.D. Vance, bei den Midterms und bei den nächsten Wahlen in unser Lager hinein sagen, schaut mal, wir haben den Mullers alles gegeben. Der J.D. ist selber hingeflogen. Sie hatten alle Möglichkeiten. Sie hätten hunderte Milliarden Dollar haben können. Wir haben ihnen den Weg zum Frieden ermöglicht. Sie wollten es nicht und deswegen mussten wir sie plattbomben. Das ist meiner Meinung nach das Kalkül, was dahinter stecken könnte.
0: Sagt Julian Reichelt eine sehr spannende These zum möglichen Kalkül der amerikanischen Friedensverhandlungsgespräche auf dem Bürgenstock in der Schweiz und darüber hinaus. Darüber sprechen wir nachher. Der neue Linke-Chef Luigi Pantisano hat die CDU als Faschisten bezeichnet. Damit hat er seine Partei noch weiter ins Abseits gerückt. Aber die CDU gleich mit, weil die CDU bisher ja über eine Tolerierung durch die umbenannte SED nachdachte. Und nach 7 Uhr haben wir auch das für Sie. Linke protestieren gegen News und Apollo News. Als die beiden Chefredakteure Julian Reichelt und Max Mannhardt das Gespräch suchen, muss schließlich sogar die Polizei eingreifen. Ja, was bitteschön war da los? Das besprechen wir daher nachher im Bewegtbild und mit einem Augen- und Ohrenzeugen Julian Reichelt. Nun aber ist es 7 Uhr und hier sind die Nachrichten mit Robert Noack.
3: Mehr Abschiebungen nach Afghanistan. Die Bundesregierung hat Verhandlungen mit den radikalen Taliban-Terroristen bestätigt. Insbesondere Straftäter sollen nach Absprache künftig schneller zurück in ihre Heimat geschickt werden. Laut Innenministerium sind künftig 3 Charterflüge pro Monat und auch Einzelrückführungen per Linienflug möglich. Die Islamisten dürfen im Gegenzug künftig mehr Diplomaten nach Deutschland schicken. Bislang gibt es hier lediglich 2 Taliban-Vertreter. Die direkten Gespräche mit der Führung in Afghanistan sorgen allerdings für Kritik. Die Grüne Partei hat Bundesinnenminister Dobrindt aufgefordert, die Absprachen offenzulegen. Die am Wochenende aufgetauchten Empfehlungen der Rentenkommission sorgen schon vor der offiziellen Veröffentlichung für Diskussionen. Die Gewerkschaften Verdi und IG Metall kritisierten die vorgeschlagene Anhebung des Renteneintrittsalters, also faktisch die Rente mit 63 abzuschaffen. Der Sozialverband Deutschland bemängelte, dass nicht alle Beschäftigten in die gesetzliche Rentenversicherung einbezogen würden. Bundessozialministerin Baas bezeichnete die Reformpläne dagegen als Plan, der jüngeren Generation eine höhere Rente zu bieten. Der neue Linken-Chef Pantisano ist nach einem Faschismusvergleich unter Beschuss geraten. CDU-Ministerpräsident Günther bezeichnete Pantisano in der Bild-Zeitung als geschichtsvergessen. Wer die CDU mit Faschisten und der AfD gleichsetze, habe sich für jeden ernsthaften demokratischen Austausch disqualifiziert. Ähnlich hatte sich davor auch CDU-Generalsekretär Linnemann geäußert. Pantisano hatte der CDU am Wochenende vorgeworfen, faschistische Politik zu machen. Beim Parteitag wurde der umstrittene linken Politiker anschließend nur mit 53% als Co-Vorsitzender gewählt, obwohl er keinen Gegenkandidaten hatte. Trotz zwischenzeitlicher Verstimmung sind die Verhandlungen zwischen den USA und dem Iran wieder aufgenommen worden. Am frühen Morgen sprach das iranische Außenministerium von guten Fortschritten. So sei bei den Gesprächen ein Mechanismus vereinbart worden, damit Schiffe die Straße von Hormuz sicher passieren können. Laut dem Iran hat die Verhandlungsdelegation ihre Arbeit abgeschlossen. Nun würden technische Teams die Gespräche fortsetzen. Die iranische Delegation hatte zuvor die Verhandlungen abgebrochen. Auslöser war eine Nachricht von US-Präsident Trump. Er verlangte von der Führung in Teheran, die Angriffe der Hisbollah-Miliz zu stoppen und drohte dem Iran andernfalls mit neuen Angriffen. Bei der Fußball-WM ist Spanien der erste Vorrundensieg gelungen. Der Europameister bezwang Saudi-Arabien mit 4:0. Belgien hingegen wartet weiter auf einen Sieg. Gegen den Iran kam das Team nicht über ein 0:0 hinaus. Die weiteren Ergebnisse: Uruguay, Kap Verde 2:2 und Neuseeland, Ägypten 1:3. Das Wetter in Deutschland heute meist heiter, zeitweise aber auch wolkig. In der Südhälfte örtlich teils kräftige Schauer mit Unwettergefahr. Temperaturen zwischen 24 und 38 Grad.

0: ist 7:03. Einen wunderschönen guten Morgen und herzlich willkommen bei News Live an diesem wirklich sonnigen Montag, dem 22. Juni 2026. 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Das ist unser Claim, das ist unser Anspruch, den wir jeden Tag einlösen. Das ist auch der Aufdrucker auf diesem Aufkleber. 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Der Tag beginnt mit News und er beginnt mit diesen Gästen. Frisch zu uns gestoßen ist, natürlich weil Montag ist und erst recht, weil Fußball-WM ist, darüber werden wir nachher gleich sprechen. Waldemar Waldi Hartmann, unsere Reporter-Legende, unser Fußballexperte.
1: Wie immer auch ohne Fußball-Weltmeisterschaft bisher nie gefehlt, darauf lege ich Wert. Fleißiger Arbeitnehmer.
0: Guten Wunderbar. Morgen. Wenn das der Wadefohl in der März hören, meine Güte. Außerdem bei uns mindestens genauso fleißig natürlich unser News-Politik-Chef Ralf Schuler. Schönen guten Morgen. Und gut zurückgekommen von der Antifa-Demo in Kreuzberg, unser Chefredakteur Julian Reichelt.
2: Schönen guten Morgen.
0: Ich bin Alexander Kissler. Ich freue mich sehr, dass Sie bei uns sind. Und ich freue mich natürlich auch sehr, dass unsere Fußballnationalmannschaft jetzt schon als Gruppensieger feststeht. Ja, am Samstag hat das Team von Julian Nagelsmann gegen die Elfenbeinküste 2:1 gewonnen. Vermutlich haben Sie es gesehen. Dennis Undaff aus Stuttgart vom VfB schoss uns in einem engen Spiel am Ende durch ein Tor in der Nachspielzeit an die Tabellenspitze. Außerdem spielten durchaus überraschend Ecuador und Curaçao 0:0. Unentschieden. Somit zieht die deutsche Mannschaft als Gruppensieger ins 16. Finale ein. Weitere Ergebnisse. In der Gruppe H gewinnt Spanien gegen Saudi-Arabien mit 4:0. Der erste Sieg. Und auch extrem überraschend, Uruguay und Kap Verde trennen sich 2:2. Der erste Punkt und 2 Tore für Kap Verde. Wahnsinn. In der Gruppe G Belgien gegen den Iran nur 0:0. Ebenfalls überraschend. Und gerade zu Ende gegangen Neuseeland gegen Ägypten. Hier setzte sich der Favorit Ägypten durch mit 3:1. Heute finden unter anderem folgende Partien statt. Argentinien gegen Österreich, da bin ich sehr darauf gespannt, in der Gruppe J, sowie Frankreich gegen Irak. Wie schlägt sich der WM-Favorit? Es war am Samstag aus unserer Sicht ein hochspannendes, ein abwechslungsreiches, ja ein dramatisches Spiel. Deutschland hat knapp, sehr hart erkämpft, aber letztlich wohl doch verdient, das erwartet starke Team der Elfenbeinküste geschlagen. Unsere Vermannschaft vertraut auf sich selbst und viele Spieler ganz offenbar auch auf Gott.
3: Sie glauben an sich und sie glauben an Gott. Die deutsche Nationalmannschaft spielt eine begeisternde WM. 2 Spiele, 2 Siege. Samstagabend das knappe und hart erkämpfte 2:1 gegen die starken Spieler der Elfenbeinküste war ein Zeichen des tiefen Vertrauens in sich selbst und auf Gott. Das zeigen Spieler wie Kapitän Joshua Kimmich, Jonathan Tah und Felix Metscher vor, während und nach den Spielen immer wieder. Mit Bekreuzigungen und heiliger Gestik geben sie der Welt zu verstehen, dass sie ihre Tore mit der Hilfe Gottes und zu seinen Ehren erzielen. Die deutsche Nationalmannschaft glaubt wieder an sich und an Gott. Wie die Religion den Fußball bestimmt und begleitet, darüber sprechen wir jetzt bei News Live.
0: Und wir sprechen natürlich auch über diesen Sieg der Deutschen 2:1 gegen die Elfenbeinküste, die Qualifikation mit 25:0 ganz, ganz klar und beeindruckend für sich entschieden hat. Es war ein Spiel, weil die mit Höhen und Tiefen, zwischendurch hat es auch mal ein bisschen geharzt, am Schluss dann 2:1, Matchwinner Undaff. Jetzt lese ich überall in den Kommentaren, das war vielleicht die Geburtsstunde einer neuen Turniermannschaft. Wie weit würdest du gehen? Wie schätzt du das Leistungsvermögen ein?
1: Also ich würde jetzt erstmal vom Gas runtergehen, ganz ehrlich. Denn 65 Minuten lang war die Elfenbeinküste zumindest ebenbürtig, wenn nicht überlegen. Sie waren die Besseren sogar, also aus meiner Sicht. Aber sie haben natürlich ein kraftraubendes Spiel betrieben. Sie haben vieles fast in Manndeckung genommen, haben überfallartige Gegenangriffe bei Balleroberung gestartet und das kostet auf Dauer natürlich Kraft. Und das hast du gemerkt. Und dann war schlau, dass Julian Nagelsmann genau zu dem Zeitpunkt, als das einsetzte, drei frische Kräfte brachte, und zwar offensive Kräfte, die alle drei, das ist ein glückliches Händchen, nennt man das beim Trainer, alle drei auch eingeschlagen haben. Und da hat sich dann das Blatt gedreht. Wir dürfen aber nicht vergessen, da stand es immer noch 1-1, weil das Siegtor fiel ja in der, darf man nicht sagen, 94. Minute, also in der Nachspielzeit. Also 5 oder 6 Minuten vor Schluss hatte Elfenbeinküste eine 100%ige Chance zum Sieg. Also ich habe ja damals in München beim FC Schmiere, das war von der Lach- und Schießgesellschaft, so eine Promimannschaft, und die hatte Sami Drechsel gegründet, da spielte Paul Breitner mit und viele Ex-Profis. Wenn du so eine Chance vergeben hast, bist du standepede ausgewechselt worden und bist beim nächsten Spiel nicht mehr dabei gewesen, sondern musstest beim Training Runden laufen. Das alles zusammengefasst, aber es zeigt, ich bin jetzt keiner, der sagt, ach, alle sind aufeinander gefallen und haben alle miteinander gejubelt. Das erwarte ich von der Fußballmannschaft. Aber es zeigt schon, dass sie den Willen haben, dass sie nicht aufstecken, wenn es wackelig wird. Und das ist das Holz, aus dem Turniermannschaften geschnitzt sind, auch erfolgreiche. Letzter Satz, wir sollten uns trotzdem nicht zu große Hoffnungen machen, denn die Konkurrenz ist stark.
0: Und deswegen zur Konkurrenz. Ein Gedanke möchte ich dir kurz mal mit dir teilen. Ich habe auch gelesen in einem Kommentar, ja, alles schön und gut, aber ein Sepp Herberger hätte dieses Spiel verloren, so wie er damals 3-8 gegen Ungarn verloren habe, weil durch eine Niederlage hätte die deutsche Mannschaft vermutlich verhindern können, dass man im Achtelfinale auf die starken Franzosen trifft.
1: Und ich sage dir, das ist meine Erfahrung, wenn du so planst, fliegst du 100% auf die Schnauze.
2: Und also, man muss dazu sagen, wenn man vermeiden würde, auf die starken Franzosen zu treffen, würde man dann auf die Brasilianer treffen. Also es ist jetzt kein allzu offenkundig leichter Ausweg und Umweg. Ich muss sagen, ich habe dieses Spiel mit großer Freude geschaut. Ich kann die Leistung, das Leistungsniveau oder unseren Stellenwert in diesem internationalen Gefüge jetzt nicht abschließend einschätzen. Erstens reichen dafür zwei Gegner wie Curaçao und Elfenbeinküste nicht aus. Ich würde die Einschätzung von Waldi da logischerweise teilen, weil er viel kompetenter ist beim Thema Fußball als ich, dass der Großteil des Spiels die sportliche Aussage hatte, wir sind ungefähr so gut wie die Elfenbeinküste. So. Und daraus kann man jetzt sportliche Ableitungen ziehen. Aber das, was mich wirklich beeindruckt hat, war tatsächlich der Geist dieser Mannschaft. Und ich kann einfach nicht anders, als das hier in den Vordergrund zu stellen. Auch wenn man jetzt sagen mag, jetzt politisiere nicht du auch noch den Sport. Ich möchte ihn aber gar nicht politisieren, ich möchte ihn entpolitisieren. Dieses letzte Turnier in Katar, das war so schrecklich. Das war so schrecklich, dass wir da so eine junge Armbindentruppe ins Ausland schicken, die die Welt belehren will. Das hat mich so geschmerzt, mit diesem schwachsinnigen Mund-zu-halten-Foto, mit der Feser, mit ihren weißen Armen und dieser Armbinde dann, dass die Deutschen wieder mit Armbinden über die Welt herfallen. Es war so schrecklich und wir sind rausgeflogen, sowas von zurecht. Und die ganze Welt hat über uns gelacht und dann das geilste Fußball-WM-Finale, zumindest zu meinen Lebzeiten, gespielt. Manche sagen, in den 60er Jahren Brasilien gegen Schweden, hätte es noch ein besseres Finale
1: gegeben. Nee, war 1958 die Geburtsstunde von Pelé. 5-2, aber das war zu einseitig.
2: So, schönste WM-Finale zu meinen Lebzeiten, und wir haben uns damals verabschiedet in einer schändlich politischen Weise. Und jetzt sehe ich eine Truppe, die ein totaler Gegenentwurf zu dieser Politkommissarmannschaft von vor 4 Jahren ist. Ja, da gibt es diese Glaubensbekenntnisse. Das sind für mich einfach Gesellschaftsbekenntnisse. Ich möchte gar nicht zu viel hier über das Christentum und den christlichen Glauben sprechen. Das ist hier keine Kirchenmannschaft, ja. Aber für mich gilt durchaus der Satz, wer nicht an Gott glaubt, glaubt am Ende an gar nichts und verfällt den Ideologien. Und das war doch das Wesen der Nationalmannschaft und vor allem des DFB in den letzten Jahren. Wir glauben an gar nichts, deswegen glauben wir an bunte Fahnen. Ja, so. Deswegen glauben wir an die Vielfalt, an all das Gescheiterte. Und mein Eindruck ist einfach, das lässt sich diese Truppe nicht aufschwatzen. Der DFB hat das versucht am Anfang, ja, hat versucht offiziell zu entpolitisieren, aber gleichzeitig natürlich die Gespräche über deren Glauben. Könnt ihr das mit dem Christentum bitte lassen? Nein, lassen wir nicht. Warum? Weil es zeigt, Wir sind keine Ideologentruppe, sondern wir sind die Truppe aus einer freiheitlich-abendländischen Gesellschaft und wir lassen uns nicht irgendeinen Schmarrn aufschwatzen von irgendeiner Vielfalt, von irgendeinem Kult, von irgendeiner Ideologie. Und ich möchte sie nur einmal ganz kurz durchgehen. Kimmich kommt auf den Platz, bekreuzigt sich. Dahinter betet Jonathan Tah zu seinem christlichen Gott. Dahinter betet Felix Metscher zu seinem christlichen Gott. Dann werden eingewechselt zwei auch Spieler mit Migrationshintergrund, die aber so anders sind als all das, was man versucht, uns einzureden. Ja? Da ist der Mann mit afghanischen Wurzeln, Amiri, als jemand, der viel Zeit in Afghanistan verbracht hat, kann ich den ungefähr einordnen.
0: Geboren in Ludwigshafen.
2: Geboren in Ludwigshafen, aber die Familie ungefähr einordnen, nämlich persisch-afghanisch, die Taliban-Hasser, die absoluten Islamisten-Hasser. Und der UNDAF, Jeside, großartige Leute, wissen auch ganz genau, was sie am Islamismus haben, nämlich versucht, die auszurotten. Ja? Das ist einfach so eine Fünfer-Kombi, den kannst du nicht kommen mit all dem, was man uns in den letzten Jahren aufpolitisierten sollte unter der Flagge Vielfalt. Und deswegen freue ich, und ich glaube tatsächlich, dass das ein Kern ist, dass das ein ideologieresistenter Kern dieser Mannschaft ist und aus der Ideologieresistenz, die begründet ist im Glauben, entsteht ein großartiger Geist, der sich nur auf eines konzentriert. Fußball. Und dann der Pass von Metscher zu UNDAF, muss man ja auch sagen, weil die in der Situation unter diesem Druck, ja, weiß ich nicht, 70% Einschaltquote in Deutschland, das ganze Land guckt zu, geht um Gruppensieg in der 94., 95. Minute, den Pass zu spielen, so eiskalt zu sein, den so reinzumachen, kann ich nur sagen, uns UNDAF, das ist alles, was ich mir von der deutschen Nationalmannschaft wünsche, was ich da gesehen habe.
1: Eine kleine Korrektur, war sicherlich ein Lapsus linguae von dir, wie wir Lateiner sorgen. Du gesagt, Katar, die Mannschaft will dort. Nee, die Mannschaft wollte das ja nicht. Vielleicht zwei oder drei in der Mannschaft wollten da mitmachen. Mit diesem politischen Auftrag, den man ihnen als Rucksack mitgegeben hat und das Fußballspielen dabei vergessen hat. Wenn ihr euch alle an das Foto erinnert, jetzt haben wir ja das gesehen, mit den Händen vor, nach den neuen FIFA-Regeln müssten alle 11 eine rote Karte kriegen, weil du das nicht mehr machen darfst, aber nur nebenbei. Julian, ich verstehe dich, ich kann es nachvollziehen, aber ich bin zu lange in diesem Geschäft, als ob ich an solch hehre Ideen und Gedanken ganz glauben will. Es ist, man muss es einfach so sagen, ein knallhartes Geschäft. Das ist eine Ansammlung von Ich-AGs und das ist die Aufgabe des Trainers, in dem Falle sicherlich auch des Spiritus Rector Rudi Völler, eine Stimmung zu schaffen. Die entsteht nur, wenn man sich auch einig ist. Und da sehe ich, und das dürfen wir nicht vergessen, es sind ja auch überzeugte Moslems in dieser Mannschaft, es gibt keinen Konflikt, ganz offensichtlich nicht. Die Mannschaft ist sich einig in einem Ziel, wir wollen in diesem Turnier möglichst weit kommen, um auch das Image des deutschen Fußballs und damit der Bundesliga international zu erhöhen, weil am Ende bedeutet es sicheres Geld.
0: Dennoch haben
1: gute Verträge, das ja. Ist meine Meinung.
2: Ein Punkt, ein kleiner weltanschaulicher Widerspruch an der Stelle, Waldi. Und das wird jetzt viel überraschen. Ich möchte da tatsächlich was Versöhnliches über Antonio Rüdiger sagen, der mich angezeigt hat, weil ich gesagt habe, er verwendet die Symbolik von Islamismus und islamistischem Terrorismus in der Nationalmannschaft. Und ich stehe voll und ganz zu dieser Aussage. Aber nach dem ersten Spiel oder im ersten Spiel gab es eine ganz interessante Szene, da hat der UNDAF einen Tanz aufgeführt, einen jesidischen Tanz. Und der Rüdiger hat sich neben ihn gestellt und kannte offenbar diese Moves und hat mit ihm getanzt. Und da muss man halt einmal auf die Geschichte dieser beiden weltanschaulichen Lager schauen. Diejenigen, die den Toni-Rüdiger-Gruß in den letzten Jahren besonders prominent gezeigt haben, die Islamisten, haben versucht, die Glaubensbrüder von UNDAF abzuschlachten. Ja, und ich glaube halt schon, wenn ich so etwas aneinander... Ich möchte auch ehrlicherweise daran glauben. Ich möchte bei einer WM auch ein bisschen an die einigende und versöhnliche Kraft des Fußballs glauben. Und ich glaube tatsächlich, dass das ein Zeichen ist. Und ich glaube tatsächlich, dass da vielleicht bei Toni Rüdiger eine Form von, ich weiß es nicht, Einsicht, Erkenntnis entstanden ist. Und wenn es nur aus der Stärke der anderen heraus ist, es hat halt einen Effekt, wenn ich stark und selbstbewusst auftrete. Das hat einen Effekt, besonders auf besonders auf, man muss es da leider sagen, diese Unterwerfungskultur des Islam. Und ich sehe da tatsächlich eine einigende Kraft am Werk. Und ich sehe tatsächlich, dass sie begründet ist in Weltanschauung. Und ich sehe, anders als deine Analyse, ich glaube, wenn ich Metscher und Tah Arm in Arm sehe, zumindest an dem Punkt, nicht an zwei Ich-AGs Arm in Arm, sondern eine Glaubensgemeinschaft. Und ich glaube tatsächlich, dass der Geist, den wir im Moment erleben, ein bisschen darin begründet ist.
1: Glaube und Geschäft sind parallel und ich bin bei dir, das ist eine enge Verbindung. Aber das Fußballgeschäft bleibt ein Geschäft, sorry, dass ich das so sagen muss. Und diese äußeren Zeichen, die Gesten, wir haben immer jahrelang die Italiener als Vorbild gehabt, wenn es ging, wenn unsere Nationalmannschaft nur leise die Lippen zur Hymne bewegt hat oder gar nicht. Da haben wir gesagt, guckt euch die Italiener an! Wenn es nach dem Singen der Hymne gegangen wäre, dann müssten die jedes Mal Weltmeister geworden sein. Jetzt sind sie beim dritten Mal nicht dabei. Das nur noch dahinterhergeschoben. Ich glaube, wir sind uns in einem einig, dass die deutsche Mannschaft bisher ein echtes, gutes Bild nach außen liefert, auf das wir auch stolz sein können. Leider hat sich das in diesem Lande noch nicht rumgesprochen. Denn ich bin ja jetzt wieder unterwegs gewesen, gestern von Leipzig nach Berlin.
2: 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Flagge.
1: Null, Flagge, zero, gar nichts.
2: Auf dem Kudamm war ein Autokorso nach dem Sieg. 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

0: geiles Stadion. Da sind 33 Grad im Moment. Da gibt es immer die Trinkpausen, damit die Spieler nicht dehydrieren. Das Stadion in Houston, das gesamte Stadion, wird mit Klimaanlage auf 22 Grad runtergekühlt. Bei 33 Grad Außentemperatur ein komplettes Stadion mit 70.000 Menschen drin auf 22 Grad runterkühlen. Und wir reden in Deutschland über CO2-Preise und wie wir das Klima retten.
1: Also was die Deutschen
2: und trotzdem fahren, gibt es eine Trinkpause, die natürlich von Anfang an eine Werbepause war.
0: Ja, natürlich. Ja. Also manche sagen übrigens, weil die Trinkpausen, das hätte es bei dir früher nicht gegeben. Ist der Gag auf Social Media gerade?
2: Nur vor Interviews mit dem Bundestrainer. Ja. Und zwar mit 3 Weißbier gefüllt.
1: Also die Frage ist immer, ob Pausen vom Trinken oder zum Trinken. So schaut's aus. Genau. Ich bin immer froh, wenn ich anwesend sein darf, wenn sich 3 Menschen über Fußball unterhalten.
3: Ja, wir sind ja sehr dankbar.
2: Aber Ralf, du würdest doch einen Hydration Break mitmachen, oder?
1: Absolut. Das ist so wichtig. Ja. Aber trotzdem, ich bin halt immer froh, wenn Sportler keine Botschaft haben und nicht Botschafter für irgendetwas sind. Das hat mich immer schon genervt, wenn die befragt, die sollen ihre Sportart mustergültig beherrschen und der Rest ist ihre Privatsache.
4: Und trotzdem sind es wirklich, glaube ich, herzerwärmende Szenen, du hast es ja auch angesprochen, Jürgen, wenn man einfach sieht, dass dort Menschen sich auch versammeln zum gemeinsamen christlichen Gebet. Ich fand es sehr augenöffnend und ich darf natürlich jetzt hier das berühmte Zitat von Chesterton anschließen. Wer nicht an Gott glaubt, der glaubt nicht an nichts, sondern an alles Mögliche. Sagt Chesterton, ein kluger Satz, wie ich
0: finde. So war.
4: Auch der Bundeskanzler hat sich das Spiel hier angeschaut. Schauen wir ihn mal an.
5: Und ich muss sagen, ich bin am Anfang nicht besonders begeistert gewesen. Zweite Halbzeit hat auch nicht so richtig gut angefangen, aber dann ab der 70. Minute war es gut. Und das Tor von Undorf war sensationell. Und das wird einer der wichtigsten Männer im Team werden jetzt. Oder schon sein, ja klar.
6: Wer hat das Spiel auch gesehen?
5: Kurz die Hand heben. Ja. Fragen Sie doch mal, wer es nicht gesehen hat. Da zeige ich doch keiner auf, oder? Einige wenige, ja.
2: Klassische Merz, oder? Ja. Fragen Sie doch mal andersrum hier. Ja,
3: da zeigt doch keiner auf. Das war mir der Brasilien-Weiß.
0: Keiner die Hand oben.
3: Es war jetzt hier bei dem Tag der offenen Tür im Bundeskanzleramt gestern. Hier kam jetzt ja doch relativ sympathisch rüber. Also mit Fußball können auch unbeliebte Politiker immer punkten.
1: Ja, absolut. Das ist ja das Rezept. Also ich nehme ja den meisten gar nicht ab, dass sie da wirklich mitfiebern. Das ist im Prinzip professionelle Fassade, die da gezeigt wird. Ich hätte dann auch aufzeigen müssen, ich habe es nicht gesehen.
3: Oh, schäbig. Aber das macht ja nichts. Wir haben noch viele Spiele vor uns. Was erwartest du noch von der deutschen Fußballnationalmannschaft? Du hast vorhin gesagt, etwas runter vom Gas der Euphorie.
2: Naja, sie haben jetzt den Vorteil, dass sie schon Gruppenerster sind und können jetzt am Donnerstag gegen Ecuador beliebig spielen. Ich glaube, dass er so 3 oder 4 neue jetzt einfach auch mal bringt, die aber jetzt schon auch auf dem Spielfeld mal waren. Und dann fängt, sind wir ehrlich, die WM ja erst wirklich los. Früher hat es ein Achtelfinale gegeben als erste K.O.-Runde, jetzt gibt es ein Sechzehntelfinale. Also heute musst du 8-mal gewinnen, um Weltmeister zu werden. Früher war es 7-mal so. Dann geht die WM erst richtig los. Jetzt haben wir Spaß am Kap Verde oder Curaçao, die sich einen Punkt holen gegen Ecuador. Also wenn ich getippt hätte, mich haben ja ein paar gefragt, vor Zeitungen, tippst du alle Spiele? Habe ich gesagt, nee, blamiert euch selber, ich mich nicht. Ich wäre jetzt schon in Grund und Boden. Der Hauptpreis der Lächerlichkeit hätte ich jetzt schon.
3: Also beide tippt nicht, aber auf eins können wir tippen und das wird eingelöst. Sie werden bei uns hier bestens informiert über alles, was sich bei der deutschen Fußballnationalmannschaft tut. Und auch darüber hinaus, weil da hat Waldi ja wirklich komplett recht. Mit den K.O.-Runden beginnt die WM erst richtig und ein Grund mehr, bei uns dabei zu sein. 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Juni 2026 und das haben wir gleich für Sie noch im Angebot. Corona etwa doch aus dem Labor. Neue Dokumente sollen beweisen, dass die ganze Welt womöglich absichtlich in die Irre geführt worden ist. Und welche Rolle spielt eigentlich der deutsche Virologe und Merkel-Berater Christian Drosten? Das wird spannend. Zuvor noch ein Hinweis in eigener Sache.
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0: So schaut's aus. news.de/abo. Ein guter Griff, den ich nur empfehlen kann. Die Antifa ist wirklich in Panik. News und Apollo News raus aus Kreuzberg. Ja, das war das Motto einer linken Demo am Samstag gegen uns. Doch die beiden Chefredakteure Julian Reichel und Max Mannhardt haben sich den Demonstranten gestellt und schließlich kam sogar die Polizei. Darüber sprechen wir jetzt hier bei News Live.
1: Berlin-Kreuzberg. Am Samstag haben sich rund 70 Altlinke zu einer Kundgebung versammelt, um mit einer Fahrraddemo gegen News und unsere Kollegen von Apollo News zu protestieren. Angemeldet wurde die Demo unter der Überschrift gegen rechte Medienportale. Vor Ort wurde unter anderem Nazis raus aus unserem Kiez skandiert. Die Taz warnt schon seit längerem vor dem, was sie rechte Raumnahme nennt. Die Antifa hat Kreuzberg zur rechten No-Go-Area ernannt. Initiativen wie Kein Bock auf Nazis oder Nein zu News trommeln gegen unsere Büros in ihrem Kiez. Die beiden Chefredakteure der angefeindeten Medienportale, Julian Reichelt und Max Mannhardt, gingen in die Höhle des Löwen und versuchten mit den aufgebrachten Linken zu diskutieren. Leider kam kein Streitgespräch zustande. Nur Hassparolen, Unfreundlichkeiten. Schließlich Tumult. Die Polizei eskortierte die beiden Chefredakteure aus der Demonstration. Die Provokation wurde zu groß und die Sicherheit war nicht mehr zu gewährleisten. Über den Kampf um die Meinungsfreiheit und die Intoleranz der vermeintlich Toleranten sprechen wir jetzt bei News Live.
0: Schreien ja, diskutieren nein. Das ist unser Haus, schmeißt doch endlich Apollo und Jos aus Kreuzberg raus. Naja, das skandierten die linken Demonstranten am Samstag in Berlin-Kreuzberg. Schauen wir uns, bevor wir drüber reden, einige Sequenzen, einige Ausschnitte aus dieser Kundgebung an.
2: Nazis raus! Nazis raus! Nazis raus!
3: Nazis raus! Hallo, wollen Sie sagen, warum Sie heute hier sind?
4: Ich finde das ganz schön dreist, hier aufzukreuzen, aber okay.
3: Aber warum sind Sie heute hier?
5: Das geht den Scheißdreck an.
3: Aber Sie wollten noch mit uns in den Dialog treten.
5: Ich gebe keine Interviews. Haben Sie was auf den Ohren?
3: Schönen Tag Ihnen noch.
5: Ihnen auch. Danke.
6: Haut ab!
3: Okay.
6: Nein, ihr seid hier! Raus aus unserer Kundgebung! Scheiße! Haut ab! Haut ab! Haut ab!
3: So, hier hat sich jemand vermummt. Halt die Schnauze. Das ist also das Diskussionsmilieu. Darf ich eine Sache? Ich möchte nur eine Sache fragen. So, wunderbar. So, möchten Sie uns noch was sagen? Möchten Sie vielleicht sagen, warum Sie heute hier sind?
7: Hey, komm da weg
8: mal auf hier!
3: Hallo.
7: Du stehst von der Pelle, Mann.
9: Darf ich hier filmen?
8: Nein.
7: Aber mit Abstand, bitte.
3: Da ist einer und der andere.
10: Wer spricht jetzt?
11: Unser Haus.
10: Hast du das gerade?
11: Apollo und News aus Kreuzberg raus.
6: Rio!
11: Das Haus ist satt. Apollo News, das ist ein Platz. Wir haben euch zum Kotzen satt.
0: Ja, Julian, also einerseits sieht das aus, als hättest du durchaus deinen Spaß gehabt. Andererseits gab es ja hier auch wirklich bedrückende, bedrohliche Szenen. Also was war so dein Haupteindruck am Samstag bei dieser Anti-News-Demo?
12: Also erst einmal muss man sagen, dass es sich da einfach um lächerliche, traurige Gestalten handelt. Die Antifa hat ein ganz massives Nachwuchsproblem. Ich hätte gedacht, dass wir da viel mehr junge Leute sehen. Bei allem, was das linksextreme Milieu über uns so behauptet. Rassistisch ist da ja einer der liebsten Vorwürfe. Hätte ich gedacht, dass man vielleicht mal ein Mensch mit Migrationshintergrund sieht. Das war eine Demo der alten weißen Männer und der alten weißen Frauen. Alles sozusagen altes 80er, 90er Kreuzberger Hausbesetzer-Milieu, die sich jetzt daran stören, dass freie Medien unter ihnen sind, dass Menschen mit anderen Ansichten unter ihnen sind. Und ich muss sagen, ich habe tatsächlich ja fast ein bisschen sozusagen ohne ihnen selber erlebt haben, Rudi Dutschke vermisst. Denn der ist ja tatsächlich in diese Debatten hineingegangen. Der hat ja tatsächlich auf dem Lauti, wie man bei denen sagt, der hat ja tatsächlich Debatten geführt, wenn sich jemand der Debatte stellen wollte. Diese Leute haben halt Mittelfinger und Fäkalsprache zu bieten. Das war einigermaßen traurig. Aggressiv waren sie auch. Es war Polizei da, die uns dann nachher gesagt hat, kommt bitte da raus. Wir haben das hier, wir sind zu wenige, um das unter Kontrolle zu halten. Trotzdem war es einfach mal wieder eine hochinteressante, hochspannende Erfahrung, einfach das Gespräch zu suchen. Mich interessiert das ja wirklich. Ich kann es nur sagen. Mich interessiert wirklich, was denken diese Leute? Wie kommen die zu der Schlussfolgerung, dass es eine bessere, freiere Gesellschaft ist, wenn man Menschen mit anderen Meinungen vertreibt und das Ganze mit der Bildsprache und der verbalen Sprache der politischen Gewalt. Also der Demo-Flyer zeigte ein abgestürztes Flugzeug, nicht irgendein Flugzeug, sondern ein Flugzeug, das im Rahmen eines Terroranschlags in eine Menschenmenge steuern wollte. Es wurden Flyer verteilt, da sieht man ein explodiertes Raumschiff. Das ist natürlich eine Referenz Apollo, unsere lieben Kollegen, in die Luft jagen. Und mich interessiert das ja tatsächlich. Was ist los in diesen Köpfen? Das ist ja wichtig zu verstehen, aber ich muss leider zu dem Schluss kommen. Diese Debatte ist mit den Leuten dort nicht möglich gewesen, und insofern hatten wir ja einen spannenden Nachmittag, der aber leider mal wieder nur die Erkenntnis gebracht hat, dieses Milieu ist bereit zum Totalitarismus. Und der gesicherte Eindruck, der bei mir entstanden ist, aus der Wahrnehmung dieser Leute, nicht aus den Gesprächen, denn die hat es nicht gegeben. Wenn dieses Milieu könnte, wie es wollte, würden wir alle miteinander hier in Handschellen rausgehen und für immer verschwinden. Das ist eigentlich die traurige Botschaft. Dieses linksextremistische, militante, radikalisierte, neusozialistische, neu hochideologisierte Milieu trägt tief im Herzen den deutschen Kollektivismus und den Hang zum Totalitarismus. Alles, was nicht unserer Meinung ist, soll weg. Das ist ja durchaus etwas, was wir auch beim linken Parteitag erlebt haben. Die Linke war da übrigens auch präsent mit einem eigenen kleinen Lautsprecherwagen. Also es gehört auch zur Ideologie der Partei, die Linke, die maßgeblich hinter diesen Protesten steht, freie Medien zu vertreiben. Das sollte jeder wissen, besonders Daniel Günther. Die Ideologie der Linkspartei ist es, Menschen mit den Mitteln der Gewalt zu vertreiben, wenn sie anderer Meinung sind.
0: Wir haben ja gesehen, wie ihr euch dann dem Gespräch gestellt habt. Und wir haben auch das eben gesagt, Daniel Günther hat vielleicht hier gewisse Vorfeldarbeit geleistet. Daniel Günther, den wollen wir uns doch mal anschauen und anhören, bitte.
8: Hier im Rosiges Gersdorf zum Beispiel. Ich meine, wer hat denn dagegen geschossen? NIOS und solche Portale. Und es gibt Abgeordnete meiner Union, die solche Portale lesen, die sowas teilweise auch weiterschicken, die sowas in WhatsApp-Gruppen verteilen. Und ich glaube, wir müssen viel, viel mehr aufwachen, dass das unsere Gegner und auch die Feinde von Demokratie sind. Und wenn wir uns nicht zusammenreißen und zivilgesellschaftliche Organisationen auch uns mit denen zusammenschließen, um uns gegen solche Exzesse auch zu wehren, dann werden wir unsere Demokratie in Deutschland in den nächsten 10 Jahren nicht wiedererkennen.
0: Das ist also Daniel Günther, Ralf, hat in diesem sehr bekannten Ausschnitt aus der ZDF-Show Markus Lanz gesagt, News und solche Portale seien Feinde von Demokratie und wir, also die Regierung oder die CDU, müssten sich mit der Zivilgesellschaft gegen solche Portale zusammenschließen. Also könnte man sagen, was wir am Samstag in Berlin gesehen haben, war das genau das, was Daniel Günther sich vorstellt.
9: Ich hoffe, dass er inzwischen eine Art Reflexionsprozess durchgemacht hat, der liebe Herr Günther, weil ihm eigentlich klar geworden sein muss, gerade nach diesem Wochenende, dass mit der Linken eigentlich kein Staat zu machen ist. Das Interessante an dieser Demo, ich war ja auch kurz da, war eigentlich, dass jeder Dialogversuch eigentlich zum Scheitern verurteilt ist. Es ist ein selbstreferenzielles Grüppchen, die interessanterweise dort mit Regenschirmen rumliefen. Es hat gar nicht geregnet. Also sie haben auch noch versucht, die Bilder von sich zu verhindern, obwohl sie ja demonstrieren wollten. Also sie wollten ja eigentlich optisch Präsenz zeigen, haben sich dann aber gleichzeitig wieder vermummt und mit Schirmen versucht, das Entstehen von Bildern zu verhindern. Und überhaupt keine, weder eine Dialogbereitschaft noch irgendeine Art von Botschaft. Also das ist eigentlich nur eine Kampfgruppe, die das Ziel erreichen will, dass andere Meinungen nicht existieren, dass die nicht da sind. Da endet dann aber auch jeder Kontakt, jede Möglichkeit, irgendwie die Leute zu erreichen. Und ich weiß es nicht, ob das die Zielgruppe ist, die Daniel Günther bei der Zivilgesellschaft im Blicke hatte. ich hoffe es sehr, dass es das nicht ist. So dumm kann er eigentlich nicht sein, dass er mit diesen Leuten gemeinsame Sachen machen will. Das ist einfach toxisch für die, jede Gesellschaft.
0: Du hast eben angesprochen, man hat es auch kurz gesehen, eben man trug dort ja ganz bewusst Regenschirme, wo es die Sonne geschienen hat, man war teilweise vermummt. Und das schauen wir uns jetzt bitte auch nochmal an.
10: Gegen Nazis sein heißt auch Zivilcourage, gegen Nazis sein, das heißt manchmal einfach Regenschirme dabei zu haben, wenn es eigentlich strahlender Sonnenschein ist, weil die Hunde hier rumlaufen mit ihren scheiß Kameras und versuchen tolle Bilder zu machen. Und gegen Nazis sein.
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0: Ja, Waldi, das war ja auch eine Aussage, die einem ja den Atem stocken lässt, weil die Hunde hier sind. Also damit war jetzt Julian Reichelt gemeint, damit waren die Kollegen von Apollo News gemeint, Ralf auch, der kurz dort war. Alles Hunde. Also freie Mädchen werden dort von den Linksextremen als Hunde bezeichnet.
14: Du hast Daniel Günther, und wir haben ja den Ausschnitt gesehen, als eine der Quellen zeichnet, warum so etwas möglich ist. Ich bleibe immer noch dabei beim Satz des Bundespräsidenten. Tun wir, was getan werden muss. Das war für mich der Freifahrtschein, auf der Straße solche Aktionen zu starten. Ich mache das ja auch in meinem persönlichen Umgang mit den Menschen klar. Die Linken sind militant aggressiv. Fäkalsprache ist dort völlig normal. Das muss ich aber auch mal umdrehen. Gott sei Dank begegne ich so vielen Menschen, die ich nicht kenne, am Bahnsteig, in der Bahn, auf dem Fußballplatz, in der Kneipe, die ich nicht kenne, die von sich aus kommen und sagen, gut, dass Sie dabei sind, machen Sie weiter so, wir setzen auf euch, wir haben Hoffnung auf euch. Und noch einmal umgedreht, das Schweigen der Kolleginnen und Kollegen ist doch so bezeichnend. Stell dir mal vor, so ein Haufen mit dem Schild AfD würde vor der Taz auftauchen. 7 Kamerateams würden unterwegs sein und in allen Nachrichtensendungen würde der Angriff auf unsere Demokratie dokumentiert. Mit Zeitzeugen, mit Experten, die alle wissen, was sie zu sagen haben. Das ist diese Ungleichheit, diese fehlende Balance in der Berichterstattung und in der Wahrnehmung. Das sehe ich ziemlich gefährlich.
9: Man muss vielleicht auch nebenbei noch sagen, am Rande der Veranstaltung waren Anwohner, die haben Autogramme von uns gesammelt. Also ja. Julian und ich müssten Autogramme sammeln. Der hat extra nochmal ein Papier geholt. War ganz lustig. Also,
0: Wir haben ja gesehen, ihr wurdet als Hunde bezeichnet. Muss man mal sagen, weil ich das wirklich so fuchsig macht. Ihr wurdet als Hunde bezeichnet, habt allerdings ja das Gespräch gesucht. Also Hunde, die reden wollten. In Anführungszeichen.
12: Lieber Loriot. Hallo, der sprechende Hund.
0: Der sprechende Hund. Und das schauen wir uns kurz mal an. Diesen Versuch wenigstens ins Gespräch zu kommen.
15: Wir haben es hier auch mit viel Nostalgie zu tun. Aha. Und weil wir keine Auslieferungswagen haben, die man anzünden kann, versucht man quasi Büroräume zu blockieren, uns zu denunzieren, euch zu denunzieren bei den Nachbarn. Wie ist dein erster Eindruck von dieser
16: Demo? Ich finde, es war natürlich schon teilweise brenzlig, als da geschrien wurde mit den Regenschirmen. Das fand ich großartig. Aber ich habe leider jetzt nichts von der Rede so mitbekommen, was jetzt hier eigentlich gesagt wird. Das konnte mir auch keiner sagen, warum wir gehen sollen.
15: Ja.
16: Ich habe hier nur gehört, man soll sich aus Kreuzberg verpissen. Ja?
15: Ja.
16: Aber das weiß ich jetzt auch nicht so genau.
15: Ich konnte hier und da was aufschnappen. Also ein massiver Vorwurf, der offenbar euch und uns gemacht wird, ist, dass wir die Verschwörungstheorien verbreiten würden. Es gäbe in Deutschland so etwas wie eine links-grüne Hegemonie. Wir würden eine Verschwörungstheorie von links-grüner Hegemonie verbreiten.
0: Ja, aber genau das wird doch eigentlich dort durchexerziert. Man will doch in Kreuzberg eine links-grüne Hegemonie.
12: Genau das wurde da vorgelebt und man will diese Vormachtstellung, diese Hegemonie mit den Mitteln politischer Gewalt, das muss man ganz klar sagen. Ich persönlich habe in meinem Leben zu viel erlebt, um vor so 80er, 90er Jahre Kreuzberger Hausbesetzern Angst zu haben, die da in Warnwesten rumlaufen und rumbrüllen. Aber man muss eine Sache, glaube ich, hier immer wieder ganz klar herausarbeiten. Wenn das Licht ausgeht und die Polizei weg ist, sind diese Menschen zu Gewalt bis hin zu Mord bereit. Da hast du Leute drunter, Hammerbande, die holen das Ding raus und schlagen dir den Schädel ein. Das ist die Geisteshaltung dieser Menschen. Trauen sie sich in dem Moment nicht, weil zu viel Polizei da ist. Übrigens großartige, sehr freundliche Beamte. Aber das ist die Geisteshaltung dieser Menschen. Und diese Geisteshaltung führt mich dann doch noch einmal zu dem Genossen Günther aus Kiel und dem, was er da bei Lanz gesagt hat. Deutschland, wach auf. Deutschland, wach auf. Das sind unsere Feinde, die freien Medien. Und wir müssen uns jetzt alle zusammenschließen und uns wehren. Deutsche, wacht auf und wehrt euch gegen die Feinde der Demokratie, Klammer auf, die neuen freien Medien. Tut mir leid, Daniel Günther, das ist eine abgewandelte Nazi-Parole. Ja. Ja, also ein Höcke wird dafür vor Gericht gestellt. Und die Geister, die er rief, sieht man da jetzt. Die sieht man da jetzt. Da kommen Gewaltbereite zu Redaktionsräumen. Und wenn es die Polizei nicht gäbe und wenn die Polizei nicht so gut aufpassen würde, und das muss man ja leider sagen, 364 Tage im Jahr steht keine Polizei vor unseren Redaktionsräumen. Wenn es die Polizei nicht gäbe, dann würden zumindest einige aus dieser Gruppe Gewalt üben gegen Journalisten, einfach aufgrund von Meinung und Ansichten und vor allem aufgrund von Fakten, die ihnen nicht gefallen. Das ist ja eine Ideologie, vereint unter den verschiedenen Formen von Regenbogenflagge, Klima, Queer und so weiter. Also unsere Fakten, dass es nur zwei Geschlechter gibt und dass die Klimaideologie für die deutsche Wirtschaft todbringend ist, das ist das, was sie hassen. Das sind ja nicht mal Ansichten. Das sind ja einfach biologische und physikalische Fakten. Und dafür leben wir inzwischen unter Bedrohung. Und diese Bedrohung heraufbeschworen und seine Freunde von der Linkspartei sind ja als Veranstalter, als Mitveranstalter da aufgekreuzt. Diese Bedrohung heraufbeschworen hat ein Daniel Günther mit der Parole: Deutsche, wacht auf und wehrt euch. Und ich finde das so dankbar, dass er es ausgerechnet in diese Worte gekleidet hat, weil es ja zeigt, welch Geisteskind dieser Mann ist, wo er sich am Ende weltanschaulich, sprachlich und, wenn man das Wort bei ihm benutzen darf, intellektuell verankert führt, welche Referenzpunkte er hat und wie er Politik versteht und betreibt. Daniel Günther möchte Politik so betreiben, dass er die Deutschen auffordert, zu erwachen und sich zu wehren gegen die Unliebsamen. Und er weiß auch ganz genau, hat er immer gewusst, wenn er besonders die Linkspartei adressiert, dass es sich dort um ein linksextremistisches, um ein militantes Milieu handelt. Ralf hat ihm unterstellt, es vielleicht nicht so gemeint zu haben oder einen Moment der Reflexion gehabt zu haben. Ich persönlich kann daran nicht glauben. Ich glaube, Daniel Günther ist dafür dann doch intelligent genug zu wissen, was er da gefordert und heraufbeschworen hat. Und man muss es immer wieder ganz klar sagen, und das war der nächste Schritt in die Richtung, was wir da am Wochenende bei dieser Demo erlebt haben. Daniel Günther hat die politische Gewalt gegen Schuler, gegen dich, gegen mich, gegen viele tolle Kollegen von Apollo mindestens billigend in Kauf genommen. Das ist das, was er herbeiführen wollte. Mindestens Einschüchterung durch gewalttätiges Aufführen. Aber wie gesagt, wenn der Polizist gerade in die falsche Richtung guckt und da hat einer auch noch einen Hammer dabei und klopft mir auf den Schädel, ich bezweifle, dass das Daniel Günther sehr traurig machen würde.
9: Sprache zeigt, wes Geistes Kind jemand ist. Und deshalb ist es auch gut, dass wir ein Buch dazu haben. Links Deutsch, Deutsch links. Und die erste Eintragung ist der Antifa gewidmet. Die zweite Eintragung Brandmauer. Es folgen Desinformation, Energiewende, Femizid, Geschlechtsidentität, Hass und Hetze und viele weitere mehr. 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Linksdeutsch, Deutsch links, jetzt erhältlich. Mein Tipp für Sie. Und damit kommen wir zur folgenden Überlegung, zur folgenden Neuigkeit, zu folgendem Donnerschlag aus den Vereinigten Staaten. Ist es das Ende der größten Verschwörungstheorie des Jahrzehnts? Hatten alle etwa recht, die schon immer sagten, die Corona-Pandemie sei hausgemacht, ja menschengemacht gewesen? Der amerikanische Virologe Dr. Robert Malone fasst in einem Thread sensationelle neue oder vielleicht nicht ganz so neue Enthüllungen zusammen. Er schreibt, ich zitiere einmal, der frühere US-Gesundheitsminister
0: Gesundheitschef Anthony Fauci finanzierte Coronavirus-Forschung im chinesischen Wuhan. Danach sorgte er, Fauci, dafür, dass die Geheimdienste diese Forschung in entlastender Weise bewerteten. Er, Fauci, half dabei, den Laborursprung als Verschwörungstheorie abtun zu lassen. Und Tulsi Gabbards letzter Akt als US-Geheimdienstdirektorin war es, jene Dokumente freizugeben, die diese Fauci-Verschwörung belegen sollen. Sie bestätigen, was Whistleblower der CIA bereits Wochen zuvor unter Eid vor dem Kongress ausgesagt hatten. Im Kern geht es dabei um einen wirklich gewaltigen Interessenskonflikt. Das mögliche Laborleck in Wuhan fiel nämlich in Faucis Verantwortungsbereich. Fauci war Geldgeber, Berater der Geheimdienste und öffentlicher Experte der amerikanischen Nation. Das alles in einer Person. Er, Fauci, musste die gewünschte Auffassung, die konkret und explizit diktieren. Er musste nur jene Experten auswählen, auf die sich dann die Geheimdienste stützen sollten. Ihre Einschätzung wurde der Öffentlichkeit im Anschluss als sogenannter unabhängiger Konsens verkauft. Das beweisen die nun veröffentlichten Dokumente. Über die aufgewogene Fauci-Verschwörung, die auch der wichtigste deutsche Regierungsberater, der Virologe Christian Drosten, verschrickt ist, sprechen wir jetzt hier bei News Live. Und warum sprechen wir jetzt darüber? Warum müssen wir jetzt hier und heute darüber sprechen? Ja, deshalb, weil an ihrem letzten Tag die amerikanische Geheimdienstchefin Tulsi Gabbard eine Bombe gezündet hat. Ein Paukenschlag. Als letzte Amtshandlung gab sie nämlich internen Schriftverkehr der Geheimdienste frei, der belegt, wie Fauci Einfluss nahm, um sie, die Geheimdienste, auf den Kurs der Theorie eines ausschließlich natürlichen Ursprungs der Corona-Pandemie zu bringen.
17: Vor der Covid-Pandemie stellte Dr. Fauci als Leiter des Nationalen Instituts für Allergien und Infektionskrankheiten Millionen von US-Steuergeldern zur Verfügung, um gefährliche Mutationsforschung an Fledermaus-Coronaviren am Wuhaner Institut für Virologie zu finanzieren. Diese Arbeit wird heute als Fälle des Laborlecks angesehen, das die Pandemie ausgelöst hat. Zur Unterstützung des von Präsident Trump geforderten Höchstmaßes an Transparenz veröffentliche ich heute, an meinem letzten Tag als Direktorin des Nationalen Nachrichtendienstes, bislang unveröffentlichte Mitteilungen und Dokumente, die offenlegen, wie Fauci gemeinsam mit politisierten Führungskräften innerhalb der Nachrichtendienstgemeinschaft daran gearbeitet hat, die Wahrheit über seine Handlungen, die Ursprünge des Virus und seine Rolle bei der Bereitstellung amerikanischer Gelder für diese gefährliche Forschung zu unterdrücken, welche zahllose Menschenleben gekostet hat. Diese Dokumente belegen Faucis direkte Rolle bei der Beeinflussung und Manipulation von Einschätzungen zu Covid-19 und wie Fauci den Kongress im Jahr 2020 belogen hat, als er unter Eid seine Teilnahme an den Gesprächen über Virenforschung mit den Vertretern der Nachrichtendienste bestritten hat. About viral
0: research. Das sind wirklich spektakuläre, bahnbrechende Erkenntnisse. Der damalige US-Gesundheitschef Fauci hat also demnach die sogenannte Gain-of-Function-Forschung in Wuhan finanziert. Die Anfang 2020 aufkommende Vermutung, dass Corona aus dem Labor stammen könnte, versuchte er deshalb zu diskreditieren. Bei News Live sprechen wir über die Frage, welche Rolle hierbei der deutsche Regierungsberater Christian Drosten gespielt hat. Ja, Gain-of-Function, das heißt ja zunächst einmal, es geht um eine Forschung, die also Funktionsweisen erhöhen soll, und zwar Funktionsweisen von Viren, dass diese aggressiver werden, dass diese sich schneller verbreiten. Und eine solche Gain-of-Function-Forschung in China, im Labor von China, könnte am Beginn der Corona-Pandemie gestanden haben. Ich erinnere mich noch, du bestimmt auch, Julian, wie Donald Trump immer gesagt hat, the Chinese virus, das chinesische Virus. Und er wurde damals übelst angegangen dafür.
12: Das ist hier der ganz entscheidende Punkt. Dass dieses Virus aus dem Labor stammt, das ist inzwischen globaler Konsens. Darüber vergisst man manchmal, dass man das am Anfang der Pandemie und über Jahre nicht sagen durfte, dass man dafür übelst angefeindet wurde, als antichinesischer Rassist zum Beispiel. Besonders skurrile Formulierungen hier aus dem deutschen politischen Raum, wenn man genau dieses Offenkundige ausgesprochen hat. Und da hat sich ja immer die Frage gestellt, warum durfte man das denn nicht sagen? Warum gab es diese Gegenbewegung, wenn es doch so offenkundig war? Und das ist das, was jetzt beantwortet ist durch diese entklassifizierten, also freigegebenen Geheimdienstargumente. Man durfte es nicht sagen, weil hinter dem Virus und der Forschung, die zu diesem Virus überhaupt erst geführt hat, zu dieser aggressiven Form des Virus, weil dort hinter ein seltsames Interessenkonstrukt aus unter anderem Anthony Fauci stand und global agierenden Virenforschern, Virologen, die quasi ihre Frankensteinartige Forschung, die sie in ihren eigenen Ländern nicht betreiben durften, in dieses Labor des Schreckens, das die ganze Welt ruiniert hat, ausgelagert haben. Das ist der entscheidende Punkt. Dazu wurde Fauci vor dem US-Kongress unter Eid befragt und er wurde gefragt, ob er zu dieser Thematik sich jemals mit den amerikanischen Geheimdiensten abgesprochen hat. Und er hat unter Eid gesagt, nein, habe ich nicht. Nun belegen diese Dokumente, dass er sich nicht nur hier und da mal abgesprochen oder denen was gesagt hat, sondern dass er durch die gesamte Pandemie durch die amerikanischen Geheimdienste geradezu manipuliert hat, indem er ihnen Experten serviert hat, die ihnen dann wiederum gesagt haben, nein, nein, das hat den natürlichen Ursprung und so weiter. Mit der Arbeit im Labor hat das gar nichts zu tun. Experten serviert hat, die sozusagen seine These gestützt haben. Warum? Weil er dahinter steckte. Und jetzt wird es interessant. Es gibt eine enge Verbindung, wie genau die aussieht, ob die freundschaftlicher Natur ist oder kollegialer Respekt oder ein gemeinsamer Machtrausch. Das wissen wir hier nicht. Es gibt eine enge Verbindung zwischen Fauci und Christian Drosten, dem engsten Regierungsberater in der Pandemie hier in Deutschland. Und Christian Drosten war einer der Unterzeichner eines sehr frühen und mit der Hilfe von Herrn Fauci koordinierten Schreibens, mit dem alle Menschen eingeschüchtert werden sollten, die dem wahren Ursprung dieses Virus auf dem Weg waren. Aus dem Schreiben zitieren wir gerade. Mir stellt sich an dieser Stelle eine ganz spannende Frage und ich finde es bedrückend, dass das nicht von deutschen Behörden geklärt wird. Christian Drosten war einer der ersten Entwickler dieser Corona-Tests, ist dafür gepriesen worden. Wir wissen inzwischen aber um diese Verbindungen, um diese undurchsichtigen Verbindungen, bei denen man versucht hat, die Verbindungen und das Wirken unter Eid zu verschleiern. Was wusste Christian Drosten möglicherweise früh über dieses Virus? Was wusste er darüber, wenn er an diesem Kreise beteiligt war?
9: Und darüber, diesen Kreis, müssen wir sprechen. Du hast schon angedeutet, es gab Anfang 2020 eine interne Konferenz, an der Drosten und Fauci teilnahmen. Und auf dieser Konferenz sind wichtige Virologen der Frage nach dem Ursprung des Coronavirus nachgegangen. Teilnehmer diskutierten dort auch Anhaltspunkte für die Labortheorie. Doch wenige Wochen später positionieren sie sich in einer gemeinsamen Stellungnahme in der bedeutenden Wissenschaftspublikationsreihe The Lancet klar gegen diese These. Ich da zitieren: Wir verurteilen gemeinsam aufs Schärfste Verschwörungstheorien, die behaupten, Covid-19 habe keinen natürlichen Ursprung. Zitat Ende, Christian Drosten und andere. Also es soll eine Verschwörungstheorie gewesen sein, wenn man gesagt hätte, Covid habe keinen natürlichen Ursprung. Also die Labortheorie wurde in den Reich der Verschwörung verwiesen. Das ist eine sehr spektakuläre Aussage von Drosten und anderen von 2020 und die fällt nun offenbar in sich zusammen.
18: Das ist ein Punkt, der hat mich damals eigentlich schon skeptisch gemacht, weil es überhaupt gar keinen rationalen Grund gibt, warum die Labortheorie so verboten sein sollte. Ich traue ja China alles Mögliche zu. Wer einigermaßen unterwegs ist in Verteidigungsdingen, der weiß, dass in Laboren nicht nur in Russland, sondern auch in anderen Teilen der Welt geforscht wird, auch an Bio- und an chemischen Waffen. Also warum schloss man das so drastisch aus? Und ich kann mich erinnern, damals brummte ja sozusagen der Nachrichtenmarkt von allen möglichen Verdachtsschöpfungen. Und ich hatte sehr früh ein Papier, was Kontakte von Drosten mit chinesischen Behörden irgendwie rekonstruierte. Das war mir nicht ganz klar, was das zu bedeuten hatte. Er hat dann, glaube ich, auch in einem der Podcasts ist er darauf eingegangen, dass er selbstverständlich weltweit mit Netzwerken unterwegs ist. Nur man konnte es eigentlich nicht die Puzzleteile zusammenführen. Das hätte natürlich jetzt eine gewisse Bewandtnis. Damals habe ich gedacht, ja gut, was soll's? Was bringt mir das weiter? Aber mir war eigentlich immer schon seltsam verdächtig, warum ich den Chinesen nicht unterstellen dürfe, dass sie im Labor daran geforscht haben, sondern stattdessen an Fledermaussuppe glauben sollte. Das fand ich ein bisschen eigentümlich. Ich gebe aber zu, dass ich aus diesen verschiedenen Verdachtsfetzen, die dann da kursierten, mir kein wirklich komplettes Bild machen konnte. Und es wäre ganz gut, wenn wir das jetzt nach und nach wirklich rekonstruieren könnten.
9: Zumal ja noch in Zukunft, also 2020, diese klare Aussage. Wer sagt, es käme aus dem Labor, der betreibe das Geschäft von Verschwörungstheoretikern, von Mythenerzählern, der erzähle Märchen. Wir wissen natürlich nicht, ob und in welcher Form Drosten jetzt konkret an dieser Gain-of-Function-Forschung in Wuhan beteiligt war. Das wissen wir nicht. Aber Christian Drosten hat in Deutschland solche Forschungen auch verantwortet. Das zeigt nämlich ein Projektdokument etwas älteren Datums, in dem es heißt, Zitat, trotz des Gain-of-Function-Ansatzes in diesen Experimenten gehen wir davon aus, dass wir keine Viren mit erhöhter Virulenz und DURC-Potenzial erzeugen werden. Das ist ein Zitat von Christian Drosten vom Dezember 2018 und da gibt er also zu verstehen, es gab einen Gain-of-Function-Ansatz an diesen Experimenten und damit sind auch seine gemeint. Also von Anfang an wurde diese Labortheorie diskreditiert.
14: Verwegener Gedanke. Es gibt eine kriminalistische Regel, follow the money. Ich frage mich, wem hat es genützt? Warum machen die das? Ist das vielleicht Feuerlegen und ich bin Feuerwehrmann? Ich weiß es nicht, aber es lässt mich halt nicht los. Es muss doch der Gedanke sein, was bezwecken wir damit? Was wollen wir damit? Wollen wir die Welt vernichten? Nein. Wollen wir ein Kampfmittel schaffen? Möglicherweise. Aber Plan B ist doch bei Wissenschaftlern, das hoffe ich zumindest oder davon gehe ich aus, das Gegenmittel zu schaffen. Wie kriege ich das? Das Gegenmittel bedeutet dann großer merkantiler Gewinn. Ich muss es zusammendenken oder denke ich da falsch, Julian?
12: Ich glaube nicht, dass du da ganz falsch liegst. Was für mich absolut atemberaubend ist, Christian Drosten war der mächtigste Mann der Corona-Pandemie neben Angela Merkel. Christian Drosten hat über das Leben von Millionen Menschen entschieden und wurde uns als der Experte verkauft. Der Experte, die Instanz, der Mann, der am Ende darüber entschieden hat mit einer falschen Studie, dass Kinder weiter nicht zur Schule dürfen. Wenn man das damals ausgesprochen hat, ich weiß, wovon ich rede, wurde man gesellschaftlich vernichtet, dass seine Studie falsch war. Noch falscher als seine Studie war seine allererste Annahme. Der Mann, der uns als der größte Experte verkauft wurde, hat den wahren Ursprung des Virus als Verschwörungstheorie verunglückt und hat es aufs Schärfste verurteilt, das überhaupt nur auszusprechen. Ist er so inkompetent? Oder hat er etwas zu verschleiern? Weil ich wusste vor dem ersten Moment, dass das kein Zufall ist, dass aus der Stadt des Corona-Labors in Wuhan auf einmal dieses... Ich wusste es. Ich weiß auch, dass Professor Wieler es wusste. Professor Wieler hat es mir selber erzählt, persönlich, dass das nicht natürlich entstanden sein kann. Und das sind Experten für Zoonosen. Wer es wissen wollte, wusste es. Christian Drosten hat es als Verschwörungstheorie bezeichnet. Wie kann es sein, dass der Mann, der entweder auf katastrophal inkompetente Weise falsch lag beim Ursprung der ganzen Geschichte oder der es wusste, aber etwas anderes erzählt hat, wie kann es sein, dass der zum größten und mächtigsten Experten aufgestiegen ist? Und hier ist doch das, was so interessant ist an dieser amerikanischen Enthüllung. Unser wichtigster Experte, Christian Drosten, hat den wahren Ursprung dieser Pandemie versucht zu verschleiern. Aus Unwissen und Inkompetenz oder aus anderen Motiven, das wissen wir nicht. All das wurde koordiniert, dieses Verschleiern, von einem Mann, der über die Entstehungsgeschichte des Virus unter Eid gelogen hat, weil er das Virus und die Entstehung des Virus selber mitfinanziert hat. Der versucht hat, die amerikanischen Geheimdienste zu beeinflussen. Das ist die Verbindung Fauci-Drosten. Der eine hat das Virus mit erschaffen, mitfinanziert und dann unter Eid darüber gelogen. Und er hat ein Gremium koordiniert, in dem Christian Drosten saß und rein zufällig dann einen ultra einflussreichen Brief geschrieben hat, der über Jahre die Aussage, ich glaube, das Ding kommt aus dem Labor, kriminalisiert hat. Kann das alles Zufall sein? Und haben wir vielleicht etwas aufzuarbeiten, dass genau dieser Mann am Ende über das Leben von Millionen Menschen in Deutschland zu entschieden hat? Ich würde sagen, ganz klar ja. Und es hat ja keinen Untersuchungsausschuss gegeben, sondern eine vollkommen zahnlose, machtlose Enquete-Kommission. Ich sage, das, was in Amerika gerade passiert, was wir gerade wissen und erfahren, ist Anlass genug für einen deutschen Staatsanwalt, sich dieses Thema ganz genau anzugucken. Wie ist die Verbindung und wie kann es sein, dass Christian Drosten etwas behauptet hat, was sich im Nachhinein als unwahr herausgestellt hat und was als Cover-up mit Lügen unter Eid bedeckt wurde? Ich finde, das ist Ermittlungsansatz genug und ich möchte immer noch wissen, was da wirklich passiert ist. Und ich glaube, es wäre ein prima Thema für einen sehr mutigen deutschen Staatsanwalt, so wie Kevin Costner in JFK.
9: Ich
12: will es jetzt noch mal wissen.
9: Mutige vor. Wer will es noch mal wissen? Kevin Costner als Role Model, das empfiehlt Julian Reichelt. Ich empfehle Ihnen, dabei zu bleiben. Gleich nach 8 Uhr die CDU in der linken Falle. Ja, der neue Linken-Chef Luigi Pantisano hat die CDU als Faschisten bezeichnet und die CDU will doch eigentlich eine Mitarbeit der Linkspartei haben, um sich ihre Ministerpräsidenten zu sichern. Außerdem am Dienstag präsentieren Merz und Bärbel Baas die Ergebnisse der Rentenkommission. Die Rente mit 63 soll wegfallen und das Renteneintrittsalter steigen. Darüber sprechen wir gleich nach 8 Uhr und zuvor natürlich zuverlässig die News-Nachrichten jetzt mit Robert Noack.
19: Mehr Abschiebungen nach Afghanistan. Die Bundesregierung hat Verhandlungen mit den radikalen Taliban-Terroristen bestätigt. Insbesondere Straftäter sollen nach Absprache künftig schneller zurück in ihre Heimat geschickt werden. Laut Innenministerium sind künftig 3 Charterflüge pro Monat und auch Einzelrückführungen per Linienflug möglich. Die Islamisten dürfen im Gegenzug künftig mehr Diplomaten nach Deutschland schicken. Bislang gibt es hier lediglich 2 Taliban-Vertreter. Die direkten Gespräche mit der Führung in Afghanistan sorgen allerdings für Kritik. Die Grüne Partei hat Bundesinnenminister Dobrindt aufgefordert, die Absprachen offenzulegen. Die am Wochenende aufgetauchten Empfehlungen der Rentenkommission sorgen schon vor der offiziellen Veröffentlichung für Diskussionen. Die Gewerkschaften Verdi und IG Metall kritisierten die vorgeschlagene Anhebung des Renteneintrittsalters, also faktisch die Rente mit 63 abzuschaffen. Der Sozialverband Deutschland bemängelte, dass nicht alle Beschäftigten in die gesetzliche Rentenversicherung einbezogen würden. Bundessozialministerin Baas bezeichnete die Reformpläne dagegen als Plan, der jüngeren Generation eine höhere Rente zu bieten. Der neue Linken-Chef Pantisano ist nach einem Faschismusvergleich unter Beschuss geraten. CDU-Ministerpräsident Günther bezeichnete Pantisano in der Bild-Zeitung als geschichtsvergessen. Wer die CDU mit Faschisten und der AfD gleichsetze, habe sich für jeden ernsthaften demokratischen Austausch disqualifiziert. Ähnlich hatte sich davor auch CDU-Generalsekretär Linnemann geäußert. Pantisano hatte der CDU am Wochenende vorgeworfen, faschistische Politik zu machen. Beim Parteitag wurde der umstrittene linken Politiker anschließend nur mit 53% als Co-Vorsitzender gewählt, obwohl er keinen Gegenkandidaten hatte. Trotz zwischenzeitlicher Verstimmung sind die Verhandlungen zwischen den USA und dem Iran wieder aufgenommen worden. Am frühen Morgen sprach das iranische Außenministerium von guten Fortschritten. So sei bei den Gesprächen ein Mechanismus vereinbart worden, damit Schiffe die Straße von Hormuz sicher passieren können. Laut dem Iran hat die Verhandlungsdelegation ihre Arbeit abgeschlossen. Nun würden technische Teams die Gespräche fortsetzen. Die iranische Delegation hatte zuvor die Verhandlungen abgebrochen. Auslöser war eine Nachricht von US-Präsident Trump. Er verlangte von der Führung in Teheran, die Angriffe der Hisbollah-Miliz zu stoppen und drohte dem Iran andernfalls mit neuen Angriffen. Bei der Fußball-WM ist Spanien der erste Vorrundensieg gelungen. Der Europameister bezwang Saudi-Arabien mit 4:0. Belgien hingegen wartet weiter auf einen Sieg. Gegen den Iran kam das Team nicht über ein 0:0 hinaus. Die weiteren Ergebnisse: Uruguay, Kap Verde 2:2 und Neuseeland, Ägypten 1:3. Das Wetter in Deutschland heute meist heiter, zeitweise aber auch wolkig, in der Südhälfte örtlich teils kräftige Schauer mit Unwettergefahr. Temperaturen zwischen 24 und 38 Grad.
9: einen wunderschönen guten Morgen. Es ist 8 Uhr und 4 Minuten. Es ist Montag, der 22. Juni 2026. 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
12: Schönen guten Morgen.
9: Schönen guten Morgen. Ebenso schönen guten Morgen unser Politikchef Ralf Schuler.
12: Schönen guten Morgen.
9: Und der dritte oder der vierte im Bunde, Waldemar Waldi-Hartmann. Schön, dass du da bist.
14: Nach einem Hydration Break zurück im Spiel.
9: Hydration Break, sehr schön. Und du hast uns wieder mitgebracht, einen neuen Tor der Woche.
14: Ja. Ich werde das kurz vorher dann noch erklären, aber vielleicht kann ich das jetzt schon sagen, weil wir ja drauf kommen. Ich hatte schon mich festgelegt am Freitag und am Wochenende bin ich dann ins Zweifeln gekommen, Pantisano zum Tor der Woche zu machen. Und dann habe ich wirklich lange überlegt und dann, das meine ich jetzt ganz ernst, Tor der Woche heißt, wenn man ins Wörterbuch schaut, der Narr oder der Hofnarr. Pantisano ist kein Hofnarr. Pantisano ist ein Feind der Demokratie.
9: Und damit sind wir mit dem Thema.
14: Und damit würde ich das, was er macht, ins Lächerliche ziehen oder ein bisschen nivellieren.
9: Ja.
14: Und das will ich nicht.
9: Ich bin Alexander Kistler, ich freue mich sehr, dass Sie bei uns sind. Der Parteitag der Linken in Potsdam an diesem Wochenende war nicht nur eine schaurige Veranstaltung mit Antisemitismus und wirklich radikaler Systemfeindlichkeit, er war natürlich auch ein Debakel für die CDU. Ja, die CDU hat ja schließlich die strategische Hoffnung darauf gesetzt, mit der Linken für den Erhalt der Brandmauer und für die eigene Macht paktieren zu können.
20: Die Linkspartei hat sich zum Bundesparteitag in Potsdam getroffen und zur Schau gestellt, wie viel Antisemitismus, Wirtschaftsfeindlichkeit und Realitätsverweigerung in ihr steckt. Ein Parteitag, der auch eine Hoffnung innerhalb der CDU in sich zusammenfallen lässt. Parteigrößen wie Schleswig-Holsteins Ministerpräsident Daniel Günther oder Sven Schulze, Ministerpräsident und Spitzenkandidat für die Landtagswahl in Sachsen-Anhalt, haben an der Strategie gefeilt, die Linke zum möglichen Partner und Machtbeschaffer zu erklären. Der neu gewählte Linken-Chef Luigi Pantisano scheint von solchen Plänen und der CDU insgesamt wenig zu halten.
21: Wir als Linke kämpfen darum, dass die Faschisten nicht an die Macht kommen, dass es überhaupt erst keine so eine Mehrheit gibt. Und letztlich gibt es auch gerade gar keinen Unterschied zwischen der CDU, die faschistische Politik macht, der AfD oder die Faschisten selbst. Deswegen werden wir jetzt die nächsten Monate darum kämpfen, so viele Stimmen wie möglich zu gewinnen, die Herzen und Köpfe der Menschen zu gewinnen, um gegen diese Politik auf die Straße zu gehen. Unser Ziel als antifaschistische Partei ist es, die Faschisten von der Macht fernzuhalten.
20: Die Machterhaltsstrategie der CDU liegt nach diesem Parteitag in Trümmern.
9: Und darüber sprechen wir nun. Die CDU steckt in der linken Falle. Sie tat es eigentlich schon davor, aber jetzt erst recht nach der Wahl des neuen Co-Vorsitzenden Luigi Pantisano und zuvor dieser Aussage, über die wir sprechen werden, die wir uns auch gleich noch einmal en Detail anschauen werden. Zuvor aber vielleicht mal der allgemeine Eindruck, lieber Ralf, dass den Parteitag ja auch verfolgt, hängen geblieben ist zum einen natürlich diese Aussage von Pantisano. Das war der näselnde Herr am Schluss unserer Einspielung. Es gäbe eigentlich keinen Unterschied zwischen der faschistischen Politik der CDU und den Faschisten, er meinte damit die AfD. Und zum anderen natürlich war es auch ein Hochfestspiele des Antisemitismus. Mit welchem Eindruck hat sich denn die Linkspartei an diesem Wochenende präsentiert, deiner Meinung nach?
18: Wir erleben seit einigen Jahren schon eine Re-Radikalisierung der Linken, die wirklich Beton stalinistischen Strukturen und Ideologien zurückkehrt. Als vor ein paar Jahren Janine Wissler Linken-Chefin wurde, da hat sie dann noch ihre Mitgliedschaft in Marx 21 niedergelegt. Das ist also wirklich eine betonmarxistische Gruppierung. Dagegen ist Sarah Wagenknecht ein Freigeist. Diese Strukturen, die nehmen seit einigen Jahren wieder beständig zu, weil auch eine stark migrantisch geprägte antisemitische, aber eben auch fundamental linksmarxistische Strömung in der Linkspartei wieder Raum greift. Und eine rationale Partei hätte an diesem Wochenende die Chance gehabt, sich geschmeidig zu zeigen und sich der Union anzubieten, um diese Machtoption zu nutzen. Und wir sehen es hier, dass wir es wirklich mit lupenreinen Ideologen zu tun haben, die leider eben auch eigentlich nicht mehr von dieser Welt sind. Das Problem ist, dass sie militant sind, dass sie sich gestützt sehen von großstädtischen Linksmilieus, auch migrantischen Milieus und im Prinzip eine Art Kampfformation bilden gegen die zivile Gesellschaft, gegen die Politik der sogenannten Mitte. Und es ist völlig ausgeschlossen, dass die Union sich irgendeiner Illusion hingeben kann, dass mit diesen Leuten irgendeine Kooperation zu machen ist. Das ist halt nichts mehr, was die Gesellschaft demokratisch umbauen will, mehr Mitspracherechte für einfache Menschen. Was hier sich Bahn bricht, ist tatsächlich der Klassenkampf in der Urversion, den wir eigentlich spätestens 1989 gehofft hatten abzustreifen.
1: Militante Ideologen, sagst du, Ralf. Lass uns vielleicht noch kurz mal anschauen. Einige Aussagen von diesem Parteitag, die, du hast ja erwähnt, die CDU in eine große strategische Not schützen. Zum einen arbeitet sie ja zusammen in Sachsen und Thüringen bereits, immer wieder punktuell, aber kontinuierlich mit der Linkspartei. Und zum anderen haben wir einen amtierenden, nicht gewählten, aber vom Landtag bestätigten Ministerpräsidenten von Sachsen-Anhalt, Sven Schulze, CDU. Er steht vor der Frage, wie kann er seinen Ministerpräsidentenposten behalten, auch wenn er, und darauf deuten alle Umfragen, nach der Wahl nur als Zweiter ins Ziel geht in Sachsen-Anhalt. Und er hat auf Nachfrage in einer Diskussion nicht ausgeschlossen, sich in diesem Falle auch mit der Linkspartei ins Amt wählen zu lassen. Bitte sehr.
21: Und letztlich gibt es auch gerade gar keinen Unterschied zwischen der CDU, die faschistische Politik macht, der AfD oder die Faschisten selbst. Deswegen werden wir jetzt die nächsten Monate darum kämpfen, so viele Stimmen wie möglich zu gewinnen, die Herzen und Köpfe der Menschen zu gewinnen, um gegen diese Politik auf die Straße zu gehen.
15: Würden Sie mit der Linkspartei dann sprechen
2: die
15: und
2: Antwort,
15: sagen,
2: notfalls tolerieren wir das? Die Antwort werden Sie heute nicht bekommen können, weil wir nicht wissen, wie das Wahlergebnis ausgeht.
22: Genau ein Moment, in dem ich von einem Beschluss der Partei abgewichen bin. Ein einziges Mal. Es ging darum, Worte für das Grauen in Gaza zu finden. Ich habe mich entschieden, es ein Genozid zu nennen.
15: Würden Sie mit der Linkspartei dann sprechen und sagen, notfalls tolerieren wir das?
2: Die Antwort werden Sie heute nicht bekommen können, weil wir nicht wissen, wie das Wahlergebnis ausgeht.
23: Die ganze Welt weiß es. Israel begeht vor unseren Augen Genozid und ethnische Säuberung an den Palästinenserinnen.
15: Würden Sie mit der Linkspartei dann sprechen und sagen, notfalls tolerieren wir das?
2: Die Antwort werden Sie heute nicht bekommen können, weil wir nicht wissen, wie das Wahlergebnis ausgeht.
24: Genauso ist auch Gaza ein Gefängnis. Doch in einem Gefängnis, da vermutet man verurteilte Verbrecher. Es sind 2 Millionen Unschuldige. Die Hälfte von ihnen sind Kinder. Und sie sterben dort. So. Und das ist ein Genozid. Das muss man deutlich sagen. Es ist die gezielte Vernichtung eines Volkes.
15: Würden Sie mit der Linkspartei dann sprechen und sagen, notfalls tolerieren wir das?
2: Die Antwort werden Sie heute nicht bekommen können, weil wir nicht wissen, wie das Wahlergebnis ausgeht.
22: Deswegen können wir nicht diesen Krieg beenden, ohne die NATO zu kritisieren. Und ohne uns dagegen zu wenden, dass diese Hochrüstung ein Kriegsgrund ist und wir stattdessen aus der deutschen Geschichte lernen müssen, damit, also genau mit diesen ganzen Lügen. Die Russen wären eben nicht unsere Freunde, sondern unsere Feinde.
15: Würden Sie mit der Linkspartei dann sprechen und sagen, notfalls tolerieren wir das?
2: Die Antwort werden Sie heute nicht bekommen können, weil wir nicht wissen, wie das Wahlergebnis ausgeht.
1: Werden Sie heute nicht bekommen können, sagte also vor wenigen Tagen Sven Schulze im ZDF bei Markus Lanz. Er schloss damit also dezidiert nicht aus, auch mit Stimmen oder mit der Tolerierung der Linkspartei, sich zum Ministerpräsidenten wählen zu lassen im Landtag von Sachsen-Anhalt. Das ist doch eigentlich nicht mehr denkbar nach diesem Parteitag und diesen Aussagen, die wir eben gehört haben.
14: Da brauche ich den Parteitag gar nicht. Das muss ich schon vorher wissen. Und das ist ja der klare Beweis. Es geht gar nicht darum, was die anderen denken, mit denen ich dann diese Mehrheit machen will. Er macht eigentlich nur die Grundrechnungsarten. Es ist ihm völlig wurscht, offensichtlich, mit wem, Hauptsache es gibt wen, mit dem er weiterhin Ministerpräsident bleiben kann. Das ist das Erschütternde. Es geht nicht um das Programm. Es geht nicht, wo sind wir da einig oder nicht. Wir zählen zusammen. Das ist ja, was Siegmund in Sachsen-Anhalt mal wunderbar formuliert hat. Es gibt dann nur noch 2 Parteien, die AfD und alle anderen zusammen. Das ist das Programm, was Sie als unsere Demokratie bezeichnen. Das ist ein Witz.
1: Die Frage ist natürlich, Julian, wird nach diesem Parteitag und nach diesen vielen, vielen Aussagen, wir haben auch eine Aussage bei Focus Online gehört von einem Delegierten, Deutschland verrecke, hat jemand gesagt. Eine andere Delegierte hat gesagt, wir müssen dieses System bekämpfen, weil es in sich faschistisch sei. Da meinte sie offenbar die Bundesrepublik Deutschland. Also wie schätzt du die Lage ein? Wird man bei der CDU jetzt allerspätestens jetzt zur Einsicht kommen?
12: Dieser Parteitag, der so abstoßend antisemitisch und judenfeindlich war, dass er nicht in Potsdam, sondern eigentlich in Nürnberg hätte stattfinden müssen, ist der strategische Kollaps für das Konzept Brandmauer auf Seiten der CDU. Das Konzept Brandmauer beruhte erstens darauf, so zu tun, als gäbe es einen qualitativen Unterschied zwischen AfD und Linkspartei, als wäre die Linkspartei besser als die AfD. Ich sage hier klar und deutlich, es ist umgekehrt. Die Linkspartei ist deutlich extremistischer, deutlich militanter, deutlich offener für den politischen Terrorismus und die politische Gewalt als die AfD. Ich persönlich sehe das, was wir da bei der Linkspartei gesehen haben, in keiner Weise strukturell bei der AfD. Das muss ich hier mal ganz klar sagen. Da gibt es Knallköpfe, gar keine Frage. Die sagen teilweise schmierige Sachen. Aber das Strukturelle, was wir bei der Linkspartei gesehen haben an diesem Parteitag, existiert nach meiner Einschätzung so nicht bei der AfD. Für die CDU ist dieses Wochenende ein Debakel. Denn die sogenannte Brandmauer war gepaart mit dem unverhohlenen Konzept, sich von diesen linksextremen Fanatikern zur Macht verhelfen zu lassen. Das, was wir hier eingespielt, eingeblendet gesehen haben, Sven Schulze, das kann ich Ihnen heute noch nicht sagen, bedeutet in der politischen Übersetzung, das hat er ja in folgenden Interviews beteuert, er will sich zum Ministerpräsidenten wählen lassen. Und da gibt es nur eine Möglichkeit, nur eine einzige Möglichkeit, das weiß auch Sven Schulze, die Linkspartei. Dazu hat ihm der Genosse Günther aus Kiel geraten. Das bricht jetzt vor unseren Augen zusammen. Ich will mal kurz zusammenfassen. Es gibt vier inhaltliche Kernargumente der CDU gegen die AfD und für die Brandmauer. Sie lauten Putin-Partei, gefährlich für die Wirtschaft, Antisemitismus und umstürzlerisch. Putin-Partei stimmt hier und da bei einzelnen AfDlern, kann man lange drüber diskutieren. Schlecht für die Wirtschaft ist ein groteskes Argument, nachdem ich die Wirtschaft 10 Jahre ruiniert habe als CDU. Antisemitismus findet nicht mal der Verfassungsschutz strukturell bei der AfD. Und umstürzlerisch, tut mir leid, ich sehe dafür keinen einzigen Beweis bei der AfD. Aber all diese vier Punkte sehe ich auf dem Parteitag auf offener Bühne ausgetobt, ausgelebt bei der Linkspartei. Für die CDU keine Chance mehr, mit diesen Leuten zusammenzugehen. Sven Schulze kann ehrlicherweise seinen Wahlkampf heute beenden. Denn es wird keine Möglichkeit geben, sich von denen zum Ministerpräsidenten wählen zu lassen, selbst wenn es dafür reichen sollte, ohne die Existenz der CDU zu beenden. Ja, sollte es die rechnerische Möglichkeit geben, kann Sven Schulze noch durchziehen. CDU bei 8%, liebe Freunde. CDU kooperiert irgendwie mit der AfD. Ja, gibt ein bisschen Ärger. Ja, laufen noch ein paar Wähler weg, aber kommt vielleicht Alte hinzu. Gibt ein bisschen Ärger. Mit denen CDU einstellig, ich schwöre es euch. Das ist die Option, die Sven Schulze jetzt so hat. Und ich möchte eine Äußerung, die bisher ein bisschen untergegangen ist, noch einmal herausgreifen aus diesem Parteitag. Wir haben die Chance, eine Volkspartei zu sein, die den Kapitalisten den Garaus macht. Wurde da auf offener Bühne gemacht. Habe ich noch mal kurz geschaut, was bedeutet den Garaus machen? Einfach nochmal, um sicher zu gehen, umbringen. Ja, wurde da auf offener Bühne gefordert, den Kapitalisten und den Faschisten, das bedeutet dann auch den CDUlern, den Garaus machen. Also dort wurde übersetzt gefordert, bringt die von der CDU um, auf der Bühne. Was wäre in diesem Land los, wenn es diesen Parteitag von der AfD gegeben hätte? Danach lechzen und lauern unsere linken Freunde ja nur, dass die AfD sich mal so benehmen würde. Tun sie aber nicht. Deswegen versucht man ihnen an den Parteitag gleich zu verhindern, weil eh nichts Schönes bei rauskommt für Linke. Das, was da passiert ist, ist ja die Linkspartei, weil die hat sie gesagt, brauche ich den Parteitag eigentlich nicht für, um zu wissen, dass das Extremisten sind. Aber es ist jetzt so vorgeführt worden, dass das Lager Daniel Günther in der CDU über Nacht isoliert ist. Daniel Günther vollkommen in Panik, hat jetzt den Rücktritt von Luigi Pantisano gefordert. Der ist gerade gewählt worden. Daniel Günther ist so in Panik, dass er jetzt sagt, ja, der muss sofort wieder zurücktreten. Warum? Weil Daniel Günther sieht, er stand vollkommen auf der falschen Seite der Geschichte. Er lag so falsch, dass er eigentlich zurücktreten musste. Daniel Günther hat die CDU-Koalition gefordert, mit Leuten, die auf offener Bühne fordern, Kapitalisten und Faschisten umzubringen, den gar auszumachen. Das ist die historische Fehleinschätzung von Daniel Günther. Letzter Punkt, es gibt in Sachsen und in Thüringen schon Kooperation mit der Linkspartei. In Thüringen ist sie sehr formalisiert. In Thüringen gibt es das 3+1 Format. Dort treffen sich Mario Vogt und Co. vor wichtigen Gesetzen mit der Linkspartei und besprechen das Abstimmungsverhalten. Nach dem Parteitag sage ich hier ganz klar und offen, wieso gibt es das Format nicht auf Länderebene und im Bund mit der AfD? Wenn das Format mit der Linkspartei, mit dieser Linkspartei möglich ist, wieso bitte kann man sich dann nicht mit der AfD über Gesetze abstimmen? Wir sehen hier den Zusammenbruch der Lügen, die uns erzählt worden sind. Wir sollten nach rechts gucken, wir sollten da das Vierte Reich vermuten. Alles war Hitler, alles war Auschwitz, alles steht in der Tradition des schlimmsten deutschen Unrechts. Und jetzt sehen wir, da tritt auf einmal eine Judenhasserpartei, Kreml-Fanatiker, Kommunisten, Stalinisten. Und die CDU spielt hier und da immer noch mit dem Gedanken, sich von denen an die Macht wählen zu lassen. Aus meiner Sicht aus und vorbei. Dieser Parteitag war das strategische Ende der Brandmauer. Die CDU kann das jetzt noch weitermachen, sich weiter mit denen sprachlich oder am Ende gar politisch ins Bett legen. CDU 8%. Das ist das, was bei rauskommt.
1: Und zuvor, hast du eben schon erwähnt, war Daniel Günther ganz vorne bei jenen innerhalb der CDU, und das sind gar nicht so wenige, die sich dafür eingesetzt haben, möglichst, wie Sie es nennen, pragmatisch mit der unbenannten SED umzugehen und mit ihr gegebenenfalls auch zusammenarbeiten. Günther hat nun also Pantisano via Bild zum Rücktritt aufgefordert. Man merkt schon, was für ein Problem er hat mit dieser Personalwahl und seiner eigenen strategischen Vorentscheidung. Er hat also gesagt, Daniel Günther, wer die CDU mit Faschisten und der AfD gleichsetzt, hat sich für jeden ernsthaften demokratischen Austausch disqualifiziert. Das ist geschichtsvergessen. Jemand wie Pantisano sollte sich schnellstmöglich aus der Politik verabschieden. Zitat Ende. Also könnte man doch jetzt etwas boshaft sagen, lieber Waldi, lieber Ralf, was erlaube Pantisano? Er macht mir meine strategischen Umarmungspläne mit der Linkspartei kaputt.
18: Ja, ich meine...

0: angelegt ist. Und diese, wie ich dachte, tiefe Prägung, die ist nicht vorhanden. Daniel Günther hat vor Jahren schon den Kollegen der Union in Brandenburg den Tipp gegeben, doch mit der Linkspartei zu koalieren. Er hatte das dann in der Folgezeit immer wieder wiederholt, wo man einfach merkt, er versteht gar nicht, was er da sagt. Er begreift nicht, wie die Tiefenprogrammierung dieser Linkspartei angelegt ist. Und wenn selbst der Investitionsofficer von Friedrich Merz sagt, im Ausland guckt man auf die Linkspartei wegen Verstaatlichung. Das ist das gesamte klassische Programm der kommunistischen Linken, was nie wirklich weg gewesen ist. Es ist ein bisschen übertüncht worden durch Leute wie Bodo Ramelow, durch den unterhaltsamen Gregor Gysi. Alles sehr sympathische Leute, die durchs Land tingeln. Darunter gab es immer den marxistischen, den stalinistischen Flügel, der ist immer anwesend gewesen. Und dass Leute wie Daniel Günther das als taktische Verfügungsmasse für eine bürgerliche Partei betrachtet haben, da dreht sich mir der Magen um. Ich verstehe es nicht und ich weiß eigentlich auch nicht so richtig, wie Günther das mit seinem Gewissen ausmachen kann.
1: Das war 2018. Seitdem schon versucht Daniel Günther, diese Linkspartei seiner Partei schmackhaft zu machen. Und das kam ja immer wieder. Da kann man sagen, das ist Zufall. Nein, das war natürlich Taktik. Immer dann, wenn die Schreie gegen die AfD besonders laut waren, kam Daniel von hinten und hat gesagt, mach doch mit der Linkspartei. Das sind doch sympathische Leute. Das war in der Zeit, als Sarah Wagenknecht raus war, da hat er gesagt, oh, da könnten wir jetzt da reinkommen. Es war immer Taktik dahinter. Taktik ohne Überzeugung gibt es nicht. Man kann es ja nur aus Überzeugung machen, dass das die Mehrheitsbringer sein wollen.
2: Ich muss doch einmal ganz klar auf das hinweisen, was hier gerade passiert, anschließend an Waldi. Es ist aufgeflogen bei dem Parteitag oder wird in den nächsten Tagen auffliegen, eine gewaltige CDU-Lüge dem ganzen Land gegenüber. Die CDU-Lüge lautet, wir machen es nicht mit denen wegen Putin, Wirtschaftsfeindlichkeit, Antisemitismus und Umstürzlerei. Wenn die CDU zum Beispiel in Thüringen es weiter mit diesen Israel- und Juden hassenden Linken macht, wenn sie es weiter mit den Leuten macht, die Kapitalisten den Garaus machen wollen. Also mehr Wirtschaftsschädigen kann man ja nicht als Kapitalisten an die Wand zu stellen. Ja, ist schon sehr wirtschaftsschädlich. Ist auch schädlich für den Kapitalisten.
1: Auch für Staatlichen drin.
2: Der Umsturz wurde dort in nahezu jeder Rede gefordert und die Zuwendung zum Kreml auch. Wenn die CDU, Mario Vogt, weiter mit diesen Leuten im 3+1 Format Gesetze abstimmt und Sven Schulze weiter den Plan hegt, sich von denen zum Ministerpräsidenten wählen zu lassen, heißt alles, aber auch wirklich alles, was Friedrich Merz uns über die innere Begründung der Brandmauer erzählt, ist frei erfunden. Kümmert die CDU gar nicht, weil sie es ja auf der anderen politischen Seite, wo sie es viel mehr zu befürchten haben, ja tun. Das ist die spannende Frage der nächsten Tage. Nicht, ob das Stalinisten sind. Natürlich sind das Stalinisten. Ist ja klar, dass die Linkspartei Stalinisten und Honecker-Fans und so weiter sind. Die spannende Frage ist, zeigt die CDU jetzt noch einen Moment der Aufrichtigkeit und wendet sich ab von diesen Leuten? Oder sagen sie, na gut, es hat einfach nichts von dem gestimmt, was wir über die Brandmauer erzählt haben. Wir sind so machtgeil, wir sind so machtversessen. Du kannst auch, natürlich kannst du Antisemit sein und Judenhass. Und natürlich kannst du fordern, Wirtschaftsbosse an die Wand stellen zu lassen und ihnen den Gar auszumachen. Ist überhaupt kein Problem bei uns bei der CDU. Hauptsache, da steht nicht AfD drauf, ja. In Klammern, die fordern sowas nicht, Klammer zu. Solange Linkspartei draufsteht, überhaupt kein Problem. Das ist die Stunde der Wahrheit, die jetzt für die CDU schlägt. Und ich bin hochgespannt, meine Prognose ist, die CDU sieht das in der Breite, in der Fraktion, bei den Mitgliedern, bei allen Delegierten, auch Friedrich Merz weiß das. Sie werden nicht die Kraft haben, ihre Konsequenzen daraus zu ziehen. Und zum Beispiel in Thüringen zu sagen, tut uns leid, liebe Linke, nach dem Parteitag gibt es keinerlei Grundlage mehr für Zusammenarbeit. Oder eben das Gegenteil tun, sagen, wenn wir mit der Linken zusammenarbeiten können, na gut, wie wollen wir den Leuten da noch einreden, dass es mit der AfD nicht geht? Jeder intelligente Mensch im Land muss doch ab heute die Frage stellen, warum arbeitet die CDU nicht mindestens genauso mit der AfD zusammen wie mit der Linkspartei?
0: Und das gilt natürlich auch für Sachsen, wo Michael Kretschmer von der CDU eben auch keine eigenständige parlamentarische Mehrheit hat und auch auf einen Komor der Linkspartei angewiesen ist. Schauen wir uns noch einmal dieses in die Luft geflogene strategische Erklärungsmuster von Daniel Günther an, warum es da so einen großen Unterschied gäbe zwischen AfD und Linkspartei.
3: eine Zusammenarbeit zwischen CDU und Linken in Sachsen-Anhalt?

0: Also ich bleibe bei meiner Position, dass ich schon es richtig finde, dass wir bei uns Beschlüsse fassen, die schon auch eine Distanz auch zu der Linkspartei nach außen dokumentiert. Mhm. Und ich glaube, dass wir gezeigt haben, auch in Thüringen, dass wir auch in schwierigen Situationen eine handlungsfähige Regierung hinbekommen. Mhm. Und meine Position bleibt, man kann AfD und Linkspartei nicht in einen Topf schmeißen. Die AfD ist die deutlich größere Gefahr. Es gibt keine Äquidistanz. Und deswegen ist für mich vollkommen klar, dass es eine Regierungsbildung ohne die AfD geben muss. Und ich glaube, da haben wir auch in der CDU insgesamt mittlerweile einen gemeinsamen Blick drauf.
1: Das war Daniel Günther, die AfD sei die größere Gefahr. Er lobt sogar die Regierungsfähigkeit in Thüringen, wo die CDU ja mit der Linken zusammenarbeitet.
2: Was mir immer auffällt, und das ist das Erschütternde dabei, dass Sie den Blick auf die Realität einfach verschließen. Die Realität ist im Osten, und er nimmt ja als Beispiel Thüringen und wir jetzt Sachsen, dass dort mittlerweile über 40% der Wähler die AfD wollen. Also wenn ich für das Land etwas tun will, das ist ja immer das Argument, wir brauchen eine handlungsfähige Regierung. Ich wüsste eine handlungsfähige Regierung, und zwar aus zwei Parteien, die sich in weiten Teilen, ich sage über 80%, in ihren Programmen decken oder ähnlich sind. Da muss ich nicht nach links schielen. Er ist kein konservativer CDU-Mann. Er ist ein Grün-Linker, der mit einem schwarzen Kittel durch die Gegend geht und sich wählen lässt, und die Schleswig-Holsteiner fallen drauf rein. Mal mit 40%, bei der letzten Umfrage waren es Gott sei Dank 30, beim nächsten Mal hoffentlich 20.
3: Und ich möchte auch noch einmal den Unterschied zwischen Linkspartei und AfD hier herausarbeiten, weil Daniel Günther hier ja haarsträubenden Unsinn erzählt, falsch Zeugnis ablegt, möchte ich fast sagen. Der Unterschied zwischen Linkspartei und AfD, und uns wird das Gegenteil eingeredet, ist, ich habe mir den Parteitag angeguckt, diese Leute der Linkspartei sind jederzeit bereit, Andersdenkende ins Lager sperren zu lassen. Nichts anderes war die Aussage dieses Parteitages. Und wie gesagt, auf offener Bühne Andersdenkenden gar ausmachen, auf offener Bühne, das ist das, was die Linkspartei fordert. Nichts dergleichen würde es auf einem AfD-Parteitag auch nur ansatzweise geben. Die Linken, diese Linkspartei, diese Ex-SED, diese Stalinisten sind bereit, Leute an die Wand zu stellen. Sagen sie offen auf der Partei, sagt auch keiner, Entschuldigung, das geht hier so aber nicht. Bei der AfD gibt es das nicht. Das ist der Unterschied. Die Linkspartei ist die wahre extremistische Gefahr in Deutschland. Ich möchte aber noch eine Sache hinzufügen, weil das jetzt auch schon wieder hochkommt. Eine Gefahr für die Demokratie. Nein, das sind sie nicht. Das sind sie nicht. Was für eine kleinmütige Demokratie sind wir geworden, dass jeder Durchgeknallte auf einmal gleich als Gefahr für die Demokratie von 80 Millionen aufrichtigen Deutschen gilt. Ja, man muss mal aufhören mit diesem. Nicht alles ist eine Gefahr für die Demokratie, wenn einer komische Ansichten hat. Aber die Gefahr für die Demokratie ist die Lüge. Und ich möchte nicht weiter belogen werden von der CDU, die mir einredet, dass die AfD schlimmer wäre als diese Linkspartei. Es tut mir leid, Sie haben es auf offener Bühne vorgeführt. Es stimmt nicht.
4: Es stimmt nicht. Das war unser Fazit dieses wirklich skandalösen Parteitags der unbenannten SED, die sich heute die Linke nennt und auf deren Einverständnis die CDU in den Ländern, namentlich in Thüringen und Sachsen, angewiesen ist, um den Ministerpräsidenten dort zu stellen. Und Sven Schulze will auch mit Tolerierung der Linkspartei sich zum Ministerpräsidenten wählen lassen, hat das zumindest nicht ausgeschlossen. Die CDU in der linken Falle, das Konzept Brandmauer ist kollabiert. Darüber haben wir eben gesprochen. Und gleich sprechen wir über folgendes Ereignis, das uns ins Haus steht. Am Dienstag werden die Ergebnisse der Rentenkommission vorgestellt. Schon jetzt ist klar, die Rente mit 63 sollen wegfallen, das Renteneintrittsalter soll steigen, Millionen Bürger müssen länger arbeiten. Und was ist eigentlich mit den Minijobs los? Darüber sprechen wir gleich. Aber jetzt ist es 8.30 Uhr und hier ist Kießler Kompakt, der erste Kommentar des Tages.
5: Hier ist Kießler Kompakt, der erste Kommentar des Tages. Heute lautet unser Thema: Unter Himmler schafft das ZDF sich ab. Das ZDF ist zur Lügenbude geworden. Das zweite deutsche Fernsehen sieht Dinge, die es nicht gibt. Intendant Norbert Himmler kann oder will den Ruin des 2,5 Milliarden Euro Konzerns nicht stoppen. Nun aber könnten Himmler und Kollegen den Bogen überspannt haben. Elon Musk, der reichste Mann der Welt, ging erfolgreich gegen eine Lüge in der ZDF-Nachrichtensendung ZDF heute live vor. Und Himmlers Adjutant Böhmermann erlitt vor Gericht Schiffbruch. Das ist erst der Anfang. ARD und ZDF haben sich überlebt. Die öffentlich-rechtliche Mauer um die Wirklichkeit wird fallen. Das ist eine gute Nachricht. Die ZDF-Krise ist eine Himmler-Krise. Der vom Fernsehrat im Amt bestätigte Intendant machte schon im KI-Skandal eine schlechte Figur. Im Heute-Journal waren Anfang des Jahres ein Fake-Video und falsch zugeordnete Aufnahmen zu sehen. So sollte die erwünschte These illustriert werden. In den USA behauptete das ZDF mit falschen Bildern, trenne die Einwanderungsbehörde ICE Kinder von ihren Eltern und führe Minderjährige ab. Die zuständige Korrespondentin verlor ihren Posten, der Intendant ließ sich wiederwählen. Anfang des Jahres also das Heute-Journal, nun ZDF heute live. Dort las eine Moderatorin die Falschbehauptung vor, Elon Musk habe zur Jagd auf Migranten durch einen rassistischen Mob aufgerufen. Es war eine einseitige Moderation mit Falschbehauptung. Gerade das will Himmler angeblich verhindern, sagt er.
6: Wenn wir zu sehr klare Informationen und Meinungen in einer Moderation zum Beispiel vermischen, dann sorgt es für einen starken Abwehrreflex, insbesondere bei Menschen bestimmter politischer Couleur. Und darüber müssen wir auch intern, tun wir auch, stark diskutieren, dass wir das, je nachdem, welche Sorte von Sendung das ist, das sauber voneinander trennen. Das ist, glaube ich, ein To-Do, was wir dauerhaft haben.
5: Sauber getrennt werden Information und Moderation beim ZDF nicht. Lüge und Ideologie gehen ineinander über. Die Ideologie gebiert die Unwahrheit. Der Fernsehrat bestätigte Himmler dennoch ohne Gegenkandidat. Der Fernsehrat unter der willfährigen Führung der ehemaligen CSU-Ministerin Gerda Hasselfeld sollte das ZDF kontrollieren. Stattdessen blockt der Fernsehrat Kritik ab. Am Lerchenberg herrschen chinesische Verhältnisse. Dank Elon Musk flog die Mainzer Fälscherwerkstatt auf. Auch am Oberlandesgericht München kassierte Himmlers Truppe eine Schlappe. Arne Schönbohm, der ehemalige Präsident des Bundesamts für Sicherheit in der Informationstechnik, verlor nach einer Denunziation durch Jan Böhmermann im Herbst 2022 seinen Posten. Jan Böhmermann hatte in seiner medialen Hinrichtungsshow ZDF Magazin Royal Schönbohm in die Nähe russischer Geheimdienste gerückt. Der Leiter der Cybersicherheit als Putins Spion? Wenig später berief die damalige Innenministerin Nancy Faeser Schönbohm von der Behördenspitze ab. Ohne Beweise. Nun ist Schönbohm rehabilitiert, bleibt aber auf den Gerichtskosten sitzen und nennt sein altes Leben ruiniert. Ruiniert dank Böhmermann, Himmler, Faeser und der Bereitschaft zur Lüge. Der Richter am Oberlandesgericht München sprach von bestenfalls schlampiger Recherche. Himmler lobte noch im Januar 2026 die Faktenstärke des zweiten deutschen Fernsehens.
6: Wir brauchen in der Gesellschaft eine faktische Grundlage für Diskussion. Und wenn wir schon ablehnen, dass quasi bestimmte Fakten nicht mehr als Debattengrundlage existieren, dann haben wir es schwer, miteinander in Dialog zu treten.
5: Lügen über Elon Musk, Lügen über Arne Schönbohm und auch Stefan Maninger wurde von Böhmermann diffamiert. Maninger, Dozent an der Hochschule des Bundes für öffentliche Verwaltung, ein Experte für Sicherheitspolitik, sah sich in Böhmermanns Show als dunkle Gestalt vom rechten Rand verleumdet. Auch Maninger wurde rehabilitiert. Die Ära Himmler steht für schlampige Recherchen, für lückenhafte und lügenhafte Nachrichten, für tranige Unterhaltung, für Ideologie und Arroganz. Die größte Sendeanstalt Europas liefert jeden Tag Gründe zuhauf, diesem ZDF die Zwangsbeitragsmilliarden zu entziehen. Und so wird, so muss es auch kommen, früher oder später und hoffentlich früher. Die Allgemeinheit darf nicht länger gezwungen werden, für diese Fälscherwerkstatt zu bezahlen. Unter Himmler gilt, mit dem zweiten lügt man besser. Das war Kissler Kompakt, der erste Kommentar des Tages, Ausgabe 310. 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
4: Und immer gilt natürlich auch, nach der 310 folgt die 311. Es ist Montag, der 22. Juni 2026. Hier ist News Live. Hier sind für Sie Waldemar Waldi Hartmann, unsere Reporterlegende. Schönen guten Morgen.
2: Morgen.
4: Unser News-Politik-Chef Ralf Schuler.
7: Schönen guten Morgen.
4: Und natürlich auch unser News-Chefredakteur Julian Reichelt.
7: Schönen guten Morgen.
4: Ich bin Alexander Kissler. Schön, dass Sie bei News Live sind. Kanzler Friedrich Merz und Arbeitsministerin Bärbel Baas werden am Dienstag, womöglich persönlich, die Ergebnisse der Rentenkommission vorstellen. Erste Details sind bereits durchgesickert. Nach einem halben Jahr Arbeit legt die Kommission jetzt 30 Empfehlungen vor. Sie werden, so heißt es, von einer großen Mehrheit des 13-köpfigen Gremiums getragen.
8: Die Mitglieder der Rentenkommission trafen sich in den vergangenen Monaten fast wöchentlich. Das Ziel, die deutsche Rente zukunftssicher machen. Herausgekommen sind 30 Empfehlungen, die von der Regierung am besten im Ganzen umgesetzt werden sollen. Schon jetzt steht fest, das Renteneintrittsalter wird steigen. Heute Vierjährige werden der erste Jahrgang sein, der bis 70 arbeiten muss. Die Rente mit 63, eingeführt unter Angela Merkel, wird abgeschafft. Und künftig sollen auch Selbstständige und Abgeordnete in die Rentenkasse einzahlen. Ein weiterer Vorschlag, angelehnt an das System in Schweden, die Finanzierung der Rente über den Kapitalmarkt. Auf den ersten Blick herrscht Einigkeit. Kommt jetzt also die große Rentenreform oder folgt doch der nächste Streit in der Koalition? Darüber sprechen wir jetzt bei News Live.
4: Ja, Reform oder Streit, das ist hier die Frage. Meistens war diese Alternative dann beantwortet mit Streit. Aber warten wir ab. Einer der Vorschläge, die bereits durchgesickert ist, lautet, die Rente mit 63 bitte abschaffen. 2014 wurde von Kanzlerin Angela Merkel diese Rente zusammen mit der damaligen SPD-Arbeitsministerin Andrea Nahles eingeführt. Sie besagt, wer 45 Jahre lang gearbeitet hat und Beiträge bezahlt hat, der darf 2 Jahre früher in Rente. Damit soll nun laut dieser Kommission Schluss sein. Doch was sagt dazu wohl Vizekanzler Lars Klingbeil? Hören wir in eine Fragerunde mit Klingbeil im ARD-Format Klartext vor wenigen Tagen.
9: Rente mit 63 oder Rente mit 70?
10: Rente mit 63.
4: Ja, eine klare Aussage, lieber Ralf, aber nach den bisher durchgesickerten Vorschlägen scheint es ja genau darauf hinauszulaufen. Weg mit der Rente mit 63, her mit der, perspektivisch, Rente mit 70.
7: Darüber sind sich eigentlich alle wirklichen Experten einig, dass die Rente mit 63 schon bei der Einführung ein völlig irres Projekt gewesen ist. Und es zeigt einfach, dass selbst die damit befassten Politiker eigentlich das Rentensystem nicht verstanden haben. Ob man 45 Jahre eingezahlt hat, ist dadurch, dass man nicht anspart, sondern das Geld, was man jetzt einzahlt, sofort wieder ausgegeben wird, ist völlig unerheblich, ob man 45 Jahre eingezahlt hat. Man hat da kein Konto. Und dementsprechend ist auch die Argumentation, der hat 45 Jahre eingezahlt, schon damals Unsinn gewesen, sondern man entzieht dem der Rentenkasse einfach Beitragszahler. Das war damals unsinnig und es hat sich eben auch herausgestellt, dass nicht etwa der geplagte Dachdecker, der immer beschworen wird, mit 63 in Rente geht, sondern in der Regel gehen gut bezahlte Beamte und Mitarbeiter des öffentlichen Dienstes in Vorruhestand, die sowohl auskömmlich finanziert gewesen sind und dementsprechend eine auskömmliche Rente haben, auch wenn man etwas früher in Rente geht, und diejenigen, die wirklich malochen und die ihre Knochen zu Markte tragen, die sitzen ohnehin in dem Alter im Büro oder disponieren Dachdecker oder Maurerarbeiten oder Ähnliches. Also mit anderen Worten, man alimentiert Menschen, die bequem gearbeitet haben, die gutes Geld verdient haben und sich einen sonnigen Lebensabend gönnen wollen, sei jedem gegönnt. Die nutzen die Rente mit 63. Dass das wieder abgeschafft wird, ist eigentlich Konsens. Schon lange gewesen. Ich bezweifle allerdings, dass es so einfach jetzt in die Tonne getreten wird, sondern ich vermute, dass das allenfalls ein Startschuss für ein langsames Rausgleiten aus diesem Fehlinstrument werden wird.
4: Eine Erkenntnis ist ja offenbar schon über diese Rentenkommission gekommen. Ohne Erhöhung des Renteneintrittsalters kann es keine Reform des Systems geben. Also Also wer heute 62 ist, ja, der muss bis 67 arbeiten. Danach soll das Renteneintrittsalter an die steigende Lebenserwartung gekoppelt werden. Wenn die Lebenserwartung um ein Jahr steigt, dann steigt das Renteneintrittsalter um ein halbes Jahr. Laut Berechnungen der Kommission würde sich das Eintrittsalter so alle 10 Jahre um ein halbes Jahr nach oben verschieben. Die heute 4-Jährigen, Jahrgang 2022, wären die ersten, die bis 70 arbeiten müssen. Das wäre dann in den 2090er Jahren. Also Jahrgang 2022 muss als erster bis 70 arbeiten. Da leben wir alle nicht mehr, weil die. Aber die heute 4-Jährigen sollen also gesagt bekommen, du dann bitteschön bis 70. Ab 2090 haben wir dafür ein total sicheres System.
2: Ich bin immer skeptisch, wenn es um solche Langzeitvorhersagen geht, vor allem wenn es ums Klima geht. Wir wissen nicht, was nächste Woche für ein Wetter ist, aber was in 25 Jahren der Meeresspiegel ausmacht und die Durchschnittstemperatur, das versuchen sie, die Wissenschaftler, uns klar zu machen. Das ist eine notwendige Hochrechnung. Ich bin auch der Meinung, weil die Pyramide so ist, dass man reagieren muss. Ich glaube, dieses 70 auf 2000 und was weiß ich, in wie viel? Ja klar, ich habe mir gedacht, der Ralf stiehlt mir meine Idee, du hast das in der ersten halben Stunde schon gesagt. Die 4-Jährigen werden sich jetzt nicht vor dem Brandenburger Tor versammeln und protestieren dagegen. Sie werden nicht zur Demo aufrufen. Und sie werden es auch nicht mitkriegen. Und den Eltern, glaube ich, ist es im Moment auch wurscht. Deswegen ist das sehr geschickt als Verkaufe. Renteneintritt 70, aber erst. Also da ist die Luft aus meiner Sicht schon mal raus. Da wird was passieren, da ist wohl offensichtlich auch Konsens. Ich habe Johannes Winkel, das ist ja der von den jungen Wilden gewesen, der sich bis zum Schluss heftig gewehrt hat gegen die 48er Stabilisierung in der Rente. Den habe ich gestern gehört im Bericht aus Berlin, glaube ich, war es. Ja. Der klang da sehr zuversichtlich, recht optimistisch. Du merkst aber auch, dass sie zusammen jetzt irgendwas hinkriegen wollen vor dem Sommer, weil sonst wissen sie, dass die Landtagswahlen jetzt gleich abzuhaken sind und dass sie zu keinem Konsens kommen. Ich finde, es gibt ein paar andere Dinge, die richtig Wirbel schaffen werden. Minijobs sollen abgeschafft werden. Da sage ich, dann kennt ihr euch in der Wirklichkeit nicht aus, auch wenn ihr 13 Wissenschaftler seid. Das wird aus meiner Sicht zu einer Explosion der Schwarzarbeit führen.
7: Also die Minijobs sollen künftig genauso behandelt werden wie normale geringfügige Beschäftigungsverhältnisse mit Lohnzusatzkosten behaftet. Das macht natürlich die Lukrativität solcher einfachen Hilfsarbeiten mit ein paar beschränkten Stunden pro Woche, macht die kaputt. Es ist aus der Not geboren, Beitragszahler zu generieren, also irgendwie Geld einzunehmen. Aber es belastet natürlich die Arbeitgeber, die man eigentlich nicht weiter belasten wollte. Wenn jetzt eine ich weiß nicht, was gerade die Grenze ist, 500 oder 600 Euro pro Monat, wenn man eine solche Kraft beschäftigt und muss künftig die Lohnzusatzkosten obendrauf tun, dann ist das natürlich eine Zusatzbelastung. Also das ist ganz offensichtlich der Finanznot in den Kassen geschuldet, aber volkswirtschaftlich relevant ist es nicht. Und wir wollen uns auch daran erinnern, es ist ein Teil der Hartz-Reformen gewesen, diese Minijobs, die davon ausgingen, dass man lieber ein paar Stunden arbeitet und dann aufstockt, als dass man zu Hause sitzt und komplett Sozialleistungen bezieht. Also auch das wird dann zurückgedreht. Ich bin gespannt, ob das in dem Katalog drinsteht und ob es dann wirklich auch so umgesetzt wird. Ich bin übrigens nicht so optimistisch, was die 4-Jährigen betrifft. Ich glaube, dass die Rentenkasse schon in absehbarer Zeit wieder in Not geraten wird. Und dann werden die jetzt 4-Jährigen dann als 14- oder 16-Jährige vorm Brandenburger Tor demonstrieren. Und das völlig zu Recht.
3: Also es brechen auf jeden Fall spannende Stunden an in Berlin und im ganzen Land. Angeblich gibt es einen Konsens. Wir wissen aber nicht, wie dieser Konsens aussieht. Also ist es ein einstimmiger Konsens? Gibt es vielleicht irgendwo ein brisantes Minderheitenvotum? Da fällt mir Annika Klose, eine linke SPDlerin, ein, die meiner Meinung nach einiges davon so nicht mitgehen kann. Deswegen wird es sehr, sehr spannend. Reform oder brutaler Rentenstreit? Das ist die Frage der nächsten 24, 48 Stunden, die sich mir stellt und die wir jetzt noch nicht beantworten können. Gehen wir einmal ganz kurz durch. Abschaffung der Rente mit 63. Meine Prognose, never fucking ever. Niemals mit Lars Klingbeil und Bärbel Baas die Abschaffung der Rente mit 63 gegen die Fanatiker von Frau Fahimi vom DGB. halte ich für ausgeschlossen. Rente mit 70, ja, wenn wir alle tot sind, ist da die Übersetzung. 2092 soll sie kommen. Das erste Mal, dass eine Kommission ein politisches Ergebnis in eine Zeit schiebt, die niemand mehr erleben wird. Niemand, kein einziger Gestalter oder Wähler, der über dieses Thema diskutiert. Hochspannend. Interessant übrigens auch die Begründung. Es gibt ja keine Berechnungen da. Es gibt keine klare Timeline, sondern man hat diese Formel gewählt. Ein Jahr Lebenserwartung, halbes Jahr späterer Renteneintritt, ohne sich auf ein Jahr festzulegen. Ganz interessant, wie man das begründet hat. Man muss immer auf Bullshit achten, wie Bärbel Bas sagen würde, wegen KI. Aha, was hat das zu bedeuten? Wegen der KI-Revolution lässt sich die Lebenserwartung der Menschen nicht so genau prognostizieren. Deswegen hat man diese Formel gewählt, die dann in eine Zeit führt, die niemand von uns, nicht mal mehr die junge Gruppe der CDU, noch überhaupt miterleben wird. Muss man misstrauisch sein. Dann soll es eine neue Kapitalsäule in der Rente geben, also eine kapitalgedeckte Rente. Beiträge, die in den Kapitalmarkt investiert werden, habe ich erst gedacht, oh, sehr, sehr, sehr gute Idee. Aber großer, großer Pferdefuß, nicht etwa bestehende Teile des Rentenbeitrags gehen dann in den Kapitalmarkt, sondern zusätzliche Beiträge. Die Rentenbeiträge sollen von jetzt 18,6 auf 20,6% steigen und diese zusätzlichen 2%, die sollen dann in den Kapitalmarkt investiert werden. Das ist doppelt spannend. Erstens, weil man uns die ganze Rentenreform angekündigt hat, um uns zu entlasten, damit die Beiträge nicht steigen. Jetzt ist es Kernbestandteil der sogenannten Rentenreform, dass die Beiträge steigen, was mich zum zweiten spannenden Punkt führt, nämlich, dass der Staat uns jetzt zwingt, unser Geld bei ihm anzulegen. Also wir dürfen nicht mehr selber am Kapitalmarkt mit diesem Betrag entscheiden, sondern wir müssen es dem Staat geben, der erfahrungsgemäß der schlechtere Manager und Fondsmanager ist. Gibt zwar auch Ausnahmen, gibt sehr gut funktionierende Staatsfonds, Norwegen, aber die Botschaft hier ist ganz klar, ihr müsst mehr bezahlen und wir entscheiden, wo das Geld angelegt wird. Und damit bin ich beim letzten Punkt. Auch Selbstständige sollen reingezwungen werden in dieses kollabierende System. Das ist aus meiner Sicht einer der brisantesten Punkte, dass man in ein dysfunktionales, kollabierendes System jetzt mehr Menschen reinzwingt, um es zu stabilisieren. Das ist ungefähr so, als würde man sagen, in Japan ist Erdbeben, aber je mehr Menschen da sind, desto weniger bebt es pro Kopf. Also fliegt jetzt alle nach Japan. Das ist ungefähr die Schlüssigkeit der Argumentation dahinter. Ich glaube, das wird tatsächlich einen Aufstand geben. Ganz interessant, habe ich gerade gelesen, einen Kommentar bei den Kollegen von der Welt, die sagen, diese bisher bekannten Reformvorschläge, Vorstöße bringen viele kleine Verlierer hervor und darin könnte die Chance für Friedrich Merz liegen. Also wenn das jetzt das Beste ist, was die Regierung noch leisten kann, viele kleine Verlierer zu schaffen, dann habe ich große Zweifel daran, dass das, diese sogenannte Rentenreform, ein Erfolgsmodell wird. Alles, was ich bisher lese, deutet für mich auf einen ganz entscheidenden zentralen Punkt hin, nämlich die drohende Zahlungsunfähigkeit. Alle Maßnahmen, die ich lese, sagen mir ganz eindeutig, wenn wir das nicht mehr machen, dann wird in Zukunft keine Rente mehr ausbezahlt, außer durch weitere Staatsverschuldung und Hyperinflation.
7: Das ist die große Überschrift. Mehr Menschen sollen einzahlen, weil einfach die Gelder, die bisher eingezahlt und sofort ausgeschüttet bzw. weitergereicht werden, nicht ausreichen. Dass die Selbstständigen einzahlen sollen, bzw. die neuen Selbstständigen, das wird ja auch genau diese Gründer treffen, die doch Friedrich Merz und Katharina Reich immer haben wollen. Gründet Unternehmen in Deutschland und dann wird man dann nach diesen Reformvorschlägen eine Firma gründen, mit ein, zwei Leuten vielleicht nur, und wird es sofort zur Kasse gebeten.
11: Ja, es wäre einfach...
7: Zur Rentenkasse.
11: Absolut. Es wäre gerade für Gründer natürlich sehr sinnvoll, weil ja viele Leute in jungen Jahren Unternehmen gründen, eben von Anfang an anzusparen und auf eine eigene kapitalgedeckte Rente zu setzen, anstatt in das System noch einzuzahlen. Das hilft dem System im Übrigen auch nicht, denn jeder, der einzahlt, der hat auch, der muss auch was rausbekommen und wird dann auch am Ende Anwartschaften erwerben. Ich sehe das eigentlich mehr als eine Art populistisches Zugehen auf die SPD, die das immer schon toll fand, mehr Leute reinzuziehen. Die Bürgerversicherung hatte übrigens die FDP auch mal im Programm, allerdings meinten die das anders. Die SPD wollte eigentlich immer, dass alle in eine Kasse einzahlen. Das ist so diese staatssozialistische Geschichte. Und darauf zielt dieser Beschluss ab. Ich bin gespannt, wie vor allen Dingen der Druck auf
7: das Parlament dann entfaltet wird, den kompletten Katalog so annehmen und durchwinken? Oder kann das Parlament noch mit ein bisschen Sachkunde sich drüber beugen und die schlimmsten Irrwitzpunkte
4: entschärfen? Morgen wird das ja verkündet, also ja. Der Kommissionsbericht wird vorgelegt. Alterssicherungskommission heißt die offiziell. Und davor bringt jetzt Markus Söder, CSU-Chef, noch einen kleinen Giftpilz hinein in die Freude der Vorstellung. Er sagt, ja, wir müssen aber zunächst mal über das Bürgergeld reden. Markus Söder, Zitat, das Bürgergeld muss bis auf das absolut verfassungsrechtliche Minimum reduziert werden. Jetzt sind Anreize geschaffen worden, mehr zu arbeiten und frühe Arbeit aufzunehmen, aber die generellen Regelsätze müssen reduziert werden. Ja, Jule, das sagt ja genau einen Tag vor der, oder zwei Tage vor der Vorstellung des Rentenkommissionspapiers.
3: Ja, das gebe ich gerne weiter an den Landsmann von Markus Söder. Also aus meiner Sicht, aus Franken, aus meiner Sicht ist es schon ein bemerkenswertes Timing, zum Auftakt der Rentenwoche das ultimative Herzensthema der SPD so anzugehen.
2: Also ich sage es jetzt mal als gebürtiger Nürnberger, wie eben Markus Söder auch, so kennen wir unseren Markus. Da nützt er die Gelegenheit, dass er ins Gespräch kommt und dass die anderen durcheinander kommen. Das ist ein Wahnsinn, was er macht. Das hat er aber zuletzt zum Programm gemacht, wie ich feststelle. Immer dann, wenn er die Chance sah, einen drohenden Frieden zwischen Baas und Merz zu stören, war er da. Es ist doch auch irre, er war ja mit dabei. Ich glaube, dass er deswegen jetzt eingrätscht, weil er fürchtet, dass die SPD an seine Mütterrente will, wenn es jetzt um die Rentenreform geht. Ich glaube, das Eintrittsalter 63 wird verhandelt mit dem Wegfall der Mütterrente. Das weiß er ja auch. Und deswegen geht er jetzt sofort an das Bürgergeld, nämlich einen Bas-Sieg, das muss man so sagen, und fordert dort nach, um Verhandlungsmasse zu kriegen.
7: Wobei man auch sagen muss, das Bürgergeld ist technisch relativ kompliziert. Das Bürgergeld ist ja eine Leistung, die nach der sogenannten Verbraucherstichprobe berechnet wird und die Politik ist nur begrenzt handlungsfähig. Das wird alle 5 Jahre wird eine Verbraucherstichprobe über die Kostenentwicklung gemacht, ein bestimmter Warenkorb, dann wird Alkohol abgezogen, es werden Pauschalreisen abgezogen und Tierhaltung wird abgezogen und dann kann man daraus ermitteln, wie viel zum normalen Leben nötig ist und das kann dann beim Bürgergeld angerechnet werden. Diese 5 Jahre sind rum. Bärbel Baas hat in ihrem Ministerium offenbar schon die neuen Zahlen vorliegen und Markus Günther fürchtet wahrscheinlich, dass Bärbel Baas großzügig noch mal was drauflegen will aufs Bürgergeld.
2: Das ist übrigens jetzt auch Markus Günther, aber das ist, ich verstehe das. Wir haben ein Syndrom. Wir haben ein Günther-Syndrom.
7: Markus Söder weiß, dass dort diese neue Verbraucherstichprobe liegt und er fürchtet wahrscheinlich, dass Bärbel Baas da noch mal ordentlich was draufschlagen will. Das kommt zum Jahresende wahrscheinlich, dass man die Sätze anpassen muss und da ist noch sehr viel Luft drin. Ich glaube, wir zahlen 50 Milliarden pro Jahr fürs Bürgergeld. Wenn das jetzt noch mal signifikant erhöht wird, dann geht da richtig was über den Tisch. Und also das ist nicht ganz ohne. Man kann allerdings laut Bundesverfassungsgerichtsurteil nicht großartig runtergehen, weil das sonst die Menschenwwürde-Garantie angreift.
4: Also morgen ist auf jeden Fall Bescherung. Da wird dieser Kommissionsbericht vorgelegt. Wir werden natürlich hier sezieren bis aufs Feinste, ob sich die Regierung auf die Umsätze aller Vorschläge einigen kann oder nur auf einige. Wo werden Sie es erfahren? Natürlich hier bei News Live. Und damit ist es Zeit für einen neuen Preisträger in der Kategorie, die allein du zu verantworten hast. Und das ist auch gut so und das wird so bleiben. Der Tor der Woche. Waldemar, Waldi, auf wen ist denn diesmal deine Wahl gefallen?
2: Seit 17 Jahren sitzt Johann Walter David Rudolf Wadephul im Deutschen Bundestag. Am 6. Mai letzten Jahres wurde er als erster CDU-Außenminister seit 60 Jahren vereidigt. Seitdem teilen sich dieses höchste diplomatische Amt der Bundesrepublik Deutschland Politiker der sogenannten Ampelparteien. Doch Bundeskanzler Friedrich Merz verscherbelte für das Außenministerium die viel wichtigeren Ministerien für Finanzen und Arbeit an die SPD, weil er selbst der Außenkanzler sein wollte und dabei nicht von einem Sozi in seinen Kreisen gestört werden wollte. Ein dienender Parteifreund sollte den Schlüssel für das Amt am Werderschen Markt 1 in Berlin bekommen, um dort das Licht an- und auszuknipsen. Die Außenpolitik blieb in den Händen des Kanzlers. Die Wahl fiel auf den Nordfriesen Joe Wadefuhl, den Spötter schon lange Joe Waterfool nennen. Als erste Amtshandlung ließ der Herr Minister sein Porträt in allen deutschen Botschaften und Generalkonsulaten auf der ganzen Welt aufhängen. Die Beamten hatten sich gerade von Hausherrin Annalena Baerbock erholt und ihrer feministischen Außenpolitik. Die hatte so viel Porzellan zerschlagen, dass Herr Wadefuhl erstmal die Scherben aufräumen musste. Das gelang nur mäßig. In China fand sich anfangs nicht mal ein adäquater Gesprächspartner. Die begrüßte er gewöhnlich mit Moin Moin, that's how we say hello in Schleswig-Holstein. Zuletzt verlor Deutschlands erstmals bei der Wahl eines Sitzes im UN-Weltsicherheitsrat gegen Portugal und Österreich. Beim Fußball nicht unmöglich, in der Politik ein Debakel. Wadefuhl selbst stellt sich seine Bedeutung anders vor. So zu finden auf Instagram. Joe im Mittelpunkt der Weltpresse.
12: Hey, ist Desinformation immer noch so ein Problem?
13: Ja.
14: Was kann man dagegen tun?
13: Da kommunizieren, wo die Menschen sind.
15: Das ist auch auf YouTube.
2: Herr Minister, Sie sind nicht der Zampano, der Sie selbst zu glauben seien. Sie sind nur ein Tor der Woche.
4: Tja, vielen Dank, Waldemar Waldi-Hartmann, der Tor der Woche. Und er hat es ja fast zu dem Namen und das gesagt. Joe, what a fool, sagen die Engländer mit einer gewissen Berechtigung vielleicht. Wir sind schon gespannt. Ich bin schon gespannt auf die Wahl nächste Woche. Und auch nächste Woche wird es ja noch die Fußball-Weltmeisterschaft geben. Auch mit der deutschen Mannschaft, mit noch vielen Toren, hoffen wir alle. 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Ja, und womit wird heute Abend Andreas Dorfmann uns wohl beschenken in der Sendung News Live am Abend? Da fragen wir ihn doch einfach mal direkt. Andreas.
16: Guten Morgen um 8.58 Uhr, meine Damen und Herren. 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
4: So schaut's aus und zurück zum schönen Trikot. Lassen Sie sich beschenken für viele deutsche Tore noch. Vielen Dank, Wolfgang Büscher, ein toller Gast heute Abend, 18 Uhr. Lass ich mir nicht entgehen. Das war auch heute schon wieder 3 Stunden News Live. Vielen Dank, Waldemar Waldi-Hartmann, Ralf Schuler und natürlich auch Julian Reichelt. Und morgen haben wir wieder hier Julius Böhm und Julian Reichelt. Bleiben Sie uns gewogen und vergessen Sie bitte nie, der Tag beginnt mit News.

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1: Ich bin Robert Noack. Guten Morgen. Mehr Abschiebungen nach Afghanistan. Die Bundesregierung hat Verhandlungen mit den radikalen Taliban-Terroristen bestätigt. Insbesondere Straftäter sollen nach Absprache künftig schneller zurück in ihre Heimat geschickt werden. Laut Innenministerium sind künftig 3 Charterflüge pro Monat und auch Einzelrückführungen per Linienflug möglich. Die Islamisten dürfen im Gegenzug künftig mehr Diplomaten nach Deutschland schicken. Bislang gibt es hier lediglich 2 Taliban-Vertreter. Die direkten Gespräche mit der Führung in Afghanistan sorgen allerdings für Kritik. Die Grüne Partei hat Bundesinnenminister Dobrindt aufgefordert, die Absprachen offenzulegen. Die am Wochenende aufgetauchten Empfehlungen der Rentenkommission sorgen schon vor der offiziellen Veröffentlichung für Diskussionen. Die Gewerkschaften Verdi und IG Metall kritisierten die vorgeschlagene Anhebung des Renteneintrittsalters, also faktisch die Rente mit 63 abzuschaffen. Der Sozialverband Deutschland bemängelte, dass nicht alle Beschäftigten in die gesetzliche Rentenversicherung einbezogen würden. Bundessozialministerin Baas bezeichnete die Reformpläne dagegen als Plan, der jüngeren Generation eine höhere Rente zu bieten. Der neue Linken-Chef Pantisano ist nach einem Faschismusvergleich unter Beschuss geraten. CDU-Ministerpräsident Günther bezeichnete Pantisano in der Bild-Zeitung als geschichtsvergessen. Wer die CDU mit Faschisten und der AfD gleichsetze, habe sich für jeden ernsthaften demokratischen Austausch disqualifiziert. Ähnlich hatte sich davor auch CDU-Generalsekretär Linnemann geäußert. Pantisano hatte der CDU am Wochenende vorgeworfen, faschistische Politik zu machen. Beim Parteitag wurde der umstrittene linken Politiker anschließend nur mit 53% als Co-Vorsitzender gewählt, obwohl er keinen Gegenkandidaten hatte. Trotz zwischenzeitlicher Verstimmung sind die Verhandlungen zwischen den USA und dem Iran wieder aufgenommen worden. Am frühen Morgen sprach das iranische Außenministerium von guten Fortschritten. So sei bei den Gesprächen ein Mechanismus vereinbart worden, damit Schiffe die Straße von Hormuz sicher passieren können. Laut dem Iran hat die Verhandlungsdelegation ihre Arbeit abgeschlossen. Nun würden technische Teams die Gespräche fortsetzen. Die iranische Delegation hatte zuvor die Verhandlungen abgebrochen. Auslöser war eine Nachricht von US-Präsident Trump. Er verlangte von der Führung in Teheran, die Angriffe der Hisbollah-Miliz zu stoppen und drohte dem Iran andernfalls mit neuen Angriffen. Bei der Fußball-WM ist Spanien der erste Vorrundensieg gelungen. Der Europameister bezwang Saudi-Arabien mit 4:0. Belgien hingegen wartet weiter auf einen Sieg. Gegen den Iran kam das Team nicht über ein 0:0 hinaus. Die weiteren Ergebnisse: Uruguay, Kap Verde 2:2 und Neuseeland, Ägypten 1:3.
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1: Das Wetter in Deutschland heute meist heiter, zeitweise aber auch wolkig, in der Südhälfte örtlich teils kräftige Schauer mit Unwettergefahr. Temperaturen zwischen 24 und 38 Grad. Morgen viel Sonne, von der Mitte bis in den Südosten örtliche Schauer bei 26 bis 37 Grad. Und die weiteren Aussichten: Mittwoch weiter heiß, sonnig und trocken bei 24 bis dann 39 Grad.
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1: Was mich persönlich an unserer Bundesregierung am meisten erschreckt, ist nicht die sagenhafte Einfältigkeit einer Bärbel Baas, die über hunderte Milliarden Euro Steuergeld verfügt, aber keine drei Hauptsätze unfallfrei aneinanderreihen kann. Es ist nicht der desolate körperliche Zustand eines Lars Klingbeil, der mich mit seinen 48 Jahren inzwischen an den späten Elvis Presley erinnert, schweißgebadet, mit einem Handtuch um den Hals und mit einem riesigen Becher Cola am Klavier bei seinem vorletzten Auftritt in Las Vegas. Nur leider ohne die schöne Musik. Es ist auch nicht der Gewohnheitslügner Friedrich Merz mit seiner ganzen Hochnäsigkeit, seiner herablassenden, ermahnenden Art gegenüber den Bürgern, der sich durch seine verbalen Entgleisungen inzwischen mit nahezu jeder denkbaren Wählergruppe verscherzt hat und sich erkennbar für den Chef aller Deutschen hält, die er anzutreiben und zu maßregeln versucht. Was mich an dieser Bundesregierung am meisten erschreckt, ist das autoritäre Menschenbild dieser Leute. Der Bürger als Zwerg und Untertan, der in seinen Wünschen und Bedürfnissen eingehegt und unterworfen gehört. Dieses gruselige Menschenbild kommt besonders auf den Social-Media-Accounts der Bundesregierung zum Ausdruck. Wann immer ich die Videos aus den Ministerien, die ich auch noch mit meinen Steuern bezahlen muss, auf Instagram und TikTok sehe, stelle ich mir als Bürger eine ganz einfache Frage. Für wie bescheuert halten die uns eigentlich? Meine Antwort lautet, offenbar für sehr bescheuert. In den letzten Tagen veröffentlichte die Bundesregierung des Niedergangs gleich zwei Videos, in denen der Bürger offen als Störenfried im Leben der Mächtigen dargestellt wird, der mit aller Macht umerzogen gehört. Beginnen wir mit unserem Außenminister Joe Wadefuhl, der sich international den Spitznamen Joe Wadefuhl erarbeitet hat. Vor wenigen Tagen hatte er die größte diplomatische Klatsche zu verantworten, die Deutschland sich seit dem Zweiten Weltkrieg und der Niederlage gegen die DDR 1974 eingefangen hat. Bei der Bewerbung um einen Sitz im UN-Sicherheitsrat verloren wir zum ersten Mal in unserer vereinten Geschichte, und zwar gegen Österreich und Portugal. Der Architekt dieser historischen Niederlage, Joe Wadefuhl, wurde natürlich hart dafür kritisiert. Und das hat ihn offenbar gestört. Solche Desinformation wünscht er in Zukunft nicht mehr. Er möchte jubelnde Journalisten, die ihn feiern und beklatschen. Dazu hat er ein Video auf Social Media veröffentlicht. Schauen Sie.
2: Hey, ist Desinformation immer noch so ein Problem?
3: Ja.
4: Was kann man dagegen tun?
3: Da kommunizieren, wo die Menschen sind.
5: Was bedeutet das konkret?
6: Der ist auch auf YouTube.
1: Zwei Szenen sind in diesem autoritären Clip des Grauens besonders bemerkenswert. Erstens, der Außenminister wird von sonnenbebrillten Schläger- und Türstehertypen begleitet, die die freien Medien mit Step back, zurück, ihr Kretins, anblaffen. Zurück, ihr Untertan, wagt es nicht, dem Herrscher näher zu kommen. Die geknechteten Journalisten verstehen natürlich die Botschaft und stellen daraufhin genau die genehme Frage, die der Herr Minister sich wünscht. Ist Desinformation, also Regierungskritik, immer noch so ein großes Problem, Herr Minister? Oh ja, antwortet der Minister und sagt, was er zu tun gedenkt. Er will uns jetzt auch auf YouTube mit seinen autoritären Botschaften fluten. Die Journalisten, Regierungsberichterstatter, Propagandisten brechen daraufhin natürlich in Jubel aus und fangen verzückt zu tanzen an. Ganz nach dem Geschmack unserer Herrscher. Schauen wir uns diese Szene noch einmal ganz kurz an. Der Journalist als tanzend taumelnder Jubelperser, so wie es das vermutlich beim Öffentlich-Rechtlichen eh schon gibt. Das ist die Idealvorstellung dieser Bundesregierung von den freien Medien. Und nein, solche wenig subtilen Botschaften sind kein undurchdachter Zufall. Sie entspringen den autoritären Hirnen staatlicher Social-Media-Abteilung, die in den teppichgedämpften Ministeriumsfluren nichts anderes anstreben als die Hoheit über unsere Gehirne, Gedanken und Gefühle. Wir sollen innerlich jubeln, wenn der Minister zu uns spricht. Nordkorea wäre stolz auf Joe Wadefuhl. Ein weiteres Video entstammt der ökosozialistischen Schreckenshöhle namens Umweltministerium. Dort herrscht Deutschlands unfähigster Thüringer Carsten Schneider, der fest entschlossen ist, die grüne Energiewende zu ihrem zerstörerischen Ende zu führen. Wenn Bürger sich über hohe Benzinpreise beschweren, dann ruft er ihnen munter zu, na dann kauft doch ein E-Auto. Carsten Schneider möchte die freie Marktwirtschaft zur Planwirtschaft umbauen und er möchte höchstpersönlich darüber entscheiden, was wir Bürger noch kaufen dürfen. Das könnte nach seinem neuesten Social Media Video klarer nicht mehr sein.
4: Nein.
1: Dieses Video von SPD-Minister Schneider, der unter dem CDU-Kanzler Friedrich Merz offenbar nach Herzenslust seinen sozialistischen Ideen nachgehen darf, ist so ziemlich das furchterregendste,

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2: Der Kanzler Friedrich Merz und seine Arbeitsministerin Bärbel Baas, die SPD-Vorsitzende, werden am Dienstag die Ergebnisse der Rentenkommission der Regierung vorgelegt bekommen. Erste Details sind bereits durchgesickert. Nach einem halben Jahr Arbeit legt die Kommission also morgen 30 Empfehlungen vor. Sie werden von einer großen Mehrheit des 13-köpfigen Gremiums getragen.
3: Die Mitglieder der Rentenkommission trafen sich in den vergangenen Monaten fast wöchentlich. Das Ziel, die deutsche Rente zukunftssicher machen. Herausgekommen sind 30 Empfehlungen, die von der Regierung am besten im Ganzen umgesetzt werden sollen. Schon jetzt steht fest, das Renteneintrittsalter wird steigen. Heute Vierjährige werden der erste Jahrgang sein, der bis 70 arbeiten muss. Die Rente mit 63, eingeführt unter Angela Merkel, wird abgeschafft. Und künftig sollen auch Selbstständige und Abgeordnete in die Rentenkasse einzahlen. Ein weiterer Vorschlag, angelehnt an das System in Schweden, die Finanzierung der Rente über den Kapitalmarkt. Auf den ersten Blick herrscht Einigkeit. Kommt jetzt also die große Rentenreform oder folgt doch der nächste Streit in der Koalition? Darüber sprechen wir jetzt bei News Live.
2: Streit oder Reform? Oh ja, das ist eine schwierige Entscheidung. Aber bleiben wir korrekt und präzise. Schauen wir uns zunächst einmal die wichtigsten Vorschläge der Rentenkommission, so sie bisher durchgesickert sind, genauer an. Ein klarer Punkt darauf, die Rente mit 63 soll abgeschafft werden. 2014 hatte Kanzlerin Angela Merkel sie zusammen mit der damaligen SPD-Arbeitsministerin Andrea Nahles eingeführt. Sie besagt, wer 45 Jahre lang gearbeitet und eingezahlt hat, durfte 2 Jahre früher in Rente gehen. Damit soll nun laut der 13-köpfigen Kommission wohl Schluss sein. Doch Vizekanzler Lars Klingbeil kann damit eigentlich nicht einverstanden sein. Hören wir in eine Fragerunde hinein im ARD-Format Klartext mit Lars Klingbeil vor wenigen Tagen.
4: Rente mit 63 oder Rente mit 70?
5: Rente mit 63.
2: Ja, da hat er sich entschieden. Rente mit 63. Das scheint nun im Ralf zum neuen Zankapfel zu werden oder werden zu können. Klingbeil, der hier ganz klar sagt, Rente mit 63 und die Vorschläge der Rentenkommission, die darauf hinauslaufen, diese sogenannte Rente mit 63 abzuschaffen.
6: Wir sehen im Prinzip ein Paradebeispiel für das Politikmodell Deutschland. Erst Unsinn einführen und dann schaffen es die gleichen Leute, die es eingeführt haben, am Ende wieder ab. Weil das, was man zur Einführung wusste, dass es völliger Unsinn ist, in einer demografischen Notsituation hinein eine Frühverrentung einzuführen, dann irgendwann sich die Erkenntnis doch durchgesetzt hat und keine 12 Jahre später hat man dann auch verstanden, dass es vielleicht doch blöd war und dann versucht man es wieder abzuschaffen. Das ist exakt das, wie deutsche Politik in der Nachkriegszeit funktioniert hat und das wird auch diese gesamte Kommissionsarbeit überlagern. Also es ist auch zum Beispiel ja nicht einsehbar, warum man jetzt zusätzlich Menschen in die Rentenversicherung einbeziehen will, die aber gleichzeitig nicht mehr trägt. Also wenn ich weiß, dass die staatliche Umlagerente nicht funktioniert, warum will ich zusätzlich Leute noch reinholen? Ich verstehe es schon, weil natürlich zusätzliche Beitragszahler gebraucht werden. Aber wenn das System nicht mehr funktioniert, muss ich nicht Leute reinholen und zusätzliches einzahlen lassen in ein marodes System.
2: Und die Beamten will man ja nicht reinholen.
6: Die Beamten ausdrücklich nicht reinholen. Das Problem an dieser ganzen Kommission ist allerdings auch ein demokratietheoretisches. Diese Auslagerei an Kommissionen führt regelmäßig dazu, dass die dann Pakete vorlegen und die Abgeordneten im Parlament, die eigentlich das Mandat dazu haben, darüber zu reden und sich fachlich nochmal drüber zu beugen, ist das eigentlich sinnvoll, müssen wir nochmal was ändern, die werden regelmäßig massiv unter Druck gesetzt, das Ganze so anzunehmen, wie es dort in der Kommission extern vom jenseits des Parlaments beschlossen worden ist, einfach durchzustimmen, damit jetzt nicht wieder die ganz große Streiterei losgeht. So ist Demokratie eigentlich nicht gedacht worden, dass man es sozusagen privatisiert auslagert und dann können die Abgeordneten nur noch die Hand heben.
2: Also Lars Klingbeil ist mal wieder ganz entschieden. Rente mit 63. Das heißt, er wird doch morgen, wenn diese Rentenkommission ihre Vorschläge vorlegt, eine Kröte schlucken müssen.
7: Uns stehen auf jeden Fall, das kann man jetzt schon sagen, hochspannende Tage bevor. Morgen am Dienstag übergibt diese Rentenkommission ihr Empfehlungspapier an die Arbeitsministerin Bärbel Baas und den Bundeskanzler Friedrich Merz. Es steht immer noch im Raume, dass die beiden als besonders starkes Zeichen der Einigkeit dieses Papier auch vorstellen. Und was dann passiert, Gott befohlen. Die große Frage, die sich jetzt stellt, ist, kommt da tatsächlich etwas, was den Namen Reform verdient? Und ich möchte es hier ausdrücklich mal sagen, man kann an diesem Papier sehr, sehr, sehr viel kritisieren in den Details und das werden wir auch noch. Aber auf jeden Fall liegen dort erstmal Maßnahmen auf dem Tisch, die zumindest den Namen irgendwas zwischen Reform und Reformchen verdienen würden. Das muss man einmal festhalten. Ich persönlich glaube nicht, dass die Maßnahmen, die dort liegen, in irgendeiner Weise geeignet sind, die Rente wirklich finanziell tragfähig zu machen. Aber immerhin wäre es mal ein Zeichen von Einigkeit. Und ob diese Einigkeit kommt, das werden wir jetzt in den nächsten Tagen sehen. Ich persönlich habe große Zweifel. Erstens, wir wissen noch nicht, wie geeint dieses Papier überhaupt ist. Da sind seltsame Formulierungen auf dem Weg und unterwegs hier im politischen Berlin. Zum Beispiel, dass die meisten Maßnahmen mit großer Mehrheit in dieser Kommission verabschiedet worden sind. Es klingt für mich aber ein bisschen so, als wäre keine einzige Maßnahme mit absoluter, also mit Einstimmigkeit, verabschiedet worden. So klingt es bisher für mich. Wissen wir nicht bisher. Wir wissen bisher nicht, gibt es ein Minderheitsvotum. Wir wissen bisher nicht, was heckt die SPD im Hintergrund aus. Wir wissen bisher nicht, wie kommt die aus meiner Sicht sehr stark sozialdemokratisch geprägte Handschrift Thema Selbstständige hineinzwingen in diese Versicherung bei der CDU an. Es sind noch ganz, ganz viele Fragen offen und wir werden jetzt in den nächsten, ich sag mal 48 bis 72 Stunden erleben, löst dieses Paket einen maximalen Rentenstreit aus oder kann man sich da irgendwie zusammenraufen? Blickt man auf das letzte Jahr der Bundesregierung zurück und blickt man besonders auf die SPD-Fraktion, bin ich eher bei Streit, besonders bei diesem Punkt Rente mit 63 ist einer von vielen Streitpunkten. Wenn ich mir anschaue, dass die SPD da ja ganz massiv die Gewerkschaften, den DGB im Rücken hat, ja, für die das ja eine heilige Kuh ist, dieses nach 45 Jahren, wenn man 45 Jahre eingezahlt hat, da wird immer der Dachdecker gerne in die Schlacht geworfen. Ja, 45 Jahre auf dem Dach gebuckelt, bei Wind und Wetter. Immer wenn es um die Rente geht, sind alle Deutschen plötzlich Dachdecker und haben auch im Winter bei minus 18 Grad da oben gestanden. Das ist dann das beliebte Beispiel. Bei Steuern sind alle Deutschen immer Lidl-Verkäuferin. Dieser Dachdecker-Aspekt wird in den nächsten Tagen hochinteressant, besonders wenn man sich Lars Klingbeil angeschaut hat, der ja bei der Frage Rente mit 63 oder 70 klar 63 gesagt hat, jetzt soll das weg und dafür kommt die Rente mit 70 allerdings erst in den 90er Jahren unseres schönen 21. Jahrhunderts. Also ist noch ein bisschen was hin. Da ist ganz, ganz viel Streitpotenzial drin und was mich auch ein bisschen misstrauisch macht, so eine Berliner Erfahrung ist die Stille. Es sind jetzt ganz viele Maßnahmen rausgesickert. Wenn man sich die Berichterstattung darüber angeschaut hat, dann ist relativ klar, wie das ungefähr gelaufen ist. Meiner Meinung nach hat der CDU-Teil der Kommission die Ergebnisse an Bild gegeben. Wenn man sich die ungefähr 90 Zeilen Einstieg bei Bild durchliest, wie dringend notwendig das jetzt alles ist, dann ist es relativ klar und welche Punkte an Bild gegeben wurden. Da hat die CDU hingespielt und dann gibt es große Berichterstattung im ZDF. Da sind vollkommen andere Punkte in den Vordergrund gestellt und der Einstieg liest sich auch deutlich anders. Da hat die SPD hingespielt. Das heißt, bevor das Papier überhaupt bei Merz und Baas offiziell angekommen ist, kochen beide schon ihr parteipolitisches Süppchen über die Medien, die sie als Sympathisanten dann zumindest empfinden. Und dazu wiederum Stille im politischen Berlin. Alle warten noch, steht das da wirklich so drin? Was steht denn dann da im Detail? Also werden auf jeden Fall hochspannende Tage.
2: Wir werden es hier natürlich engstmöglich hier begutachten und begleiten. 13 Menschen sind also in dieser Kommission, jeweils 5 durfte eine der großen Parteien bestellen und dann sind noch 3 Parlamentarier drin. Also 5 CDU-CSU-Experten, 5 SPD-Experten und 3 Parlamentarier. Insofern ist das wirklich die geronnene große Koalition und die stand bisher eben für Streit. Insofern müssen wir genau hinschauen und Frau Baas hat ja auch schon gesagt, naja, gebunden fühle sich eigentlich nur an die einstimmigen Beschlüsse. Man wird also auch sehr genau an die Abstimmungsverhältnisse schauen müssen. Ein Punkt allerdings scheint doch klar zu sein, laut dieser Rentenkommission, ohne Erhöhung des Renteneintrittsalters wird es wohl keine Reform des Systems geben können. Konkret, wer heute 62 ist, muss bis 67 arbeiten. Ja, danach allerdings soll das Renteneintrittsalter an die steigende Lebenserwartung gekoppelt werden. Wenn die Lebenserwartung um ein Jahr steigt, dann steigt das Renteneintrittsalter laut diesen Vorschlägen um ein halbes Jahr. Laut Berechnungen der Rentenkommission würde sich das Eintrittsalter auf diese Weise alle 10 Jahre um ein halbes Jahr nach oben schieben. Alle 10 Jahre um ein halbes Jahr nach oben. Das heißt, die heute 4-Jährigen, Glückwunsch, die Kleinen in die Kita, Jahrgang 2022, wären die Ersten, die bis 70 arbeiten müssen. Das wäre dann in den 2090er Jahren, werden wir alle nicht mehr erleben. Wir sehen also eingeblendet die Zusammenfassung der Vorschläge zum Renteneintritt, wie ich sie eben bereits dargelegt habe. Und ganz entscheidend, Jahrgang 2022 muss als Erster dann bis 70 arbeiten.
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1: Ich bin Robert Noack. Guten Tag. Die Empfehlungen der Rentenkommission sorgen schon vor der offiziellen Veröffentlichung morgen für Diskussionen. Gewerkschaften kritisierten die vorgeschlagene Anhebung des Renteneintrittsalters, also faktisch die Rente mit 63 abzuschaffen. Der Sozialverband Deutschland bemängelte, dass nicht alle Beschäftigten in die gesetzliche Rentenversicherung einbezogen würden. Über die Reformpläne wurde heute Morgen auch bei News Live gesprochen. News Politikchef Ralf Schuler analysierte hierzu.
2: Es ist natürlich alles ziemlich albern, wenn wir eine Rentenkasse haben, die jetzt schwer notleidend ist, dann so eine Reform vorzulegen, die im Prinzip zum Ende des Jahrhunderts wirksam wird. Es ist einfach ziemlicher Irrsinn und das Ziel der Bundesregierung bestand eigentlich darin, diese Reform zu beschließen und dann möglichst ruhig in die Sommerpause zu gehen, das sacken zu lassen und dann hinterher durchzuwinken im Parlament. Ich glaube nicht, dass diese Rechnung aufgehen wird.
1: Bundessozialministerin Baas bezeichnete die Reformpläne dagegen als Plan, der jüngeren Generation eine höhere Rente zu bieten. Die Deutsche Krankenhausgesellschaft warnt vor einer Pleitewelle und einem massiven Arbeitsplatzabbau in der Branche wegen der Sparpläne der schwarz-roten Regierung. Kämen die Einsparungen wie geplant, wären nächstes Jahr 8% der Erlöse futsch, so Verbandschef Gass. Ursula Winkler.
3: Verbandschef Gass verweist auf aktuelle Studienergebnisse, die darauf hindeuten, dass in 4 Jahren jede zweite Klinik pleite sein könnte. Außerdem müsse etwa jeder 10. Arbeitsplatz abgebaut werden, wenn die Einsparungen wie geplant kommen. Die Reformziele, wie eine stärkere Spezialisierung oder kleinere Kliniken zusammenzulegen, findet er gut. Aber er denkt eher an einen geordneten Umbau über etwa 10 Jahre. Sie könnten künftig auf hunderte Krankenhausstandorte verzichten, so Gass. Aber die geplanten Kürzungen würden viele Kliniken, die bleiben sollen, womöglich nicht überstehen.
1: Mehr Abschiebungen nach Afghanistan. Die Bundesregierung hat Verhandlungen mit den radikalen Taliban-Terroristen bestätigt. Insbesondere Straftäter sollen nach Absprache künftig schneller zurück in ihre Heimat geschickt werden. Laut Innenministerium sind künftig 3 Charterflüge pro Monat und auch Einzelrückführungen per Linienflug möglich. Die Islamisten dürfen im Gegenzug künftig mehr Diplomaten nach Deutschland schicken. Bislang gibt es hier lediglich 2 Taliban-Vertreter. Die USA und der Iran haben sich selbst 60 Tage Zeit gegeben, ein Friedensabkommen zu schließen. Die Verhandlungen laufen derzeit auf hoher politischer Ebene in der Schweiz und sollen in dieser Woche auf Arbeitsebene weitergehen. Unter anderem werden Arbeitsgruppen zu Irans Atomprogramm und den westlichen Sanktionen eingerichtet, vermelden die Vermittler Katar und Pakistan. Uli Reitinger.
4: Nur eine Stunde saß US-Vizepräsident Vance mit dem iranischen Außenminister und dem iranischen Parlamentspräsidenten zusammen, aber es gab tatsächlich einige greifbare Ergebnisse. Und das, obwohl US-Präsident Trump aus der Ferne mit massiven Drohungen gegen Teheran dazwischenfunkte. Eingerichtet wurde ein eigener Gesprächskanal zur Straße von Hormuz und ein Forum zur Überwachung der Waffenruhe im Libanon. Die USA haben die Seeblockade iranischer Häfen aufgehoben und erste eingefrorene iranische Guthaben freigegeben. Außerdem haben beide Seiten einen Plan zum Wiederaufbau im Iran auf den Weg gebracht.
1: Auf die schwierige Finanzlage macht heute ein bundesweiter Aktionstag unter dem Motto Kommunen am Limit aufmerksam. Dazu aufgerufen haben die 3 kommunalen Spitzenverbände, der Deutsche Städtetag, der Deutsche Landkreistag und der Deutsche Städte- und Gemeindebund. Die Kommunen wollen auf die ihrer Sicht nach dramatische Finanzlage aufmerksam machen und fordern Bund und Länder dazu auf, gegenzusteuern. Die Initiatoren wollen auch den Bürgern deutlich machen, welche Leistungen und Angebote vor Ort durch fehlendes Geld bedroht sind.
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1: Das Wetter in Deutschland heute meist heiter, zeitweise aber auch wolkig. In der Südhälfte örtlich teils kräftige Schauer mit Unwettergefahr. Temperaturen zwischen 24 und 38 Grad. Morgen viel Sonne, von der Mitte bis in den Südosten örtliche Schauer bei 26 bis 37 Grad. Und die weiteren Aussichten, Mittwoch weiter heiß, sonnig und trocken bei 24 bis dann 39 Grad.
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1: Heute lautet unser Thema: Unter Himmler schafft das ZDF sich ab. Das ZDF ist zur Lügenbude geworden. Das zweite deutsche Fernsehen sieht Dinge, die es nicht gibt. Intendant Norbert Himmler kann oder will den Ruin des 2,5 Milliarden Euro Konzerns nicht stoppen. Nun aber könnten Himmler und Kollegen den Bogen überspannt haben. Elon Musk, der reichste Mann der Welt, ging erfolgreich gegen eine Lüge in der ZDF-Nachrichtensendung ZDF heute live vor. Und Himmlers Adjutant Böhmermann erlitt vor Gericht Schiffbruch. Das ist erst der Anfang. ARD und ZDF haben sich überlebt. Die öffentlich-rechtliche Mauer um die Wirklichkeit wird fallen. Das ist eine gute Nachricht. Die ZDF-Krise ist eine Himmler-Krise. Der vom Fernsehrat im Amt bestätigte Intendant machte schon im KI-Skandal eine schlechte Figur. Im Heute-Journal waren Anfang des Jahres ein Fake-Video und falsch zugeordnete Aufnahmen zu sehen. So sollte die erwünschte These illustriert werden. In den USA behauptete das ZDF mit falschen Bildern, trenne die Einwanderungsbehörde ICE Kinder von ihren Eltern und führe Minderjährige ab. Die zuständige Korrespondentin verlor ihren Posten, der Intendant ließ sich wiederwählen. Anfang des Jahres also das Heute-Journal, nun ZDF heute live. Dort las eine Moderatorin die Falschbehauptung vor, Elon Musk habe zur Jagd auf Migranten durch einen rassistischen Mob aufgerufen. Es war eine einseitige Moderation mit Falschbehauptung. Gerade das will Himmler angeblich verhindern, sagt er.
2: Wenn wir zu sehr klare Informationen und Meinungen in einer Moderation zum Beispiel vermischen, dann sorgt es für einen starken Abwehrreflex, insbesondere bei Menschen bestimmter politischer Couleur. Und darüber müssen wir auch intern, tun wir auch, stark diskutieren, dass wir das, je nachdem, welche Sorte von Sendung das ist, das sauber voneinander trennen. Das ist, glaube ich, ein To-Do, was wir dauerhaft haben.
1: Sauber getrennt werden Information und Moderation beim ZDF nicht. Lüge und Ideologie gehen ineinander über. Die Ideologie gebiert die Unwahrheit. Der Fernsehrat bestätigte Himmler dennoch, ohne Gegenkandidat. Der Fernsehrat unter der willfährigen Führung der ehemaligen CSU-Ministerin Gerda Hasselfeld sollte das ZDF kontrollieren. Stattdessen blockt der Fernsehrat Kritik ab. Am Lerchenberg herrschen chinesische Verhältnisse. Dank Elon Musk flog die Mainzer Fälscherwerkstatt auf. Auch am Oberlandesgericht München kassierte Himmlers Truppe eine Schlappe. Arne Schönbohm, der ehemalige Präsident des Bundesamts für Sicherheit in der Informationstechnik, verlor nach einer Denunziation durch Jan Böhmermann im Herbst 2022 seinen Posten. Jan Böhmermann hatte in seiner medialen Hinrichtungsshow ZDF Magazin Royal Schönbohm in die Nähe russischer Geheimdienste gerückt. Der Leiter der Cybersicherheit als Putins Spion? Wenig später berief die damalige Innenministerin Nancy Faeser Schönbohm von der Behördenspitze ab. Ohne Beweise. Nun ist Schönbohm rehabilitiert, bleibt aber auf den Gerichtskosten sitzen und nennt sein altes Leben ruiniert. Ruiniert dank Böhmermann, Himmler, Faeser und der Bereitschaft zur Lüge. Der Richter am Oberlandesgericht München sprach von bestenfalls schlampiger Recherche. Himmler lobte noch im Januar 2026 die Faktenstärke des zweiten deutschen Fernsehens.
2: Wir brauchen in der Gesellschaft eine faktische Grundlage für Diskussion. Und wenn wir schon ablehnen, dass quasi bestimmte Fakten nicht mehr als Debattengrundlage existieren, dann haben wir es schwer, miteinander in Dialog zu treten.
1: Lügen über Elon Musk, Lügen über Arne Schönbohm und auch Stefan Maninger wurde von Böhmermann diffamiert. Maninger, Dozent an der Hochschule des Bundes für öffentliche Verwaltung, ein Experte für Sicherheitspolitik, sah sich in Böhmermanns Show als dunkle Gestalt vom rechten Rand verleumdet. Auch Maninger wurde rehabilitiert. Die Ära Himmler steht für schlampige Recherchen, für lückenhafte und lügenhafte Nachrichten, für tranige Unterhaltung, für

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2: Es war am Samstag aus unserer Sicht ein hochspannendes, ein abwechslungsreiches, ja ein dramatisches Spiel. Deutschland hat knapp, sehr hart erkämpft, aber letztlich wohl doch verdient das erwartet starke Team der Elfenbeinküste geschlagen. Unsere Mannschaft vertraut auf sich selbst und viele Spieler ganz offenbar auch auf Gott.
3: Sie glauben an sich und sie glauben an Gott. Die deutsche Nationalmannschaft spielt eine begeisternde WM. 2 Spiele, 2 Siege. Samstagabend das knappe und hart erkämpfte 2:1 gegen die starken Spieler der Elfenbeinküste war ein Zeichen des tiefen Vertrauens in sich selbst und auf Gott. Das zeigen Spieler wie Kapitän Joshua Kimmich, Jonathan Tah und Felix Metscher vor, während und nach den Spielen immer wieder. Mit Bekreuzigungen und heiliger Gestik geben sie der Welt zu verstehen, dass sie ihre Tore mit der Hilfe Gottes und zu seinen Ehren erzielen. Die deutsche Nationalmannschaft glaubt wieder an sich und an Gott. Wie die Religion den Fußball bestimmt und begleitet, darüber sprechen wir jetzt bei News Live.
2: Und wir sprechen natürlich auch über diesen Sieg der Deutschen 2:1 gegen die Elfenbeinküste. Die Qualifikation mit 25:0 ganz, ganz klar und beeindruckend für sich entschieden hat. Es war ein Spiel, weil die mit Höhen und Tiefen, zwischendurch hat es auch mal ein bisschen geharzt, am Schluss dann 2:1. Matchwinner Undaf. Jetzt lese ich überall in den Kommentaren, das war vielleicht die Geburtsstunde einer neuen Turniermannschaft. Wie weit würdest du gehen? Wie schätzt du das Leistungsvermögen ein?
4: Also ich würde jetzt erstmal vom Gas runtergehen, ganz ehrlich. Denn 65 Minuten lang war die Elfenbeinküste zumindest ebenbürtig, wenn nicht überlegen. Sie waren die Besseren sogar, also aus meiner Sicht. Aber sie haben natürlich ein kraftraubendes Spiel betrieben. Sie haben vieles fast in Manndeckung genommen, haben überfallartige Gegenangriffe bei Balleroberung gestartet und das kostet auf Dauer natürlich Kraft. Und das hast du gemerkt. Und dann war schlau, dass Julian Nagelsmann genau zu dem Zeitpunkt, als das einsetzte, 3 frische Kräfte brachte, und zwar offensive Kräfte, die alle 3, das ist ein glückliches Händchen, nennt man das beim Trainer, alle 3 auch eingeschlagen haben. Und da hat sich dann das Blatt gedreht. Wir dürfen aber nicht vergessen, da stand es immer noch 1-1, weil das Siegtor fiel ja in der, darf man nicht sagen, 94. Minute, also in der Nachspielzeit. Also 5 oder 6 Minuten vor Schluss hatte Elfenbeinküste eine 100%ige Chance zum Sieg. Also ich habe ja damals in München beim FC Schmiere, das war von der Lach- und Schießgesellschaft, so eine Promi-Mannschaft, und die hat es dann mit Drechsel gegründet, da spielte Paul Breitner mit und viele Ex-Profis. Wenn du so eine Chance vergeben hast, bist du standepede ausgewechselt worden und bist beim nächsten Spiel nicht mehr dabei gewesen, sondern musstest beim Training Runden laufen. Das alles zusammengefasst, aber es zeigt... Ich bin jetzt keiner, der sagt, ach, alle sind aufeinander gefallen und haben alle miteinander gejubelt. Das erwarte ich von der Fußballmannschaft. Aber es zeigt schon, dass sie den Willen haben, dass sie nicht aufstecken, wenn es wackelig wird. Und das ist das Holz, aus dem Turniermannschaften geschnitzt sind, auch erfolgreiche. Letzter Satz, wir sollten uns trotzdem nicht zu große Hoffnungen machen, denn die Konkurrenz ist stark.
2: Und deswegen zur Konkurrenz. Ein Gedanke möchte ich dir kurz mal mit dir teilen. Ich habe auch gelesen in einem Kommentar, ja, alles schön und gut, aber ein Sepp Herberger hätte dieses Spiel verloren, so wie er damals 3:8 gegen Ungarn verloren habe, weil durch eine Niederlage hätte die deutsche Mannschaft vermutlich verhindern können, dass man im Achtelfinale auf die starken Franzosen trifft.
4: Und ich sage dir, das ist meine Erfahrung, wenn du so planst, fliegst du 100% auf die Schnauze.
5: Und also, man muss dazu sagen, wenn man vermeiden würde, ja, auf die starken Franzosen zu treffen, würde man dann auf die Brasilianer treffen. Also es ist jetzt kein allzu offenkundig leichter Ausweg und Umweg. Ich muss sagen, ich habe dieses Spiel mit großer Freude geschaut. Ich kann die Leistung, das Leistungsniveau oder unseren Stellenwert in diesem internationalen Gefüge jetzt nicht abschließend einschätzen. Erstens reichen dafür 2 Gegner wie Curaçao und Elfenbeinküste nicht aus. Ich würde die Einschätzung von Waldi da logischerweise teilen, weil er viel kompetenter ist beim Thema Fußball als ich, dass der Großteil des Spiels die sportliche Aussage hatte, wir sind ungefähr so gut wie die Elfenbeinküste. So. Und daraus kann man jetzt sportliche Ableitungen ziehen. Aber das, was mich wirklich beeindruckt hat, war tatsächlich der Geist dieser Mannschaft. Und ich kann einfach nicht anders, als das hier in den Vordergrund zu stellen. Auch wenn man jetzt sagen mag, jetzt politisiere nicht du auch noch den Sport. Ich möchte ihn aber gar nicht politisieren, ich möchte ihn entpolitisieren. Dieses letzte Turnier in Katar, das war so schrecklich. Das war so schrecklich, dass wir da so eine junge Armbindentruppe ins Ausland schicken, die die Welt belehren will. Das hat mich so geschmerzt, mit diesem schwachsinnigen Mund-zu-halten-Foto, mit der Feser, mit ihren weißen Armen und dieser Armbinde dann, dass die Deutschen wieder mit Armbinden über die Welt herfallen. Es war so schrecklich und wir sind rausgeflogen, sowas von zurecht. Und die ganze Welt hat über uns gelacht und dann das geilste Fußball-WM-Finale, zumindest zu meinen Lebzeiten, gespielt. Manche sagen, in den 60er Jahren Brasilien gegen Schweden, hätte es noch ein besseres Finale.
4: Weil es eins war 1958, die Geburtsstunde von Pelé. 5-2, aber das war zu einseitig.
5: So, schönste WM-Finale zu meinen Lebzeiten und wir haben uns damals verabschiedet in einer schändlich politischen Weise. Und jetzt sehe ich eine Truppe, die ein totaler Gegenentwurf zu dieser Politkommissarmannschaft von vor 4 Jahren ist. Ja, da gibt es diese Glaubensbekenntnisse. Das sind für mich einfach Gesellschaftsbekenntnisse. Ich möchte gar nicht zu viel hier über das Christentum und den christlichen Glauben sprechen. Das ist hier keine Kirchenmannschaft, ja. Aber für mich gilt durchaus der Satz, wer nicht an Gott glaubt, glaubt am Ende an gar nichts und verfällt den Ideologien. Und das war doch das Wesen der Nationalmannschaft und vor allem des DFB in den letzten Jahren. Wir glauben an gar nichts, deswegen glauben wir an bunte Fahnen. Ja, so. Deswegen glauben wir an die Vielfalt, an all das Gescheiterte. Und mein Eindruck ist einfach, das lässt sich diese Truppe nicht aufschwatzen. Der DFB hat das versucht am Anfang, ja, hat versucht offiziell zu entpolitisieren, aber gleichzeitig natürlich die Gespräche über deren Glauben. Könnt ihr das mit dem Christentum bitte lassen? Nein, lassen wir nicht. Warum? Weil es zeigt, wir sind keine Ideologentruppe, sondern wir sind die Truppe aus einer freiheitlich abendländischen Gesellschaft und wir lassen uns nicht irgendeinen Schmarrn aufschwatzen von irgendeiner Vielfalt, von irgendeinem Kult, von irgendeiner Ideologie. Und ich möchte sie nur einmal ganz kurz durchgehen. Kimmich kommt auf den Platz, bekreuzigt sich. Dahinter betet Jonathan Tah zu seinem christlichen Gott. Dahinter betet Felix Metscher zu seinem christlichen Gott. Dann werden eingewechselt zwei auch Spieler mit Migrationshintergrund, die aber so anders sind als all das, was man versucht, uns einzureden. Ja, da ist der Mann mit afghanischen Wurzeln, Amiri, als jemand, der viel Zeit in Afghanistan verbracht hat, kann ich den ungefähr einordnen.
2: Geboren in Ludwigshafen.
5: Geboren in Ludwigshafen, aber die Familie ungefähr einordnen, nämlich persisch-afghanisch, die Taliban-Hasser, die absoluten Islamisten-Hasser. Und der UNDAF, Jeside, großartige Leute, wissen auch ganz genau, was sie am Islamismus haben, nämlich versucht, die auszurotten. Ja, das ist einfach so eine Fünfer-Kombi, den kannst du nicht kommen mit all dem, was man uns in den letzten Jahren aufpolitisierten sollte unter der Flagge Vielfalt. Und deswegen glaube ich tatsächlich, dass das ein Kern ist, dass das ein ideologieresistenter Kern dieser Mannschaft ist und aus der Ideologieresistenz, die begründet ist im Glauben, entsteht ein großartiger Geist, der sich nur auf eines konzentriert. Fußball. Und dann der Pass von Metscher zu UNDAF, muss man ja auch sagen, weil die in der Situation, unter diesem Druck, ja, weiß ich nicht, 70% Einschaltquote in Deutschland, das ganze Land guckt zu, geht um Gruppensieg in der 94., 95. Minute, den Pass zu spielen, so eiskalt zu sein, den so reinzumachen, kann ich nur sagen, uns UNDAF, das ist alles, was ich mir von der deutschen Nationalmannschaft wünsche, was ich da gesehen habe.
4: Eine kleine Korrektur, das war sicherlich ein Lapsus linguae von dir, wie wir Lateiner sagen. Du gesagt, Katar, die Mannschaft will dort nicht, die Mannschaft wollte das ja nicht. Vielleicht 2 oder 3 in der Mannschaft wollten da mitmachen, mit diesem politischen Auftrag, den man ihnen als Rucksack mitgegeben hat und das Fußballspielen dabei vergessen hat. Wenn ihr euch alle an das Foto erinnert, jetzt haben wir ja das gesehen, mit den Händen vor, nach den neuen FIFA-Regeln müssten alle 11 eine rote Karte kriegen, weil du das nicht mehr machen darfst, aber nur nebenbei. Julian, ich verstehe dich, ich kann es nachvollziehen, aber ich bin zu lange in diesem Geschäft, als ob ich an solch hehre Ideen und Gedanken ganz glauben will. Es ist, man muss es einfach so sagen, ein knallhartes Geschäft. Das ist eine Ansammlung von Ich-AGs, Und das ist die Aufgabe des Trainers, in dem Falle sicherlich auch des Spiritus Rector Rudi Völler, eine Stimmung zu schaffen. Die entsteht nur, wenn man sich auch einig ist. Und da sehe ich, und das dürfen wir nicht vergessen, es sind ja auch überzeugte Moslems in dieser Mannschaft, es gibt keinen Konflikt, ganz offensichtlich nicht. Die Mannschaft ist sich einig in einem Ziel. Wir wollen in diesem Turnier möglichst weit kommen, um auch das Image des deutschen Fußballs und damit der Bundesliga international zu erhöhen, weil am Ende bedeutet es sicheres Geld.
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1: Ich bin Robert Noack. Guten Tag. Der britische Premier Starmer ist von seinem Amt zurückgetreten. Er verkündete seine Entscheidung am Vormittag in London. In den vergangenen Tagen war der Druck auf den Premier weiter gewachsen. Wegen dessen Versagen in der Migrations- und Energiepolitik hatten immer mehr Labour-Politiker den Rücktritt Starmers gefordert. Seit dem Brexit-Referendum herrscht in der britischen Politik Chaos. Seit 2016 wird der Premier immer wieder ausgewechselt. Die Nachfolge wird voraussichtlich der Bürgermeister von Manchester, Andy Burnham, antreten. Die Deutsche Krankenhausgesellschaft wettert gegen das geplante Gesundheitssparpaket der Bundesregierung und bringt eine neue Studie ins Spiel. Verbandschef Gass verwies auf Berechnungen von Experten. Demnach ist jede zweite Klinik im Land durch die Sparpläne von Gesundheitsministerin Wagen akut bedroht. Gass warnte vor einer Pleite- und Entlassungswelle, die rund 140.000 Beschäftigte treffen könne. Nach monatelangen Beratungen schließt die Rentenkommission der Bundesregierung heute ihre Arbeit ab. Morgen will sie ihre Reformvorschläge offiziell vorstellen. Einiges wurde aber bereits bekannt. So soll das Rentenalter künftig mit der Lebenserwartung steigen. Wegfallen soll der frühere Renteneintritt ohne Abschläge nach 45 Beitragsjahren. Um das System zu stabilisieren, empfiehlt die Kommission eine kapitalgedeckte staatliche Altersvorsorge. Auch bei News Live wurde heute Morgen über den Rentenreformplan diskutiert. News-Chefredakteur Julian Reichelt sagte hierzu:
2: Auf jeden Fall liegen dort erstmal Maßnahmen auf dem Tisch, die zumindest den Namen irgendwas zwischen Reform und Reformchen verdienen würden. Das muss man einmal festhalten. Ich persönlich glaube nicht, dass die Maßnahmen, die dort liegen, in irgendeiner Weise geeignet sind, die Rente wirklich finanziell tragfähig zu machen. Aber immerhin wäre es mal ein Zeichen von Einigkeit. Und ob diese Einigkeit kommt, das werden wir jetzt in den nächsten Tagen sehen.
1: Die Gewerkschaft Erziehung und Wissenschaft fordert angesichts von Mobbing und Gewalt an Schulen dringend Maßnahmen dagegen. So müsse etwa die Schulsozialarbeit ausgebaut werden, sagte GEW-Vorstandsmitglied Bensinger Stolze. Lea Matschulat.
3: Präventive, also vorbeugende Arbeit mit Kindern und Jugendlichen sei an vielen Schulen oft nur eingeschränkt machbar, kritisiert die GEW. Der Grund: fehlende Lehrkräfte und gleichzeitig auch zu wenige Sozialarbeiter. Die GEW hofft auf das Startchancenprogramm der Bundesregierung, das Schulen mit Kindern aus sozial benachteiligten Familien unterstützen soll. Dieses Programm brauche aber mehr Geld. 2024 brachten knapp 1.300 Lehrkräfte Angriffe auf sie zur Anzeige.
1: Die USA und der Iran haben sich selbst 60 Tage Zeit gegeben, um ein Friedensabkommen zu schließen. In dieser Woche sollen die Verhandlungen dazu auf Arbeitsebene fortgesetzt werden. Das haben die Vermittler Pakistan und Katar bekannt gegeben. Gestern hatten die Gespräche in der Schweiz begonnen. Beide Seiten einigten sich darauf, einen Kommunikationskanal einzurichten, um eine sichere Schifffahrt durch die Meerenge zu ermöglichen. Eine Koordinierungsstelle soll für ein Ende der Kämpfe im Libanon sorgen.
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1: Das Wetter in Deutschland heute meist heiter, zeitweise aber auch wolkig. In der Südhälfte örtlich teils kräftige Schauer mit Unwettergefahr. Temperaturen zwischen 24 und 38 Grad. Morgen viel Sonne, von der Mitte bis in den Südosten örtliche Schauer bei 26 bis 37 Grad. Und die weiteren Aussichten: Mittwoch weiter heiß, sonnig und trocken bei 24 bis dann 39 Grad.
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2: Zwei Künstler sind bei mir zu Gast. Wandermaler, eine junge, hoffnungsvolle und sehr engagierte Band, die ich hier begrüßen kann. Elisaveta Katajewa und Dino Bett. Einerseits hat man den Eindruck, dass die Musik und die Lyrik sehr handwerklich fein ziseliert ist. Andererseits gibt es aber auch immer wieder klare Ansprachen auf Instagram. Ich habe noch mal eins rausgesucht mit einer klaren Botschaft. Da geht es um Emil Nolde, den Maler, und seine Vergangenheit.
3: Wir töten den Maler zum zweiten Mal. Erst verboten ihn die Tyrannen, jetzt verbietet ihn unsere neue Moral. Emil Nolde, er war ein Bändiger des Lichts. Er malte Blumen wie loderne Flammen. Er war ein Meister, aber er war auch ein Anhänger des Regimes. Die Ironie des Schicksals? Die Nationalsozialisten verachteten seine Kunst als entartet. Er durfte nicht mehr malen. Doch 2025 geschah etwas sehr Absurdes. In der großen Werkschau ging es nicht mehr um das Werk. Es ging um die Aktennotiz. Man stellte die Heimat unter Generalverdacht. Wer heute vor dem Blau seiner Meere steht, der soll nicht mehr staunen. Der soll den völkischen Exklusivismus suchen. Wir haben das Bild gegen das Parteibuch getauscht.
2: Das ist ja fast schon eine Art kunstpolitischer Leitartikel.
4: Ja, wir ziehen tatsächlich die Grenze zwischen Social Media und der Bühne. Also uns war von Anfang an sehr, sehr wichtig, dass wir zwar diese Gedanken online teilen, aber wenn wir auf der Bühne stehen, dann machen wir Kunst. Und unser erstes Video war ja auch darüber, dass wir gesagt haben, wir wollen wirklich, dass man auf der Bühne nur Kunst macht und eben nicht dazu verfällt, irgendwelche Parolen ins Publikum zu brüllen. Das sind Dinge, die uns selbst als Künstler, aber auch in unserem menschlichen Alltag sehr, sehr stark bewegen, weil man einfach merkt, dass es mittlerweile wirklich in alle Ecken gedrungen ist. Also man geht ins Museum und man sieht, dass die Dinge ganz anders dargestellt werden.
5: Ja, und gleichzeitig auch ist das in diesem Fall so, dass es, wir nehmen hier die Kunst auch in Schutz. Also gleich auf der einen Seite haben wir eine Gesellschaft, die Offenheit predigt, aber gleich an der gleichen Stelle wünschen wir uns eine so unglaubliche, eine klinische Reinheit für die Künstler oder für die Menschen, die Kunst machen. Wenn die Kunst erstmal in die Welt hinaus entlassen ist, gehört sie allen, dann spielt das Publikum auch eine Rolle. Und diese klinische Reinheit ist das, was dann letzten Endes den Künstler dazu bringt, sich innerhalb dieser Milieus, über die wir schon geredet haben, unterzuordnen. Weil letzten Endes niemand hält dieser klinischen Reinheit stand. Schaut man sich, keine Ahnung, ohne jetzt zu weit ausschweifen zu wollen, aber was war Gandhi klinisch rein? Nein, war er nicht. War Martin Luther King klinisch rein? Wahnsinnig. Schmälert das ihre Leistung? Nein, tut es nicht.
2: Ich habe da ein großes Gespräch mit Michael Wolfson über seine Biografie Herbert von Karajan geführt, wo es eigentlich genau um dieses Thema geht. Also wie stark war er mit dem Nationalsozialismus verflochten und wie stark wird sein künstlerisches Erbe davon beeinflusst? Das ist eine sehr spannende Geschichte. Interessanterweise wurde Wolfson für dieses Buch massiv angefeindet von denjenigen, die meinen, also er ausgerechnet Wolfson würde den Nationalsozialismus verharmlosen. Also das ist im Prinzip die gleiche Thematik. Und also dieser kleine Werbespot sei mir gestattet, ist ein interessantes Gespräch. Aber gucken Sie gern auch nach, was Wandermaler im Netz machen. Da gibt es ja mehrere Accounts. Was mir noch aufgefallen ist, biblische Motive kommen häufig vor. Ist dann christlicher Hintergrund? Wie missionarisch ist Kunst da unterwegs?
5: Wir spielen sehr mit den Archetypen oder wir mögen die Archetypen, die in den biblischen Erzählungen aus psychologischer Sicht vermittelt werden. Allein schon, wir haben ein Video zum Beispiel zur Geschichte von Kain und Abel. Das ist letzten Endes, wir sagen, provokant natürlich, also als Künstler pointieren wir natürlich hier an der einen oder anderen Stelle, dass wir in der Zeit von Kain leben, wo Kain tötete seinen Bruder nicht, weil er einfach nur wütend war, sondern weil Abel ihm den Spiegel vorgehalten hat. Also niemand darf in unserer Gesellschaft quasi der Musterschüler sein oder derjenige sein, der mehr leistet, derjenige, der einen Schritt weiter geht, um auch den anderen zu helfen. Jemand, der einfach wahre Opfer bringt, weil das wiederum wirft einen Spiegel auf die, die sich in ihrer Mittelmäßigkeit wohl zurechtgefunden haben. Und das schürt den Zorn. Und dieser Zorn ist letzten Endes der, den man halt erlebt, wenn man heutzutage nach mehr strebt, dann kriegt man schnell ein Label verpasst.
4: Das Unglaubliche an biblischen Motiven ist ja auch, dass wir sehr wenig Worte nutzen müssen, um einen Gedanken ans Publikum zu tragen. Das heißt, wir haben ein bestimmtes Symbol, was unglaublich lakonisch funktioniert. Man sagt einen Namen und diejenigen, die schon mal darüber gelesen haben, verstehen die gesamte Geschichte dahinter. Also sprich, wir können einen Begriff nutzen, um eine Situation darzustellen, wie sie in der der heutigen Welt genauso passiert wie eben zum Beispiel in der Bibel. Und ich glaube, dass das auch eine sehr, sehr starke Verbindung ist zwischen dem Sprecher und dem Hörer. Dass man mit wenigen Begriffen einfach eine sehr starke Emotion ausdrücken kann.
2: Kann man die Kenntnis biblischer Themen und Geschichten eigentlich noch

0: sich zum Gebet zusammengefunden haben und eindeutig christliche Gesten vollzogen haben, was in Teilen der Öffentlichkeit für Befremden gesorgt hat.
1: Okay.
2: Vielleicht ist ja auch der Punkt, diese Symbole wachsen trotzdem mit uns. Und das heißt, dass manche Dinge vielleicht auch einfach durch die Rezeption, durch die Zeit noch andere Bedeutungen öffnen. Das heißt, vielleicht wird also Rainer Maria Rilke war ja zum Beispiel auch jemand, der sehr, sehr gern biblische Symbole benutzt hat. Und es kann auch sehr gut sein, dass irgendjemand, der im 21. Jahrhundert einen bestimmten Begriff hört, dass er sich vielleicht sogar eher an den Rilke-Text erinnert als an das Bibelzitat. Das könnte ja vielleicht möglich sein, aber das bedeutet nicht, dass der Archetypus verschwindet.
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2: Mit welchem Eindruck hat sich denn die Linkspartei an diesem Wochenende präsentiert, deiner Meinung nach?
3: Wir erleben seit einigen Jahren schon eine Re-Radikalisierung der Linken, die zu wirklich beton-stalinistischen Strukturen und Ideologien zurückkehrt. Als vor ein paar Jahren Janine Wissler Linken-Chefin wurde, da hat sie dann noch ihre Mitgliedschaft in Marx 21 niedergelegt. Das ist also wirklich eine beton-marxistische Gruppierung. Dagegen ist Sarah Wagenknecht ein Freigeist. Und diese Strukturen, die nehmen seit einigen Jahren wieder beständig zu, weil auch eine stark migrantisch geprägte, antisemitische, aber eben auch fundamental linksmarxistische Strömung in der Linkspartei wieder Raum greift. Und eine rationale Partei hätte an diesem Wochenende die Chance gehabt, sich geschmeidig zu zeigen und sich der Union anzubieten, um diese Machtoption zu nutzen. Und wir sehen es hier, dass wir es wirklich mit lupenreinen Ideologen zu tun haben, die leider eben auch eigentlich nicht mehr von dieser Welt sind. Das Problem ist, dass sie militant sind, dass sie sich gestützt sehen von großstädtischen Linksmilieus, auch migrantischen Milieus, und im Prinzip eine Art Kampfformation bilden gegen die zivile Gesellschaft, gegen die Politik der sogenannten Mitte. Und es ist völlig ausgeschlossen, dass die Union sich irgendeiner Illusion hingeben kann, dass mit diesen Leuten irgendeine Kooperation zu machen ist. Also das ist halt nichts mehr, was die Gesellschaft demokratisch umbauen will, mehr Mitspracherechte für einfache Menschen. Was hier sich Bahn bricht, ist tatsächlich der Klassenkampf in der Urversion, den wir eigentlich spätestens 1989 gehofft hatten abzustreifen.
2: Militante Ideologen, sagst du, Ralf. Lass uns vielleicht noch kurz mal anschauen, einige Aussagen von diesem Parteitag, die, du hast ja erwähnt, die CDU in eine große strategische Not schützen. Zum einen arbeitet sie ja zusammen in Sachsen und Thüringen bereits, immer wieder punktuell, aber kontinuierlich mit der Linkspartei. Und zum anderen haben wir einen amtierenden, nicht gewählten, aber vom Landtag bestätigten Ministerpräsidenten von Sachsen-Anhalt, Sven Schulze, CDU. Er steht vor der Frage, wie kann er seinen Ministerpräsidentenposten behalten, auch wenn er, und darauf deuten alle Umfragen, nach der Wahl nur als Zweiter ins Ziel geht in Sachsen-Anhalt. Und er hat auf Nachfrage in einer Diskussion nicht ausgeschlossen, sich in diesem Falle auch mit der Linkspartei ins Amt wählen zu lassen. Bitte sehr.
4: Und letztlich gibt es auch gerade gar keinen Unterschied zwischen der CDU, die faschistische Politik macht, der AfD oder die Faschisten selbst. Deswegen werden wir jetzt die nächsten Monate darum kämpfen, so viele Stimmen wie möglich zu gewinnen, die Herzen und Köpfe der Menschen zu gewinnen, um gegen diese Politik auf die Straße zu gehen.
5: Würden Sie mit der Linkspartei dann sprechen
6: die
5: und
6: Antwort,
5: sagen, notfalls tolerieren wir
6: das? Die Antwort werden Sie heute nicht bekommen können, weil wir nicht wissen, wie das Wahlergebnis ausgeht.
7: Genau ein Moment, in dem ich von einem Beschluss der Partei abgewichen bin. Ein einziges Mal. Es ging darum, Worte für das Grauen in Gaza zu finden. Ich habe mich entschieden, es ein Genozid zu nennen.
5: Würden Sie mit der Linkspartei dann sprechen
6: die
5: und
6: Antwort,
5: sagen, notfalls
6: Antwort,
5: tolerieren wir
6: die
5: das?
6: Die Antwort werden Sie heute nicht bekommen können, weil wir nicht wissen, wie das Wahlergebnis ausgeht.
8: Die ganze Welt weiß es. Israel begeht vor unseren Augen Genozid und ethnische Säuberung an den Palästinenserinnen.
5: Würden Sie mit der Linkspartei dann sprechen
6: die
5: und
6: Antwort,
5: sagen, notfalls
6: Antwort,
5: tolerieren wir
6: die
5: das?
6: Die Antwort werden Sie heute nicht bekommen können, weil wir nicht wissen, wie das Wahlergebnis ausgeht.
9: Genauso ist auch Gaza ein Gefängnis. Doch in einem Gefängnis, da vermutet man verurteilte Verbrecher. Es sind 2 Millionen Unschuldige. Die Hälfte von ihnen sind Kinder. Und sie sterben dort. Und das ist ein Genozid. Das muss man deutlich sagen. Es ist die gezielte Vernichtung eines Volkes.
5: Würden Sie mit der Linkspartei dann sprechen
6: die
5: und
6: Antwort,
5: sagen, notfalls
6: Antwort,
5: tolerieren wir
6: die
5: das?
6: Die Antwort werden Sie heute nicht bekommen können, weil wir nicht wissen, wie das Wahlergebnis ausgeht.
7: Deswegen können wir nicht diesen Krieg beenden, ohne die NATO zu kritisieren. Und ohne uns dagegen zu wenden, dass diese Hochrüstung ein Kriegsgrund ist und wir stattdessen aus der deutschen Geschichte lernen müssen, damit, also genau mit diesen ganzen Lügen. Die Russen wären eben nicht unsere Freunde, sondern unsere Feinde.
5: Würden Sie mit der Linkspartei dann sprechen
6: die
5: und
6: Antwort,
5: sagen, notfalls
6: Antwort,
5: tolerieren wir
6: die
5: das?
6: Die Antwort werden Sie heute nicht bekommen können, weil wir nicht wissen, wie das Wahlergebnis ausgeht.
2: werden Sie heute nicht bekommen können, sagte also vor wenigen Tagen Sven Schulze im ZDF bei Markus Lanz. Er schloss damit also dezidiert nicht aus, auch mit Stimmen oder mit der Tolerierung der Linkspartei, sich zum Ministerpräsidenten wählen zu lassen im Landtag von Sachsen-Anhalt. Das ist doch eigentlich nicht mehr denkbar nach diesem Parteitag und diesen Aussagen, die wir eben gehört haben.
10: Da brauche ich den Parteitag gar nicht. Das muss ich schon vorher wissen. Und das ist ja der klare Beweis. Es geht gar nicht darum, was die anderen denken, mit denen ich dann diese Mehrheit machen will. Er macht eigentlich nur die Grundrechnungsarten. Es ist ihm völlig offensichtlich, mit wem, Hauptsache es gibt wen, mit dem er weiterhin Ministerpräsident bleiben kann. Das ist das Erschütternde. Es geht nicht um das Programm, es geht nicht, wo sind wir da einig oder nicht. Wir zählen zusammen, das ist ja, was Siegmund in Sachsen-Anhalt mal wunderbar formuliert hat, es gibt dann nur noch zwei Parteien, die AfD und alle anderen zusammen. Das ist das Programm, was Sie als unsere Demokratie bezeichnen. Das ist ein Witz.
2: Die Frage ist natürlich, Julian, wird nach diesem Parteitag und nach diesen vielen, vielen Aussagen, wir haben auch eine Aussage bei Focus Online gehört von einem Delegierten, Deutschland verrecke, hat jemand gesagt, eine andere Delegierte hat gesagt, wir müssen dieses System bekämpfen, weil es in sich faschistisch sei. Da meinte sie offenbar die Bundesrepublik Deutschland. Also wie schätzt du die Lage ein? Wird man bei der CDU jetzt, allerspätestens jetzt, zur Einsicht kommen?
11: Dieser Parteitag, der so abstoßend antisemitisch und judenfeindlich war, dass er nicht in Potsdam, sondern eigentlich in Nürnberg hätte stattfinden müssen, ist der strategische Kollaps für das Konzept Brandmauer auf Seiten der CDU. Das Konzept Brandmauer beruhte erstens darauf, so zu tun, als gäbe es einen qualitativen Unterschied zwischen AfD und Linkspartei, als wäre die Linkspartei besser als die AfD. Ich sage hier klar und deutlich, es ist umgekehrt. Die Linkspartei ist deutlich extremistischer, deutlich militanter, deutlich offener für den politischen Terrorismus und die politische Gewalt als die AfD. Ich persönlich sehe das, was wir da bei der Linkspartei gesehen haben, in keiner Weise strukturell bei der AfD. Das muss ich hier mal ganz klar sagen. Da gibt es Knallköpfe, gar keine Frage. Die sagen teilweise schmierige Sachen. Aber das Strukturelle, was wir bei der Linkspartei gesehen haben an diesem Parteitag, existiert nach meiner Einschätzung so nicht bei der AfD. Für die CDU ist dieses Wochenende ein Debakel. Denn die sogenannte Brandmauer war gepaart mit dem unverhohlenen Konzept, sich von diesen linksextremen Fanatikern zur Macht verhelfen zu lassen. Das, was wir hier eingespielt, eingeblendet gesehen haben, Sven Schulze, das kann ich Ihnen heute noch nicht sagen, bedeutet in der politischen Übersetzung, das hat er ja in folgenden Interviews beteuert, er will sich zum Ministerpräsidenten wählen lassen. Und da gibt es nur eine Möglichkeit, nur eine einzige Möglichkeit, das weiß auch Sven Schulze, die Linkspartei. Dazu hat ihm der Genosse Günther aus Kiel geraten. Das bricht jetzt vor unseren Augen zusammen. Ich will mal kurz zusammenfassen. Es gibt vier inhaltliche Kernargumente der CDU gegen die AfD und für die Brandmauer. Sie lauten Putin-Partei, gefährlich für die Wirtschaft, Antisemitismus und umstürzlerisch. Putin-Partei stimmt hier und da bei einzelnen AfDlern, kann man lange drüber diskutieren. Schlecht für die Wirtschaft ist ein groteskes Argument, nachdem ich die Wirtschaft 10 Jahre ruiniert habe als CDU. Antisemitismus findet nicht mal der Verfassungsschutz strukturell bei der AfD. Und umstürzlerisch, tut mir leid, ich sehe dafür keinen einzigen Beweis bei der AfD. Aber all diese vier Punkte sehe ich auf dem Parteitag auf offener Bühne ausgetobt, ausgelebt bei der Linkspartei. Für die CDU keine Chance mehr, mit diesen Leuten zusammenzugehen. Sven Schulze kann ehrlicherweise seinen Wahlkampf heute beenden. Denn es wird keine Möglichkeit geben, sich von denen zum Ministerpräsidenten wählen zu lassen, selbst wenn es dafür reichen sollte, ohne die Existenz der CDU zu beenden. Ja, sollte es die rechnerische Möglichkeit geben, kann Sven Schulze noch durchziehen. CDU bei 8%, liebe Freunde. CDU kooperiert irgendwie mit der AfD. Ja, gibt ein bisschen Ärger. Ja, laufen noch ein paar Wähler weg, aber kommt vielleicht alte hinzu. Gibt ein bisschen Ärger. Mit denen CDU einstellig, ich schwöre es euch. Das ist die Option, die Sven Schulze jetzt noch hat. Und ich möchte eine Äußerung, die bisher ein bisschen untergegangen ist, noch einmal herausgreifen aus diesem Parteitag. Wir haben die Chance, eine Volkspartei zu sein, die den Kapitalisten den Garaus macht. Wurde da auf offener Bühne gemacht. Habe ich noch mal kurz geschaut, was bedeutet den Garaus machen? Einfach noch mal, um sicher zu gehen, umbringen. Ja, wurde doch auf offener Bühne gefordert. Den Kapitalisten und den Faschisten, das bedeutet dann auch den CDU-Land, den Garaus machen. Also dort wurde übersetzt gefordert, bringt die von der CDU um, auf der Bühne. Was wäre in diesem Land los, wenn es diesen Parteitag von der AfD gegeben hätte? Danach lechzen und lauern unsere linken Freunde ja nur, dass die AfD sich mal so benehmen würde. Tun sie aber nicht. Deswegen versucht man ihnen dann den Parteitag gleich zu verhindern, weil eh nichts Schönes bei rauskommt für Linke. Das, was da passiert ist, ist ja die Linkspartei, weil die hat sie gesagt, brauche ich den Parteitag eigentlich nicht für, um zu wissen, dass das Extremisten sind. Aber es ist jetzt so vorgeführt worden, dass das Lager Daniel Günther in der CDU über Nacht isoliert ist. Daniel Günther vollkommen in Panik, hat jetzt den Rücktritt von Luigi Pantisano gefordert. Der ist gerade gewählt worden. Daniel Günther ist so in Panik, dass er jetzt sagt, ja, der muss sofort wieder zurücktreten. Warum? Weil Daniel Günther sieht, er stand vollkommen auf der falschen Seite der Geschichte. Er lag so falsch, dass er eigentlich zurücktreten musste. Daniel Günther hat die CDU-Koalition gefordert, mit Leuten, die auf offener Bühne fordern, Kapitalisten und Faschisten umzubringen, den gar auszumachen. Das ist die historische Fehleinschätzung von Daniel Günther. Letzter Punkt, es gibt in Sachsen und in Thüringen schon Kooperation mit der Linkspartei. In Thüringen ist sie sehr formalisiert. In Thüringen gibt es das 3+1-Format. Dort treffen sich Mario Vogt und Co. vor wichtigen Gesetzen mit der Linkspartei und besprechen das Abstimmungsverhalten. Nach dem Parteitag sage ich hier ganz klar und offen, wieso gibt es das Format nicht auf Länderebene und im Bund mit der AfD? Wenn das Format mit der Linkspartei, mit dieser Linkspartei möglich ist, wieso bitte kann man sich dann nicht mit der AfD über Gesetze abstimmen? Wir sehen hier den Zusammenbruch der Lügen, die uns erzählt worden sind. Wir sollten nach rechts gucken, wir sollten da das Vierte Reich vermuten. Alles war Hitler, alles war Auschwitz, alles steht in der Tradition des schlimmsten deutschen Unrechts. Und jetzt sehen wir, da tritt auf einmal eine Judenhasserpartei, Kreml-Fanatiker, Kommunisten, Stalinisten. Und die CDU spielt hier und da immer noch mit dem Gedanken, sich von denen an die Macht wählen zu lassen. Aus meiner Sicht aus und vorbei, dieser Parteitag war das strategische Ende der Brandmauer. Die CDU kann das jetzt noch weitermachen, sich weiter mit denen sprachlich oder am Ende gar politisch ins Bett legen. CDU 8%. Das ist das, was bei rauskommt.
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1: Ich bin Robert Noack. Guten Tag. Der britische Premier Starmer ist von seinem Amt zurückgetreten. Er verkündete seine Entscheidung am Vormittag in London. In den vergangenen Tagen war der Druck auf den Premier weiter gewachsen. Wegen dessen Versagen in der Migrations- und Energiepolitik hatten immer mehr Labour-Politiker den Rücktritt Starmers gefordert. Seit dem Brexit-Referendum herrscht in der britischen Politik Chaos. Seit 2016 wird der Premier immer wieder ausgewechselt. Die Nachfolge wird voraussichtlich der Bürgermeister von Manchester, Andy Burnham, antreten. Die Deutsche Krankenhausgesellschaft wettert gegen das geplante Gesundheitssparpaket der Bundesregierung und bringt eine neue Studie ins Spiel. Verbandschef Gass verwies auf Berechnungen von Experten. Demnach ist jede zweite Klinik im Land durch die Sparpläne von Gesundheitsministerin Warken akut bedroht. Gass warnte vor einer Pleite- und Entlassungswelle, die rund 140.000 Beschäftigte treffen könne. Nach monatelangen Beratungen schließt die Rentenkommission der Bundesregierung heute ihre Arbeit ab. Morgen will sie ihre Reformvorschläge offiziell vorstellen, einiges wurde aber bereits bekannt. So soll das Rentenalter künftig mit der Lebenserwartung steigen. Wegfallen soll der frühere Renteneintritt ohne Abschläge nach 45 Beitragsjahren. Um das System zu stabilisieren, empfiehlt die Kommission eine kapitalgedeckte staatliche Altersvorsorge. Auch bei News Live wurde heute Morgen über den Rentenreformplan diskutiert. News-Chefredakteur Julian Reichelt sagte hierzu:
2: Auf jeden Fall liegen dort erstmal Maßnahmen auf dem Tisch, die zumindest den Namen irgendwas zwischen Reform und Reformchen verdienen würden. Das muss man einmal festhalten. Ich persönlich glaube nicht, dass die Maßnahmen, die dort liegen, in irgendeiner Weise geeignet sind, die Rente wirklich finanziell tragfähig zu machen. Aber immerhin wäre es mal ein Zeichen von Einigkeit. Und ob diese Einigkeit kommt, das werden wir jetzt in den nächsten Tagen sehen.
1: Viele Berufstätige in Deutschland können sich einen Job im Ausland vorstellen. Das ist das Ergebnis einer neuen Umfrage. Demnach liebäugeln 2/3 der Arbeitnehmer mit der Möglichkeit, auch im Ausland zu arbeiten. Dirk Zeitler mit Einzelheiten.
3: Es sind vor allem Gutverdiener, die aktiv in Stellenanzeigen stöbern. Allerdings will kaum jemand für immer außerhalb Deutschlands bleiben. Die Spannbreite der Wünsche reicht von wenigen Monaten bis zu mehreren Jahren. Gefragteste Zielländer sind die USA, Großbritannien und die Schweiz. Dabei ist das Hauptmotiv nicht der Wunsch nach besseren Aufstiegsmöglichkeiten. Vielmehr gehe es um bessere Bezahlung und eine bessere Lebensqualität. Viele hoffen auch auf geringere Steuern.
1: Die USA und der Iran haben sich selbst 60 Tage Zeit gegeben, um ein Friedensabkommen zu schließen. In dieser Woche sollen die Verhandlungen dazu auf Arbeitsebene fortgesetzt werden. Das haben die Vermittler Pakistan und Katar bekannt gegeben. Gestern hatten die Gespräche in der Schweiz begonnen. Beide Seiten einigten sich darauf, einen Kommunikationskanal einzurichten, um eine sichere Schifffahrt durch die Meerenge zu ermöglichen. Eine Koordinierungsstelle soll für ein Ende der Kämpfe im Libanon sorgen.
0: Soweit das Neueste. 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
1: Das Wetter in Deutschland heute meist heiter, zeitweise aber auch wolkig. In der Südhälfte örtlich teils kräftige Schauer mit Unwettergefahr. Temperaturen zwischen 24 und 38 Grad. Morgen viel Sonne, von der Mitte bis in den Südosten örtliche Schauer bei 26 bis 37 Grad. Und die weiteren Aussichten: Mittwoch weiter heiß, sonnig und trocken bei 24 bis dann 39 Grad.
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2: Es ist die absurdeste Debatte ever. Schon wieder. Das Sommermärchen 2006 wird in aktuellen Dokus des ÖRR ernsthaft als pogromartige Zustände kriminalisiert. Die Deutschlandflagge zur WM wird uns als Einstiegsdroge Rechtsextremismus verkauft. Himmelherrgott, was ist da schon wieder los? Zum Auftakt der WM, lasst uns drüber sprechen. Kinders, es ist wieder WM-Zeit. Alle Jahre wieder, beziehungsweise alle 4 Jahre, findet der ganze Spaß statt. Dieses Mal in Kanada, Mexiko und in USA. Was das Ganze natürlich unweigerlich nochmal politischer macht, als es sowieso schon ist. Hashtag Donald Trump, der böse Donald Trump. Und es ist so crazy. Ich finde, an der WM sieht man doch deutlich, wie viel unbeschwerter das gesellschaftliche Klima mal war. Und klar kann das auch damit zusammenhängen, dass wir alle deutlich jünger waren. Aber das Sommermärchen 2006, das war schon krass. Und ich bin nicht mal Fußballfan. Aber da hatte man irgendwie so ein richtiges Wir-Gefühl in diesem Land. Und das hat uns gut getan. Das hat man gespürt. Das hat irgendwie einfach zusammengeschweißt.
3: Deutschland im Fußballfieber 2010. Da heißt es Flagge zeigen. Patriotismus ist voll im Trend. Vor allem bei der Jugend, wie hier in Bonn. Schwarz-rot-goldene Begeisterung fürs Team in Südafrika. Deutschland macht so richtig Spaß.
4: Man kann schon stolz sein, weil Deutschland hat sich echt verändert und also Deutschland ist was Neues, was nicht so alt ist.
3: Unbeschwert und voller Energie, die Lust auf die Heimat und zu zeigen, dass man dazugehört. Für manche ist die WM da nur ein Anlass von vielen.
5: Es gibt genug Sachen, auf die man stolz sein kann in Deutschland. Jetzt geht ja nicht um die WM. Es gibt jedes Jahr irgendwas, worauf man stolz sein kann. Nicht nur die Grand Prix oder die WM. Wenn man sucht, dann findet man immer irgendwas. Das ist in jedem Land so und auch in Deutschland, finde ich.
2: Solche Töne wären in der heutigen Berichterstattung absolut unvorstellbar, Leute. Vor allem im öffentlich-rechtlichen Rundfunk. Vor 20 Jahren durfte man im ÖRR noch sagen, dass ein gesunder, unbeschwerter Patriotismus dem Land gut tut und den Zusammenhalt stärkt. Takes wie diesen hier dürfte es heute so nicht mehr geben, ohne dass das krassestes Framing zur Konsequenz hätte.
6: Demokratisches Bewusstsein kann sich nicht verfestigen, wenn es ausschließlich auf eine Negatividentifikation begründet ist.
3: Fußball- und Musikerfolge, also willkommene positive Symbole zur Identifikation mit dem Heimatland.
2: Negatividentifikation killt die Lust, den Mut und die Motivation auf und zur Demokratie. Das ist doch vollkommen klar. Psychologisch und soziologisch funktioniert der Mensch vermutlich total simpel. Das heißt, niemand geht für was auf die Straße oder engagiert sich in seiner Freizeit und oder möchte eine Gesellschaft mitgestalten, wenn ihm von morgens bis abends eingeimpft wird, dass das Fundament dieses Landes komplett toxisch und schuldbeladen und schlecht ist. Und natürlich müssen wir uns mit unserer Vergangenheit auseinandersetzen, gar keine Frage, und daraus lernen. Aber diese permanente Selbstgeißelung ist einfach pures Gift für eine Gesellschaft. Und deshalb war gerade das Sommermärchen 2006 so heilend. Und jeder, der sich selbst als Deutscher begriffen hat, hat das gespürt. Da lag einfach irgendwie was in der Luft. Umso befremdlicher ist es jetzt zu sehen, wie heftig diese WM 2026 Gradmesser dafür ist, wie viel sich in diesem Land verändert hat. Und ich spreche nicht über ein Stadtbild oder spezifische Politik oder so. Ich spreche wirklich über dieses Wir-Gefühl und über ein Gefühl von Identität und Heimat. All diese furchtbaren Buzzwords, die man ja gar nicht sagen darf, ohne dass es direkt in irgendeine schäbig rechtsradikale Richtung gedrückt wird. Aber so ist es nun mal. Und deshalb gibt's jetzt wieder diese komplett psychotische Debatte zum Thema, dürfen Deutsche Flagge zeigen oder nicht? Dass wir darüber überhaupt nachdenken müssen, ist komplette Banane, Leute.
7: Also Flagge. Ein Türke muss den Deutschen zeigen, wie eine Flagge ist.
8: Ich eine Deutschlandflagge. Für diese Flagge muss man sich nicht schämen. Auf diese Flagge kann man stolz sein.
9: Muss man stolz sein.
8: Ja, muss
9: man stolz sein.
8: So, meine Damen und Herren. Und ich habe schon den deutschen Pass. Ne, ich schneide mir nicht nur, damit ich... Ich habe ihn schon. Aber hey, holt doch mal eure Flaggen raus hier. Ne? Hier.
2: Dieser internalisierte deutsche Selbsthass, den, wie wir hier jetzt wieder gesehen haben, übrigens vor allem Menschen haben, die keinen Migrationshintergrund haben, der ist einfach Wahnsinn. Ich erinnere mich zum Beispiel an dieses wirklich geisteskrank irre Video hier von der Bundeszentrale für politische Bildung aus dem Jahr 2024.
10: Sind Poldi, Klinzi und Co. schuld am Rechtsruck in Deutschland?
9: Steile These, aber da könnte schon was dran sein. Kurzer Throwback. Wir sind im Jahr 2006. Angela Merkel ist seit ein paar Monaten Kanzlerin. Taylor Swift bringt ihre erste Single raus. Und Deutschland kennt man in der Welt vor allem für zwei angefangene Weltkriege und vielleicht noch den Mauerfall.
10: Ich bin ein Berliner.
9: Doch dann kam die Fußball-WM der Männer 2006 nach Deutschland. Unter dem Motto, die Welt zu Gast bei Freunden. Und da durften die Deutschen wieder Flagge zeigen, ohne dass es irgendwie nationalistisch wirkte. Weil es halt nur Fußball war. Plötzlich gab es alle möglichen Fanartikel in Schwarz-Rot-Gold. Alles, was ihr euch vorstellen könnt. Alles. Und für die Mannschaft lief es auch auf dem Platz richtig gut. Ein neues Phänomen entstand. Fans trafen sich gemeinsam zum Public Viewing in Deutschlandfarben. Party-Patriotismus wurde das genannt. Die Party war im Halbfinale zwar vorbei, aber die Patriotismus-Afterhour, die ging weiter. Auch außerhalb vom Fußball. Etwas weniger als 10 Jahre später laufen mit Pegida patriotische Europäer mit Deutschlandfahnen durch Dresden. Politikwissenschaftler Clemens Heni sagt, ohne die WM 2006 wäre das so nicht möglich gewesen. Und Pegida war erst der Anfang für die Radikalisierung der Rechten in Deutschland. Wenn man also edgy sein will, kann man schon mal fragen,
11: Himmel, Herrgott, gute Nacht, Deutschland. Ich sag's nochmal, natürlich ist es wichtig, sich mit der Vergangenheit auseinanderzusetzen, aber es ist schon bemerkenswert, wie sehr diese absolute Negatividentifikation, wie wir es vorhin ja schon gehört haben, tatsächlich wirkt. Und vom sogenannten Partypatriotismus auf Pegida und AfD zu schließen, das ist Pippi Langstrumpf.
12: Ich mach mir die Welt, bitte, bitte, wie sie mir gefällt.
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2: Da fragen wir uns natürlich, ist irgendwie denkbar, Julian hat es ja schon angesprochen, dass die SPD das durchwinkt, also nach dem Motto Rente mit 70, SPD ist dabei.
3: Das ist in der Tat ein gutes Beispiel dafür, dass so eine Kommission eigentlich schon die politischen Debatten vorwegnimmt und möglichst keine Angriffsfläche schafft. Also die jetzt heute 4-Jährigen werden morgen wahrscheinlich keine Demonstrationen in Berlin anzetteln. Und deshalb kann man jetzt die Rente mit 70 für diese Generation gefahrlos schon mal beschließen. Es ist natürlich alles ziemlich albern, wenn wir eine Rentenkasse haben, die jetzt schwer notleidend ist, dann so eine Reform vorzulegen, die im Prinzip zum Ende des Jahrhunderts wirksam wird. Also das kann man niemandem so richtig erklären. Man kann es eigentlich auch den 4-Jährigen nicht erklären, weil der Rentenzuschuss, der aus der Steuerkasse kommt, der wird bis dahin weiter etwa in der Höhe bleiben, wie er jetzt ist. Das muss man sich einfach klar machen. Wir schießen jedes Jahr 120, 130, aufwachsend 150 Milliarden zu. Milliarden wohlgemerkt, das ist kein Versprecher gewesen. Und das wird auch so bleiben, wenn wir denn in diesem Reformtempo weitermachen. Und von der Haltelinie habe ich jetzt noch gar nichts gehört. Da bin ich mal sehr gespannt, was am Dienstag dann zum Vorschein kommt. Weil die ist ja im November beschlossen worden, auf Druck auch des Bundeskanzlers. Und die SPD, vermute ich mal, wird sich das jetzt nicht so ohne weiteres ein halbes Jahr wieder aus den Rippen leiern lassen. Es ist einfach ziemlicher Irrsinn. Und das Ziel der Bundesregierung bestand eigentlich darin, diese Reform zu beschließen und dann möglichst ruhig in die Sommerpause zu gehen, das sacken zu lassen und dann hinterher durchzuwinken im Parlament. Ich glaube nicht, dass diese Rechnung aufgehen wird.
2: Also ich habe gestern eine kleine Info nur zur Haltelinie, weil du das auch sagen wolltest. Da war der JU-Chef Winkel war gestern im Bericht aus Berlin und er hat gesagt, die Haltelinie werde kommen.
4: Die Haltelinie steht nicht, nach allem, was man hört, in irgendeiner angetasteten Weise in diesem Kommissionspapier. Das heißt, die bleibt genau so mit der Begründung, man wolle nicht in bestehende Gesetze eingreifen, also Gesetze, die man gerade selber geschmiedet hat. Das heißt, diese Haltelinie, die wird meiner Meinung nach auf jeden Fall bleiben. Und damit ist die finanzielle Entlastung, die all das hier eigentlich bringen sollte, also nach all meinen mathematischen Kenntnissen nicht zu erwarten. Was ich hochinteressant finde bei dieser Rente mit 70 im Jahr 2092, da muss man vielleicht noch mal kurz drüber sprechen, weil es wirklich das Politikkonzept Kommission absolut auf die Spitze treibt. In die Kommission lagere ich normalerweise alles Unangenehme und Unbequeme aus und schaffe dann Mechanismen, wie ich die Ergebnisse und Empfehlungen der Kommission ignorieren kann. Bärbel Baas hat das ja schon versucht. Sie hat gesagt, wir setzen um alles, was Einstimmigkeit hat. Jetzt hören wir, nichts hat Einstimmigkeit. Deswegen wird das sehr, sehr spannend. Dass Bärbel Baas die Rente mit 63 abschafft, halte ich persönlich für ausgeschlossen. Dass Bärbel Baas sich vor ihr Publikum, vor Jusos, vor DGB stellt und sagt, Freunde, Rente mit 63, weg damit. Das halte ich für absolut unmöglich, absolut unmöglich. Das Interessante an dieser Kommission, Politikkonzept-Kommission auf die Spitze getrieben ist, das größte Thema war tatsächlich Renteneintrittsalter. Wann gehen wir denn in Rente? Und Rente mit 70 war die dringlichste Forderung, weil ja jeder sieht, so alt wie wir werden und so fit wie wir sind, und es ist nun mal nicht jeder Dachdecker, ist diese Rente mit 70 einfach eine biologische Realität. Es lässt sich anders nicht abbilden, zumindest nicht in dem System, was wir haben. Hätten wir ein kapitalfinanziertes System, könnten manche schon mit 50 in Rente gehen, wenn sie ihr Geld selber anlegen dürften. Manche mit 48. Aber mit diesem System Rente mit 70, absolut biologische Gewissheit. So, diese Kommission, das muss man sich einmal vorstellen, hat das wichtigste Thema der Kommission auf einen Zeitpunkt verschoben, den niemand mehr, der heute darüber diskutiert, noch erleben wird. Alle Menschen, die heute über diese Rente diskutieren, das Renteneintrittsalter, alle Menschen, die davon betroffen, berührt, bewegt sind, die deswegen wählen könnten, die in der Politik sind, die Politik gestalten, der Bundeskanzler, der Vizekanzler, die Arbeitsministerin, ausnahmslos alle werden tot sein. Werden tot sein. Das hat noch nie eine Kommission gewagt, zu sagen, ja, wir geben eine ganz klare Empfehlung ab, nicht gültig ist die, wenn wir nicht mehr im Amt sind. Das ist normalerweise das, was passiert. Man schiebt es irgendwann hin, wenn man weiß, man ist nicht mehr in politischer Verantwortung. Nein, man hat das auf die Spitze getrieben. Man hat gesagt, wir setzen das um, wenn wir alle tot sind. Das wird unser Erbe sein und dann kann es uns auch wurscht sein, was die Kinder darüber sagen, ob sie pleite sind oder was auch immer. Wir werden das alle nicht mehr erleben. Viel Spaß damit, liebe Vierjährige. Das muss ich sagen, habe ich noch nie erlebt. Man orientiert sich da ein bisschen an den Pünktlichkeitsvorgaben der Deutschen Bahn, die ja, glaube ich, diesen Fahrplan in die Pünktlichkeit entwickelt haben. Nach meiner Erinnerung, wann 2080, 2085 soll der greifen? Also 2085 fährt die Bahn wieder pünktlich und nur 7 Jahre später im Jahr 2092 setzt dann die Rente mit 70 ein. Das ist ein sehr schönes Beispiel dafür, wie unfähig diese Politik geworden ist, tatsächlich Ergebnisse zu liefern, die in irgendeiner Weise noch mein Leben berühren. Ich kann mich eigentlich entspannt zurücklehnen, sagen, ich spare mir selber ein bisschen was an und alles, was sie besprochen haben, werde ich einfach nicht mehr erleben, werde ich unter der Erde erleben. Das
3: sind einfach historische Beschlüsse, weil sie einfach Geschichte schreiben.
2: Die werden Geschichte schreiben.
3: Ein Großteil des deutschen Atommülls wird bis dahin auch seine Strahlung verloren haben. Also insofern braucht man kein Endlager mehr. Das sind so die Zeitschienen. Ich will aber nochmal auf einen anderen Punkt zu sprechen kommen.
4: Ralf, darf ich dazu noch einen ganz komischen, sehr passenden Fakt einsteuern? Diese kapitalgedeckte Rente, zu der wir auch noch kommen werden, die meiner Meinung nach eine versteckte Steuererhöhung ist, die soll gemanagt werden von dem Fonds, der die Kosten des deutschen Strahlenmülls kompensieren soll. Das heißt, man lagert die Rentenkosten jetzt dahin aus, wo eigentlich der Strahlenmüll verwaltet werden sollte. Das ist dieser Kenfo, heißt der, glaube ich. Das ist ein Fonds, der sollte finanzielle Mittel aufbauen dafür, um das schreckliche Erbe des Atomzeitalters irgendwie zu absorbieren. Und jetzt sagt man, naja gut, Atomkraftwerke haben wir nicht mehr so richtig, aber strahlende Rentner, wir lagern die Rentner einfach in den Atommüllfonds aus.
3: Ich würde aber gerne auf einen Punkt zu sprechen kommen. Die Junge Union hat Ende letzten Jahres völlig zu Recht protestiert gegen das Zementieren dieser ruinösen Haltelinie und ist damals vertröstet worden, wir setzen dann aber eine Kommission ein und dann wird alles nochmal auf den Prüfstand gestellt. Immer schönes Wort, Gesamtpakete, Prüfstand, weißt du schon, ist irgendwie Gemauschel. Die Rentenkommission, die jetzt die Haltelinie nicht antastet, ist eigentlich der beste Beweis dafür, dass eben auch die Junge Union völlig... Wie vermeide ich das Wort verarschen?
4: Verhonepiepeln.
3: Ja, also
5: albern.
3: So funktioniert Politik. Du sagst, wir beschließen das erstmal, dann kommt die Kommission und dann sagt die Kommission, aber daran rütteln wir nicht. Das ist einfach Täuschung. Tricksen, täuschen und
4: wir haben jetzt die CDU ganz kurz hat gesagt, wir beschließen die Schulden und dann kommen die Reformen. Und dann haben sie gesagt, wir beschließen die Haltelinie und dann kommen die Reformen und überraschenderweise.
5: Ja. So schaut's aus.
4: Sehen Sie nicht.
5: Sehen Sie nicht, sagt Julian Reichel. Also das Kaninchen bleibt heute im Zylinder. Was ja darüber stand, über dieser ganzen Aufgabenbeschreibung für die Rentenkommission, war ja den Kollaps der Rentenkassen zu vermeiden, aber auch das Rentenniveau stabil zu halten. Aber ist das vielleicht das falsche Dogma? Der Ökonom Rentenpapst Bernd Raffel-Hüschen hat nun einen eigenen 3-Punkte-Plan vorgestellt. Der Bild, der kommt zu anderen Prioritäten. Er sagt nämlich, Rente bis 70 schon bis 2030, oha, Rentenniveau senken von 48 auf 42% und die Bezuschussung des Vorruhestands stoppen. Ja, das ist nun deutlich radikal, hat natürlich die Zahlen auch deutlich besser noch im Griff. Rente mit 70 schon bis 2030 und Rentenniveau von 48 auf 42% senken. Das ist doch wirklich aber ein Katalog der Grausamkeiten von Bernd Raffel-Hüschen, der aber vermutlich realistisch ist, wenn man die Kassenlage anschaut.
4: Er ist so realistisch, dass er nicht kommen wird.
5: Genau.
4: Das kann man darüber sagen. Bernd Raffel-Hüschen, gern gesehener Gast hier, einer der klügsten im Land. Würde man seinen Empfehlungen seit vielen Jahren folgen, dann würden all diese Kassen besser dastehen. Man wird diesen Empfehlungen nicht folgen und die Kassen werden schlechter dastehen. Ich glaube, das ist ein ganz zentraler Punkt bei diesen ersten Empfehlungen, die jetzt durchgesickert sind. Wenn wir uns die anschauen, dann haben die... Wenn ich jetzt Banker wäre und die Bundesregierung käme zu mir und würde sagen, wir haben uns hier mal so ein paar Maßnahmen überlegt für unsere Rentenkasse und man würde mir das vorstellen, dann würden bei mir als Banker alle Alarmglocken angehen und auf diesen Alarmglocken würde stehen drohende Zahlungsunfähigkeit. Das ist die Botschaft dieser Maßnahmen. Das ist das, was die eigentliche Kernaussage aus diesen Botschaften ist. Wir müssen schon irgendetwas tun, denn sonst droht uns die Zahlungsunfähigkeit. Das ist ein ganz wichtiger Punkt und ich hoffe, dass die CDU das in den nächsten Tagen betrachten wird, denn die Sozis werden es nicht tun. Was wir hier erleben, ist folgender Mechanismus. Es gibt hier und da einige CDU-freundliche Buzzwords, die sozusagen die CDU-Fraktion absorbieren und demobilisieren sollen. Und unter dem verschleiernden Nebel dieser Buzzwords sollen mehr Menschen und mehr Beiträge in dieses System geschoben, gezwungen werden, um die Zahlungsunfähigkeit abzuwenden. Das ist das, was hier gerade tatsächlich passiert. Das ist der absolute Kern. Wenn man sich das sozusagen in Zahlen unterm Strich anschaut, und ich bin mir sicher, das wird in den nächsten Tagen von vielen durchgerechnet werden und niemand wird damit zufrieden sein, mit dem, was unter diesem Doppelstrich dann am Ende steht. Das, was im Moment getan werden soll, ist, wir geben hier und da ein Zuckerli, damit niemand merkt, dass wir in dieses Rentensystem, was dysfunktional ist, mehr Menschen hineinzwingen, den Menschen mehr Beiträge auflasten. Dieses Rentensystem wird jetzt stabilisiert und vor der Zahlungsunfähigkeit gerettet, oder so soll es zumindest geschehen, indem man mehr Menschen deutlich mehr belastet. Das ist die Bottomline. Und das ist ein bisschen das Wesen all der Maßnahmen, die diese Bundesregierung immer Reformen nennt. Wie ich habe es ja bereits gesagt, es sind Punkte drin, die man als Reformchen durchaus bezeichnen könnte. Aber der Kern des Vorhabens ist keine Reform. Der Kern des Vorhabens ist eine zusätzliche Belastung für Millionen Menschen. Das ist der Kern. Und mehr Menschen belasten, um ein dysfunktionales System irgendwie auf Life Support zu tun und die große Beatmungsmaschine anzuwerfen, das ist keine Reform.
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1: Ich bin Robert Noack. Guten Tag. Der britische Premier Starmer ist von seinem Amt zurückgetreten. Er verkündete seine Entscheidung am Vormittag in London. In den vergangenen Tagen war der Druck auf den Premier weiter gewachsen. Wegen dessen Versagen in der Migrations- und Energiepolitik hatten immer mehr Labour-Politiker den Rücktritt Starmers gefordert. Seit dem Brexit-Referendum herrscht in der britischen Politik Chaos. Seit 2016 wird der Premier immer wieder ausgewechselt. Die Nachfolge wird voraussichtlich der Bürgermeister von Manchester, Andy Burnham, antreten. Die Deutsche Krankenhausgesellschaft wettert gegen das geplante Gesundheitssparpaket der Bundesregierung und bringt eine neue Studie ins Spiel. Verbandschef Gass verwies auf Berechnungen von Experten. Demnach ist jede zweite Klinik im Land durch die Sparpläne von Gesundheitsministerin Warken akut bedroht. Gass warnte vor einer Pleite- und Entlassungswelle, die rund 140.000 Beschäftigte treffen könne. Nach monatelangen Beratungen schließt die Rentenkommission der Bundesregierung heute ihre Arbeit ab. Morgen will sie ihre Reformvorschläge offiziell vorstellen, einiges wurde aber bereits bekannt. So soll das Rentenalter künftig mit der Lebenserwartung steigen. Wegfallen soll der frühere Renteneintritt ohne Abschläge nach 45 Beitragsjahren. Um das System zu stabilisieren, empfiehlt die Kommission eine kapitalgedeckte staatliche Altersvorsorge. Auch bei News Live wurde heute Morgen über den Rentenreformplan diskutiert. News-Chefredakteur Julian Reichelt sagte hierzu:
2: Auf jeden Fall liegen dort erstmal Maßnahmen auf dem Tisch, die zumindest den Namen irgendwas zwischen Reform und Reformchen verdienen würden. Das muss man einmal festhalten. Ich persönlich glaube nicht, dass die Maßnahmen, die dort liegen, in irgendeiner Weise geeignet sind, die Rente wirklich finanziell tragfähig zu machen. Aber immerhin wäre es mal ein Zeichen von Einigkeit. Und ob diese Einigkeit kommt, das werden wir jetzt in den nächsten Tagen sehen.
1: Viele Berufstätige in Deutschland können sich einen Job im Ausland vorstellen. Das ist das Ergebnis einer neuen Umfrage. Demnach liebäugeln 2/3 der Arbeitnehmer mit der Möglichkeit, auch im Ausland zu arbeiten. Dirk Zeitler mit Einzelheiten.
3: Es sind vor allem Gutverdiener, die aktiv in Stellenanzeigen stöbern. Allerdings will kaum jemand für immer außerhalb Deutschlands bleiben. Die Spannbreite der Wünsche reicht von wenigen Monaten bis zu mehreren Jahren. Gefragteste Zielländer sind die USA, Großbritannien und die Schweiz. Dabei ist das Hauptmotiv nicht der Wunsch nach besseren Aufstiegsmöglichkeiten. Vielmehr gehe es um bessere Bezahlung und eine bessere Lebensqualität. Viele hoffen auch auf geringere Steuern.
1: Die USA und der Iran haben sich selbst 60 Tage Zeit gegeben, um ein Friedensabkommen zu schließen. In dieser Woche sollen die Verhandlungen dazu auf Arbeitsebene fortgesetzt werden. Das haben die Vermittler Pakistan und Katar bekannt gegeben. Gestern hatten die Gespräche in der Schweiz begonnen. Beide Seiten einigten sich darauf, einen Kommunikationskanal einzurichten, um eine sichere Schifffahrt durch die Meerenge zu ermöglichen. Eine Koordinierungsstelle soll für ein Ende der Kämpfe im Libanon sorgen.
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1: Das Wetter in Deutschland heute meist heiter, zeitweise aber auch wolkig. In der Südhälfte örtlich teils kräftige Schauer mit Unwettergefahr. Temperaturen zwischen 24 und 38 Grad. Morgen viel Sonne, von der Mitte bis in den Südosten örtliche Schauer bei 26 bis 37 Grad. Und die weiteren Aussichten: Mittwoch weiter heiß, sonnig und trocken bei 24 bis dann 39 Grad.
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2: Nein.
3: Fürs Outfit noch ein neues Teil? Nein, sagt der Minister. Lass mal besser leihen als kaufen. Zur Erinnerung, in den letzten Wochen der untergehenden DDR diskutierte der Staatsrat darüber, dass sich eine, ja, gewisse unangenehme Knappheit, nicht erfunden, bei Büstenhaltern im Land ausbreiten würde. Die Menschen, so der Staatsrat damals, aber ja einfach voneinander was, richtig, leihen könnten. Eine Staatswirtschaft, in der ein Minister anordnet, übrigens aus seinem fetten Dienstwagen heraus, was wir noch kaufen dürfen, das war seit dem Zusammenbruch der DDR eigentlich nur noch eine düstere, zum Glück längst vergangene Erinnerung. Nun aber soll es die neue deutsche Realität werden. Besonders übel in diesem Regierungsvideo ist auch die Kombination aus sozialistischen Parolen, vorgetragen in einem schreienden Nein, Nein, Techno-Sound und gepaart mit einer geradezu hypnotischen Visualisierung von sich drehenden Kreisen wie einst bei der Schlange K im Dschungelbuch. Der Bürger soll in sein neues Elend hinein hypnotisiert werden.

gewinnen mehr. Ich will auch die zirkuläre Wirtschaft. Wir nehmen weniger und gewinnen mehr. Das ist sprachlich und geistig nur noch wenige Schritte entfernt von Sie werden nichts mehr besitzen, aber Sie werden glücklich sein. Die Grüne Partei nannte es, Sie erinnern sich, einen Wohlstand des Weniger. Die Merz-Regierung will diese verordnete Verarmung nun offenbar vollenden. Die Zustände der DDR weiten sich rasant auf ganz Deutschland aus. So war die Wiedervereinigung eigentlich nicht gedacht. Am deutschen Wohnungsmarkt sind eben jene Zustände in vielen Städten bereits Realität. Es herrscht Knappheit. Sozialistische Regulierungsideen wie der Mietendeckel und Enteignungsfantasien der Linken sowie die planwirtschaftlich in die Höhe getriebenen Energiepreise sorgen für eine absolut verheerende Krise des Bauens. Es fehlen 1,4 Millionen Wohnungen in Deutschland. 2025 wurden nur noch 206.000 Wohnungen fertiggestellt. 18% weniger, eine Linie nach unten, weniger als im Vorjahr, der tiefste Stand seit 2012. Es wird viel zu wenig gebaut und gleichzeitig strömt immer mehr, eine Linie nach oben, illegale Migranten ins Land, die immer mehr Wohnraum brauchen. Die verantwortliche Ministerin von der SPD aber, Bauministerin Verena Huberts, hält für dieses Krisenszenario natürlich ein Social Media Video bereit. Die Ministerin beklatscht sich in dem Video selbst und schreibt dazu: Applaus an mich, weil ich die Geduld nicht verliere, bis der Bauturbo endlich starten kann. Glauben Sie nicht? Wir haben den Beweis. Hier ist er.

0: Was Sie hier sehen, meine Damen und Herren, ist die Endstufe von politischer Verwahrlosung und Wählerverhöhnung. Die Wohnungsnot plagt das Land und macht Millionen Menschen Existenzängste. Die zuständige Politikerin aber sitzt im Regierungsviertel gemütlich auf einer Parkbank, tut nichts und beklatscht sich selbst dafür, dass sie nichts tut. Die Social-Media-Videos der Bundesregierung sind inzwischen so verrückt, dass sie oft abgetan werden, fälschlich abgetan werden, als bedeutungsloser Ausfluss fetter Ministerien, in denen Heerscharen von Unfähigen sich buntes Zeug ausdenken. Aber das ist so nicht. Social Media, dieses Düngemittel des Narzissmus, ist ein Fenster zur Seele unserer Mächtigen. Sie sind in ihrer Eitelkeit so besessen, davon stattzufinden und sichtbar zu sein, dass sie sich uns gänzlich und ganz offenkundig offenbaren. Wir können in Echtzeit dabei zusehen, wie Machtgeilheit sich in ungesteuerten Größenwahn, in die totale Entkopplung von Land und Wähler verwandelt. Historiker werden darin einen Erkenntnisschatz finden, mit dem sich der Niedergang einer einst reichen und vernünftigen Gesellschaft perfekt rekonstruieren lässt. Und apropos Eitelkeit, noch dies. Unsere Wirtschaftsministerin Katharina Reiche ist unzufrieden mit ihrem Image. Sie hat deswegen gleich zwei Agenturen angeheuert, um zum Beispiel mit eben solchen Social-Media-Videos dafür zu sorgen, dass sie bei den Bürgern beliebter wird. Die Kollegen vom Stern schreiben dazu folgende erschütternde Sätze. Fest steht schon mal, dass der angestrebte Imagewandel nicht gerade billig wird. Bis zu 2,217 Millionen Euro pro Jahr sind für Beratung durch FGS und Scholz & Friends eingeplant. Der Vertrag läuft 2 Jahre und kann bei Bedarf 2-mal um 1 Jahr verlängert werden. Unterm Strich könnten Beraterkosten von bis zu 8,8 Millionen Euro entstehen. 8,8 Millionen Euro Steuergeld für das Image von Katharina Reiche, die in ihrer Presseabteilung übrigens 45 Mitarbeiter beschäftigt, die aber dann wiederum nicht in der Lage sind, sich von Steuergeld um das Image der Ministerin zu kümmern? Ich möchte das einmal übersetzen. Weil Sie, liebe Zuschauer, rein statistisch betrachtet, Katharina Reiche nicht sonderlich mögen, zwingt Katharina Reiche, Sie, liebe Zuschauer, fast 9 Millionen Euro von Ihrem Geld auszugeben, damit dann Sie, liebe Zuschauer, Katharina Reiche am Ende ein bisschen lieber mögen. Fast 9 Millionen Euro. Dafür könnte man so manche Schule komplett renovieren. Stattdessen renovieren wir Katharina Reiche. Schöne neue Social-Media-Welt.
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3: Die Antifa ist wirklich in Panik. News und Apollo News raus aus Kreuzberg. Ja, das war das Motto einer linken Demo am Samstag gegen uns. Doch die beiden Chefredakteure Julian Reichel und Max Mannhardt haben sich den Demonstranten gestellt und schließlich kam sogar die Polizei. Darüber sprechen wir jetzt hier bei News Live. Schreien ja, diskutieren nein. Das ist unser Haus, schmeißt doch endlich Apollo und Jos aus Kreuzberg raus. Naja, das skandierten die linken Demonstranten am Samstag in Berlin-Kreuzberg. Schauen wir uns, bevor wir drüber reden, einige Sequenzen, einige Ausschnitte aus dieser Kundgebung an.
4: Nazis raus! Nazis raus! Nazis raus!
5: Hallo, wollen Sie sagen, warum Sie heute hier sind?
6: Ich finde das ganz schön dreist, hier aufzukreuzen, aber okay. Aber
5: warum sind Sie heute hier?
7: Das geht den Scheißdreck an.
5: Aber Sie wollten noch mit uns in den Dialog treten.
7: Ich gebe keine Interviews. Haben Sie was auf den Ohren?
5: Schönen Tag Ihnen noch.
7: Ihnen auch, danke.
8: Halt ab!
5: Okay.
8: Nein, ihr seid hier! Raus aus unserer Kundgebung! Scheiße! Halt ab! Halt ab!
5: Hallo. So, hier hat sich jemand vermummt. Halt die Schnauze. Das ist also das Diskussionsmittel. Darf ich eine Sache? Ich möchte nur eine Sache fragen. So, wunderbar. So, möchten Sie uns noch was sagen? Möchten Sie vielleicht sagen, warum Sie heute hier sind? Hallo.
9: Okay. Hey, komm da weg mal auf hier!
5: Hallo.
9: Du stehst von der Pelle, Mann.
5: Darf ich filmen?
9: Aber mit Abstand, bitte.
5: Da ist einer und der andere.
10: Wer spricht jetzt?
11: Unser Haus. Apollo und News aus Kreuzberg raus.
5: Rio!
11: Das Haus ist platt. Apollo und News, das sind platt. Wir haben euch zum Kotzen satt.
3: Ja, Julian, also einerseits sieht das aus, als hättest du durchaus deinen Spaß gehabt. Andererseits gab es ja hier auch wirklich bedrückende, bedrohliche Szenen. Also was war so dein Haupteindruck am Samstag bei dieser Anti-News-Demo?
12: Also erst einmal muss man sagen, dass es sich da einfach um lächerliche, traurige Gestalten handelt. Die Antifa hat ein ganz massives Nachwuchsproblem. Ich hätte gedacht, dass wir da viel mehr junge Leute sehen. Bei allem, was das linksextreme Milieu über uns so behauptet. Rassistisch ist da ja einer der liebsten Vorwürfe. Hätte ich gedacht, dass man vielleicht mal ein Mensch mit Migrationshintergrund sieht. Das war eine Demo der alten weißen Männer und der alten weißen Frauen. Alles sozusagen altes 80er, 90er Kreuzberger Hausbesetzer-Milieu, die sich jetzt daran stören, dass freie Medien unter ihnen sind, dass Menschen mit anderen Ansichten unter ihnen sind. Und ich muss sagen, ich habe tatsächlich ja fast ein bisschen sozusagen ohne ihnen selber erlebt haben, Rudi Dutschke vermisst. Denn der ist ja tatsächlich in diese Debatten hineingegangen. Der hat ja tatsächlich auf dem Lauti, wie man bei denen sagt, der hat ja tatsächlich Debatten geführt, wenn sich jemand der Debatte stellen wollte. Diese Leute haben halt Mittelfinger und Fäkalsprache zu bieten. Das war einigermaßen traurig. Aggressiv waren sie auch. Es war Polizei da, die uns dann nachher gesagt hat, kommt bitte da raus, wir sind zu wenige, um das unter Kontrolle zu halten. Trotzdem war es einfach mal wieder eine hochinteressante, hochspannende Erfahrung, einfach das Gespräch zu suchen. Mich interessiert das ja wirklich, ich kann es nur sagen, mich interessiert wirklich, was denken diese Leute? Wie kommen die zu der Schlussfolgerung, dass es eine bessere, freiere Gesellschaft ist, wenn man Menschen mit anderen Meinungen vertreibt und das Ganze mit der Bildsprache und der verbalen Sprache der politischen Gewalt? Also der Demo-Flyer zeigte ein abgestürztes Flugzeug, nicht irgendein Flugzeug, sondern ein Flugzeug, das im Rahmen eines Terroranschlags in eine Menschenmenge steuern wollte. Es wurden Flyer verteilt, da sieht man ein explodiertes Raumschiff. Das ist natürlich eine Referenz Apollo, unsere lieben Kollegen, in die Luft jagen. Und mich interessiert das ja tatsächlich. Was ist los in diesen Köpfen? Das ist ja wichtig zu verstehen, aber ich muss leider zu dem Schluss kommen. Diese Debatte ist mit den Leuten dort nicht möglich gewesen und insofern hatten wir ja einen spannenden Nachmittag, der aber leider mal wieder nur die Erkenntnis gebracht hat, dieses Milieu ist bereit zum Totalitarismus. Und der gesicherte Eindruck, der bei mir entstanden ist, aus der Wahrnehmung dieser Leute, nicht aus den Gesprächen, denn die hat es nicht gegeben. Wenn dieses Milieu könnte, wie es wollte, würden wir alle miteinander hier in Handschellen rausgehen und für immer verschwinden. Das ist eigentlich die traurige Botschaft. Dieses linksextremistische, militante, radikalisierte, neusozialistische, neu hochideologisierte Milieu trägt tief im Herzen den deutschen Kollektivismus und den Hang zum Totalitarismus. Alles, was nicht unserer Meinung ist, soll weg. Das ist ja durchaus etwas, was wir auch beim linken Parteitag erlebt haben. Die Linke war da übrigens auch präsent mit einem eigenen kleinen Lautsprecherwagen. Also es gehört auch zur Ideologie der Partei, die Linke, die maßgeblich hinter diesen Protesten steht, freie Medien zu vertreiben. Das sollte jeder wissen, besonders Daniel Günther. Die Ideologie der Linkspartei ist es, Menschen mit den Mitteln der Gewalt zu vertreiben, wenn sie anderer Meinung sind.
3: Wir haben ja gesehen, wie ihr euch dann dem Gespräch gestellt habt. Und wir haben auch das eben gesagt, Daniel Günther hat vielleicht hier gewisse Vorfeldarbeit geleistet. Daniel Günther, den wollen wir uns doch mal anschauen und anhören, bitte.
10: Hier im Rosiges Gersdorf zum Beispiel. Ich meine, wer hat denn dagegen geschossen? NIOS und solche Portale. Und es gibt Abgeordnete meiner Union, die solche Portale lesen, die sowas teilweise auch weiterschicken, die sowas in WhatsApp-Gruppen verteilen. Und ich glaube, wir müssen viel, viel mehr aufwachen, dass das unsere Gegner und auch die Feinde von Demokratie sind. Und wenn wir uns nicht zusammenreißen und zivilgesellschaftliche Organisationen auch uns mit denen zusammenschließen, um uns gegen solche Exzesse auch zu wehren, dann werden wir unsere Demokratie in Deutschland in den nächsten 10 Jahren nicht wiedererkennen.
3: Das ist also Daniel Günther, Ralf, hat in diesem sehr bekannten Ausschnitt aus der ZDF-Show Markus Lanz gesagt, News und solche Portale seien Feinde von Demokratie und wir, also die Regierung und die CDU, müssten sich mit der Zivilgesellschaft gegen solche Portale zusammenschließen. Also könnte man sagen, was wir am Samstag in Berlin gesehen haben, war das genau das, was Daniel Günther sich vorstellt.
13: Ich hoffe, dass er inzwischen eine Art Reflexionsprozess durchgemacht hat, der liebe Herr Günther, weil ihm eigentlich klar geworden sein muss, gerade nach diesem Wochenende, dass mit der Linken eigentlich kein Staat zu machen ist. Das Interessante an dieser Demo, ich war ja auch kurz da, war eigentlich, dass jeder Dialogversuch eigentlich zum Scheitern verurteilt ist. Es ist ein selbstreferenzielles Grüppchen, die interessanterweise dort mit Regenschirmen rumliefen. Es hat gar nicht geregnet. Also sie haben auch noch versucht, die Bilder von sich zu verhindern, obwohl sie ja demonstrieren wollten. Also sie wollten ja eigentlich optisch Präsenz zeigen, haben sich dann aber gleichzeitig wieder vermummt und mit Schirmen versucht, das Entstehen von Bildern zu verhindern. Und überhaupt keine, weder eine Dialogbereitschaft noch irgendeine Art von Botschaft. Also das ist eigentlich nur eine Kampfgruppe, die das Ziel erreichen will, dass andere Meinungen nicht existieren, dass die nicht da sind. Da endet dann aber auch jeder Kontakt, jede Möglichkeit, irgendwie die Leute zu erreichen. Und ich weiß es nicht, ob das die Zielgruppe ist, die Daniel Günther bei der Zivilgesellschaft im Blicke hatte. Ich hoffe es sehr, dass es das nicht ist. So dumm kann er eigentlich nicht sein, dass er mit diesen Leuten gemeinsame Sachen machen will. Das ist einfach toxisch für jede Gesellschaft.
3: Du hast eben angesprochen, man hat es auch kurz gesehen, eben man trug dort ja ganz bewusst Regenschirme, obwohl es die Sonne geschienen hat, man war teilweise vermummt und das schauen wir uns jetzt bitte auch nochmal an.
14: Gegen Nazis sein heißt auch Zivilcourage, gegen Nazis sein, das heißt manchmal einfach Regenschirme dabei zu haben, wenn es eigentlich strahlender Sonnenschein ist, weil die Hunde hier rumlaufen mit ihren scheiß Kameras und versuchen tolle Bilder zu machen. Und gegen Nazis sein.
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3: Ja, Waldi, das war ja auch eine Aussage, die einem ja den Atem stocken lässt, weil die Hunde hier sind. Also damit war jetzt Julian Reichelt gemeint, damit waren die Kollegen von Apollo News gemeint, Ralf auch, der kurz dort war. Alles Hunde. Also freie Mädchen werden dort von den Linksextremen als Hunde bezeichnet.
16: Du hast Daniel Günther, und wir haben ja den Ausschnitt gesehen, als eine der Quellen zeichnet, warum so etwas möglich ist. Ich bleibe immer noch dabei beim Satz des Bundespräsidenten. Tun wir, was getan werden muss. Das war für mich der Freifahrtschein, auf der Straße solche Aktionen zu starten. Ich mache das ja auch in meinem persönlichen Umgang mit den Menschen klar. Die Linken sind militant aggressiv. Fäkalsprache ist da völlig normal. Das muss ich aber auch mal umdrehen. Gott sei Dank begegne ich so vielen Menschen, die ich nicht kenne, am Bahnsteig, in der Bahn, auf dem Fußballplatz, in der Kneipe, die ich nicht kenne, die von sich aus kommen und sagen, gut, dass Sie dabei sind, machen Sie weiter so, wir setzen auf euch, wir haben Hoffnung auf euch. Und noch einmal umgedreht, das Schweigen der Kolleginnen und Kollegen ist doch so bezeichnend. Stell dir mal vor, so ein Haufen mit dem Schild AfD würde vor der Taz auftauchen. 7 Kamerateams würden unterwegs sein und in allen Nachrichtensendungen würde der Angriff auf unsere Demokratie dokumentiert. Mit Zeitzeugen, mit Experten, die alle wissen, was sie zu sagen haben. Das ist diese Ungleichheit, diese fehlende Balance in der Berichterstattung und in der Wahrnehmung. Das sehe ich ziemlich gefährlich.
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1: Ich bin Jan-Henner Reitze. Der britische Premierminister Keir Starmer hat seinen Rücktritt angekündigt. Er gebe den Posten als Chef der Labour-Partei ab, sagte Starmer in London. Bis ein Nachfolger gewählt sei, werde er als Regierungschef noch im Amt bleiben. Starmer stand schon seit Wochen unter Druck.
2: Bereits morgens habe er König Charles über seinen Rücktritt informiert, sagte Starmer sichtlich emotional. Seine Partei habe die Frage gestellt, ob er noch der Richtige sei, um Labour in die nächste Parlamentswahl zu führen. Er habe die Antwort gehört und nehme sie mit Fassung. Starmer betonte, für ihn habe das Land immer an erster Stelle gestanden. So auch jetzt. Daher werde er als Parteivorsitzender und als Premier zurücktreten. Starmer bleibt allerdings im Amt, bis ein Nachfolger feststeht. Als Favorit gilt Andy Burnham, der frühere Bürgermeister von Manchester. Aus London, Philipp Detlefs.
1: Die Bundesregierung hat sich vorgenommen, bei der Ausarbeitung weiterer Reformen mit Arbeitgebern und Gewerkschaften zusammenzuarbeiten. Dazu ist heute Nachmittag wieder ein Treffen im Kanzleramt mit Kanzleramtschef Thorsten Frey geplant. In Sachen Krankenkassen ist schon eine Reform geplant, weitere soll es zu Rente und Steuern geben. Ein weiteres Ziel ist zum Beispiel Bürokratieabbau. Der Sommer ist da in Deutschland und die Hitzewelle hat ihren Höhepunkt noch nicht erreicht. Im Südwesten Deutschlands könnte es in dieser Woche 40 Grad heiß werden, heißt es vom Deutschen Wetterdienst.
3: Sogar der bisherige Hitze-Juni-Rekord bei uns, der könnte nun geknackt werden am Oberrhein oder eben im Südwesten. Doch viele ächzen schon jetzt, fühlen sich wie vor einer offenen Backofentür. Es ist fast unerträglich. Doch durchhalten ist das Motto, denn es bleibt wohl so heiß bis Ende der Woche. Und auch die Unwettergefahr, die bleibt. Es kann immer wieder heftig schütten, stürmen und auch Hagelschauer sind möglich. Claudia Wächter, Nachrichtenredaktion.
1: Mehr als 20% der jungen Erwachsenen in Deutschland fühlen sich stark einsam. Das zeigen Zahlen des Bundesinstituts für Bevölkerungsforschung. Zu den jungen Erwachsenen zählen Menschen im Alter zwischen 21 und 30 Jahren. Dass sie sich überdurchschnittlich häufig einsam fühlen, wird auch als Nachwirkung der Corona-Pandemie bewertet. In der älteren Altersgruppe zwischen 31 und 54 Jahren sagen nur 14% sich stark einsam zu fühlen.
0: Soweit das Neueste. 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
1: Das Wetter, die Vorhersage des Deutschen Wetterdienstes. Fast überall ist der Himmel klar, von der Mitte bis in den Süden stellenweise ein paar Wolken und auch Schauer und Gewitter, teils mit Unwettergefahr, sind noch möglich. Bei Höchstwerten im Norden und Osten bis 30 Grad, im Südwesten bis 37 Grad. Auch morgen viel Sonne, vor allem im Osten und Südosten bilden sich teils kräftige Gewitter. Das Thermometer klettert wieder auf 30 bis 37 Grad maximal.
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5: Kurz nach 14 Uhr, einen schönen Montag. Ich bin Andreas Dorfmann. Der Countdown läuft, nachher wieder News live am Abend. Darüber spricht Deutschland heute. CDU-Kanzler Merz will AfD-Rente. Die Hintergründe dazu ab 18 Uhr, hier bei News, das Radio. Bleiben Sie weiter dran. Jetzt haben wir für Sie Our House von Madness.
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1: Heute lautet unser Thema: Unter Himmler schafft das ZDF sich ab. Das ZDF ist zur Lügenbude geworden. Das zweite deutsche Fernsehen sieht Dinge, die es nicht gibt. Intendant Norbert Himmler kann oder will den Ruin des 2,5 Milliarden Euro Konzerns nicht stoppen. Nun aber könnten Himmler und Kollegen den Bogen überspannt haben. Elon Musk, der reichste Mann der Welt, ging erfolgreich gegen eine Lüge in der ZDF-Nachrichtensendung ZDF heute live vor. Und Himmlers Adjutant Böhmermann erlitt vor Gericht Schiffbruch. Das ist erst der Anfang. ARD und ZDF haben sich überlebt. Die öffentlich-rechtliche Mauer um die Wirklichkeit wird fallen. Das ist eine gute Nachricht. Die ZDF-Krise ist eine Himmler-Krise. Der vom Fernsehrat im Amt bestätigte Intendant machte schon im KI-Skandal eine schlechte Figur. Im Heute-Journal waren Anfang des Jahres ein Fake-Video und falsch zugeordnete Aufnahmen zu sehen. So sollte die erwünschte These illustriert werden. In den USA behauptete das ZDF mit falschen Bildern, trenne die Einwanderungsbehörde ICE Kinder von ihren Eltern und führe Minderjährige ab. Die zuständige Korrespondentin verlor ihren Posten, der Intendant ließ sich wiederwählen. Anfang des Jahres also das Heute-Journal, nun ZDF heute live. Dort las eine Moderatorin die Falschbehauptung vor, Elon Musk habe zur Jagd auf Migranten durch einen rassistischen Mob aufgerufen. Es war eine einseitige Moderation mit Falschbehauptung. Gerade das will Himmler angeblich verhindern, sagt er.
2: Wenn wir zu sehr klare Informationen und Meinungen in einer Moderation zum Beispiel vermischen, dann sorgt es für einen starken Abwehrreflex, insbesondere bei Menschen bestimmter politischer Couleur. Und darüber müssen wir auch intern, tun wir auch, stark diskutieren, dass wir das, je nachdem, welche Sorte von Sendung das ist, das sauber voneinander trennen. Das ist, glaube ich, ein To-Do, was wir dauerhaft haben.
1: Sauber getrennt werden Information und Moderation beim ZDF nicht. Lüge und Ideologie gehen ineinander über. Die Ideologie gebiert die Unwahrheit. Der Fernsehrat bestätigte Himmler dennoch, ohne Gegenkandidat. Der Fernsehrat unter der willfährigen Führung der ehemaligen CSU-Ministerin Gerda Hasselfeld sollte das ZDF kontrollieren. Stattdessen blockt der Fernsehrat Kritik ab. Am Lerchenberg herrschen chinesische Verhältnisse. Dank Elon Musk flog die Mainzer Fälscherwerkstatt auf. Auch am Oberlandesgericht München kassierte Himmlers Truppe eine Schlappe. Arne Schönbohm, der ehemalige Präsident des Bundesamts für Sicherheit in der Informationstechnik, verlor nach einer Denunziation durch Jan Böhmermann im Herbst 2022 seinen Posten. Jan Böhmermann hatte in seiner medialen Hinrichtungsshow ZDF Magazin Royal Schönbohm in die Nähe russischer Geheimdienste gerückt. Der Leiter der Cybersicherheit als Putins Spion? Wenig später berief die damalige Innenministerin Nancy Faeser Schönbohm von der Behördenspitze ab. Ohne Beweise. Nun ist Schönbohm rehabilitiert, bleibt aber auf den Gerichtskosten sitzen und nennt sein altes Leben ruiniert. Ruiniert dank Böhmermann, Himmler, Faeser und der Bereitschaft zur Lüge. Der Richter am Oberlandesgericht München sprach von bestenfalls schlampiger Recherche. Himmler lobte noch im Januar 2026 die Faktenstärke des zweiten deutschen Fernsehens.
2: Wir brauchen in der Gesellschaft eine faktische Grundlage für Diskussion. Und wenn wir schon ablehnen, dass quasi bestimmte Fakten nicht mehr als Debattengrundlage existieren, dann haben wir es schwer, miteinander in Dialog zu treten.
1: Lügen über Elon Musk, Lügen über Arne Schönbohm und auch Stefan Maninger wurde von Böhmermann diffamiert. Maninger, Dozent an der Hochschule des Bundes für öffentliche Verwaltung, ein Experte für Sicherheitspolitik, sah sich in Böhmermanns Show als dunkle Gestalt vom rechten Rand verleumdet. Auch Maninger wurde rehabilitiert. Die Ära Himmler steht für schlampige Recherchen, für lückenhafte und lügenhafte Nachrichten, für tranige Unterhaltung für Ideologie und Arroganz. Die größte Sendeanstalt Europas liefert jeden Tag Gründe zuhauf, diesem ZDF die Zwangsbeitragsmilliarden zu entziehen. Und so wird, so muss es auch kommen, früher oder später und hoffentlich früher. Die Allgemeinheit darf nicht länger gezwungen werden, für diese Fälscherwerkstatt zu bezahlen. Unter Himmler gilt, mit dem zweiten lügt man besser. Das war Kissler Kompakt, der erste Kommentar des Tages, Ausgabe 310. 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Und immer gilt, nur selber denken macht schlau.
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2: Dieser Parteitag, der so abstoßend antisemitisch und judenfeindlich war, dass er nicht in Potsdam, sondern eigentlich in Nürnberg hätte stattfinden müssen, ist der strategische Kollaps für das Konzept Brandmauer auf Seiten der CDU. Das Konzept Brandmauer beruhte erstens darauf, so zu tun, als gäbe es einen qualitativen Unterschied zwischen AfD und Linkspartei, als wäre die Linkspartei besser als die AfD. Ich sage hier klar und deutlich, es ist umgekehrt. Die Linkspartei ist deutlich extremistischer, deutlich militanter, deutlich offener für den politischen Terrorismus und die politische Gewalt als die AfD. Ich persönlich sehe das, was wir da bei der Linkspartei gesehen haben, in keiner Weise strukturell bei der AfD. Das muss ich hier mal ganz klar sagen. Da gibt's Knallköpfe, gar keine Frage. Die sagen teilweise schmierige Sachen. Aber das Strukturelle, was wir bei der Linkspartei gesehen haben an diesem Parteitag, existiert nach meiner Einschätzung so nicht bei der AfD. Für die CDU ist dieses Wochenende ein Debakel. Denn die sogenannte Brandmauer war gepaart mit dem unverhohlenen Konzept, sich von diesen linksextremen Fanatikern zur Macht verhelfen zu lassen. Das, was wir hier eingespielt, eingeblendet gesehen haben, Sven Schulze, das kann ich Ihnen heute noch nicht sagen, bedeutet in der politischen Übersetzung, das hat er ja in folgenden Interviews beteuert, er will sich zum Ministerpräsidenten wählen lassen. Und da gibt es nur eine Möglichkeit, nur eine einzige Möglichkeit, das weiß auch Sven Schulze, die Linkspartei. Dazu hat ihm der Genosse Günther aus Kiel geraten. Das bricht jetzt vor unseren Augen zusammen. Ich will mal kurz zusammenfassen. Es gibt vier inhaltliche Kernargumente der CDU gegen die AfD und für die Brandmauer. Sie lauten Putin-Partei, gefährlich für die Wirtschaft, Antisemitismus und umstürzlerisch. Putin-Partei stimmt hier und da bei einzelnen AfD-Lern, kann man lange drüber diskutieren. Schlecht für die Wirtschaft ist ein groteskes Argument, nachdem ich die Wirtschaft 10 Jahre ruiniert habe als CDU. Antisemitismus findet nicht mal der Verfassungsschutz strukturell bei der AfD. Und umstürzlerisch, tut mir leid, ich sehe dafür keinen einzigen Beweis bei der AfD. Aber all diese vier Punkte sehe ich auf dem Parteitag auf offener Bühne ausgetobt, ausgelebt bei der Linkspartei. Für die CDU keine Chance mehr, mit diesen Leuten zusammenzugehen. Sven Schulze kann ehrlicherweise seinen Wahlkampf heute beenden. Denn es wird keine Möglichkeit geben, sich von denen zum Ministerpräsidenten wählen zu lassen, selbst wenn es dafür reichen sollte, ohne die Existenz der CDU zu beenden. Ja, sollte es die rechnerische Möglichkeit geben, kann Sven Schulze noch durchziehen. CDU bei 8%, liebe Freunde. CDU kooperiert irgendwie mit der AfD. Ja, gibt ein bisschen Ärger. Ja, laufen noch ein paar Wähler weg, aber kommt vielleicht Alte hinzu. Gibt ein bisschen Ärger. Mit denen CDU einstellig, ich schwöre es euch. Das ist die Option, die Sven Schulze jetzt so hat. Und ich möchte eine Äußerung, die bisher ein bisschen untergegangen ist, noch einmal herausgreifen aus diesem Parteitag. Wir haben die Chance, eine Volkspartei zu sein, die den Kapitalisten den Garaus macht. Wurde da auf offener Bühne gemacht. Habe ich nochmal kurz geschaut, was bedeutet den Garaus machen? Einfach nochmal, um sicher zu gehen, umbringen. Ja, wurde da auf offener Bühne gefordert, den Kapitalisten und den Faschisten, das bedeutet dann auch den CDU-Lern, den Garaus machen. Also dort wurde übersetzt gefordert, bringt die von der CDU um, auf der Bühne. Was wäre in diesem Land los, wenn es diesen Parteitag von der AfD gegeben hätte? Danach lechzen und lauern unsere linken Freunde ja nur, dass die AfD sich mal so benehmen würde. Tun sie aber nicht. Deswegen versucht man ihnen an den Parteitag gleich zu verhindern, weil eh nichts Schönes bei rauskommt für Linke. Das, was da passiert ist, ist ja die Linkspartei, weil die hat sie gesagt, brauche ich den Parteitag eigentlich nicht für, um zu wissen, dass das Extremisten sind. Aber es ist jetzt so vorgeführt worden, dass das Lager Daniel Günther in der CDU über Nacht isoliert ist. Daniel Günther vollkommen in Panik, hat jetzt den Rücktritt von Luigi Pantisano gefordert. Der ist gerade gewählt worden. Daniel Günther ist so in Panik, dass er jetzt sagt, ja, der muss sofort wieder zurücktreten. Warum? Weil Daniel Günther sieht, er stand vollkommen auf der falschen Seite der Geschichte. Er lag so falsch, dass er eigentlich zurücktreten musste. Daniel Günther hat die CDU-Koalition gefordert, mit Leuten, die auf offener Bühne fordern, Kapitalisten und Faschisten umzubringen, den Garaus zu machen. Das ist die historische Fehleinschätzung von Daniel Günther. Letzter Punkt, es gibt in Sachsen und in Thüringen schon Kooperation mit der Linkspartei. In Thüringen ist sie sehr formalisiert. In Thüringen gibt es das 3+1 Format. Dort treffen sich Mario Vogt und Co. vor wichtigen Gesetzen mit der Linkspartei und besprechen das Abstimmungsverhalten. Nach dem Parteitag sage ich hier ganz klar und offen, wieso gibt es das Format nicht auf Länderebene und im Bund mit der AfD. Wenn das Format mit der Linkspartei, mit dieser Linkspartei möglich ist, wieso bitte kann man sich dann nicht mit der AfD über Gesetze abstimmen? Wir sehen hier den Zusammenbruch der Lügen, die uns erzählt worden sind. Wir sollten nach rechts gucken, wir sollten da das Vierte Reich vermuten. Alles war Hitler, alles war Auschwitz, alles steht in der Tradition des schlimmsten deutschen Unrechts. Und jetzt sehen wir, da tritt auf einmal eine Judenhasserpartei, Kreml-Fanatiker, Kommunisten, Stalinisten. Und die CDU spielt hier und da immer noch mit dem Gedanken, sich von denen an die Macht wählen zu lassen. Aus meiner Sicht aus und vorbei. Dieser Parteitag war das strategische Ende der Brandmauer. Die CDU kann das jetzt noch weitermachen, sich weiter mit denen sprachlich oder am Ende gar politisch ins Bett legen. CDU 8%. Das ist das, was bei rauskommt.
3: Und zuvor, hast du eben schon erwähnt, war Daniel Günther ganz vorne bei jenen innerhalb der CDU, und das sind gar nicht so wenige, die sich dafür eingesetzt haben, möglichst, wie Sie es nennen, pragmatisch mit der unbenannten SED umzugehen und mit ihr gegebenenfalls auch zusammenarbeiten. Günther hat nun also Pantisano via Bild zum Rücktritt aufgefordert. Man merkt schon, was für ein Problem er hat mit dieser Personalwahl und seiner eigenen strategischen Vorentscheidung. Er hat also gesagt, Daniel Günther, wer die CDU mit Faschisten und der AfD gleichsetzt, hat sich für jeden ernsthaften demokratischen Austausch disqualifiziert. Das ist geschichtsvergessen. Jemand wie Pantisano sollte sich schnellstmöglich aus der Politik verabschieden. Zitat Ende. Also könnte man doch jetzt etwas boshaft sagen, lieber Waldi, lieber Ralf, was erlaube Pantisano? Er macht mir meine strategischen Umarmungspläne mit der Linkspartei kaputt.
4: Ja, ich meine, es liegt ja nicht an Pantisano. Pantisano ist ja mit der Mehrheit des Parteitags gewählt worden, weil er die Frontfigur ist. Und das ist eines der frustrierendsten Erlebnisse überhaupt der Nachwendezeit, dass ich eigentlich immer davon ausgegangen bin, dass in der Union eine tiefe bürgerlich-rechtsstaatliche genetische Kodierung angelegt ist, die einfach erkennt, dass mit der Linkspartei strukturell eine Überwindung des Kapitalismus, eine Überwindung von sozialer Marktwirtschaft und Rechtsstaat angelegt ist. Und diese, wie ich dachte, tiefe Prägung, die ist nicht vorhanden. Daniel Günther hat vor Jahren schon den Kollegen der Union in Brandenburg den Tipp gegeben, doch mit der Linkspartei zu koalieren. Er hatte das dann in der Folgezeit immer wieder wiederholt, wo man einfach merkt, er versteht gar nicht, was er da sagt. Er begreift nicht, wie die Tiefenprogrammierung dieser Linkspartei angelegt ist. Und wenn selbst der Investitionsofficer von Friedrich Merz sagt, im Ausland guckt man auf die Linkspartei wegen Verstaatlichung. Das ist das gesamte klassische Programm der kommunistischen Linken, was nie wirklich weg gewesen ist. Es ist ein bisschen übertüncht worden durch Leute wie Bodo Ramelow, durch den unterhaltsamen Gregor Gysi. Alles sehr sympathische Leute, die durchs Land tingeln. Darunter gab es immer den marxistischen, den stalinistischen Flügel, der ist immer anwesend gewesen. Und dass Leute wie Daniel Günther das als taktische Verfügungsmasse für eine bürgerliche Partei betrachtet haben, da dreht sich mir der Magen um. Ich verstehe es nicht und ich weiß eigentlich auch nicht so richtig, wie Günther das mit seinem Gewissen ausmachen kann.
5: Das war 2018. Seitdem schon versucht Daniel Günther, diese Linkspartei seiner Partei schmackhaft zu machen. Und das kam ja immer wieder. Da kann man sagen, das ist Zufall. Nein, das war natürlich Taktik. Immer dann, wenn die Schreie gegen die AfD besonders laut waren, kam Daniel von hinten und hat gesagt, mach doch mit der Linkspartei. Das sind doch sympathische Leute. Das war in der Zeit, als Sarah Wagenknecht raus war, da hat er gesagt, oh, da könnten wir jetzt da reinkommen. Es war immer Taktik dahinter. Taktik ohne Überzeugung gibt es nichts. Man kann es ja nur aus Überzeugung machen, dass das die Mehrheitsbringer sein wollen.
2: Ich muss noch einmal ganz klar auf das hinweisen, was hier gerade passiert, anschließend an Waldi. Es ist aufgeflogen bei dem Parteitag oder wird in den nächsten Tagen auffliegen, eine gewaltige CDU-Lüge dem ganzen Land gegenüber. Die CDU-Lüge lautet, wir machen es nicht mit denen wegen Putin, Wirtschaftsfeindlichkeit, Antisemitismus und Umstürzlerei. Wenn die CDU zum Beispiel in Thüringen es weiter mit diesen Israel- und Juden hassenden Linken macht, wenn sie es weiter mit den Leuten macht, die Kapitalisten den Garaus machen wollen. Also mehr Wirtschaftsschäden kann man ja nicht als Kapitalisten an die Wand zu stellen. Ja, ist schon sehr wirtschaftsschädlich. Ist auch schädlich für den Kapitalisten.
5: Auch für Staatlichen drin.
2: Der Umsturz wurde dort in nahezu jeder Rede gefordert und die Zuwendung zum Kreml auch. Wenn die CDU Mario Vogt weiter mit diesen Leuten im 3+1 Format Gesetze abstimmt und Sven Schulze weiter den Plan hegt, sich von denen zum Ministerpräsidenten wählen zu lassen, heißt alles, aber auch wirklich alles, was Friedrich Merz uns über die innere Begründung der Brandmauer erzählt, ist frei erfunden. Kümmert die CDU gar nicht, weil sie es ja auf der anderen politischen Seite, wo sie es viel mehr zu befürchten haben, ja tun. Das ist die spannende Frage der nächsten Tage. Nicht, ob das Stalinisten sind. Natürlich sind das Stalinisten. Ist ja klar, dass die Linkspartei Stalinisten und Honecker-Fans und so weiter sind. Die spannende Frage ist, zeigt die CDU jetzt noch einen Moment der Aufrichtigkeit und wendet sich ab von diesen Leuten? Oder sagen sie, na gut, es hat einfach nichts von dem gestimmt, was wir über die Brandmauer erzählt haben. Wir sind so machtgeil, wir sind so machtversessen. Du kannst auch, natürlich kannst du Antisemit sein und Judenhass. Und natürlich kannst du fordern, Wirtschaftsbosse an die Wand stellen zu lassen und ihnen den Gar auszumachen. Ist überhaupt kein Problem bei uns bei der CDU. Hauptsache, da steht nicht AfD drauf. Ja, in Klammern, die fordern sowas nicht, Klammer zu. Solange Linkspartei draufsteht, überhaupt kein Problem. Das ist die Stunde der Wahrheit, die jetzt für die CDU schlägt. Und ich bin hochgespannt. Meine Prognose ist, die CDU sieht das in der Breite, in der Fraktion, bei den Mitgliedern, bei allen Delegierten. Auch Friedrich Merz weiß das. Sie werden nicht die Kraft haben, ihre Konsequenzen daraus zu ziehen. Und zum Beispiel in Thüringen zu sagen, tut uns leid, liebe Linke, nach dem Parteitag gibt es keinerlei Grundlage mehr für Zusammenarbeit. Oder eben das Gegenteil tun, sagen, wenn wir mit der Linken zusammenarbeiten können, na gut, wie wollen wir den Leuten da noch einreden, dass es mit der AfD nicht geht? Jeder intelligente Mensch im Land muss doch ab heute die Frage stellen, warum arbeitet die CDU nicht mindestens genauso mit der AfD zusammen wie mit der Linkspartei?
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1: Ich bin Jan-Henner Reitze. Der britische Premierminister Keir Starmer hat seinen Rücktritt angekündigt. Er stand schon seit Wochen unter Druck. Den Posten als Chef seiner Labour-Partei gebe er ab, sagte Starmer in London. Bis ein Nachfolger gewählt sei, werde er als Regierungschef noch im Amt bleiben.
2: Ich werde alles in meiner Macht Stehende tun, um eine geordnete Amtsübergabe zu gewährleisten. Außerdem sichere ich meinem Nachfolger meine volle und uneingeschränkte Unterstützung zu, in dem Wissen, dass er ein Großbritannien übernimmt, das deutlich stärker und gerechter ist. Rechter ist als das, was ich vor 2 Jahren übernommen habe.
1: Mit Andy Burnham steht ein Nachfolger bereit, der seine Kandidatur auch schon bekannt gegeben hat. Hintergrund der Kritik an Starmer sind schlechte Ergebnisse der Labour-Partei bei verschiedenen Wahlen in den vergangenen Monaten. Die Kassen der Kommunen sind leer und die kommunalen Spitzenverbände appellieren an Bund und Länder, gegenzusteuern. Die Rücklagen seien vielerorts aufgebraucht. Für das laufende Jahr erwarten die Verbände ein Defizit von 29,7 Milliarden Euro.
3: Die Schuldenberge der Kommunen würden regelrecht explodieren, wenn es so weitergehe, sagt Achim Brötel, Präsident des Deutschen Landkreistages. Und er warnt, wenn Gebäude und Straßen anfangen zu bröckeln, dann bröckelt auch das Vertrauen der Menschen in die Handlungsfähigkeit des Staates. Der Hessische Städte- und Gemeindebund fordert etwa sofortige Hilfe. Übermorgen treffen sich die Ministerpräsidenten der Länder mit Kanzler Merz und auch die Finanzen der Länder und Kommunen dürften dort Thema sein. Lea Matschulat, Nachrichtenredaktion.
1: Die DLRG hat am vergangenen Wochenende in Deutschland 6 tödliche Badeunfälle registriert. Bis auf einen Fall seien alle Opfer junge Männer zwischen 16 und 29 Jahren gewesen. Neben den Todesopfern werden weitere Menschen noch vermisst. Die DLRG warnt davor, sich beim Schwimmen zu überschätzen. Und zum Fußball. Für Nico Schlotterbeck ist die WM in den USA, Kanada und Mexiko vorzeitig zu Ende. Der 26-Jährige von Borussia Dortmund hat sich beim 2:1 der deutschen Nationalmannschaft im zweiten Gruppenspiel gegen die Elfenbeinküste einen Bänderriss zugezogen. Der Abwehrspieler muss vermutlich etwa 2 Monate lang pausieren. Deutschland steht schon vor dem abschließenden Gruppenspiel am Donnerstag gegen Ecuador als Gruppensieger fest.
0: Soweit das Neueste. 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
1: Das Wetter, die Vorhersage des Deutschen Wetterdienstes. Fast überall ist der Himmel klar, von der Mitte bis in den Süden stellenweise ein paar Wolken und auch Schauer und Gewitter, teils mit Unwettergefahr, sind noch möglich. Bei Höchstwerten im Norden und Osten bis 30 Grad, im Südwesten bis 37 Grad. Auch morgen viel Sonne, vor allem im Osten und Südosten bilden sich teils kräftige Gewitter. Das Thermometer klettert wieder auf 30 bis 37 Grad maximal.
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5: Kurz nach 15 Uhr, schönen Montag. Ich bin Andreas Dorfmann. Der Countdown läuft, nachher wieder News live am Abend. Darüber spricht Deutschland heute. CDU-Kanzler Merz will AfD-Rente. Die Hintergründe dazu ab 18 Uhr hier bei News, das Radio. Bleiben Sie weiter dran. Jetzt spiele ich für Sie All That She Wants von Ace of Base.
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2: Carsten Schneider möchte die freie Marktwirtschaft zur Planwirtschaft umbauen. Und er möchte höchstpersönlich darüber entscheiden, was wir Bürger noch kaufen dürfen. Das könnte nach seinem neuesten Social-Media-Video klarer nicht mehr sein.
3: Aus

0: dieses Video von SPD-Minister Schneider, der unter dem CDU-Kanzler Friedrich Merz offenbar nach Herzenslust seinen sozialistischen Ideen nachgehen darf, ist so ziemlich das furchterregendste, was ich jemals auf den Social-Media-Kanälen der Bundesregierung gesehen habe. Gehen wir die Botschaften noch einmal Stück für Stück durch. Erstens, unsere Wirtschaft soll von einer Linie zu einem Kreis werden.
1: Was wollen wir jetzt also erreichen? Von der Linie wollen wir zu einem Kreis.
0: Aus einer Linie wird ein Kreis. Das ist die wirtschaftspolitische Botschaft und Agenda und Doktrin unserer Bundesregierung, die, das hatte Friedrich Merz versprochen, eine Wirtschaftswende herbeiführen wollte. Jede ökonomische Realität aber, egal ob Niedergang, Stagnation oder gar Wachstum, bildet sich immer und zwangsläufig in Linien ab. Linien zeigen die Realität. Die Realität muss natürlich Grundlage aller Politik sein, aber die Regierung wünscht keine Linien und keine Realität mehr. Die Regierung will die Realität tilgen. Und nicht nur das. Die Regierung will aus unserer Wirtschaft, die in ihren besseren Zeiten stets zu Wachstum und steigender Produktivität zu einer steigenden Linie strebt, daraus einen Kreis machen. Der Kreis symbolisiert aber unbestritten den Stillstand. Wer sich im Kreis dreht, kommt nicht voran. Wer im Kreis geht, findet niemals den Weg in die Zukunft. Man muss solche Äußerungen der Regierung ernst nehmen, weil sie mit all ihrer Macht einer Geisteshaltung entspringen. Entweder diese Leute meinen es genau so, dann sind sie gemein und brandgefährlich, oder sie durchdringen ihre eigenen Worte nicht einmal, dann sind sie unfähig und gänzlich ungeeignet, über das Schicksal der Deutschen zu entscheiden. Es wird aber, Sie haben es geahnt, noch schlimmer. Carsten Schneider persönlich, der Minister höchstpersönlich, möchte darüber entscheiden, ob Sie noch ein neues Hemd kaufen oder aber die alten Sachen auftragen müssen. Und seine Ansage an die deutschen Bürger könnte, Sie werden es geahnt haben, klarer und autoritärer kaum sein.
1: Fürs Outfit noch ein neues Teil?
2: Nein.
0: Fürs Outfit noch ein neues Teil? Nein, sagt der Minister. Lass mal besser leihen als kaufen. Zur Erinnerung, in den letzten Wochen der untergehenden DDR diskutierte der Staatsrat darüber, dass sich eine, gewisse unangenehme Knappheit, nicht erfunden, bei Büstenhaltern im Land ausbreiten würde. Die Menschen, so der Staatsrat damals, aber ja einfach voneinander was, richtig, leihen könnten. Eine Staatswirtschaft, in der ein Minister anordnet, übrigens aus seinem fetten Dienstwagen heraus, was wir noch kaufen dürfen, das war seit dem Zusammenbruch der DDR eigentlich nur noch eine düstere, zum Glück längst vergangene Erinnerung. Nun aber soll es die neue deutsche Realität werden. Besonders übel in diesem Regierungsvideo ist auch die Kombination aus sozialistischen Parolen, vorgetragen in einem schreienden Nein, Nein, Techno-Sound und gepaart mit einer geradezu hypnotischen Visualisierung von sich drehenden Kreisen wie einst bei der Schlange K im Dschungelbuch. Der Bürger soll in sein neues Elend hinein hypnotisiert werden.

0: gewinnen mehr. Ich will auch die zirkuläre Wirtschaft. Wir nehmen weniger und gewinnen mehr. Das ist sprachlich und geistig nur noch wenige Schritte entfernt von Sie werden nichts mehr besitzen, aber Sie werden glücklich sein. Die Grüne Partei nannte es, Sie erinnern sich, einen Wohlstand des Weniger. Die Merz-Regierung will diese verordnete Verarmung nun offenbar vollenden. Die Zustände der DDR weiten sich rasant auf ganz Deutschland aus. So war die Wiedervereinigung eigentlich nicht gedacht. Am deutschen Wohnungsmarkt sind eben jene Zustände in vielen Städten bereits Realität. Es herrscht Knappheit. Sozialistische Regulierungsideen wie der Mietendeckel und Enteignungsfantasien der Linken sowie die planwirtschaftlich in die Höhe getriebenen Energiepreise sorgen für eine absolut verheerende Krise des Bauens. Es fehlen 1,4 Millionen Wohnungen in Deutschland. 2025 wurden nur noch 206.000 Wohnungen fertiggestellt. 18% weniger, eine Linie nach unten, weniger als im Vorjahr, der tiefste Stand seit 2012. Es wird viel zu wenig gebaut und gleichzeitig strömt immer mehr, eine Linie nach oben, illegale Migranten ins Land, die immer mehr Wohnraum brauchen.
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2: Der Kanzler Friedrich Merz und seine Arbeitsministerin Bärbel Baas, die SPD-Vorsitzende, werden am Dienstag die Ergebnisse der Rentenkommission der Regierung vorgelegt bekommen. Erste Details sind bereits durchgesickert. Nach einem halben Jahr Arbeit legt die Kommission also morgen 30 Empfehlungen vor. Sie werden von einer großen Mehrheit des 13-köpfigen Gremiums getragen.
3: Die Mitglieder der Rentenkommission trafen sich in den vergangenen Monaten fast wöchentlich. Das Ziel, die deutsche Rente zukunftssicher machen. Herausgekommen sind 30 Empfehlungen, die von der Regierung am besten im Ganzen umgesetzt werden sollen. Schon jetzt steht fest, das Renteneintrittsalter wird steigen. Heute Vierjährige werden der erste Jahrgang sein, der bis 70 arbeiten muss. Die Rente mit 63, eingeführt unter Angela Merkel, wird abgeschafft. Und künftig sollen auch Selbstständige und Abgeordnete in die Rentenkasse einzahlen. Ein weiterer Vorschlag, angelehnt an das System in Schweden, die Finanzierung der Rente über den Kapitalmarkt. Auf den ersten Blick herrscht Einigkeit. Kommt jetzt also die große Rentenreform oder folgt doch der nächste Streit in der Koalition? Darüber sprechen wir jetzt bei News Live.
2: Streit oder Reform? Oh ja, das ist eine schwierige Entscheidung, aber bleiben wir korrekt und präzise. Schauen wir uns zunächst einmal die wichtigsten Vorschläge der Rentenkommission, so sie bisher durchgesickert sind, genauer an. Ein klarer Punkt darauf, die Rente mit 63 soll abgeschafft werden. 2014 hatte Kanzlerin Angela Merkel sie zusammen mit der damaligen SPD-Arbeitsministerin Andrea Nahles eingeführt. Sie besagt, wer 45 Jahre lang gearbeitet und eingezahlt hat, durfte 2 Jahre früher in Rente gehen. Damit soll nun laut der 13-köpfigen Kommission wohl Schluss sein. Doch Vizekanzler Lars Klingbeil kann damit eigentlich nicht einverstanden sein. Hören wir in eine Fragerunde hinein im ARD-Format Klartext mit Lars Klingbeil vor wenigen Tagen.
4: Rente mit 63 oder Rente mit 70?
5: Rente mit 63.
2: Ja, da hat er sich entschieden. Rente mit 63. Das scheint nun im Ralf zum neuen Zankapfel zu werden oder werden zu können. Klingbeil, der hier ganz klar sagt, Rente mit 63 und die Vorschläge der Rentenkommission, die darauf hinauslaufen, diese sogenannte Rente mit 63 abzuschaffen.
6: Wir sehen im Prinzip ein Paradebeispiel für das Politikmodell Deutschland. Erst Unsinn einführen und dann schaffen es die gleichen Leute, die es eingeführt haben, am Ende wieder ab. Weil das, was man zur Einführung wusste, dass es völliger Unsinn ist, in einer demografischen Notsituation hinein eine Frühverrentung einzuführen, dann irgendwann sich die Erkenntnis doch durchgesetzt hat und keine 12 Jahre später hat man dann auch verstanden, dass es vielleicht doch blöd war und dann versucht man es wieder abzuschaffen. Das ist exakt das, wie deutsche Politik in der Nachkriegszeit funktioniert hat und das wird auch diese gesamte Kommissionsarbeit überlagern. Also es ist auch zum Beispiel ja nicht einsehbar, warum man jetzt zusätzlich Menschen in die Rentenversicherung einbeziehen will, die aber gleichzeitig nicht mehr trägt. Also wenn ich weiß, dass die staatliche Umlagerente nicht funktioniert, warum will ich zusätzlich Leute noch reinholen? Ich verstehe es schon, weil natürlich zusätzliche Beitragszahler gebraucht werden. Aber wenn das System nicht mehr funktioniert, muss ich nicht Leute reinholen und zusätzliches einzahlen lassen in ein marodes System.
2: Und die Beamten will man ja nicht reinholen.
6: Die Beamten ausdrücklich nicht reinholen. Das Problem an dieser ganzen Kommission ist allerdings auch ein demokratietheoretisches. Diese Auslagerei an Kommissionen führt regelmäßig dazu, dass die dann Pakete vorlegen und die Abgeordneten im Parlament, die eigentlich das Mandat dazu haben, darüber zu reden und sich fachlich nochmal drüber zu beugen, ist das eigentlich sinnvoll, müssen wir nochmal was ändern, die werden regelmäßig massiv unter Druck gesetzt, das Ganze so anzunehmen, wie es dort in der Kommission extern vom jenseits des Parlaments beschlossen worden ist, einfach durchzustimmen, damit jetzt nicht wieder die ganz große Streiterei losgeht. So ist Demokratie eigentlich nicht gedacht worden, dass man es sozusagen privatisiert auslagert und dann können die Abgeordneten nur noch die Hand heben.
2: Also Lars Klingbeil ist mal wieder ganz entschieden. Rente mit 63. Das heißt, er wird doch morgen, wenn diese Rentenkommission ihre Vorschläge vorlegt, eine Kröte schlucken müssen.
7: Uns stehen auf jeden Fall, das kann man jetzt schon sagen, hochspannende Tage bevor. Morgen am Dienstag übergibt diese Rentenkommission ihr Empfehlungspapier an die Arbeitsministerin Bärbel Baas und den Bundeskanzler Friedrich Merz. Es steht immer noch im Raume, dass die beiden als besonders starkes Zeichen der Einigkeit dieses Papier auch vorstellen. Und was dann passiert, Gott befohlen. Die große Frage, die sich jetzt stellt, ist, kommt da tatsächlich etwas, was den Namen Reform verdient? Und ich möchte es hier ausdrücklich mal sagen, man kann an diesem Papier sehr, sehr, sehr viel kritisieren in den Details und das werden wir auch noch. Aber auf jeden Fall liegen dort erstmal Maßnahmen auf dem Tisch, die zumindest den Namen irgendwas zwischen Reform und Reformchen verdienen würden. Das muss man einmal festhalten. Ich persönlich glaube nicht, dass die Maßnahmen, die dort liegen, in irgendeiner Weise geeignet sind, die Rente wirklich finanziell tragfähig zu machen. Aber immerhin wäre es mal ein Zeichen von Einigkeit. Und ob diese Einigkeit kommt, das werden wir jetzt in den nächsten Tagen sehen. Ich persönlich habe große Zweifel. Erstens, wir wissen noch nicht, wie geeint dieses Papier überhaupt ist. Da sind seltsame Formulierungen auf dem Weg und unterwegs hier im politischen Berlin. Zum Beispiel, dass die meisten Maßnahmen mit großer Mehrheit in dieser Kommission verabschiedet worden sind. Es klingt für mich aber ein bisschen so, als wäre keine einzige Maßnahme mit absoluter, also mit Einstimmigkeit, verabschiedet worden. So klingt es bisher für mich. Wissen wir nicht bisher. Wir wissen bisher nicht, gibt es ein Minderheitsvotum. Wir wissen bisher nicht, was heckt die SPD im Hintergrund aus. Wir wissen bisher nicht, wie kommt die aus meiner Sicht sehr stark sozialdemokratisch geprägte Handschrift Thema Selbstständige hineinzwingen in diese Versicherung bei der CDU an. Es sind noch ganz, ganz viele Fragen offen und wir werden jetzt in den nächsten, ich sag mal 48 bis 72 Stunden erleben, löst dieses Paket einen maximalen Rentenstreit aus oder kann man sich da irgendwie zusammenraufen? Blickt man auf das letzte Jahr der Bundesregierung zurück und blickt man besonders auf die SPD-Fraktion, bin ich eher bei Streit, besonders bei diesem Punkt Rente mit 63 ist einer von vielen Streitpunkten. Wenn ich mir anschaue, dass die SPD da ja ganz massiv die Gewerkschaften, den DGB im Rücken hat, ja, für die das ja eine heilige Kuh ist, dieses nach 45 Jahren, wenn man 45 Jahre eingezahlt hat, da wird immer der Dachdecker gerne in die Schlacht geworfen. Ja, 45 Jahre auf dem Dach gebuckelt, bei Wind und Wetter. Immer wenn es um die Rente geht, sind alle Deutschen plötzlich Dachdecker und haben auch im Winter bei minus 18 Grad da oben gestanden. Das ist dann das beliebte Beispiel. Bei Steuern sind alle Deutschen immer Lidl-Verkäuferin. Dieser Dachdecker-Aspekt wird in den nächsten Tagen hochinteressant, besonders wenn man sich Lars Klingbeil angeschaut hat, der ja bei der Frage Rente mit 63 oder 70 klar 63 gesagt hat, jetzt soll das weg und dafür kommt die Rente mit 70 allerdings erst in den 90er Jahren unseres schönen 21. Jahrhunderts. Also ist noch ein bisschen was hin. Da ist ganz, ganz viel Streitpotenzial drin und was mich auch ein bisschen misstrauisch macht, so eine Berliner Erfahrung ist die Stille. Es sind jetzt ganz viele Maßnahmen rausgesickert. Wenn man sich die Berichterstattung darüber angeschaut hat, dann ist relativ klar, wie das ungefähr gelaufen ist. Meiner Meinung nach hat der CDU-Teil der Kommission die Ergebnisse an Bild gegeben. Wenn man sich die ungefähr 90 Zeilen Einstieg bei Bild durchliest, wie dringend notwendig das jetzt alles ist, dann ist es relativ klar und welche Punkte an Bild gegeben wurden. Da hat die CDU hingespielt und dann gibt es große Berichterstattung im ZDF. Da sind vollkommen andere Punkte in den Vordergrund gestellt und der Einstieg liest sich auch deutlich anders. Da hat die SPD hingespielt. Das heißt, bevor das Papier überhaupt bei Merz und Baas offiziell angekommen ist, kochen beide schon ihr parteipolitisches Süppchen über die Medien, die sie als Sympathisanten dann zumindest empfinden. Und dazu wiederum Stille im politischen Berlin. Alle warten noch, steht das da wirklich so drin? Was steht denn dann da im Detail? Also werden auf jeden Fall hochspannende Tage.
2: Wir werden es hier natürlich engstmöglich hier begutachten und begleiten. 13 Menschen sind also in dieser Kommission, jeweils 5 durfte eine der großen Parteien bestellen und dann sind noch 3 Parlamentarier drin. Also 5 CDU-CSU-Experten, 5 SPD-Experten und 3 Parlamentarier. Insofern ist das wirklich die geronnene große Koalition und die stand bisher eben für Streit. Insofern müssen wir genau hinschauen und Frau Baas hat ja auch schon gesagt, naja, gebunden fühle sich eigentlich nur an die einstimmigen Beschlüsse. Man wird also auch sehr genau an die Abstimmungsverhältnisse schauen müssen. Ein Punkt allerdings scheint doch klar zu sein, laut dieser Rentenkommission, ohne Erhöhung des Renteneintrittsalters wird es wohl keine Reform des Systems geben können. Konkret, wer heute 62 ist, muss bis 67 arbeiten. Ja, danach allerdings soll das Renteneintrittsalter an die steigende Lebenserwartung gekoppelt werden. Wenn die Lebenserwartung um ein Jahr steigt, dann steigt das Renteneintrittsalter laut diesen Vorschlägen um ein halbes Jahr. Laut Berechnungen der Rentenkommission würde sich das Eintrittsalter auf diese Weise alle 10 Jahre um ein halbes Jahr nach oben schieben. Alle 10 Jahre um ein halbes Jahr nach oben. Das heißt, die heute 4-Jährigen, Glückwunsch, die Kleinen in die Kita, Jahrgang 2022, wären die Ersten, die bis 70 arbeiten müssen. Das wäre dann in den 2090er Jahren, werden wir alle nicht mehr erleben. Wir sehen also eingeblendet die Zusammenfassung der Vorschläge zum Renteneintritt, wie ich sie eben bereits dargelegt habe. Und ganz entscheidend, Jahrgang 2022 muss als Erster dann bis 70 arbeiten.
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1: Ich bin Jan-Henner Reitze. Wegen schlechter Ergebnisse seiner Labour-Partei bei verschiedenen Wahlen stand der britische Premierminister Keir Starmer seit Wochen unter Druck. Jetzt zieht er Konsequenzen und hat seinen Rücktritt angekündigt. Als Nachfolger steht der frühere Bürgermeister von Greater Manchester, Andy Burnham, bereit, der seine Kandidatur auch schon bekannt gegeben hat. Burnhams Rückhalt in der Labour-Partei gilt als groß. Die Übergabe der Amtsgeschäfte könnte Mitte Juli beginnen. Viele Menschen in Deutschland bewerten ihre Mietkosten als hoch. Das zeigt eine Allensbach-Umfrage. Gut jeder zweite befragte Mieter spricht von einer großen oder sehr großen Belastung.
2: Die Folge? Viele bleiben auch in ihren Wohnungen, scheuen einen teuren Umzug und vor allem befürchten sie, dass sie am Ende vielleicht eine höhere Miete zahlen müssen. Im Durchschnitt bleiben die Leute mittlerweile 18 Jahre in ihrer Bude. Aber laut den Forschenden sind die allermeisten auch völlig zufrieden mit ihrer Wohnsituation, auch mit der Lage des Hauses. Kritik gibt's aber auch, und zwar vor allem an der Parkplatzsituation. Claudia Wächter, Nachrichtenredaktion.
1: Bei Razzien in Nordrhein-Westfalen, Spanien und Österreich sind Polizei und Staatsanwaltschaft gegen mutmaßliche Drogenhändler vorgegangen. Es wurden Wohnungen, Geschäftsräume und Verstecke durchsucht. Ermittelt wird gegen insgesamt 31 Beschuldigte. 9 Haftbefehle wurden vollstreckt. Es geht um Drogengeschäfte unter anderem mit Cannabis, Kokain und Crack im Wert von 11 Millionen Euro. Und zum Fußball. Nico Schlotterbeck kann bei der WM in den USA, Kanada und Mexiko nicht mehr zum Einsatz kommen. Der 26-Jährige von Borussia Dortmund hat sich einen Innenbandriss im linken Sprunggelenk zugezogen.
3: Im Spiel gegen die Elfenbeinküste tritt sich Schlotterbeck nach 15 Minuten unglücklich selbst gegen das linke Bein. Er muss immer wieder behandelt werden, hält aber bis zur Halbzeit durch. Dann bleibt er in der Kabine. Bundestrainer Nagelsmann ahnt nach dem Spiel schon, dass es etwas Schlimmeres sein kann. Für den Abwehrchef von Borussia Dortmund wird jetzt Antonio Rüdiger in die Startelf rücken. Nachnominieren kann Nagelsmann niemanden mehr. Nach Lennart Kahl ist es schon das zweite vorzeitige WM-Aus für einen deutschen Spieler. Thomas Bremser, Winston Salem.
1: Deutschland steht schon als Gruppensieger fest. Gegner im abschließenden Vorrundenspiel am Donnerstag ist Ecuador.
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1: Das Wetter, die Vorhersage des Deutschen Wetterdienstes. Fast überall ist der Himmel klar, von der Mitte bis in den Süden stellenweise ein paar Wolken und auch Schauer und Gewitter, teils mit Unwettergefahr, sind noch möglich. Bei Höchstwerten im Norden und Osten bis 30 Grad, im Südwesten bis 37 Grad. Auch morgen viel Sonne, vor allem im Osten und Südosten bilden sich teils kräftige Gewitter. Das Thermometer klettert wieder auf 30 bis 37 Grad maximal.
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5: Kurz nach 16 Uhr. Schönen Montag. Ich bin Andreas Dorfmann. Der Countdown läuft. Nachher wieder News Live am Abend. Darüber spricht Deutschland heute. CDU-Kanzler Merz will AfD-Rente. Die Hintergründe dazu ab 18 Uhr hier bei News Das Radio. Bleiben Sie weiter dran. Jetzt haben wir für Sie Lessons in Love von Level 42.
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2: Eine wichtige Frage stellt sich aber tatsächlich auch generell. Mir jedenfalls. Vielleicht euch auch.
3: Was für ein Problem habt ihr Deutschen eigentlich mit eurer Flagge? Schwarz, Rot, Gold. Was stört euch denn so sehr an dieser Flagge? Wo ist denn die Liebe zu dieser Flagge? Kennt ihr die Historie eurer eigenen Flagge nicht? Wisst ihr, wofür eine Flagge steht? Was eine Flagge vertritt? Was eine Flagge nach außen hin aussagt? Und weshalb es die überhaupt gibt?
2: Gute Frage. So. Zeit für eine kleine Runde Women's Planning. 1815, Studenten gründen in Jena die erste deutsche Burschenschaft. Ihr Ziel ist, dass die Kleinstaaterei, also die Herrschaft der Fürsten, überwindet werden soll. Sie wollen einen gemeinsamen Nationalstaat schaffen. Zwei Jahre später, Wartburgfest 1817, tragen Menschen dann Anstecker mit diesen Farben ins Leben gerufen von eben dieser Burschenschaft. Daraufhin etabliert sich Schwarz-Rot-Gold als festes Symbol für alle, die für Freiheit, für Bürgerrechte und gegen die Herrschaft der Fürsten eben demonstrieren. Beim Hambacher Fest dann 1832 wurden die Farben als echte Flagge mitgeführt, so wie wir sie heute auch kennen. Und zu den Farben gibt es übrigens auch einen berühmten zeitgenössischen Spruch aus der Zeit der Befreiungskriege von damals. Und der lautet: Aus der Schwärze der Knechtschaft durch blutige, in Klammern rote, Schlachten zum goldenen Licht der Freiheit. So, 1848 bricht dann nämlich die Revolution aus und Schwarz-Rot-Gold hängt im ersten gesamtdeutschen Parlament der Frankfurter Paulskirche. Die Revolution scheitert dann zwar und die Flagge wird wieder für ungültig erklärt und verboten, aber 1919 mit der Gründung der Weimarer Republik, also der ersten deutschen Demokratie, wird sie dann doch zur offiziellen Nationalflagge. 1933 wurde sie dann von den Nationalsozialisten wieder abgeschafft und durch die Naziflaggen ersetzt. Dann kam, wie wir alle wissen, BRD und DDR, ladidadida. Aber seit der Wiedervereinigung 1990 steht die schwarz-rot-goldene Deutschlandflagge jetzt wieder ganz einheitlich für ein, wichtig, geeintes, demokratisches Deutschland. Ich würde also sagen, ausgerechnet die deutsche Flagge steht historisch für das exakte Gegenteil dessen, was ihr permanent vorgeworfen wird. Sie ist per Definition erstmal kein Symbol für Unterdrückung oder Diktatur oder irgendwie sowas, sondern das historische Symbol für den Kampf um Freiheit, Demokratie und Bürgerrecht in diesem Land. Und natürlich gibt's Idioten, die sie okkupieren, aber die gibt's halt einfach immer und überall. Aber diese Verteufelung der Deutschlandflagge hört ja auch bei bescheuerten Zeitungsartikeln nicht auf. Bestes Beispiel, diese Reportage hier.
4: Spätestens 2006 hat man es einfach gemerkt, dass dieser positive Party-Patriotismus ja seine Auswirkungen hatte. Meiner Meinung nach führte das zu Pegida, führte das zu einer AfD, nicht ausschließlich, aber das sind Punkte, an denen Fahnen, Flaggen und Nationalismus normalisiert wurde.
2: Fahnen und Flaggen wurden normalisiert. Ich für meinen Teil wusste nicht, dass Landesflagge überhaupt normalisiert werden müssen. Ich dachte, das wäre normal, aber gut. Und die WM 2006 ist also schuld an Pegida, an der bösen AfD und am Rechtsruck. Wild. Auch hier frage ich mich, was war bitte seine Quelle für diese steile These? Vielleicht ja das gelöschte Video von der Bundeszentrale für politische Bildung. Keine Ahnung, prove me wrong. Aber ein Fußballfest als Ursache für wirklich komplexe politische Vorgänge, Geopolitik, Migrationspolitik, Gesellschaftspolitik, you name it, finde ich nicht nur kurz gegriffen, sondern ist ein kompletter Schuss in den Ofen. Und es wird sogar noch wilder.
4: Natürlich gab es die Bilder von irgendwie feiernden Menschen und natürlich verbindet Fußball auch. Aber genauso gab es pogromähnliche Zustände in ländlichen Gebieten, nachdem Deutschland gegen Italien rausgeflogen ist. Wurden Pizzerien angegriffen, wurden Menschen durch die Straßen gejagt.
2: Pogromartige Zustände? Jesus, wirklich? Also, das wäre ja komplett an mir vorbeigegangen damals. Ich meine, ich erinnere mich auch, dass es die ein oder andere unschöne Entgleisung enttäuschter deutscher Fußballfans gab, die sich diesen Sport offensichtlich ein bisschen zu sehr zu Herzen nehmen und sich mal eine gesunde Abgrenzung üben sollten. Aber ein Pogrom, wisst ihr, was ein Pogrom ist? Das meint die gewaltsame, oft organisierte Ausschreitung gegen das Leben oder den Besitz einer gesellschaftlichen Minderheit. Meistens verbunden mit systematischer Verfolgung und tödlicher Gewalt. Kann man das jetzt noch Überspitzung nennen oder Polemik oder einfach Fake News? News hat, ob dieser wilden These, mal nachgefragt, ob das denn so stimmt.
5: Also wir haben natürlich auch beim Sender nachgefragt, welche Ausschreitungen denn konkret gemeint sein könnten oder gemeint sind, allerdings keine Antwort erhalten. Das BKA schreibt auf unsere Anfrage, Anfrage. Dem BKA liegen keine Erkenntnisse vor, wonach es bei der in Deutschland stattgefundenen Fußball-Weltmeisterschaft 2006 im Zusammenhang mit der Niederlage von Deutschland gegen Italien zu pogromähnlichen Zuständen gekommen sein soll.
2: So viel dazu. Und dann gab es noch diese Perle hier.
6: Es hat natürlich eine andere Bedeutung, wenn jetzt irgendwie ein deutscher, kahlgeschorener Mann das Trikot trägt, als wenn es jetzt irgendwie eine migrantisch gelesene Person ist.
2: Mhm. Aber hat es wirklich eine andere Bedeutung? Oder sind das einfach nur deine Vorurteile, deine Vorverurteilung und deine Pauschalisierung? Ich muss es an dieser Stelle einfach nochmal sagen. Irgendwie sind es halt echt oft auch, nicht ausschließlich, aber auch, die Linken, die extrem in Hautfarben und Unterschieden denken. An Hautfarbe, an Haaren und so weiter festmachen, wer jetzt Deutschlandflagge tragen und zeigen darf und wer nicht. Und bei migrantisch gelesenen PersonInnen ist es okay. Ihr habt gesehen, mein Auge zuckt sogar, wenn ich das sage. Hört ihr euch eigentlich noch selber zu? Ich sage, nehmt eure ideologischen Pauschalisierungen und Vorverurteilungen und lasst die normalen Menschen bitte damit in Ruhe. Menschen, die übrigens mit Deutschlandflagge für eine deutsche Nationalmannschaft jubeln, die komplett bunt und divers ist. Ist das nicht eigentlich das absolute Best-Case-Szenario für eine diverse und offene Gesellschaft? Keine Ahnung. Oder habe ich was falsch verstanden? Alle zusammen feiern eine bunte Truppe Fußballer, die für Deutschland in den Deutschlandfarben den Weltmeistertitel holt. Und ich bin übrigens überzeugt davon, dass wir diese WM gewinnen. Eine wichtige Frage zum Schluss, die mir tatsächlich nicht zu 100% klar ist. Vielleicht ist sie auch diesen Menschen, die da wütende Artikel in die Tasten tippern und in Arte-Dokus über Flaggen meckern, nicht ganz klar. Kritisiert ihr eigentlich generell das Konzept von Nationalstaaten und dass Länder im Sport gegeneinander antreten und so? Oder stört es euch tatsächlich nur, wenn Deutschland Flagge zeigt? Weil wenn ersteres euer Punkt wäre, dann fände ich das tatsächlich einen validen Diskussionspunkt. Da können wir uns gerne alle zusammen hinsetzen, Kumbaya und über John Lennons Imagine und eine utopische Welt ohne Grenzen philosophieren. Völlig legitim und wichtig. Ihr wisst ja, ich halte generell wenig von Identifikationsflächen und der allgemeine Patriotismusgedanke baut da natürlich schon komplett drauf auf. Das Konzept von Zugehörigkeit und so weiter. Ich bin absolut dafür, das kritisch zu hinterfragen. Darüber kann man diskutieren. Allerdings würde ich da gern, speziell in Bezug auf Fußball, nochmal folgende Perspektive anbieten. Sport bedeutet, man tritt gegeneinander an. Da treffen völlig unterschiedliche Nationen, Kulturen, Identitäten aufeinander. Und danach, und das ist der wichtige Punkt, schütteln sie sich die Hände, keine Ahnung, tauschen Trikots oder so, ich weiß nicht, was man beim Fußball so macht, und feiern dann zusammen. Das probt Pluralismus. Der Sport zeigt uns damit doch, dass man Konkurrenten sein kann, ohne sich zu hassen. Oder nicht? Oder nicht? Deshalb mein Schlusswort für heute. Wenn ihr Bock habt, Flagge zu zeigen, tut es. Gönnt euch den WM-Eskapismus, habt ein paar Wochen lang Spaß damit und lasst euch das auch bitte nicht kaputt reden.
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2: Es war am Samstag aus unserer Sicht ein hochspannendes, ein abwechslungsreiches, ja ein dramatisches Spiel. Deutschland hat knapp, sehr hart erkämpft, aber letztlich wohl doch verdient das erwartet starke Team der Elfenbeinküste geschlagen. Unsere Mannschaft vertraut auf sich selbst und viele Spieler ganz offenbar auch auf Gott.
3: Sie glauben an sich und sie glauben an Gott. Die deutsche Nationalmannschaft spielt eine begeisternde WM. 2 Spiele, 2 Siege. Samstagabend das knappe und hart erkämpfte 2:1 gegen die starken Spieler der Elfenbeinküste war ein Zeichen des tiefen Vertrauens in sich selbst und auf Gott. Das zeigen Spieler wie Kapitän Joshua Kimmich, Jonathan Tah und Felix Metscher vor, während und nach den Spielen immer wieder. Mit Bekreuzigungen und heiliger Gestik geben sie der Welt zu verstehen, dass sie ihre Tore mit der Hilfe Gottes und zu seinen Ehren erzielen. Die deutsche Nationalmannschaft glaubt wieder an sich und an Gott. Wie die Religion den Fußball bestimmt und begleitet, darüber sprechen wir jetzt bei News Live.
2: Und wir sprechen natürlich auch über diesen Sieg der Deutschen 2:1 gegen die Elfenbeinküste, die Qualifikation mit 25:0 ganz, ganz klar und beeindruckend für sich entschieden hat. Es war ein Spiel, weil die mit Höhen und Tiefen, zwischendurch hat es auch mal ein bisschen geharzt, am Schluss dann 2:1. Matchwinner UNDAF. Jetzt lese ich überall in den Kommentaren, das war vielleicht die Geburtsstunde einer neuen Turniermannschaft. Wie weit würdest du gehen? Wie schätzt du das Leistungsvermögen ein?
4: Also ich würde jetzt erstmal vom Gas runtergehen, ganz ehrlich. Denn 65 Minuten lang war die Elfenbeinküste zumindest ebenbürtig, wenn nicht überlegen. Sie waren die Besseren sogar, also aus meiner Sicht. Aber sie haben natürlich ein kraftraubendes Spiel betrieben. Sie haben vieles fast in Manndeckung genommen, haben überfallartige Gegenangriffe bei Balleroberung gestartet und das kostet auf Dauer natürlich Kraft. Und das hast du gemerkt. Und dann war schlau, dass Julian Nagelsmann genau zu dem Zeitpunkt, als das einsetzte, 3 frische Kräfte brachte, und zwar offensive Kräfte, die alle 3, das ist ein glückliches Händchen, nennt man das beim Trainer, alle 3 auch eingeschlagen haben. Und da hat sich dann das Blatt gedreht. Wir dürfen aber nicht vergessen, da stand es immer noch 1-1, weil das Siegtor fiel ja in der, darf man nicht sagen, 94. Minute, also in der Nachspielzeit. So 5 oder 6 Minuten vor Schluss hatte Elfenbeinküste eine 100%ige Chance zum Sieg. Also ich habe ja damals in München beim FC Schmiere, das war von der Lach- und Schießgesellschaft, so eine Promi-Mannschaft, und die hat es dann mit Drechsel gegründet, da spielte Paul Breitner mit und viele Ex-Profis. Wenn du so eine Chance vergeben hast, bist du standepede ausgewechselt worden und bist beim nächsten Spiel nicht mehr dabei gewesen, sondern musstest beim Training Runden laufen. Das alles zusammengefasst, aber es zeigt, ich bin jetzt keiner, der sagt, ach, alle sind aufeinander gefallen und haben alle miteinander gejubelt. Das erwarte ich von der Fußballmannschaft. Aber es zeigt schon, dass sie den Willen haben, dass sie nicht aufstecken, wenn es wackelig wird. Und das ist das Holz, aus dem Turniermannschaften geschnitzt sind, auch erfolgreiche. Letzter Satz, wir sollten uns trotzdem nicht zu große Hoffnungen machen, denn die Konkurrenz ist stark.
2: Und deswegen zur Konkurrenz. Ein Gedanke möchte ich dir kurz mal mit dir teilen. Ich habe auch gelesen in einem Kommentar, ja, alles schön und gut. Aber ein Sepp Herberger hätte dieses Spiel verloren, so wie er damals 3:8 gegen Ungarn verloren habe. Weil durch eine Niederlage hätte die deutsche Mannschaft vermutlich verhindern können, dass man im Achtelfinale auf die starken Franzosen trifft.
4: Und ich sage dir, das ist meine Erfahrung, wenn du so planst, fliegst du 100% auf die Schnauze.
5: Und also, man muss dazu sagen, wenn man vermeiden würde, auf die starken Franzosen zu treffen, würde man dann auf die Brasilianer treffen. Also es ist jetzt kein allzu offenkundig leichter Ausweg und Umweg. Ich muss sagen, ich habe dieses Spiel mit großer Freude geschaut. Ich kann die Leistung, das Leistungsniveau oder unseren Stellenwert in diesem internationalen Gefüge jetzt nicht abschließend einschätzen. Erstens reichen dafür 2 Gegner wie Curaçao und Elfenbeinküste nicht aus. Ich würde die Einschätzung von Waldi da logischerweise teilen, weil er viel kompetenter ist beim Thema Fußball als ich, dass der Großteil des Spiels die sportliche Aussage hatte, wir sind ungefähr so gut wie die Elfenbeinküste. So. Und daraus kann man jetzt sportliche Ableitungen ziehen. Aber das, was mich wirklich beeindruckt hat, war tatsächlich der Geist dieser Mannschaft. Und ich kann einfach nicht anders, als das hier in den Vordergrund zu stellen. Auch wenn man jetzt sagen mag, jetzt politisier nicht du auch noch den Sport. Ich möchte ihn aber gar nicht politisieren, ich möchte ihn entpolitisieren. Dieses letzte Turnier in Katar, das war so schrecklich. Das war so schrecklich, dass wir da so eine junge Armbindentruppe ins Ausland schicken, die die Welt belehren will. Das hat mich so geschmerzt, mit diesem schwachsinnigen Mund-zu-halten-Foto, mit der Feser, mit ihren weißen Armen und dieser Armbinde dann, dass die Deutschen wieder mit Armbinden über die Welt herfallen. Es war so schrecklich und wir sind rausgeflogen, sowas von zurecht. Und die ganze Welt hat über uns gelacht und dann das geilste Fußball-WM-Finale, zumindest zu meinen Lebzeiten, gespielt. Manche sagen, in den 60er Jahren Brasilien gegen Schweden hätte es noch ein besseres Finale.
4: Nee, war 1958 die Geburtsstunde von Pelé. 5:2, aber das war zu einseitig.
5: So, schönste WM-Finale zu meinen Lebzeiten und wir haben uns damals verabschiedet in einer schändlich politischen Weise. Und jetzt sehe ich eine Truppe, die ein totaler Gegenentwurf zu dieser Politkommissarmannschaft von vor 4 Jahren ist. Ja, da gibt es diese Glaubensbekenntnisse. Das sind für mich einfach Gesellschaftsbekenntnisse. Ich möchte gar nicht zu viel hier über das Christentum und den christlichen Glauben sprechen. Das ist hier keine Kirchenmannschaft, ja. Aber für mich gilt durchaus der Satz, wer nicht an Gott glaubt, glaubt am Ende an gar nichts und verfällt den Ideologien. Und das war doch das Wesen der Nationalmannschaft und vor allem des DFB in den letzten Jahren. Wir glauben an gar nichts, deswegen glauben wir an bunte Fahnen. Ja, so. Deswegen glauben wir an die Vielfalt, an all das Gescheiterte. Und mein Eindruck ist einfach, das lässt sich diese Truppe nicht aufschwatzen. Der DFB hat das versucht am Anfang, ja, hat versucht offiziell zu entpolitisieren, aber gleichzeitig natürlich die Gespräche über deren Glauben. Könnt ihr das mit dem Christentum bitte lassen? Nein, lassen wir nicht. Warum? Weil es zeigt, wir sind keine Ideologentruppe, sondern wir sind die Truppe aus einer freiheitlich abendländischen Gesellschaft und wir lassen uns nicht irgendeinen Schmarrn aufschwatzen von irgendeiner Vielfalt, von irgendeinem Kult, von irgendeiner Ideologie. Und ich möchte sie nur einmal ganz kurz durchgehen. Kimmich kommt auf den Platz, bekreuzigt sich. Dahinter betet Jonathan Tah zu seinem christlichen Gott. Dahinter betet Felix Metscher zu seinem christlichen Gott. Dann werden eingewechselt zwei auch Spieler mit Migrationshintergrund, die aber so anders sind als all das, was man versucht, uns einzureden. Ja, da ist der Mann mit afghanischen Wurzeln, Amiri, als jemand, der viel Zeit in Afghanistan verbracht hat, kann ich den ungefähr einordnen.
2: Geboren in Ludwigshafen.
5: Geboren in Ludwigshafen, aber die Familie ungefähr einordnen, nämlich persisch-afghanisch, die Taliban-Hasser, die absoluten Islamisten-Hasser. Und der UNDAF, Jeside, großartige Leute, wissen auch ganz genau, was sie am Islamismus haben, nämlich man versucht, die auszurotten. Ja, das ist einfach so eine Fünfer-Kombi, den kannst du nicht kommen mit all dem, was man uns in den letzten Jahren aufpolitisierten sollte unter der Flagge Vielfalt. Und deswegen freue ich, und ich glaube tatsächlich, dass das ein Kern ist, dass das ein ideologieresistenter Kern dieser Mannschaft ist und aus der Ideologieresistenz, die begründet ist im Glauben, es entsteht ein großartiger Geist, der sich nur auf eines konzentriert. Fußball. Und dann der Pass von Metscher zu UNDAF, muss man ja auch sagen, weil die in der Situation unter diesem Druck, ja, weiß ich nicht, 70% Einschaltquote in Deutschland, das ganze Land guckt zu, geht um Gruppensieg in der 94., 95. Minute, den Pass zu spielen, so eiskalt zu sein, den so reinzumachen, kann ich nur sagen, uns UNDAF, das ist alles, was ich mir von der deutschen Nationalmannschaft wünsche, was ich da gesehen habe.
4: Eine kleine Korrektur, war sicherlich ein Lapsus linguae von dir, wie wir Lateiner sorgen. Du gesagt, Katar, die Mannschaft will dort, nee, die Mannschaft wollte das ja nicht. Vielleicht 2 oder 3 in der Mannschaft wollten da mitmachen, mit diesem politischen Auftrag, den man ihnen als Rucksack mitgegeben hat und das Fußballspielen dabei vergessen hat. Wenn ihr euch alle an das Foto erinnert, jetzt haben wir ja das gesehen, mit den Händen vor, nach den neuen FIFA-Regeln müssten alle 11 eine rote Karte kriegen, weil du das nicht mehr machen darfst, aber nur nebenbei. Julian, ich verstehe dich, ich kann es nachvollziehen, aber ich bin zu lange in diesem Geschäft, als ob ich an solch hehre Ideen und Gedanken ganz glauben will. Es ist, man muss es einfach so sagen, ein knallhartes Geschäft. Das ist eine Ansammlung von Ich-AGs Und das ist die Aufgabe des Trainers, in dem Falle sicherlich auch des Spiritus Rector Rudi Völler, eine Stimmung zu schaffen. Die entsteht nur, wenn man sich auch einig ist. Und da sehe ich, und das dürfen wir nicht vergessen, es sind ja auch überzeugte Moslems in dieser Mannschaft, es gibt keinen Konflikt, ganz offensichtlich nicht. Die Mannschaft ist sich einig in einem Ziel. Wir wollen in diesem Turnier möglichst weit kommen, um auch das Image des deutschen Fußballs und damit der Bundesliga international zu erhöhen, weil am Ende bedeutet es sicheres Geld.
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1: Ich bin Jan-Henner Reitzer. Die Reformvorschläge der Rentenkommission werden erst morgen offiziell der Bundesregierung übergeben. Doch schon jetzt gibt es Diskussionen, Lob, aber auch Kritik, zum Beispiel von Opposition und Gewerkschaften. Ein Knackpunkt, der Vorschlag, das Rentenalter in den kommenden Jahrzehnten schrittweise anzuheben.
2: Noch länger arbeiten, völlig ungerecht, sagen Kritiker. Tenor, ein Professor könne das vielleicht, ein Fliesenleger nicht. Hintergrund: nach dem aktuellen Vorschlag soll die sogenannte Rente mit 63 wegfallen und ein Teil der Rentenbeiträge soll künftig am Aktienmarkt angelegt werden. Das finden die Grünen gar nicht so schlecht, fordern nun aber vor allem von der Regierung schnell Klarheit. Alles andere sorge nur für Verunsicherung. Claudia Wächter, Nachrichtenredaktion.
1: Beim Tanken ist Diesel erstmals wieder günstiger als vor Beginn des Iran-Kriegs. Das geht aus Zahlen des ADAC hervor. Der Tagesdurchschnittspreis für einen Liter Diesel lag von Freitag bis Sonntag jeweils zwischen 1,73 Euro und 1,74 Euro und damit unter dem vom 27. Februar, dem Tag, bevor der Iran-Krieg begann. Heute ging der Preis noch weiter runter. E10 ist noch etwas teurer als vor Kriegsbeginn. Der britische Premierminister Keir Starmer hat seinen Rücktritt angekündigt. Er beugt sich damit dem seit Wochen steigenden Druck aus seiner Labour-Partei. Andy Burnham steht als potenzieller Nachfolger bereit.
3: Der Druck war am Ende zu groß. Nur 2 Jahre, nachdem Keir Starmer für seinen Wahlsieg mit Labour gefeiert wurde, wirft der Premierminister das Handtuch. Damit bekommt Großbritannien demnächst seinen 7. Premierminister in nur 10 Jahren. Beste Chancen hat Andy Burnham. Der frühere Bürgermeister von Manchester hatte sein Amt aufgegeben, um Abgeordneter im Parlament zu werden, mit dem Ziel, Starmer herauszufordern. Dazu wird es nun nicht mehr kommen. Es könnte allerdings weitere Bewerber auf das Amt des Parteivorsitzenden geben. Aus London, Philipp Detlefs.
1: Zum Fußball. Für Nico Schlotterbeck ist die WM in den USA, Kanada und Mexiko vorzeitig zu Ende. Der 26-Jährige von Borussia Dortmund hat sich beim 2:1 der deutschen Nationalmannschaft im zweiten Gruppenspiel gegen die Elfenbeinküste einen Bänderriss zugezogen. Der Abwehrspieler muss vermutlich etwa 2 Monate lang pausieren. Bei der WM steht Deutschland schon vor dem abschließenden Gruppenspiel am Donnerstag gegen Ecuador als Gruppensieger fest.
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1: Das Wetter, die Vorhersage des Deutschen Wetterdienstes. Fast überall ist der Himmel klar, von der Mitte bis in den Süden stellenweise ein paar Wolken und auch Schauer und Gewitter, teils mit Unwettergefahr, sind noch möglich. Bei Höchstwerten im Norden und Osten bis 30 Grad, im Südwesten bis 37 Grad. Auch morgen viel Sonne, vor allem im Osten und Südosten bilden sich teils kräftige Gewitter. Das Thermometer klettert wieder auf 30 bis 37 Grad maximal.
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5: Es ist kurz nach 17 Uhr, einen schönen Montag. Ich bin Andreas Dorfmann. Der Countdown läuft, nachher wieder News live am Abend. Darüber spricht Deutschland heute. CDU-Kanzler Merz will AfD-Rente. Die Hintergründe dazu ab 18 Uhr, hier bei News das Radio. Bleiben Sie weiter dran. Jetzt spiele ich für Sie Torn von Natalie Imbruglia.
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2: Mit dem Buch zur Zeit. Und das ist gar keine gute Nachricht. Generation Debts, Generation Schulden, die Generation, die alles bezahlen muss, hat Frank Schäffler geschrieben, FDP-Rebell. Und heute ist er zu Gast bei mir. Herzlich willkommen.
3: Hallo, Herr Schuler. Freut mich.
2: Der digitale Euro ist ja gerade in Planung. Da verstehen, glaube ich, viele noch nicht so richtig, was das bedeutet.
4: Ja, ist interessant, dass wir jetzt auf das Rententhema gehen. Dort haben wir unsere Reformvorschläge.
2: Das ist ja noch im Prinzip eine Kryptowährung, nur eben nicht Krypto, oder?
3: Ja, genau. So ein bisschen digital, aber nicht dezentral, sondern zentral. Ja, das ist ja eine Zentralisierung unseres Währungssystems, ja, und gleichzeitig noch eine Operation am offenen Herzen unseres Währungssystems. Ja, wir haben jetzt inzwischen Bargeld, das kennen wir alle. Wir haben das Bankgeld, das Buchgeld. Und jetzt führt die Europäische Zentralbank noch was Drittes ein Zentralbankgeld, so dass jeder faktisch ein Konto bei der Zentralbank hat, mit allen Möglichkeiten, die so ein System dann hat. Der Überwachung, der Kontrolle, der Steuerung.
4: Zigmal erklärt, auch ja, in den Reden im Bundestag. Ich erkläre es gerne nochmal.
3: Die 70% ist China, ja. Und
5: das
3: sind
5: ist
3: jetzt nicht
5: in der Tat
3: noch Ort der individuellen Freiheit, was solche Themen betrifft. Also da gibt es viele, viele Gefahren und der Nutzen für den Verbraucher, für den Bürger. Funktionierende Zahlungssysteme in Deutschland und die EZB hat bis heute nicht klar gemacht, wofür das eigentlich sein soll. Es gibt eigentlich keinen Grund, das zu machen. Wir haben, wie gesagt, auch digitale Währungen, die jetzt aufkommen, die auch Zahlungsfunktionen übernehmen. Also das spielt insofern, ja, ist das eine sehr schwierige Entwicklung und ich hoffe, dass das am Ende nicht kommen wird.
2: Sie plädieren ja ganz stark am Ende des Buches für Anlagen in Bitcoin. Ja. Warum?
3: Ich glaube, Bitcoin ist der Gegenentwurf zum digitalen Euro, weil es dezentral ist, vom Staat unabhängig, in der Summe begrenzt ist und es eben als Wertaufbewahrungsmittel deshalb besonders gut geeignet ist.
2: Ja, ist aber auch Schwankungen unterlaufen.
3: Ist Schwankungen unterlaufen, aber ist natürlich auch ein neues Produkt oder ein neues Geld. Ja, und da finden natürlich auch Schwankungen statt. Aber über lange Zeit, also Bitcoin gibt's ja noch nicht so lange, ist es natürlich sehr, sehr erfolgreich gewesen.
4: Ja, es ist interessant, dass wir jetzt auf das Rententhema gehen. Dort haben wir unsere Reformen.
3: Genau, das ist ja algorithmisch so festgelegt. Das kann man auch nur im Konsens verändern. Und die dieses System aufrechterhalten, die haben alle kein Interesse daran, dass das sich ändert. Und der Staat hat keinen Zugriff drauf, weil es eben ein weltweites Netzwerk ist mit Computern, die auch weltweit verteilt sind, in Größenordnung von mehreren 10.000. Das ist nicht staatlich kontrollierbar. Und das ist das Attraktive daran.
2: Bitcoin wird, ich weiß nicht, ob man das jetzt in der
4: Vorschläge
2: im Detail erklären kann,
4: im komplizierten zigmal erklärt, auch in den Reden im Bundestag. Ich erkläre es gerne nochmal.
2: Die 70% immer noch passieren, dass wenn keine Sonne und kein Wind weht, dass wir keinen Strom haben, um da zuzugreifen.
3: Das kann schon theoretisch sein. Aber theoretisch können Sie Bitcoin auch auf einem Papier übertragen. Auch das ist technisch möglich. Aber das Internet ist natürlich schon eine notwendige Bedingung. Ja.
2: Gut, dann gucken wir mal, dass wir die Energieprobleme in Deutschland gelöst kriegen. Aber das ist ein ganz anderes Feld. Sind Sie eigentlich ein Fan von Milei und der Kettensäge?
3: Also ich beobachte das zumindest mit großem Interesse. Ich habe auch mein Buch ein ganzes Kapitel darüber geschrieben.
5: Sag mal, nicht ganz einfach zu urteilen. Ich glaube, es gibt Chancen, aber auch Risiken, dass vielleicht heute bestehende Berufe, ich sag mal so ein Redenschreiber, den ich zum Beispiel auch in meinem Ministerium habe, das kann man teilweise jetzt heute schon mit.
3: Argentinien war ja von Mitte des vorletzten Jahrhunderts in den 19. Jahrhundert eines der reichsten Länder dieser Welt. Das ist vielen gar nicht bewusst. Ja, die haben Wachstumsraten von 8% und mehr gehabt. jedes Jahr und sind erst mit der Weltwirtschaftskrise dann abgestürzt und sind durch einen nationalen Sozialismus, den Peronismus, dann runtergewirtschaftet worden, sind heute das Armenhaus. Und jetzt musste ein Milei kommen, um da sehr harte Maßnahmen zu ergreifen, um den Staat zurückzubauen. Und davor will ich zumindest unser Land bewahren. Also so weit sind wir noch nicht. Aber wenn man die Probleme nicht erkennt und nicht angeht, dann drohen solche Szenarien auch.
2: Christian Lindner ist, glaube ich, bei irgendeiner Talkshow mal schwer davor zurückgeschreckt, Milei als Vorbild nehmen zu wollen. Für Deutsche ist das, glaube ich, ein ziemliches Schreckensbild. Ich weiß auch nicht so genau, ob das mit unserem koalitionspolitischen System überhaupt funktionieren würde. Ein Präsidialsystem ist da nochmal anders, aber im Augenblick steht das, glaube ich, auch nicht direkt vor der Tür. Es ist, Sie haben Griechenland schon angesprochen. Es ist ja interessant, dass Griechenland, das war ja auch Ihre große Zeit, Sie waren ja vehement gegen die Eurohilfen. Inzwischen wird Mitsotakis, der Ministerpräsident, eingeladen als Beispiel für erfolgreiche Sanierung. Stimmt das denn alles so?
3: Ja, also Griechenland war 2010, ja, da fing das an. Und jetzt haben wir 2026, ja, und das heißt, sind 16 Jahre weiter. Und irgendwann findet natürlich in jedem Land dann irgendwann auch mal wieder ein Aufschwung statt. Aber wenn man,
2: sag mal, eine von Ihnen mitveranlasste Überschrift in Bild, spektakuläre Geschichte, verkauft auch eure Inseln, ihr pleite Griechen, weil Sie vorgeschlagen hatten, die können ja Inseln verkaufen.
3: Ja, also es ging um Grundbesitz, ja, der staatliche Grundbesitz. Der Staat sollte sich quasi erstmal sein eigenes Tafelsilber verkaufen, bevor er sich an andere wende. Das war eigentlich damals meine Botschaft. Die ist natürlich dann auch etwas weitergesponnen worden, ich weiß, aber sei es drum. Fakt ist aber, dass diese Euro-Rettung damals zu Lasten der Griechen ging. Denn wenn Sie heute das reale Einkommen der Griechen sehen, dann ist das auf dem Niveau von 2010. Also Sie haben jetzt 16 Jahre gehabt und haben keinen Wohlstandsgewinn persönlich gehabt. Ja, und das ist eben der Preis dafür. Wäre Griechenland aus dem Euro ausgetreten, hätte man sie da geordnet rausgeführt, dann wäre das wahrscheinlich viel, viel schneller gegangen.
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2: Mit welchem Eindruck hat sich denn die Linkspartei an diesem Wochenende präsentiert, deiner Meinung nach?
3: Wir erleben seit einigen Jahren schon eine Re-Radikalisierung der Linken, die wirklich betonstalinistischen Strukturen und Ideologien zurückkehrt. Als vor ein paar Jahren Janine Wissler Linken-Chefin wurde, da hat sie dann noch ihre Mitgliedschaft in Marx 21 niedergelegt. Das ist also wirklich eine betonmarxistische Gruppierung. Dagegen ist Sarah Wagenknecht ein Freigeist. Und diese Strukturen, die nehmen seit einigen Jahren wieder beständig zu, weil auch eine stark migrantisch geprägte, antisemitische, aber eben auch fundamental linksmarxistische Strömung in der Linkspartei wieder Raum greift. Und eine rationale Partei hätte an diesem Wochenende die Chance gehabt, sich geschmeidig zu zeigen und sich der Union anzubieten, um diese Machtoption zu nutzen. Und wir sehen es hier, dass wir es wirklich mit lupenreinen Ideologen zu tun haben, die leider eben auch eigentlich nicht mehr von dieser Welt sind. Das Problem ist, dass sie militant sind, dass sie sich gestützt sehen von großstädtischen Linksmilieus, auch migrantischen Milieus, und im Prinzip eine Art Kampfformation bilden gegen die zivile Gesellschaft, gegen die Politik der sogenannten Mitte. Und es ist völlig ausgeschlossen, dass die Union sich irgendeiner Illusion hingeben kann, dass mit diesen Leuten irgendeine Kooperation zu machen ist. Also das ist jetzt nichts mehr, was die Gesellschaft demokratisch umbauen will, mehr Mitspracherechte für einfache Menschen. Was hier sich Bahn bricht, ist tatsächlich der Klassenkampf in der Urversion, den wir eigentlich spätestens 1989 gehofft hatten abzustreifen.
2: Militante Ideologen, sagst du, Ralf. Lass uns vielleicht noch kurz mal anschauen, einige Aussagen von diesem Parteitag, die, du hast ja erwähnt, die CDU in eine große strategische Not schützen. Zum einen arbeitet sie ja zusammen in Sachsen und Thüringen bereits, immer wieder punktuell, aber kontinuierlich mit der Linkspartei. Und zum anderen haben wir einen amtierenden, nicht gewählten, aber vom Landtag bestätigten Ministerpräsidenten von Sachsen-Anhalt, Sven Schulze, CDU. Er steht vor der Frage, wie kann er seinen Ministerpräsidentenposten behalten, auch wenn er, und darauf deuten alle Umfragen, nach der Wahl nur als Zweiter ins Ziel geht in Sachsen-Anhalt. Und er hat auf Nachfrage in einer Diskussion nicht ausgeschlossen, sich in diesem Falle auch mit der Linkspartei ins Amt wählen zu lassen. Bitte sehr.
4: Und letztlich gibt es auch gerade gar keinen Unterschied zwischen der CDU, die faschistische Politik macht, der AfD oder die Faschisten selbst. Deswegen werden wir jetzt die nächsten Monate darum kämpfen, so viele Stimmen wie möglich zu gewinnen, die Herzen und Köpfe der Menschen zu gewinnen, um gegen diese Politik auf die Straße zu gehen.
5: Würden Sie mit der Linkspartei dann sprechen
6: die
5: und
6: Antwort,
5: sagen,
6: notfalls tolerieren wir das? Die Antwort werden Sie heute nicht bekommen können, weil wir nicht wissen, wie das Wahlergebnis ausgeht.
7: Genau ein Moment, in dem ich von einem Beschluss der Partei abgewichen bin. Ein einziges Mal. Es ging darum, Worte für das Grauen in Gaza zu finden. Ich habe mich entschieden, es ein Genozid zu nennen.
5: Würden Sie mit der Linkspartei dann sprechen
6: die
5: und
6: Antwort,
5: sagen, notfalls tolerieren wir
6: die
5: das?
6: Die Antwort werden Sie heute nicht bekommen können, weil wir nicht wissen, wie das Wahlergebnis ausgeht.
8: Die ganze Welt weiß es. Israel begeht vor unseren Augen Genozid und ethnische Säuberung an den Palästinenserinnen.
5: Würden Sie mit der Linkspartei dann sprechen
6: die
5: und
6: Antwort,
5: sagen, notfalls
6: Antwort,
5: tolerieren wir
6: die
5: das?
6: Die Antwort werden Sie heute nicht bekommen können, weil wir nicht wissen, wie das Wahlergebnis ausgeht.
9: Genauso ist auch Gaza ein Gefängnis. Doch in einem Gefängnis, da vermutet man verurteilte Verbrecher. Es sind 2 Millionen Unschuldige. Die Hälfte von ihnen sind Kinder. Und sie sterben dort. So. Und das ist ein Genozid. Das muss man deutlich sagen. Es ist die gezielte Vernichtung eines Volkes.
5: Würden Sie mit der Linkspartei dann sprechen
6: die
5: und
6: Antwort,
5: sagen, notfalls
6: Antwort,
5: tolerieren wir
6: die
5: das?
6: Die Antwort werden Sie heute nicht bekommen können, weil wir nicht wissen, wie das Wahlergebnis ausgeht.
10: Deswegen können wir nicht diesen Krieg beenden, ohne die NATO zu kritisieren. Und ohne uns dagegen zu wenden, dass diese Hochrüstung ein Kriegsgrund ist und wir stattdessen aus der deutschen Geschichte lernen müssen, damit, also genau mit diesen ganzen Lügen. Die Russen wären eben nicht unsere Freunde, sondern unsere Feinde.
5: Würden Sie mit der Linkspartei dann sprechen
6: die
5: und
6: Antwort,
5: sagen, notfalls
6: Antwort,
5: tolerieren wir
6: die
5: das?
6: Die Antwort werden Sie heute nicht bekommen können, weil wir nicht wissen, wie das Wahlergebnis ausgeht.
2: werden Sie heute nicht bekommen können, sagte also vor wenigen Tagen Sven Schulze im ZDF bei Markus Lanz. Er schloss damit also dezidiert nicht aus, auch mit Stimmen oder mit der Tolerierung der Linkspartei, sich zum Ministerpräsidenten wählen zu lassen im Landtag von Sachsen-Anhalt. Das ist doch eigentlich nicht mehr denkbar nach diesem Parteitag und diesen Aussagen, die wir eben gehört haben.
11: Da brauche ich den Parteitag gar nicht. Das muss ich schon vorher wissen. Und das ist ja der klare Beweis. Es geht gar nicht darum, was die anderen denken, mit denen ich dann diese Mehrheit machen will. Er macht eigentlich nur die Grundrechnungsarten. Es ist ihm völlig wurscht, offensichtlich, mit wem, Hauptsache es gibt wen, mit dem er weiterhin Ministerpräsident bleiben kann. Das ist das Erschütternde. Es geht nicht um das Programm, es geht nicht, wo sind wir da einig oder nicht. Wir zählen zusammen, das ist ja, was Siegmund in Sachsen-Anhalt mal wunderbar formuliert hat, es gibt dann nur noch zwei Parteien, die AfD und alle anderen zusammen. Das ist das Programm, was Sie als unsere Demokratie bezeichnen. Das ist ein Witz.
2: Die Frage ist natürlich, Julian, wird nach diesem Parteitag und nach diesen vielen, vielen Aussagen, wir haben auch eine Aussage bei Focus Online gehört von einem Delegierten, Deutschland verrecke, hat jemand gesagt. Eine andere Delegierte hat gesagt, wir müssen dieses System bekämpfen, weil es in sich faschistisch sei. Da meinte sie offenbar die Bundesrepublik Deutschland. Also wie schätzt du die Lage ein? Wird man bei der CDU jetzt, allerspätestens jetzt, zur Einsicht kommen?
12: Dieser Parteitag, der so abstoßend antisemitisch und judenfeindlich war, dass er nicht in Potsdam, sondern eigentlich in Nürnberg hätte stattfinden müssen, ist der strategische Kollaps für das Konzept Brandmauer auf Seiten der CDU. Das Konzept Brandmauer beruhte erstens darauf, so zu tun, als gäbe es einen qualitativen Unterschied zwischen AfD und Linkspartei, als wäre die Linkspartei besser als die AfD. Ich sage hier klar und deutlich, es ist umgekehrt. Die Linkspartei ist deutlich extremistischer, deutlich militanter, deutlich offener für den politischen Terrorismus und die politische Gewalt als die AfD. Ich persönlich sehe das, was wir da bei der Linkspartei gesehen haben, in keiner Weise strukturell bei der AfD. Das muss ich hier mal ganz klar sagen. Da gibt's Knallköpfe, gar keine Frage. Die sagen teilweise schmierige Sachen. Aber das Strukturelle, was wir bei der Linkspartei gesehen haben an diesem Parteitag, existiert nach meiner Einschätzung so nicht bei der AfD. Für die CDU ist dieses Wochenende ein Debakel. Denn die sogenannte Brandmauer war gepaart mit dem unverhohlenen Konzept, sich von diesen linksextremen Fanatikern zur Macht verhelfen zu lassen. Das, was wir hier eingespielt, eingeblendet gesehen haben, Sven Schulze, das kann ich Ihnen heute noch nicht sagen, bedeutet in der politischen Übersetzung, das hat er ja in folgenden Interviews beteuert, er will sich zum Ministerpräsidenten wählen lassen. Und da gibt's nur eine Möglichkeit, nur eine einzige Möglichkeit, das weiß auch Sven Schulze, die Linkspartei. Dazu hat ihm der Genosse Günther aus Kiel geraten. Das bricht jetzt vor unseren Augen zusammen. Ich will mal kurz zusammenfassen. Es gibt vier inhaltliche Kernargumente der CDU gegen die AfD und für die Brandmauer. Sie lauten Putin-Partei, gefährlich für die Wirtschaft, Antisemitismus und umstürzlerisch. Putin-Partei stimmt hier und da bei einzelnen AfD-Lern, kann man lange drüber diskutieren. Schlecht für die Wirtschaft ist ein groteskes Argument, nachdem ich die Wirtschaft 10 Jahre ruiniert habe als CDU. Antisemitismus findet nicht mal der Verfassungsschutz strukturell bei der AfD. Und umstürzlerisch, tut mir leid, ich sehe dafür keinen einzigen Beweis bei der AfD. Aber all diese vier Punkte sehe ich auf dem Parteitag auf offener Bühne ausgetobt, ausgelebt bei der Linkspartei. Für die CDU keine Chance mehr, mit diesen Leuten zusammenzugehen. Sven Schulze kann ehrlicherweise seinen Wahlkampf heute beenden. Denn es wird keine Möglichkeit geben, sich von denen zum Ministerpräsidenten wählen zu lassen, selbst wenn es dafür reichen sollte, ohne die Existenz der CDU zu beenden. Ja, sollte es die rechnerische Möglichkeit geben, kann Sven Schulze noch durchziehen. CDU bei 8%, liebe Freunde. CDU kooperiert irgendwie mit der AfD. Ja, gibt ein bisschen Ärger. Ja, laufen noch ein paar Wähler weg, aber kommt vielleicht Alte hinzu. Gibt ein bisschen Ärger. Mit denen CDU einstellig, ich schwöre es euch. Das ist die Option, die Sven Schulze jetzt so hat. Und ich möchte eine Äußerung, die bisher ein bisschen untergegangen ist, noch einmal herausgreifen aus diesem Parteitag. Wir haben die Chance, eine Volkspartei zu sein, die den Kapitalisten den Garaus macht. Wurde da auf offener Bühne gemacht. Habe ich noch mal kurz geschaut, was bedeutet den Garaus machen? Einfach noch mal, um sicher zu gehen, umbringen, Ja, wurde doch auf offener Bühne gefordert, den Kapitalisten und den Faschisten, das bedeutet dann auch den CDUlern, den Garaus machen. Also dort wurde übersetzt gefordert, bringt die von der CDU um, auf der Bühne. Was wäre in diesem Land los, wenn es diesen Parteitag von der AfD gegeben hätte? Danach lechzen und lauern unsere linken Freunde ja nur, dass die AfD sich mal so benehmen würde. Tun sie aber nicht. Deswegen versucht man ihnen an den Parteitag gleich zu verhindern, weil eh nichts Schönes bei rauskommt für Linke. Das, was da passiert ist, ist ja die Linkspartei, weil die hat sie gesagt, brauche ich den Parteitag eigentlich nicht für, um zu wissen, dass das Extremisten sind. Aber es ist jetzt so vorgeführt worden, dass das Lager Daniel Günther in der CDU über Nacht isoliert ist. Daniel Günther vollkommen in Panik, hat jetzt den Rücktritt von Luigi Pantisano gefordert. Der ist gerade gewählt worden. Daniel Günther ist so in Panik, dass er jetzt sagt, ja, der muss sofort wieder zurücktreten. Warum? Weil Daniel Günther sieht, er stand vollkommen auf der falschen Seite der Geschichte. Er lag so falsch, dass er eigentlich zurücktreten musste. Daniel Günther hat die CDU-Koalition gefordert, mit Leuten, die auf offener Bühne fordern, Kapitalisten und Faschisten umzubringen, den gar auszumachen. Das ist die historische Fehleinschätzung von Daniel Günther. Letzter Punkt, es gibt in Sachsen und in Thüringen schon Kooperation mit der Linkspartei. In Thüringen ist sie sehr formalisiert. In Thüringen gibt es das 3+1-Format. Dort treffen sich Mario Vogt und Co. vor wichtigen Gesetzen mit der Linkspartei und besprechen das Abstimmungsverhalten. Nach dem Parteitag sage ich hier ganz klar und offen, wieso gibt es das Format nicht auf Länderebene und im Bund mit der AfD? Wenn das Format mit der Linkspartei, mit dieser Linkspartei möglich ist, wieso bitte kann man sich dann nicht mit der AfD über Gesetze abstimmen? Wir sehen hier den Zusammenbruch der Lügen, die uns erzählt worden sind. Wir sollten nach rechts gucken, wir sollten da das Vierte Reich vermuten. Alles war Hitler, alles war Auschwitz, alles steht in der Tradition des schlimmsten deutschen Unrechts. Und jetzt sehen wir, da tritt auf einmal eine Judenhasserpartei, Kreml-Fanatiker, Kommunisten, Stalinisten. Und die CDU spielt hier und da immer noch mit dem Gedanken, sich von denen an die Macht wählen zu lassen. Aus meiner Sicht aus und vorbei. Dieser Parteitag war das strategische Ende der Brandmauer. Die CDU kann das jetzt noch weitermachen, sich weiter mit denen sprachlich oder am Ende gar politisch ins Bett legen. CDU 8%. Das ist das, was bei rauskommt.
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When the Rain Begins to Fall von Jermaine Jackson und Pia Sadora bei News Radio. Gleich ist es 18 Uhr, schönen Montag, ich bin Andreas Dorfmann. Der Countdown läuft, in Kürze wieder News Live am Abend. Und darüber spricht Deutschland heute. CDU-Kanzler Merz will AfD-Rente. Die Hintergründe dazu in Kürze ab 18 Uhr hier bei News, das Radio. Bleiben Sie weiter dran. Jetzt haben wir für Sie Bohemian Like You von The Dandy Warhols.

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1: Es ist 18 Uhr. Guten Abend, meine Damen und Herren. Darüber spricht Deutschland heute Abend. Neue Reformvorschläge für die Rente sind da und die haben es in sich. Rente ab 70, Minijobs kommen weg. Der Mercedes-Aufsichtsratschef sagt, was viele in der Industrie denken. Deutschland ist zu teuer, zu langsam, zu bequem und die Regierung liefert nicht. Und Horrortat in Köln. Ein Syrer attackiert wahllos Menschen und möchte sogar ein Opfer auf ein Gleis ziehen. Passanten konnten Schlimmeres verhindern. Meine Gäste bei News Live am Abend sind heute Wolfgang Büscher, Autor und Pressesprecher von Die Arche. Das erste Mal bei News Live am Abend, schon öfter bei News gewesen, aber das erste Mal hier. Herzlich willkommen.
2: Ja, danke schön.
1: Freue mich sehr. Und da ist er wieder am Freitag und heute auch am Montag. Newsreporter Philipp Fischer.
3: Du wirst mich nicht los. Vielen Dank für die Einladung.
1: Das ist ja toll. Ich bin ja froh, dass du da bist. Ich bin Andreas Dorfmann. Bei uns gibt es immer das Wichtigste vom Tag, über das ganz Deutschland spricht. Heute Morgen hat der britische Premierminister Keir Starmer seinen Rücktritt angekündigt. Als Grund nannte Starmer die seit längerer Zeit schwachen Umfragewerte. Zum Ende seiner Ansprache stockte ihm die Stimme, als er über seine Frau und seine Kinder sprach. Zuvor hatte er die Bilanz seiner Amtszeit verteidigt und unter anderem auf Lohnsteigerungen verwiesen, die nach seinen Angaben über der Inflation lagen. Starmer war nach 14 Jahren konservativer Regierungszeit der erste Labour-Premierminister Großbritanniens. Seit dem Brexit-Referendum vor 10 Jahren war er der 6. Regierungschef des Landes. Kurz nach Starmers Rede gab denn übrigens Labour-Abgeordnete Andy Burnham offiziell bekannt, für den Parteivorsitz zu kandidieren. Und damit könnte er dann vielleicht, aber das sieht im Moment ja nicht so danach aus, wenn man sich die Umfragen anguckt, auch noch der Chef der Regierung werden. Wir bleiben auf alle Fälle dran. So, jetzt von Großbritannien kurz mal rübergeflogen nach Deutschland. Kanzler Friedrich Merz und Arbeitsministerin Bärbel Baas werden am Dienstag die Ergebnisse der Rentenkommission vorgelegt bekommen. Erste Details sind ja bereits durchgesickert. Nach einem halben Jahr Arbeit legt die Kommission jetzt 30 Empfehlungen vor. Sie werden einer großen Mehrheit des 13-köpfigen Gremiums getragen. Die sagen, ja, wir sind dafür. Schon jetzt steht fest, das Renteneintrittsalter wird steigen. Heute 4-Jährige werden der erste Jahrgang sein, der bis 70 arbeiten muss. Die Rente mit 63 eingeführt unter Angela Merkel wird abgeschafft und künftig sollen auch Selbstständige und Abgeordnete in die Rentenkasse einzahlen. Am brisantesten ist jedoch die allererste Empfehlung der Experten für eine Rentenreform. Die Regierung will ein Rentenniveau von 70% des letzten Nettogehalts. Das heißt, eine Forderung, die 100% aus dem Programm der AfD stammt. Über die AfD-Rente sprechen wir jetzt bei News Live am Abend. Schauen wir nochmal im Wortlaut auf die Vorschläge der Regierungskommission. Zitat. Gut, dann machen wir das so. Ich zitiere einfach, die Kommission empfiehlt als politische Zielgröße einer lebensstandardisierten Altersversorgung eine Netto-Satzquote von mindestens 70% nach Steuern anzusetzen, fordert die Regierung. Ja, was die AfD will, Philipp?
3: Es ist total interessant, denn diese 30 Vorschläge, da kann man ja drüber streiten, ob man jetzt ein halbes Jahr braucht, um ein zweiseitiges Papier mit 30 Vorschlägen zusammenzuzimmern. Die Kommission hat auf jeden Fall so lange gebraucht und da sind ein paar Vorschläge dabei. Da lohnt es sich auf jeden Fall drüber zu diskutieren. Und ausgerechnet dieser erste sieht, wie gesagt, vor, dass 70% des letzten Nettoeinkommens ungefähr das Rentenniveau sein sollen. Und das ist genau das, was im Programm, im Wahlprogramm der AfD bei der vergangenen Bundestagswahl stand und steht. Dementsprechend hat man hier mit dem ersten Vorschlag in dieser Rentenkommission bereits das getan, was natürlich politstrategisch total unklug ist. Man hat eine Forderung von einer Partei genommen, die man komplett raushaben möchte aus dem Spiel in der Politik und gibt dem natürlich dementsprechend noch mehr Recht, dass die Vorschläge vielleicht dann doch nicht komplett an den Haaren herbeigezogen sind. Ich möchte mal das Wahlprogramm hier von der AfD zitieren. Die sagen, Zitat, unser ferneres Ziel ist es, in mehreren Schritten das durchschnittliche Rentenniveau der westeuropäischen Länder zu erreichen, das nach Rechnung der EU derzeit bei gut 70% des letzten Nettoeinkommens liegt. Also man möchte mit der AfD definitiv auf dieses Niveau kommen und genau diese Empfehlung spricht jetzt auch diese Expertenkommission, obwohl da ja auch Politiker drin sitzen, deshalb sage ich jetzt einfach mal Regierungskommission, genau diese Empfehlung sprechen sie auch aus.
1: Die Union will natürlich von der AfD-Rente nichts wissen und widerspricht. Konrad Körner, CSU-Abgeordneter, schreibt auf X, Zitat, ist Ihnen und der AfD der Unterschied zwischen säulenübergreifender Nettosatzquote und bisherige Berechnung des Rentenniveaus klar? Fragezeichen? Anscheinend nicht. Dieser Hieb war an unseren News-Chefredakteur Julian Reichelt gerichtet. Und Körner wirft gleich mit Fachbegriffen um sich. Was ist denn da los, Philipp?
3: Ja, also da sind wir nämlich schon direkt in der Rentendebatte. Jetzt geht's hier um Rentenniveau, Nettoersatzquote. Das sind alles so super Fachbegriffe, aber am Ende meinen sie das gleiche Ergebnis, auch wenn man auf verschiedenen Wegen dorthin kommt. Also es gibt die Berechnung des Rentenniveaus, das ist bekannt und das ist der bisherige Weg. Und die Nettoersatzquote, das ist praktisch die Summe aus verschiedenen Mitteln, um am Ende auf den Rentenbetrag zu kommen. Kurz abgekürzt, es ist das Gleiche. Und jetzt versucht die Union, weil sie ja merken, oh Mist, da haben wir eine Forderung von jemand anders auf einmal als Punkt 1 in unserem Papier, versucht die Union natürlich mit irgendwelchen Wortfabulierungen da von abzulenken. Aber de facto ist es so, dass genau das von der AfD gefordert wurde.
1: Wir haben den Videobeweis. AfD-Chefin Alice Weidel hat die Rentenidee ihrer Partei übrigens exakt so erklärt.
2: Ja, es ist interessant, dass wir jetzt auf das Rententhema gehen. Dort haben wir unsere Reformvorschläge zigmal erklärt, auch in den Reden im Bundestag. Ich erkläre es gerne nochmal. Die 70% Lohnersatzquote, so heißt es ja, die 70% Lohnersatzquote ließen sich nur erreichen durch elementare Reformen des Rentensystems. Ja, zunächst einmal müssen Politiker und Beamte mit in die gesetzliche Rentenversicherung, also in die Umlage, Finanzierung in die erste Säule einbezogen werden. Dann müssen sowohl die zweite und die dritte Säule, also die betriebliche als auch die private Vorsorge, zweite und dritte Säule, müssen deutlich besser steuerlich begünstigt werden. Und wir müssen einen Ausgleichsfonds schaffen, einen Ausgleichsfonds, also eine Kapitaldeckung zu der umlagefinanzierten ersten Säule, damit sie die demografischen Risiken abfedern können. Und diese Vorschläge haben wir gemacht, dass das kann man natürlich nicht verstehen, wenn man den wirtschaftspolitischen Hintergrund nicht hat. Und das ist aber auch nicht weiter schlimm. Wir können das gerne mit einbringen und auch nochmal erklären.
4: 70% sind bei Ihnen sozusagen alle möglichen Rentenleistungen. Da reden Sie nicht von der gesetzlichen Rente.
2: Ja, die erste, zweite und dritte Säule, das macht unser Rentensystem aus. Ich rede nicht nur von der gesetzlichen Rente, sondern von der betrieblichen, von der privaten dazu.
1: Das sagte Alice Weidel am 8. März in der ARD. 70% Lohnersatzquote, große Reformen, drei Säulen. Die Vorschläge der Rentenkommission klingen schon gewaltig nach dem, was Alice Weidel gesagt hat, oder Philipp?
3: Ja. Und das ist natürlich jetzt etwas, was denen auf die Füße fällt. Und die Zeit, in der wir leben, die ist einfach viel, viel schneller als irgendwelche Zeitungen oder Verkündungen. Jetzt sind diese Reformideen schon durchgestochen worden. Dabei will die Regierung eigentlich erst morgen offiziell das Ganze vorstellen. Und die Kommission will das morgen offiziell an die Regierung übergeben. Das heißt, ich bin auch schon ganz gespannt, was denn dann am Ende die Damen und Herren von der Union und SPD zu diesen ganzen Ideen sagen werden. Denn jetzt ist schon klar, dass da einige Sachen dabei sind, die vielleicht kommunikativ nicht so gelungen sind, aber die Idee grundsätzlich finde ich ja gut. 70% ist netto.
1: Also bevor die sich dann morgen oder irgendwann mal äußern werden, fragen wir doch einfach hier im Studio, was denken Sie denn über 30 Reformvorschläge für unsere Renten, Herr Büscher?
5: Nun muss man erst einmal sagen, wir diskutieren oder ich verfolge das schon sehr lange. Ich bin schon sehr lange als Journalist im Beruf und ich erinnere mich an Norbert Blüm. Er war 16 Jahre Arbeitsminister unter Helmut Kohl und er hat einmal gesagt, die Rente ist sicher und dann ging es immer wieder weiter. Das heißt, ich glaube, wir machen hier nur Vorschläge für 5, 6, 7 Jahren. Wenn ich mir überlebe, dass allein im Jahr 2030 1,5 Arbeitnehmer Arbeitnehmer praktisch einen Rentner oder eine Rentnerin bezahlen müssen, sind das eigentlich Vorstellungen, die man sich lieber nicht vorstellt. Ich glaube, es gibt sehr viele Berufe, dort kann man länger arbeiten. Es ist eigentlich logisch, wenn der Mensch älter wird, massiv älter wird, 7, 8 Jahre älter wird, dass man auch ein wenig länger arbeiten kann. In bestimmten Berufen geht das nicht. Ich glaube nicht, dass eine Friseuse mit 70 Jahren noch 8 Stunden im Salon steht oder ein Dachdecker auf dem Dach herumturnt. Das wird nicht funktionieren. Aber Rente irgendwo fällt alles auch in den großen Bereich Sozialleistungen. Und ein Drittel des Bruttosozialproduktes sind in Deutschland inzwischen schon Sozialleistungen. Und irgendwo müssen wir den Rotstift ansetzen. Ich halte 70% eigentlich für eine ganze Menge. Aber ob dann dieser Beschluss die nächsten 20 Jahre hält, wage ich zu bezweifeln. Denn es gibt immer weniger Beitragszahler. Und wenn ich mir mal so anschaue, in meinem Umfeld, die jungen Arbeitnehmer und Arbeitnehmerinnen, die kommen an und sagen, naja, ich möchte irgendwo nur noch 4 Tage die Woche arbeiten. Manche wollen 3 Tage die Woche arbeiten. Und das natürlich bei vollem Lohnausgleich. Wer muss das bezahlen? Wer bezahlt das letztendlich alles? Ich bin gespannt, wie die Dinge weitergehen, aber es sind auch einige Punkte dabei. Der Minijob, das hat mich schon sehr überrascht. Ich bin Archesprecher. Ich habe in meinem Leben unzählige, vor allen Dingen alleinerziehende Frauen. Das sind unter den deutschen Familien der größte Teil, der größte Anteil der Familienformen. Und wenn ich sehe, dass da eine Mama sich noch etwas dazu verdienen kann, um ihre Kinder zu fördern. Das ist ja ganz wichtig. Wir brauchen auch in Zukunft starke Kinder, die dann auch eben die Beiträge einzahlen. Und wir können nicht auf 30% der Kinder verzichten. Und daher sind diese Minijobs für einen Teil der Bevölkerung, wie zum Beispiel die Alleinerziehenden, sehr wichtig. Und wenn das wegfällt, ist das, glaube ich, schon ein Verbrechen auch irgendwo an diese Personengruppe. Und da werde ich zumindest auch in nächster Zeit meine Stimme erheben, dass wir da vielleicht nochmal nachbessern.
1: Wir reden über die Rentenkommissionsvorschläge, die schon durchgesickert sind hier bei News Live am Abend. Und wir haben es eben deutlich gehört von Wolfgang Büscher. Er ist der Pressesprecher von Die Arche, seit dem ersten Tag und lange Zeit im Journalistenberuf tätig. Bleiben wir doch einfach mal dabei. Einer der wichtigsten Punkte, die Rente mit 63 soll abgeschafft werden. 2014 hatte ja die Kanzlerin Angela Merkel diese zusammen mit der damaligen SPD-Arbeitsministerin Andrea Nahles, die heute der Bundesagentur für Arbeit vorsteht, eingeführt. Wer 45 Jahre lang gearbeitet hat, durfte 2 Jahre früher in Rente. Damit soll nun laut Kommission wohl Schluss sein. Ist denn das richtig so, Herr Büscher?
5: Ja, also man, wenn man wirklich nachdenkt, dann merkt man natürlich, dass man am Rentenpaket insgesamt arbeiten muss. Wenn einer aufhören möchte zu arbeiten mit 55 Jahren, das war ja mal, da hatte er die Möglichkeiten. Wenn er aufhören möchte mit 63 Jahren, ich kann das zwar nachvollziehen, aber wir müssen irgendwo auch ein Stück weg Mathematik machen. Ich habe vor einigen Tagen eine schreckliche Zahl gelesen, dass jedes Jahr über 1 Million Menschen Deutschland verlassen, die in andere Länder ziehen. Das sind potenzielle Beitragszahler, wenn man das einmal so sieht. Und viele kommen eben von außerhalb in unser Land, die nicht unbedingt von Anfang an was dazu beitragen. Hier müssen wir einmal nachdenken, warum verlassen diese Menschen unser Land? Kann man ihnen vielleicht Dinge bieten, damit sie hier bleiben? Kann man auf die Menschen zugehen? Kann man individuelle Entscheidungen treffen? Also ich glaube schon, wenn ich Philipp sehe, ein junger Mensch noch, der wird noch lange arbeiten müssen, der wird noch eine Menge bezahlen müssen, schätze ich mal. Der
3: für
5: wird
3: Ihre Rente dann, Herr Büscher.
5: Ja, meine Rente, die muss er dann irgendwann vielleicht auch mal 1:1 bezahlen. Also, dass wir alle gemeinsam nachdenken. Für mich ist hier ganz wichtig, und das sehe ich auch als Vertreter einer sozialen Einrichtung, dass die bürgerlichen Parteien im Bundestag sich wirklich an einen Tisch setzen. Und da ärgere ich mich letztendlich auch immer über eine sogenannte Brandmauer. Bei den entscheidenden Dingen, bei den ganz wichtigen Dingen, Sozialpolitik, Rentenpolitik, Bürgergeld, muss man sich an einen Tisch setzen und gemeinsam Lösungen finden. Die AfD-Wähler sind ja nun eine ganze Menge schon, die wir in unserem Land haben. Das sind ja auch nicht alles. Das sind frühere grüne Wähler, SPD-Wähler, CDU-Wähler. Die können wir nicht ausschließen. Das halte ich für ganz wichtig. Und ich kann nur appellieren an die Politik, sich an einen Tisch zu setzen, hier mal ein Stück weg die Brandmauer vergessen und gemeinsam eine Entscheidung im Sinne der Menschen zu machen. Ich glaube, das würde der Politik sehr gut stehen.
3: Ja, ich möchte zu der Frage, Andreas, auch nochmal Stellung nehmen, denn das waren einfach Geschenke, die die Regierung damals gemacht hat. 2014 jetzt die Rente mit 63, das hätte man mit nicht sehr viel Weitblick auch damals schon wissen können, dass das nicht aufgeht. Und da heißt es ja, hieß es ja damals auch, ja, wer 45 Jahre lang gearbeitet und eingezahlt hat, darf dann 2 Jahre früher in Rente. Das weckt im Kopf immer dieses Bild, dass die Leute 45 Jahre lang irgendwo in ein Sparschwein eingezahlt haben und darauf dann früher Zugriff haben. Das ist aber ein Irrtum. Dieses Sparschwein existiert nicht. Also wer 45 Jahre lang eingezahlt hat, der hat 45 Jahre lang Geld gegeben, das sofort wieder weg war. Und da bringt es auch dementsprechend nicht 2 Jahre früher, weil das Geld muss man irgendwo wiederholen. Also klar, in einem Solidarsystem ist es dann natürlich etwas unfair, wenn man hier und da länger gearbeitet hat. Aber dieser Gedanke, dass irgendwo das Ersparte, was man sich für die Rente angearbeitet hat, irgendwo liegt und dann abgerufen werden kann, das muss halt aus den Köpfen verschwinden. Denn wenn wir ehrlich sind, es ist nichts da. Das, was da ist, wird noch am gleichen Tag sofort wieder ausgegeben.
1: Die Kommission wird außerdem deutlich machen, ohne die Erhöhung des Renteneintrittsalters wird es keine Reform des Systems geben können. Da geht's schon weiter. Wer heute 62 ist, muss bis 67 arbeiten. Danach soll das Renteneintrittsalter an die steigende Lebenserwartung gekoppelt werden. Wenn die Lebenserwartung um 1 Jahr steigt, dann steigt das Renteneintrittsalter um 1/2 Jahr. Laut Berechnungen der Kommission würde sich das Eintrittsalter alle 10 Jahre um 1/2 Jahr nach oben verschieben. Die heute 4-Jährigen, hallo, herzlich willkommen, Jahrgang 2022, wären die ersten, die bis 70 arbeiten müssen. Das wäre dann in den 2090er Jahren. Nach den jetzigen Vorstellungen, genau. Und das wäre dann in den 2090er Jahren der Fall. Wir sehen hier eingeblendet die Zusammenfassung zum Renteneintritt. Ein nachvollziehbarer Vorschlag oder nicht, Philipp?
3: Ja, ich finde den Vorschlag nachvollziehbar, nur er ist viel zu langsam und die Politik schlägt hier etwas vor und für das, was, ja, ich muss es so dreist und wirklich frech formulieren, die meisten Politiker werden diese Umsetzung und diesen Vorschlag nicht mehr miterleben. Sie schieben das Problem aus meiner Sicht dementsprechend noch etwas weiter in die Zukunft. Herr Büscher hat es auch schon mal andeuten lassen, das ist 5-6 Jahre, vielleicht könnte man damit wieder Ruhe sein, vielleicht noch für eine Wiederwahl. Aber wenn wir ehrlich sind, das ist nicht tragbar und hat auch keine Perspektive so. Ich kann auch beschließen, hier im Jahr 2090 ändert sich dann was an der Rente. Schön, interessiert mich dann nicht mehr, aber das ist auch einfach unverantwortlich gegenüber den Folgegenerationen, die sich dann damit befassen müssen. Das geht einfach nicht. Das erinnert mich wieder an das unsägliche Sondervermögen, wo man auch einfach zur Bank gegangen ist, gesagt hat, hier, gib mir mal meine 1 Billion Euro, das zahlen dann meine Enkel.
1: Sagt Newsreporter Philipp Fischer bei News Live am Abend. Wir haben es 18 Uhr und 18 Minuten. Schön, dass Sie bei uns sind. Entweder im Radio, DAB Plus oder YouTube. Da sehen Sie uns natürlich auch. Und auch auf news.de bzw. in der News App. Gehen wir weiter. Die Empfehlungen der Kommission durch. Also, eine weitere lautet, Selbstständige, und jetzt wird's interessant, auch für Journalisten natürlich, viele sind ja selbstständig, Selbstständige, Abgeordnete und auch Vorstandsvorsitzende sollen künftig in die Rentenkasse einzahlen. Beamte jedoch nicht. Warum lässt man die Beamten hier außen vor, Herr Büscher?
5: Das wird kein Mensch draußen verstehen. Ich finde es wichtig, dass auch die Selbstständigen in Zukunft sich beteiligen. Wir sind eine Solidargemeinschaft, aber dann müssen sich eben auch alle Parteien an einen Tisch setzen, um das zu lösen. Aber wir müssen die Beamten mit einbeziehen. Es kann ja nicht sein, wenn ich mal durch YouTube scrolle und mir Interviews anhöre, dass Pensionäre lachen und sagen, ich bekomme 3.000, 4.000, 5.000 Euro Pension. Und ich kenne unwahrscheinlich viele Rentnerinnen und Rentner, die 600, 700, 800 Euro haben. Kinderarmut bedeutet später ja auch Altersarmut, auch das muss man sagen. Und mir tut es sehr weh, wenn ich ältere Menschen vor einem Papierkorb stehen sehe, die dann Flaschen sammeln oder sich Dosen aus den Papierkörbern heraussuchen. Das ist ja dann gelebte Realität. Alles andere, worüber wir jetzt sprechen oder die Ergebnisse der Kommission, ist ja irgendwo ein Stück weg Theorie. Und wir sollten alle, und das rate ich auch den Politikerinnen und Politiker, sich mal an einen Tisch setzen, nach draußen gehen, aus dem Fenster schauen und in die Innenstädte gehen. Und das sind ja, wenn man ganz ehrlich ist, und es sind nicht gerade die Geflüchteten, die vor den Papierkörben stehen und sich die Dinge herausholen. Es sind wirklich Leute, die 30, 40 Jahre gearbeitet haben, die wenig verdient haben. Wenn ich heute sehe, eine Kassiererin, die bei Netto oder wo auch immer an der Kasse sitzt, die wird niemals mehr als 800, 900 Euro Rente haben. Und wir müssen uns solidarisch zeigen und müssen die Beamten mit in dieses System hineinnehmen. Alles andere schreit nach Ungerechtigkeit und erzeugt dann auch wütende Bürger, die das irgendwann in den Wahlen auch zurückgeben werden.
1: Das Thema Minijobs, Sie hatten es vorhin ganz kurz mal angesprochen, will ich nochmal darauf zurückkommen. Minijobs sind doch auch bestimmt bei Ihnen in der Arche, also jetzt nicht nur von der Klientel, Ihre Kunden, wie man so schön sagt, sondern auch Mittel für Aushilfen bei Ihnen. Oder ist das nicht so?
5: Ja, wir haben sehr viele Eltern, die zusätzlich irgendwo noch versuchen, sich was dazu verdienen. Wir haben Leute auch, die Flaschen sammeln gehen. Wir haben auch Kinder, die Flaschen sammeln gehen müssen. In unserem System wird ja leider keine Unterschiede gemacht. Wer keinen Bock auf Arbeit hat, bekommt genauso viel wie eine Mutter, die drei Kinder hat und nicht arbeiten kann, weil sie nicht eingestellt wird, weil es dort immer heißt, was machst du, wenn du krank bist oder wenn deine Kinder krank sind, dann musst du zu Hause bleiben. Sowas können wir nicht gebrauchen. Und wenn ich dann so eine Mama Flaschen sammeln gehen sehe, finde ich das schon sehr traurig. Und wir sollten diesen diesen Menschen, die arbeiten wollen, es aber nicht können, weil sie zwei, drei Kinder haben, denen müssen wir eine Möglichkeit geben. Da schreie ich dann auch wirklich mal im Sinne dieser Familien nach Hilfe. Also es kann ja nicht sein, dass wir diese Familien vergessen. Denn was ist letztendlich das Ergebnis dieses Vergessens? Diese Familien haben oft zwei, drei, vier Kinder. Ich erlebe das in den Archen sehr häufig. Wenn ich hier anfrage bei den Kolleginnen und Kollegen bei Ihnen, was haben Sie, ein Kind, zwei Kinder, wenn es mal hochkommt? Aber unsere Familien haben drei, vier, fünf Kinder. Und diese Kinder werden nicht so aufwachsen können wie Kinder aus dem sogenannten Bildungsbürgertum. Und sie werden dann später auch nicht in der Lage sein, in die Rentenkasse einzuzahlen. Also müssen wir den Eltern die Möglichkeit geben, so viel Geld zu verdienen, dass das Geld da ist für Bildung, auch mal fürs Kino, auch mal fürs Essen gehen und für Urlaub. Wenn wir das nicht machen, dann werden die Kinder es uns später definitiv nicht zurückzahlen.
1: Ohne Minijobs geht's nicht, sagt eindeutig. Richtig. Wolfgang Büscher von Die Arche, dort ist der Pressesprecher. Was sagt denn unsere Community, Philipp?
3: Die Community ist beim Thema Rente natürlich ganz schön stark am Debattieren. Ich lese deshalb mal nur die Kommentare unserer Insider von news.de vor. MH kommentiert beispielsweise, es ist doch völlig egal, ob man mit 63 oder 70 keine Rente bekommen wird. Mirko D. schreibt, die Selbstständige werden bei dieser Debatte wieder übersehen, denn die Selbstständige müssen alles selbst bezahlen, sie haben keinen Arbeitgeberanteil und dementsprechend werden die wahrscheinlich richtig draufzahlen müssen. Das betrachtet er mit Sorge. Und unser Insider Thomas K. schreibt, junge Familien sollten pro Kind einfach einen Bonus bekommen und vielleicht zinslose Kredite für Eigentum, dann wäre das Problem mit der Kinderlosigkeit beseitigt und dann hätte man anstatt Hund lieber ein Baby im Haus.
1: Am morgigen Dienstag ab 9 Uhr werden sich dann Bärbel Baas, Lars Klingbeil und Friedrich Merz zu der Rentenreform äußern. Die Kollegen von News Live bleiben natürlich, deswegen heißen wir ja auch live dran und verlängern die Sendung normalerweise ja 6 bis 9, aber in dem Fall einschalten auch etwas länger. Hier ist News Live am Abend. Ich bin Andreas Dorfmann, zu Gast heute Newsreporter Philipp Fischer. Herzlich willkommen nochmal.
3: Danke.
1: Und der Autor, Journalist und Pressesprecher von Die Arche, Wolfgang Büscher.
5: Ja, danke.
1: So, und jetzt, in die Vollen.
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1: News und Apollo News. Raus aus Kreuzberg, lautete das Motto einer linken Demo gegen uns am vergangenen Samstag. Doch die beiden Chefredakteure Julian Reichelt und Max Mannert haben sich den Demonstranten gestellt. Und schließlich kam die Polizei.
6: Nazis raus! Nazis raus! Nazis raus! Rassismus!
7: Hallo! Wollen Sie sagen, warum Sie heute hier sind?
8: Ich finde das ganz schön dreist, hier aufzukreuzen, aber okay.
7: Aber warum sind Sie heute hier?
9: Das geht den Scheißdreck an.
7: Aber Sie wollten noch mit uns in den Dialog treten.
9: Ich gebe keine Interviews. Haben Sie was auf den Ohren?
7: Schönen Tag Ihnen noch.
9: Ihnen auch.
10: Hört ab!
7: Okay.
10: Raus aus unserer Kundgebung!
7: So, hier hat sich jemand vermummt.
11: Halt die Schnauze, ey.
7: Halt die Schnauze. Das ist also das Diskussionsmilieu. Darf ich eine Sache fragen? So, wunderbar. So, möchten Sie uns noch was sagen? Möchten Sie vielleicht sagen, warum Sie heute hier sind?
12: Ey, komm da weg mal auf hier!
7: Hallo.
12: Du stehst von der Pelle, Mann!
13: Darf ich hier filmen?
12: Nein! Aber mit Abstand, bitte!
7: Da ist einer und der andere.
1: Wer spricht jetzt?
14: Unser Haus!
7: Hast du das gerade?
14: Apollo und News aus Kreuzberg raus!
7: Rio!
14: Und draußen sagt Apollo News Kreuzberg! Wir haben euch zum Kotzen satt!
1: Das ist unser Haus, schmeißt doch endlich Apollo und News aus Kreuzberg raus, skandierten die linken Demonstranten auf der Gneisenhausstraße in Berlin-Kreuzberg. Ich war da auch mittendrin. Also geht man so mit kritischen Medien, also auch mit uns, um, Philipp?
3: Lieber Andreas, man merkt richtig, dass du vor Ort warst, weil du hast das so toll nachgesungen, also fast besser als die Demonstranten.

0: gesehen, wie ich dort vor Ort war. Meine Eindrücke von der Demo gibt es nämlich jetzt hier.
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0: Ich sage es deutlich, das unterirdische Niveau der Demonstranten von Berlin-Kreuzberg hat auch mich überrascht. Die Demo gegen unsere Kollegen von Apollo News und gegen uns von News im Berliner Szenebezirk vom Samstag hat mir einen Erkenntnisgewinn beschert. Früher war einfach mehr Lametta, wie es bei Loriot in einem alten Fernsehsketch heißt. Denn mit den Linken von damals konnte man diskutieren. Die 68er im Westen wie Rudi Dutschke rannten nicht weg. Sie stellten sich zunächst der direkten Debatte mit den Konservativen. Später haben sich die Westlinken dann zum Teil so stark radikalisiert, dass daraus die terroristische Rote Armee-Fraktion RAF entstand, die Menschen entführte und tötete, Banken überfiel und brutale Anschläge verübte. Aber der größte Teil der Altlinken, die waren friedlich. Zudem gab es kluge Köpfe unter ihnen. Das Niveau bei den rot-grün-woken Demonstranten von heute, die so um die 50 oder 60 sind, ist hingegen schlichtweg primitiv, wie ich es selbst in Kreuzberg am Wochenende miterleben durfte. Das Foto sieht man ja im Hintergrund. So habe ich mich leicht getarnt in lockerer Kleidung, in Jeans, Poloshirt, Turnschuhen, Basecap und mit Sonnenbrille. Ja, so konnte ich mich drunter mischen unter die Demonstranten. Mein Fazit: Die sogenannte Zivilgesellschaft reagiert auf kritischen Journalismus mit Hass und Hetze, also mit dem, was sie unter anderem uns von News immer vorwirft. Ich sage es deutlich, wäre die schützende Berliner Polizei nicht vor Ort gewesen, dann hätte für uns durchaus Gefahr für Leib und Leben bestehen können. Drohungen von Antifa und Co. gegen News, Apollo News oder auch Bild gibt es ja bereits viele. Und alle Firmen haben ihren Sitz in Berlin-Kreuzberg.
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0: Schön, dass Sie bei uns sind. 18.30 Uhr gleich. News Live am Abend mit Andreas Dorfmann und Newsreporter Philipp Fischer sowie zum ersten Mal bei dieser Sendung mit dabei, aber schon oft bei News zu Gast, der Autor und Pressesprecher von Die Arche, Wolfgang Büscher. Jetzt müssen wir aber zu einer ganz tollen Geschichte kommen. Da finden wir nämlich auch wieder, ja, sagen wir es mal so, Volkes Stimme.
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0: Und wir schauen ins Netz, in die sozialen Medien. Was sind die Trends in Deutschland? Welche Themen werden aufgegriffen? Was schreiben und posten die Menschen in den sozialen Netzwerken? Unser News-Kommentator Waldi Hartmann, heute Morgen war er noch bei News Live mit dabei, äußert sich auf X wie folgt. Bundeskanzler Friedrich Merz hatte ja zusammen mit den Kollegen Macron und Starmer die E3 gegründet. Sie wollten die Taskforce Europas sein, als Gegengewicht zu Donald Trump. Jetzt nach dem Rücktritt damals E2 Fragezeichen oder einfach eingestehen, dass Europa geopolitisch eine Randerscheinung geworden ist. Ist Ihnen eigentlich E3 als Formulierung in der Vergangenheit aufgefallen, Herr Büscher?
3: Nein, das war nicht wirklich deutlich präsent, kann man nicht anders sagen. Es gibt viele andere Bezeichnungen. Ich glaube, einen Club oder einen Exklusivclub unter 2-3 europäischen Ländern zu gründen, hat nicht mehr die Bedeutung, wie sie früher war. Wir haben früher weniger intensiv auf die USA geschaut, auf Russland, auf die beiden Blöcke geschaut, auf China. All diese Länder sind stärker geworden. China ist stärker geworden. Die USA ist ja, wenn man ehrlich ist und zeigt, ganz konservativ, schlägt noch eine alte Zeitung auf und dann sieht man überall der amerikanische Präsident. Europa findet da relativ wenig statt. Wir dürfen uns als Europäer auch nicht mehr so wichtig nehmen. Wir sind ein kleiner, zwar wichtiger, aber ein kleiner Teil geworden. Und wir müssen, das halte ich für wichtig, mit den vielen Problemen, die wir in unserem Land haben, eigentlich stärker auch mal wieder innen politisch aufstellen. Ich erlebe halt durch meine Arbeit täglich eben auch sehr viele negative Dinge, sehr viele Kinder, sehr viele Familien, die wir vergessen.

0: und mit diesen Problemen, und ich habe die Politik häufig zu Gast bei mir in der Arche. Wir haben mit vielen Politikern gesprochen. Sie haben immer ganz spannend zugeschaut und dann sind sie gegangen. Andere haben gesagt, wir wollen hier ein paar schöne Fotos machen, aber mehr auch nicht. Der alte Bundeskanzler Scholz war in der Potsdamer Arche und dann war er spurlos verschwunden. Es hat noch nicht ein einziger Politiker sich ein zweites wirkliches Mal voller Interesse blicken lassen, auch nicht, wenn wir über die großen sozialen Probleme sprechen. Und das finde ich sehr schade. Wir haben viele Probleme in unserem Land. Wir müssen mutig in die Zukunft schauen. Das schaffen wir nur, wenn wir uns um jedes Kind kümmern. Und ein bekannter finnischer Bildungsminister vor einigen Jahren hat mir mal für eine Buchrecherche gesagt, Büscher, ihr macht einen ganz großen Fehler in Deutschland. Ihr müsst Kinder wie Königinnen und Könige behandeln und wir sollten uns außenpolitisch nicht mehr so wichtig nehmen, aber viel stärker auf die innenpolitischen Themen schauen.
1: Tja, wir haben ja auch einen Außenkanzler, wie es so schön heißt. Der Polizist und Gewerkschaftsführer Manuel Ostermann, und da sind wir schon beim nächsten Thema, äußert sich zum linken Parteitag. Er schreibt: Mit der Linken kann man keine Politik zum Wohle Deutschlands machen. Die Linke redet viel, doch ihre Politik bremst, spaltet und gefährdet das, was Deutschland stark macht. Wir brauchen keine Experimente auf Kosten der Menschen, sondern klare Entscheidungen für Sicherheit, Wohlstand und Freiheit. Deutschland verdient Politik mit Herz, Verstand und Verantwortung, nicht radikal linke Ideologie. Der linken Parteitag war am Wochenende in Potsdam. Kannst du die Aussage von Ostermann nachvollziehen, Philipp?
2: Ja, so viele verrückte Videos, wie ich in den vergangenen Stunden und Tagen auf Social Media gesehen habe, von irgendwelchen Vorschlägen, Vorgängen, Geschäftsordnungsprozessen, die da auf diesem linken Parteitag stattgefunden haben, muss ich sagen, hat Herr Ostermann sich fast schon harmlos ausgedrückt, denn das waren zum Teil einfach Verrückte, die da ihre Anliegen vorgetragen haben. Und da muss ich wirklich innerlich in mir ein bisschen lachen, aber auch weinen, weil da sind auch wirklich harte, krasse Forderungen dabei. Diese ganze antisemitischen Positionen, die da frei geäußert werden, wo man einfach sich solidarisiert mit den Hamas-Terroristen und dort komplett die Schuld auf Israel schiebt, das geht einfach gar nicht. Und auch der neue Linken-Chef, der sich gleich verplappert und sagt, die CDU seien Faschisten, und dann gab es da noch einen anderen Delegierten, der sagte, man sollte diesen ganzen Kapitalisten den gar ausmachen, sprich, man sollte sie wegschaffen, wenn nicht gar töten. Das sind wirklich Horroraussagen, die da am Wochenende gefallen sind. Und wir haben auf news.de von heute Morgen auch nochmal die detaillierte Analyse. Die kann ich sehr empfehlen von unserem Experten Andreas Moring. Der hat das noch einmal aufgeschrieben. Die Zeile lautet: Die skurrilsten Beschlüsse des linken Parteitags. Kann ich sehr empfehlen, auf news.de nachzulesen. Da sind viele verrückte Ideen, wo man sich fragt, wie soll man mit so einer Partei zusammenarbeiten?
1: Und der nächste, ach so, Herr Büscher,
0: ich wollte. Ja, ich würde schon hier deutlich mal machen, wir müssen darüber nachdenken, ob wir auch mal darüber reden, ob es nicht ein Verbot für die Linkspartei zumindest diskutiert wird, was mich wirklich maßlos erschüttert hat. Und es geht nicht darum, ob jemand das Recht hat, links zu sein, ist dieser Antisemitismus. Hier unterstützt man mit dem Westjordanland und dem Gazastreifen ein Land, was Frauenrechte missachtet, was Schwule tötet. Es wird darüber gesprochen und es wird auch gehandelt, dass Frauen, die aus den Augen der Männer Ehebruch begeht, aus einem Hochhaus geworfen wird. Es gibt, wenn man die Videos gesehen hat, die es bei dem Überfall auf Israel gab, wo Babys gefoltert worden sind und so weiter. Das sind Verbrecherorganisationen. Und hier zeigt die Linke ganz deutlich, dass sie heute eine antisemitische, in vielen Teilen kriminelle Vereinigung geworden ist. Und ich sage das nicht, weil ich böse bin oder weil ich vielleicht hier Teile der linken Politik nicht verstehe, sondern wir als Deutsche haben eine Verantwortung gegenüber den in Deutschland lebenden Juden und auch den im Ausland lebenden Juden. Und wenn wir heute hingehen und unterstützen Verbrecherregime, nur weil sie Juden töten wollen, immerhin, auch das muss man mal sagen, im Gazastreifen, im Westjordanland, die wollen Israel ausrotten, das sagen sie auch deutlich. Und Israel, auch Israel, das muss man sagen, hat überhaupt keine andere Wahl, als sich eingekesselt von feindlichen Ländern zu wehren, dass die jetzige Parteipolitik auch Fehler macht. Das habe ich auch vom Vorsitzenden Schuster des Zentralrats der Juden gehört, der gesagt hat, wir unterstützen nicht alles, was von der israelischen Regierung kommt. Aber was dort da am Wochenende auf der Tagung der Linkspartei gelaufen ist, halte ich für sehr schlimm.
1: Tja, die Mauerschützenpartei SED, jetzt heißt sie zwar die Linke, aber man ist sich treu geblieben. Meine Journalistenkollegin Fatina Kailani von der Welt postet Folgendes. Fast jeder vierte Steuereuro wird von den Beamten aufgegessen. Gesamtkosten, Beamtenapparat, 242 Milliarden Euro. Steuereinnahmen 2025, 990 Milliarden Euro. So teuer ist Deutschlands Beamtenstaat wirklich. Haben wir zu viele Beamte, Herr Büscher?
0: Ja, wir haben viel zu viele Beamte. Wenn ich hier durch Berlin laufe und in Berlin-Mitte im Stadtbezirk sehe ich alle 200 Meter ein anderes Bürogebäude, wo dann steht der Bundestag. Ich höre von Vermietern, wir schaffen es nicht, an Unternehmen zu vermieten. Aber da zeigt sich ein Ministerium, der Bundestag braucht neue Räume. Wir haben viel zu viele Beamte. Hier wird ein zweites Kanzleramt praktisch hingestellt für Hunderte von Millionen Euro. Alles schießt in die Höhe. Wir müssen wieder zurück, einen kleinen, schlagkräftigen Apparat. Wir brauchen vor allen Dingen nicht jeden Beamten. Man kann auch als Angestellter arbeiten. Das große Problem ist ja, wenn ich als Beamter Fehler mache. Viele merken es ja nicht mal, wenn ein Beamter fehlt. Das heißt, man liest immer wieder in Einzelfällen, da ist ein Beamter 3-4 Monate nicht zur Arbeit gekommen und keiner hat es mitbekommen. Wir müssen auch in den Behörden, auch in der Regierung, auch in den Ministerien, auch in den kommunalen Abteilungen müssen wir auf das Leistungsprinzip zurückgehen. Das heißt, wenn jemand nicht mehr leisten will, dann hat er dort nichts mehr verloren und kann nicht seine Zeit absetzen bis zum 65. Lebensjahr. Wenn ich hier die ganzen Staatssekretäre in Berlin sehe, also man kann ja gar nicht, wenn man auf irgendeinem Empfang sind, dann war der mal Staatssekretär, die mal Staatssekretärin, die gehen mit hohen Pensionen schon relativ jung nach Hause. Das alles ist in meinen Augen ganz schlimm, weil der andere Teil der Bevölkerung muss hungern. Ich sehe auch Eltern, die mir sagen, Wolfgang, ich verzichte mittags auf ein gutes Essen, damit mein Kind abends satt wird. Und wenn man mal überlegt, dass Hunderttausende von Kindern in Deutschland so schlecht essen müssen, weil die Eltern kein Geld haben, das heißt vom ersten Tag ihres Lebens bis zum 18. Lebensjahr Mist essen, weil sie die gesunden Nahrungsmittel nicht kaufen können, wir aber dann einen fetten Beamtenapparat haben, ist das für unser Land eine Schande.
1: Sagt Wolfgang Büscher, Journalist, Buchautor und vor allen Dingen schon seit Anfang an der Pressesprecher von Die Arche. Unser News-Kolumnist Ben Brechtgen hat sich über folgende Szene am Wochenende aufgeregt.
3: Das ist in der Tat noch, sag mal, nicht ganz einfach zu beurteilen. Ich glaube, es gibt Chancen, aber auch Risiken, dass vielleicht heute bestehende Berufe, ich sag mal so ein Redenschreiber, den ich zum Beispiel auch in meinem Ministerium habe, das kann man teilweise jetzt heute schon mit Reden zusammenstellen, mit KI. Das möchten jetzt meine Redenschreiber nicht hören, wenn ich das so sage, aber das sind so zukünftige.
1: Das war Bärbel Baas beim Tag der offenen Tür in ihrem Ministerium. Und die kündigt an, ihre Redenschreiber können ganz einfach durch KI ersetzt werden. Na danke auch. Brechtgen kommentiert, Zitat, warum müssen wir ihre Redenschreiber und sie selbst bezahlen, wenn wir an deren Stelle auch einfach Cloud setzen könnten für 90 Euro im Monat? Naja, zumindest die Zahl der Staatsbediensteten könnte man dadurch reduzieren, oder Philipp?
2: Das ist wahr. Claude, die KI ist ja gerade hoch im Trend. Die liefert sich ja gerade einen Wettkampf mit OpenAI, mit ChatGPT und Claude ist sehr, sehr clever. Was mich wirklich wundert, ist, muss ich sagen, dass ausgerechnet Bärbel Baas, die ja aus dem Arbeiter Duisburg kommt und immer die Rechte der Arbeiter verteidigt auf den letzten Zentimeter, da gibt es hier, sobald es heißt Massenentlassungen oder ähnliches, dann ist sie mit ihren Freunden von den Gewerkschaften auf der Barrikade und da sagt sie am Tag der offenen Tür in ihrem Ministerium gleich, ach ja, die KI, da könnten wir ja jetzt mal meine Redenschreiber abschaffen, weil das macht auch die KI ganz einfach. Erstens deutet das darauf, dass sie kein Gefühl hat für die Qualität, die offensichtlich da kommen muss, denn es gibt doch durchaus einen Unterschied zwischen Maschine und Roboter. Ansonsten würde ich hier auch nicht mehr stehen, bin ich ganz ehrlich. Das hat aber Frau Bass nicht begriffen oder verstanden und das lässt ganz tief blicken.
1: Ja, Claude nehmen wir dann nur zur Not. 18:42 Uhr. 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Brumm, brumm. Jetzt kommen wir nämlich zum Auto, zum Mercedes. 18:43 Uhr beziehungsweise zum Aufsichtsrat. Einer der wichtigsten Industriemanager Deutschlands schlägt nämlich Alarm. Das ist Martin Brudermüller, früher BASF-Chef und heute Aufsichtsratschef von Mercedes-Benz. Er sagt im Handelsblatt-Interview, das Geschäftsmodell Deutschland funktioniert so nicht mehr. Der Wohlstand sei auf Dauer nicht mehr gesichert. Deutschland verliere Wettbewerbsfähigkeit, industrielle Stärke und technologische Führung. Und Brudermüller wird konkret. Deutschland müsse sich neu erfinden. Das volkswirtschaftliche Betriebssystem müsse grundlegend überarbeitet werden, auch wenn das weh tue. Sein wohl härtester Vorschlag, die Rückkehr zur 40-Stunden-Woche. Wow, da werden einige zusammengezuckt sein. Nicht weniger Lohn, sondern länger arbeiten für das gleiche Geld. Brudermüller sagt, Arbeit sei in Deutschland international zu teuer geworden. Ein Produktivitätsvorteil gegenüber wichtigen Wettbewerbern gäbe es nicht mehr. Darüber sprechen wir jetzt bei News Live am Abend. Rückkehr zur 40-Stunden-Woche. Gleiches Geld. Eine harte Forderung, oder, Philipp?
2: Ich muss ehrlich sein, ich bin gar nicht so schockiert von dieser harten Forderung. Denn ich lehne mich jetzt mal aus dem Fenster. Ich habe es nicht hart an Beweisen vorher recherchiert. Ich glaube, die meisten in diesem Land arbeiten 40 Stunden die Woche. Natürlich gibt es den öffentlichen Dienst, es gibt die Beamten, da haben wir gerade schon genug drauf gehauen. Es gibt da auch viele, die einen guten Job machen. Aber es gibt einfach diese luxuriöse Position, die sich die Automobilindustrie jahrelang, jahrzehntelang hart erarbeitet hat, wo zum Teil nur 35 Stunden die Woche gearbeitet wird. Das ist auch IG Metall tariflich vereinbart und dementsprechend sind 5 Stunden mehr von 35 ein richtig dicker Batzen. Aber man muss sich an der Stelle einfach eingestehen, dass wenn man konkurrenzfähig bleiben will, man einfach wieder auf die 40 Stunden hoch muss. Das ist einfach so, diesen Komfort, diesen Wohlstand, den die Automobilindustrie einst hatte und diesen Vorsprung, Technologievorsprung, das erwähnt ja Brudermüller auch, dass man einen Vorteil hatte, weil unsere Produktion einfach gut war, automatisiert war, wir gute Autos gebaut haben, den gibt's nicht mehr. Die Konkurrenz international, die ist auf Augenhöhe. Und die holt ruckzuck auf, wo sie nicht auf Augenhöhe ist. Dementsprechend verstehe ich das und ich glaube, dass bei der Automobilindustrie dementsprechend wirklich schmerzhafte Eingriffe kommen müssen. Und da ist 40 Stunden die Woche wirklich noch das Harmloseste, weil immerhin hat man dann noch seinen Job mit dem guten Gehalt, das es bisher für 35 Stunden gab.
1: Nach der großen Ankündigungswelle von Schwarz-Rot habe er sich mehr versprochen. Er vermisse einen strategischen Plan für Deutschland. Mit anderen Worten, der Mercedes-Aufsichtsratschef sagt, was viele in der Industrie denken, Deutschland ist zu teuer, zu langsam, zu bequem und die Regierung liefert einfach mal nicht. Brudermüller sagt, Deutschland verliere Wettbewerbsfähigkeit, Marktanteile und technologische Führung. Hat die Politik den Ernst der Lage überhaupt verstanden, Herr Büscher?
0: Die Politik hat ihn nicht verstanden. Wir brauchen auch in der Wirtschaft Männer und Frauen, die den Mut haben, querzudenken, die den Mut haben, Dinge auszusprechen, die notwendig sind, aber vielleicht unbequem sind. Das haben wir leider in Deutschland nicht mehr. Man kann ja sagen, okay, wenn wir im Land wieder so weit sind, dass wir China eingeholt haben, Japan eingeholt haben, die USA eingeholt haben, dann können wir wieder anfangen und nachdenken, ob wir 2 Stunden weniger oder 2 Stunden, 3 Stunden weniger arbeiten. Wenn man mal ganz ehrlich ist, ob ich jetzt 40 Stunden arbeite oder 37 oder 38, das macht in meinen Augen kaum einen Unterschied. Warum sollen wir nicht sagen, wir arbeiten 5 Tage in die Woche 8 Stunden oder wir arbeiten 9 Stunden und haben den Freitagnachmittag frei? Wir haben so viele Vorteile in unserem Land. Viele können im Homeoffice arbeiten. Aber es ist wichtig, wir brauchen in der Industrie Menschen, die den Mut haben, es auszusprechen. Das hat die Politik nicht. Die will wiedergewählt werden. Das ist der einzige Grund. Und in der Wirtschaft brauchen wir diese Leute. Und ich selber habe mit vielen Wirtschaftlern gesprochen. Warum geht ihr nicht in die Politik? Ein Punkt, ja, da verdienen wir zu wenig. Warum denkt man nicht mal drüber nach, dass ein ehemaliger Wirtschaftsboss, der in die Politik wählt, anteilmäßig etwas mehr verdient als ein Berufspolitiker? Wenn ich zum Beispiel unseren Finanzminister sehe, der hat noch nie im Leben richtig gearbeitet, mit den Händen gearbeitet, immer nur politische Jobs gehabt. Also bitte lasst die Leute aus der Wirtschaft laut werden, Dinge auszusprechen, die wichtig sind, und dann können wir darüber diskutieren, wie es weitergeht.
1: Wenn selbst ein Mercedes-Aufsichtsratschef inzwischen von Reformresistenz, Planwirtschaft und industrieller Erosion spricht, dann ist die Krise nicht mehr abstrakt. Mehr dazu gibt es natürlich auch in unserer News-App.
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1: Und zwar mit News Live am Abend und Andreas Dorfmann zu Gast. Heute Newsreporter Philipp Fischer und der Autor und Pressesprecher von Die Arche, Wolfgang Büscher. In Köln konnte gestern in einem oder an einem Bahnhof Schlimmeres verhindert werden. Ein 22-jähriger Syrer hat an der S-Bahn-Haltestelle Köln-Trimbornstraße mehrere Menschen attackiert. Er soll kurz nach 15 Uhr auf Unbeteiligte eingeschlagen haben und danach wollte er ein Opfer auf die Gleise ziehen. Passanten griffen ein und verhinderten so Schlimmeres. Das Opfer litt mehrere Hämatome und Schürfwunden, wie ein Sprecher der Bundespolizei mitteilte. Anschließend stieg der Syrer in eine Bahn Richtung Hauptbahnhof. Auf dem Weg dorthin soll er 2 Personen unvermittelt mit der Faust ins Gesicht geschlagen haben. Am Hauptbahnhof angekommen, schlug und trat er auf einen 47-Jährigen ein, sogar noch, als die Polizei bereits eingetroffen war. Die Beamten nahmen den 22-Jährigen fest. Der Syrer war, Zitat, bereits in der Vergangenheit mehrfach wegen Gewaltdelikten polizeilich in Erscheinung getreten, teilte ein Polizeisprecher mit. Er wurde in eine psychiatrische Klinik gebracht. Junger Syrer randaliert, ab in die Klinik. Ist damit das Problem gelöst, Herr Büscher?
0: Nein, wir haben ja in den Archen 11.000 bis 12.000 Kinder und Jugendliche am Tag. Darunter sind 6.000 bis 6.500 Kinder mit Migrationshintergrund. Wir haben sehr viele Kinder und Jugendliche mit Fluchthintergrund. Und darunter gibt es tolle Kinder und Jugendliche, die wir auch fördern, die einen Großteil unserer Werte annehmen, die Bock haben, die Lust haben. Ich kümmere mich um 2 Mädchen. Eine kommt aus dem Irak, eine aus Afghanistan. Die wollen Journalistinnen werden. Ja. Da tiger ich durch die Redaktion. Aber es gibt eben auch viele. Die sind vor allen Dingen antisemitisch eingestellt. Das sind, muss ich leider sagen, fast alle, die wir erleben. Es ist ein großer Hass auf alles Westliche. In einer Berliner Arche ist jetzt eine Leiterin aus einem Jugendbereich, hat 4 neue Mitarbeitende gefordert, weil die Arbeit so intensiv ist. Wir haben fast in einigen Bereichen eine 1:1-Betreuung. Und jetzt müssen wir ehrlich sein. Wenn Sie zu Hause eine Tochter haben und die lädt einen Freund ein und der randaliert in Ihrer Wohnung, der wird morgen nicht wiederkommen dürfen. Also müssen wir es doch genauso machen dürfen. Und einige Länder machen es ja auch schon. Wenn ich kriminell werde in einem Land, habe ich dort nichts zu suchen. Wenn ich nach Spanien ziehe und wende mich gegen dieses Land und werde dort kriminell, dann habe ich in diesem Land nichts verloren. Und hier muss man ganz deutlich und schnell sagen, und das sagt auch der Kollege Ostermann oder Mansur, diese Leute müssen abgeschoben werden und zwar sehr schnell. Dann können wir uns intensiv um die anderen kümmern. Ich habe eines gelernt in der Arche, das muss ich ganz klar sagen. Migration funktioniert nur durch Integration. Und Menschen, die sich nicht integrieren wollen, sind gescheitert. Ich habe gestern in Kölzberg, vorgestern in Kreuzberg, wurde ich Zeuge einer palästinensischen Demonstration, und da schrien 100 junge Menschen: Deutschland, Faschistenland. Immer wieder mit dem gleichen Spruch. Was haben die hier zu suchen? Warum gehe ich in ein fremdes Land und beschimpfe dann die Menschen, die mich aufgenommen haben und die zum Teil auch meine Sozialleistungen zahlen? Da kann doch was nicht stimmen. Wir werden doch von diesen Menschen gar nicht mehr ernst genommen. Sie nehmen uns doch gar nicht mehr für voll. Wir müssen wieder lernen, für unsere Werte zu stehen, auch fürs Christentum, für die westlichen Werte zu stehen. Wenn wir das nicht tun, werden wir von diesen Menschen nicht für voll genommen.
1: Dann frage ich mal Philipp, weil du fährst täglich mit der Bahn zur Arbeit. Wie sind denn deine Erfahrungen?
2: Ich habe es persönlich zum Glück so einen Schrecken noch nie gesehen. Und vielleicht ist es so, dass man sich auch einfach dran an das Übliche gewöhnt. Insbesondere in Berlin an den Bahnhöfen. Da ist es einfach so, wenn ich morgens aus der Bahn steige an einem Berliner Bahnhof, und es kann wirklich jeder beliebige Bahnhof sein, dann sehe ich erstmal Elend, Obdachlosigkeit, Leid. Ich sehe auch Abhängigkeit von Drogen. Das ist einfach so. Da habe ich mich auch inzwischen dran gewöhnt. Mhm. Was ich noch nicht so viel gesehen habe, ist Gewalt. Da bin ich vielleicht ganz gut dementsprechend bei bedacht. Was ich aber in meinem Umfeld merke, ist, dass wenn jemand aus meiner Familie allein reisen möchte mit der Bahn, wo es sich besonders gut anbietet, die überlegen sich zweimal, ob sie das tun. Insbesondere die Damen in meiner Familie oder auch die überlegen sich, ob sie es überhaupt noch tun. Ja. Denn ehrlich gesagt sagen sie, nee, da fahre ich lieber mit dem Auto, da bin ich sicher. Abends im Dunkeln am Hannover Hauptbahnhof, in Essen am Hauptbahnhof oder in Berlin am Hauptbahnhof, da hat man einfach ein mulmiges Gefühl. Und am Ende kann man das mulmige Gefühl den Menschen nicht übel nehmen. Und es gibt einfach, dann kommen jetzt wieder die Damen und Herren aus der Politik und sagen, ja, das sind ja alles nur Gefühle, stimmt alles nicht. Mhm. Aber auch diese gefühlte Wahrheit ist wichtig. Und wenn ich mich mit meiner Familie an einem Bahnhof nicht mehr wohlfühle und deshalb ein anderes Verkehrsmittel wähle, dann gibt es einfach ein Problem. Die Bahn versucht da immer mehr mit Sicherheit, Sicherheit, Sicherheit entgegenzuwirken. Die Frau Paller hat das ja auch angekündigt, es gibt mehr Sicherheit, das merke ich auch. Überall sind Damen und Herren von der DB Security. Ich glaube, das sind einfach unausgebildete Leute, die man irgendwo hergezogen hat. Die machen mir fast genauso viele Sorgen wie die Leute, die da auf dem Boden sitzen, muss ich auch sagen. Also es sind jetzt keine Fachkräfte und erst recht nicht mit Polizei vergleichbar. Aber der Eindruck bleibt einfach, dass der Bahnhof und dass dieser öffentliche Raum dementsprechend zu einem Gefahrengebiet geworden ist. Ich persönlich, wenn ich jeden Tag zur Arbeit fahre, versuche einfach, die Aufenthalte so kurz wie möglich zu gestalten. Ich fahre hier letzte Minute im Büro los, springe sofort in den Zug, und genauso mache ich es auch bei Ankunft, sofort rein, raus. Da holt man sich auch nicht noch irgendwo ein Brötchen, da halte ich lieber an anderer Stelle an, denn die Bahnhöfe sind für mich einfach ein Ort geworden, an dem ich nicht gerne lange bleibe und warte erst recht nicht nur wegen der Bahn, sondern halt auch wegen der Leute.
1: Die Erlebnisse von Philipp Fischer, Newsreporter, haben Sie gerade eben gehört. 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Und ich habe gerade eben die Fußball-Weltmeisterschaft angesprochen. Machen wir gleich mit weiter. Wir kommen nämlich jetzt zur Fußball-Weltmeisterschaft. Nach dem Last-Minute-Sieg gegen die Elfenbeinküste ist das WM-Fieber auch bei uns endlich ausgebrochen. Schwarz, Rot, Gold auf den Straßen der Republik. Endlich, endlich, endlich. Und in Argentinien wird jetzt schon wieder gefeiert. In wenigen Minuten ist Lionel Messi wieder im Einsatz. Und das ganze Land steht Kopf. In Dallas treffen sich die Gauchos auf Österreich. Und eine Frage, die sich heute Deutschland stellt: Kann Messi heute den 16-Tore-Rekord von Klose knacken, Herr Büscher?
0: Ich muss ganz ehrlich sagen, ich gönne es ihm. Klose war ein toller Fußballspieler, ist ein halb erfolgreicher Trainer heute. Er war wirklich ein toller Fußballspieler, aber Messi ist so etwas wie das achte Weltwunder. Er ist ein genialer Spieler, er ist ein Zauberer. Er leistet irgendwo ein Wunderwerk auf dem Platz und es macht eine Riesenfreude, ihm dabei zuzuschauen, welche Technik er drauf hat. Und ich gönne ihm, und das sollten wir eigentlich alle machen, auch in Deutschland, wir gönnen ihm alle diesen Erfolg, denn wenn es einer verdient hat, ist es Messi. Er ist ein Ausnahmemensch, ein Ausnahmefußballer. Er hat soziale Kompetenz, er unterstützt auch viel mit seinem Geld, er kümmert sich auch um Kinder in seinem Heimatland und ich gönne ihm diesen Erfolg und stehe zu 100% hinter ihm und das sollten wir alle in unserem Land machen.
1: Ganz Deutschland spricht ja heute auch über die schlimme Verletzung von Nico Schlotterbeck, Bänderriss im linken Sprunggelenk, also das heißt WM aus, ganz klar, das trifft das Team von Julian Nagelsmann schwer, oder Herr Büscher?
0: Ja, das ist schon ein guter Fußballer. Es ist schade, dass er verletzt ihn. Gerade für ihn auch schade. Das passiert leider im Fußball. Aber ich glaube schon, dass der Bundestrainer das kompensieren hat. Er hat sehr gute Spieler dabei, auch sehr gute Defensivspieler. Ich glaube nicht, dass die Mannschaft dadurch schwächer ist. Wir werden ja die Runde, Vorrunde locker überstehen. Und dann werden wir zuschauen, ob es wirklich funktioniert. Ich habe heute gelesen, dass jemand gesagt hat, ich lege mich fest, ein Journalist, Deutschland wird Weltmeister. Ich denke nicht ganz so weit, aber ich glaube schon, dass der Bundestrainer dieses Problem lösen wird.
1: Jetzt lösen wir noch auf die Topspiele des Tages.
2: Darf ich noch ganz kurz ergänzen, wenn wir schon über Fußball sprechen? Ganz wichtig für Herrn Nagelsmann und die Mannschaft ist, dass man nichts für selbstverständlich nimmt. Das ist bei der Elfmeinküste beinahe in die Hose gegangen. Das darf man nicht vergessen. Das war ganz knapp am Ende nochmal der Sieg. Also, um uns Peinlichkeiten zu ersparen, höchste Disziplin und dann wird das auch was.
1: Aber jetzt geht's los mit den Topspielen des Tages. Wie gesagt, gleich geht es los. Argentinien gegen Österreich. Um 23 Uhr treffen die Franzosen auf den Irak und um 2 Uhr in der Nacht heißt es Norwegen gegen Senegal. Deutschland spielt am Donnerstag gegen Ecuador um 22 Uhr in New Jersey. Und einen weiteren Termin sollte man sich schon mal vormerken. Als Gruppensieger ist Deutschland schon für die 16. Finals oder Finale qualifiziert. Am kommenden Montag, also genau in einer Woche um 22.30 Uhr, folgt dann das nächste Spiel. Austragungsort ist dann Boston. Ne? Also ich bin gespannt. Also das war ja schon faszinierend. Also mir hat das so wehgetan, dass die beiden Tore nicht gegeben worden sind. Also zumindest eins davon. Aber okay, so ist es halt, haben wir trotzdem noch gewonnen.
0: Wir sind ja alles Bundestrainer. Philipp ist Bundestrainer, habe ich gehört, mit Leidenschaft. Wir alle. Ich glaube, da hat Julian Nagelsmann den schwersten Job. Er muss sich gegenüber, auch was die Aufstellung angeht, gegen jeden Bundesbürger verteidigen. Aber auch das wird er schaffen.
1: Dann sage ich wieder am Ende der Sendung herzlichen Dank für den Besuch an Philipp Fischer. Hat es nicht weit gehabt, aber auch nicht so weit. Fast um die Ecke hat er sein Büro, nämlich Wolfgang Büscher. Herzlichen Dank und ich hoffe bald wieder hier bei News Live am Abend.
0: Ich danke auch.
1: Ich bin Andreas Dorfmann. Was passiert morgen früh? Ich habe es ja vorhin schon gesagt, es könnte eine etwas längere Sendung werden. Auf alle Fälle werden dann wieder Alexander Kistler als Moderator, Julian Reichelt als Gast mit Julius Böhm dabei sein. Wie gesagt, von 6 bis 9 und dann geht's dann weiter mit der großen Rentenreform-Pressekonferenz. Und ich komme dann am Abend wieder, bringe auch zwei Leute mit, nämlich Julia Weishaupt, unsere News-Kommentatorin und Vadim Derksen, Digitalchef von der Jungen Freiheit. Denken Sie daran, der Tag beginnt mit News.

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1: Ich bin Jan-Henner Reitze. Die Rentenkommission übergibt morgen ihre Vorschläge für Reformen an die Bundesregierung. Die Ideen sind größtenteils schon bekannt geworden, etwa das Renteneintrittsalter in den kommenden Jahrzehnten schrittweise anzuheben. Das kritisieren unter anderem Gewerkschaften.
2: Die Vorschläge waren zu erwarten und damit auch die massive Kritik, die sich direkt von links aufbaut. Dass wir in Zukunft mehr einzahlen müssen und einen Teil unserer Rentenbeiträge an die Börse geht, dass wir länger arbeiten sollen und die abschlagsfreie Frührente nach 45 Beitragsjahren wegfällt, das sind alles No-Gos aus Sicht der Linkspartei und der Gewerkschaften. Verdi kritisiert vor allem die mögliche Anhebung des Renteneintrittsalters. In vielen Berufen seien die Belastungen so hoch, dass schon jetzt viele es gar nicht bis 67 schaffen. Uli Reitinger, Nachrichtenredaktion.
1: Die USA lockern Sanktionen für iranisches Öl. US-Verbote für Produktion, Lieferung und Verkauf von Rohöl aus dem Iran oder Produkte, die etwas damit zu tun haben, sind bis Ende August ausgesetzt. Nach Aussagen aus den USA ist das ein Teil der getroffenen Vereinbarung mit dem Iran, mit dem der Krieg in der Region beendet werden und die Straße von Hormuz wieder geöffnet werden soll. Der britische Premierminister Keir Starmer hat seinen Rücktritt angekündigt. Er stand schon seit Wochen unter Druck. Den Posten als Chef seiner Labour-Partei gebe er ab, sagte Starmer in London. Bis ein Nachfolger gewählt sei, werde er als Regierungschef noch im Amt bleiben.
3: Ich werde alles in meiner Macht Stehende tun, um eine geordnete Amtsübergabe zu gewährleisten. Außerdem sichere ich meinem Nachfolger meine volle und uneingeschränkte Unterstützung zu, in dem Wissen, dass er ein Großbritannien übernimmt, das deutlich stärker und gerechter ist als das, was ich vor 2 Jahren übernommen habe.
1: Mit Andy Burnham steht ein Nachfolger bereit, der seine Kandidatur schon bekannt gegeben hat. Hintergrund der Kritik an Starmer sind schlechte Ergebnisse der Labour-Partei bei verschiedenen Wahlen. Und zum Fußball. Bei der WM beginnt zur Stunde das nächste Gruppenspiel. Argentinien trifft auf Österreich. Um 23 Uhr wird dann das Spiel Frankreich gegen den Irak angepfiffen. Von der deutschen Mannschaft kam heute die Nachricht, dass sich Abwehrspieler Nico Schlotterbeck einen Bänderriss zugezogen hat und bei der WM nicht mehr zum Einsatz kommen kann.
0: Soweit das Neueste. 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
1: Das Wetter, die Vorhersage des Deutschen Wetterdienstes. Verbreitet ist der Himmel klar, in der Südhälfte kommen teilweise kräftige Schauer und Gewitter runter, die in der Nacht nachlassen sollen. Die Temperaturen gehen dann auf 22 bis 12 Grad zurück. Morgen wieder verbreitet strahlender Sonnenschein oder nur ein paar Wolken. Im Norden und Osten 23 bis 30 Grad, sonst 31 bis 37 Grad. Gewitter bilden sich vor allem von der Mitte über den Osten bis in den Südosten. In den nächsten Tagen wird es dann noch heißer.
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0: Ciao.
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2: Heute lautet unser Thema: Unter Himmler schafft das ZDF sich ab. Das ZDF ist zur Lügenbude geworden. Das zweite deutsche Fernsehen sieht Dinge, die es nicht gibt. Intendant Norbert Himmler kann oder will den Ruin des 2,5 Milliarden Euro Konzerns nicht stoppen. Nun aber könnten Himmler und Kollegen den Bogen überspannt haben. Elon Musk, der reichste Mann der Welt, ging erfolgreich gegen eine Lüge in der ZDF-Nachrichtensendung ZDF heute live vor. Und Himmlers Adjutant Böhmermann erlitt vor Gericht Schiffbruch. Das ist erst der Anfang. ARD und ZDF haben sich überlebt. Die öffentlich-rechtliche Mauer um die Wirklichkeit wird fallen. Das ist eine gute Nachricht. Die ZDF-Krise ist eine Himmler-Krise. Der vom Fernsehrat im Amt bestätigte Intendant machte schon im KI-Skandal eine schlechte Figur. Im Heute-Journal waren Anfang des Jahres ein Fake-Video und falsch zugeordnete Aufnahmen zu sehen. So sollte die erwünschte These illustriert werden. In den USA behauptete das ZDF mit falschen Bildern, trenne die Einwanderungsbehörde ICE Kinder von ihren Eltern und führe Minderjährige ab. Die zuständige Korrespondentin verlor ihren Posten, der Intendant ließ sich wiederwählen. Anfang des Jahres also das Heute-Journal, nun ZDF heute live. Dort las eine Moderatorin die Falschbehauptung vor, Elon Musk habe zur Jagd auf Migranten durch einen rassistischen Mob aufgerufen. Es war eine einseitige Moderation mit Falschbehauptung. Gerade das will Himmler angeblich verhindern, sagt er.
3: Wenn wir zu sehr klare Informationen und Meinungen in einer Moderation zum Beispiel vermischen, dann sorgt es für einen starken Abwehrreflex, insbesondere bei Menschen bestimmter politischer Couleur. Und darüber müssen wir auch intern, tun wir auch, stark diskutieren, dass wir das, je nachdem, welche Sorte von Sendung das ist, das sauber voneinander trennen. Das ist, glaube ich, ein To-Do, was wir dauerhaft haben.
2: Sauber getrennt werden Information und Moderation beim ZDF nicht. Lüge und Ideologie gehen ineinander über. Die Ideologie gebiert die Unwahrheit. Der Fernsehrat bestätigte Himmler dennoch, ohne Gegenkandidat. Der Fernsehrat unter der willfährigen Führung der ehemaligen CSU-Ministerin Gerda Hasselfeld sollte das ZDF kontrollieren. Stattdessen blockt der Fernsehrat Kritik ab. Am Lerchenberg herrschen chinesische Verhältnisse. Dank Elon Musk flog die Mainzer Fälscherwerkstatt auf. Auch am Oberlandesgericht München kassierte Himmlers Truppe eine Schlappe. Arne Schönbohm, der ehemalige Präsident des Bundesamts für Sicherheit in der Informationstechnik, verlor nach einer Denunziation durch Jan Böhmermann im Herbst 2022 seinen Posten. Jan Böhmermann hatte in seiner medialen Hinrichtungsshow ZDF Magazin Royal Schönbohm in die Nähe russischer Geheimdienste gerückt. Der Leiter der Cybersicherheit als Putins Spion? Wenig später berief die damalige Innenministerin Nancy Faeser Schönbohm von der Behördenspitze ab. Ohne Beweise. Nun ist Schönbohm rehabilitiert, bleibt aber auf den Gerichtskosten sitzen und nennt sein altes Leben ruiniert. Ruiniert dank Böhmermann, Himmler, Faeser und der Bereitschaft zur Lüge. Der Richter am Oberlandesgericht München sprach von bestenfalls schlampiger Recherche. Himmler lobte noch im Januar 2026 die Faktenstärke des zweiten deutschen Fernsehens.
3: Wir brauchen in der Gesellschaft eine faktische Grundlage für Diskussion. Und wenn wir schon ablehnen, dass quasi bestimmte Fakten nicht mehr als Debattengrundlage existieren, dann haben wir es schwer, miteinander in Dialog zu treten.
2: Lügen über Elon Musk, Lügen über Arne Schönbohm und auch Stefan Maninger wurde von Böhmermann diffamiert. Maninger, Dozent an der Hochschule des Bundes für öffentliche Verwaltung, ein Experte für Sicherheitspolitik, sah sich in Böhmermanns Show als dunkle Gestalt vom rechten Rand verleumdet. Auch Maninger wurde rehabilitiert. Die Ära Himmler steht für schlampige Recherchen, für lückenhafte und lügenhafte Nachrichten, für tranige Unterhaltung, für Ideologie und Arroganz. Die größte Sendeanstalt Europas liefert jeden Tag Gründe zuhauf, diesem ZDF die Zwangsbeitragsmilliarden zu entziehen. Und so wird, so muss es auch kommen, früher oder später und hoffentlich früher. Die Allgemeinheit darf nicht länger gezwungen werden, für diese Fälscherwerkstatt zu bezahlen. Unter Himmler gilt, mit dem zweiten lügt man besser. Das war Kissler Kompakt, der erste Kommentar des Tages, Ausgabe 310. 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
2: Da fragen uns natürlich, ist irgendwie denkbar, Julian hat es ja schon angesprochen, dass die SPD das durchwinkt, also nach dem Motto Rente mit 70, SPD ist dabei.
3: Das ist in der Tat ein gutes Beispiel dafür, dass so eine Kommission eigentlich schon die politischen Debatten vorwegnimmt und möglichst keine Angriffsfläche schafft. Also die jetzt heute 4-Jährigen werden morgen wahrscheinlich keine Demonstrationen in Berlin anzetteln. Und deshalb kann man jetzt die Rente mit 70 für diese Generation gefahrlos schon mal beschließen. Es ist natürlich alles ziemlich albern, wenn wir eine Rentenkasse haben, die jetzt schwer notleidend ist, dann so eine Reform vorzulegen, die im Prinzip zum Ende des Jahrhunderts wirksam wird. Also das kann man niemandem so richtig erklären. Man kann es eigentlich auch den 4-Jährigen nicht erklären, weil der Rentenzuschuss, der aus der Steuerkasse kommt, der wird bis dahin weiter etwa in der Höhe bleiben, wie er jetzt ist. Das muss man sich einfach klar machen. Wir schießen jedes Jahr 120, 130, aufwachsend 150 Milliarden zu. Milliarden wohlgemerkt, das ist kein Versprecher gewesen. Und das wird auch so bleiben, wenn wir denn in diesem Reformtempo weitermachen. Und von der Haltelinie habe ich jetzt noch gar nichts gehört. Da bin ich mal sehr gespannt, was am Dienstag dann zum Vorschein kommt, weil die ist ja im November beschlossen worden, auf Druck auch des Bundeskanzlers. Und die SPD, vermute ich mal, wird sich das jetzt nicht so ohne weiteres ein halbes Jahr wieder aus den Rippen leiern lassen. Es ist einfach ziemlicher Irrsinn und das Ziel der Bundesregierung bestand eigentlich darin, diese Reform zu beschließen und dann möglichst ruhig in die Sommerpause zu gehen, das sacken zu lassen und dann hinterher durchzuwinken im Parlament. Ich glaube nicht, dass diese Rechnung aufgehen wird.
2: Also ich habe gestern eine kleine Info nur zu Haltelin, weil du es auch sagen wolltest. Da war der JU-Chef Winkel war gestern im Bericht aus Berlin und er hat gesagt, die Haltelinie werde kommen.
4: Die Haltelinie steht nicht, nach allem, was man hört, in irgendeiner angetasteten Weise in diesem Kommissionspapier. Das heißt, die bleibt genau so mit der Begründung, man wolle nicht in bestehende Gesetze eingreifen, also Gesetze, die man gerade selber geschmiedet hat. Das heißt, diese Haltelinie, die wird meiner Meinung nach auf jeden Fall bleiben. Und damit ist die finanzielle Entlastung, die all das hier eigentlich bringen sollte, also nach all meinen mathematischen Kenntnissen nicht zu erwarten. Was ich hochinteressant finde bei dieser Rente mit 70 im Jahr 2092, da muss man vielleicht noch mal kurz drüber sprechen, weil es wirklich das Politikkonzeptkommission absolut auf die Spitze treibt. In die Kommission lagere ich normalerweise alles Unangenehme und Unbequeme aus und schaffe dann Mechanismen, wie ich die Ergebnisse und Empfehlungen der Kommission ignorieren kann. Bärbel Baas hat das ja schon versucht. Sie hat gesagt, wir setzen um alles, was Einstimmigkeit hat. Jetzt hören wir, nichts hat Einstimmigkeit. Deswegen wird das sehr, sehr spannend. Dass Bärbel Baas die Rente mit 63 abschafft, halte ich persönlich für ausgeschlossen. Dass Bärbel Baas sich vor ihr Publikum, vor Jusos, vor DGB stellt und sagt, Freunde, Rente mit 63, weg damit. Das halte ich für absolut unmöglich, absolut unmöglich. Das Interessante an dieser Kommission, Politikkonzeptkommission auf die Spitze getrieben ist, das größte Thema war tatsächlich Renteneintrittsalter. Wann gehen wir denn in Rente? Und Rente mit 70 war die dringlichste Forderung, weil ja jeder sieht, so alt wie wir werden und so fit wie wir sind, und es ist nun mal nicht jeder Dachdecker, ist diese Rente mit 70 einfach eine biologische Realität. Es lässt sich anders nicht abbilden, zumindest nicht in dem System, was wir haben. Hätten wir ein kapitalfinanziertes System, könnten manche schon mit 50 in Rente gehen, wenn sie ihr Geld selber anlegen dürften. Manche mit 48. Aber mit diesem System Rente mit 70, absolut biologische Gewissheit. So, diese Kommission, das muss man sich einmal vorstellen, hat das wichtigste Thema der Kommission auf einen Zeitpunkt verschoben, den niemand mehr, der heute darüber diskutiert, noch erleben wird. Alle Menschen, die heute über diese Rente diskutieren, das Renteneintrittsalter, alle Menschen, die davon betroffen, berührt, bewegt sind, die deswegen wählen könnten, die in der Politik sind, die Politik gestalten, der Bundeskanzler, der Vizekanzler, die Arbeitsministerin, ausnahmslos alle werden tot sein. Werden tot sein. Das hat noch nie eine Kommission gewagt, zu sagen, ja, wir geben eine ganz klare Empfehlung ab, nicht gültig ist die, wenn wir nicht mehr im Amt sind. Das ist normalerweise das, was passiert. Man schiebt es irgendwann hin, wenn man weiß, man ist nicht mehr in politischer Verantwortung. Nein, man hat das auf die Spitze getrieben. Man hat gesagt, wir setzen das um, wenn wir alle tot sind. Das wird unser Erbe sein und dann kann es uns auch wurscht sein, was die Kinder darüber sagen, ob sie pleite sind oder was auch immer. Wir werden das alle nicht mehr erleben. Viel Spaß damit, liebe Vierjährige. Ja? Das muss ich sagen, habe ich noch nie erlebt. Man orientiert sich da ein bisschen an den Pünktlichkeitsvorgaben der Deutschen Bahn, die ja, glaube ich, diesen Fahrplan in die Pünktlichkeit entwickelt haben. Nach meiner Erinnerung, wann 2080, 2085 soll der greifen. Also 2085 fährt die Bahn wieder pünktlich und nur 7 Jahre später im Jahr 2092 setzt dann die Rente mit 70 ein. Das ist ein sehr schönes Beispiel dafür, wie unfähig diese Politik geworden ist, tatsächlich Ergebnisse zu liefern, die in irgendeiner Weise noch mein Leben berühren. Ich kann mich eigentlich entspannt zurücklehnen, sagen, ich spare mir selber ein bisschen was an und alles, was sie besprochen haben, werde ich einfach nicht mehr erleben, werde ich unter der Erde erleben. Das
3: sind einfach historische Beschlüsse, weil sie einfach Geschichte schreiben.
4: Die werden Geschichte schreiben.
3: Ein Großteil des deutschen Atommülls wird bis dahin auch seine Strahlung verloren haben. Also insofern braucht man kein Endlager mehr. Das sind so die Zeitschienen. Ich will aber nochmal auf einen anderen Punkt zu sprechen kommen.
4: Ralf, darf ich dazu noch einen ganz komischen, sehr passenden Fakt einsteuern? Diese kapitalgedeckte Rente, zu der wir auch noch kommen werden, die meiner Meinung nach eine versteckte Steuererhöhung ist, die soll gemanagt werden von dem Fonds, der die Kosten des deutschen Strahlenmülls kompensieren soll. Das heißt, man lagert die Rentenkosten jetzt dahin aus, wo eigentlich der Strahlenmüll verwaltet werden sollte. Das ist dieser Kenfo, heißt der, glaube ich. Das ist ein Fonds, der sollte finanzielle Mittel aufbauen dafür, um das schreckliche Erbe des Atomzeitalters irgendwie zu absorbieren. Und jetzt sagt man, naja gut, Atomkraftwerke haben wir nicht mehr so richtig, aber strahlende Rentner, wir lagern die Rentner einfach in den Atommüllfonds aus.
3: Ich würde aber gerne auf einen Punkt zu sprechen kommen. Die Junge Union hat Ende letzten Jahres völlig zu Recht protestiert gegen das Zementieren dieser ruinösen Haltelinie und ist damals vertröstet worden, wir setzen dann aber eine Kommission ein und dann wird alles nochmal auf den Prüfstand gestellt. Immer schönes Wort, Gesamtpakete, Prüfstand, weißt du schon, ist irgendwie Gemauschel. Die Rentenkommission, die jetzt die Haltelinie nicht antastet, ist eigentlich der beste Beweis dafür, dass eben auch die Junge Union völlig... Wie vermeide ich das Wort verarschen?
4: Verhohnepiepeln.
3: Ja, also
5: albern.
3: So funktioniert Politik. Du sagst, wir beschließen das erstmal, dann kommt die Kommission und dann sagt die Kommission, aber daran rütteln wir nicht. Das ist einfach Täuschung. Tricksen, täuschen und
4: wir haben jetzt die CDU ganz kurz hat gesagt, wir beschließen die Schulden und dann kommen die Reformen. Und dann haben sie gesagt, wir beschließen die Haltelinie und dann kommen die Reformen und überraschenderweise.
5: Ja. So schaut's aus.
4: Sie sehen sie nicht.
5: Wie sie sehen sie nicht, sagt Julian Reichel. Also das Kaninchen bleibt heute im Zylinder. Was ja darüber stand, über dieser ganzen Aufgabenbeschreibung für die Rentenkommission, war ja den Kollaps der Rentenkassen zu vermeiden, aber auch das Rentenniveau stabil zu halten. Aber ist das vielleicht das falsche Dogma? Der Ökonom Rentenpapst Bernd Raffel-Hüschen hat nun einen eigenen 3-Punkte-Plan vorgestellt. Der Bild, der kommt zu anderen Prioritäten. Er sagt nämlich, Rente bis 70 schon bis 2030, oha, Rentenniveau senken von 48 auf 42% und die Bezuschussung des Vorruhestands stoppen. Ja, das ist nun deutlich radikal, hat natürlich die Zahlen auch deutlich besser noch im Griff. Rente mit 70 schon bis 2030 und Rentenniveau von 48 auf 42% senken. Das ist doch wirklich aber ein Katalog der Grausamkeiten von Bernd Raffel-Hüschen, der aber vermutlich realistisch ist, wenn man die Kassenlage anschaut.
4: Er ist so realistisch, dass er nicht kommen wird.
5: Genau.
4: Das kann man darüber sagen. Bernd Raffel-Hüschen, gern gesehener Gast hier, einer der klügsten im Land. Würde man seinen Empfehlungen seit vielen Jahren folgen, dann würden all diese Kassen besser dastehen. Man wird diesen Empfehlungen nicht folgen und die Kassen werden schlechter dastehen. Ich glaube, das ist ein ganz zentraler Punkt bei diesen ersten Empfehlungen, die jetzt durchgesickert sind. Wenn wir uns die anschauen, dann haben die... Wenn ich jetzt Banker wäre und die Bundesregierung käme zu mir und würde sagen, wir haben uns hier mal so ein paar Maßnahmen überlegt für unsere Rentenkasse und man würde mir das vorstellen, dann würden bei mir als Banker alle Alarmglocken angehen und auf diesen Alarmglocken würde stehen drohende Zahlungsunfähigkeit. Das ist die Botschaft dieser Maßnahmen. Das ist das, was die eigentliche Kernaussage aus diesen Botschaften ist. Wir müssen schon irgendetwas tun, denn sonst droht uns die Zahlungsunfähigkeit. Das ist ein ganz wichtiger Punkt und ich hoffe, dass die CDU das in den nächsten Tagen betrachten wird, denn die Sozis werden es nicht tun. Was wir hier erleben, ist folgender Mechanismus. Es gibt hier und da einige CDU-freundliche Buzzwords, die sozusagen die CDU-Fraktion absorbieren und demobilisieren sollen. Und unter dem verschleiernden Nebel dieser Buzzwords sollen mehr Menschen und mehr Beiträge in dieses System geschoben, gezwungen werden, um die Zahlungsunfähigkeit abzuwenden. Das ist das, was hier gerade tatsächlich passiert. Das ist der absolute Kern. Wenn man sich das sozusagen in Zahlen unterm Strich anschaut, und ich bin mir sicher, das wird in den nächsten Tagen von vielen durchgerechnet werden und niemand wird damit zufrieden sein, mit dem, was unter diesem Doppelstrich dann am Ende steht. Das, was im Moment getan werden soll, ist, wir geben hier und da ein Zuckerli, damit niemand merkt, dass wir in dieses Rentensystem, was dysfunktional ist, mehr Menschen hineinzwingen, den Menschen mehr Beiträge auflasten. Dieses Rentensystem wird jetzt stabilisiert und vor der Zahlungsunfähigkeit gerettet, oder so soll es zumindest geschehen, indem man mehr Menschen deutlich mehr belastet. Das ist die Bottomline. Und das ist ein bisschen das Wesen all der Maßnahmen, die diese Bundesregierung immer Reformen nennt. Wie ich habe es ja bereits gesagt, es sind Punkte drin, die man als Reformchen durchaus bezeichnen könnte. Aber der Kern des Vorhabens ist keine Reform. Der Kern des Vorhabens ist eine zusätzliche Belastung für Millionen Menschen. Das ist der Kern. Und mehr Menschen belasten, um ein dysfunktionales System irgendwie auf Life Support zu tun und die große Beatmungsmaschine anzuwerfen, das ist keine Reform.
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1: Ich bin Jan-Henner Reitze. Erst morgen werden die Reformpläne der Rentenkommission offiziell an die Bundesregierung übergeben. Doch schon jetzt gibt es Diskussionen, Lob und Kritik. Ein Knackpunkt, der Vorschlag, das Rentenalter in den kommenden Jahrzehnten schrittweise anzuheben.
2: Noch länger arbeiten, völlig ungerecht, sagen Kritiker. Tenor, ein Professor könne das vielleicht, ein Fliesenleger nicht. Hintergrund: nach dem aktuellen Vorschlag soll die sogenannte Rente mit 63 wegfallen und ein Teil der Rentenbeiträge soll künftig am Aktienmarkt angelegt werden. Das finden die Grünen gar nicht so schlecht, fordern nun aber vor allem von der Regierung schnell Klarheit. Alles andere sorge nur für Verunsicherung. Claudia Wächter, Nachrichtenredaktion.
1: Die USA setzen Sanktionen gegen den Iran vorübergehend aus und begründen das mit produktiven Gesprächen über eine Lösung des Konflikts mit Teheran. Die Entscheidung könnte dem Iran Milliarden an Einnahmen bringen und zu weiterer Entspannung in Sachen Spritpreise führen.
3: Die gelockerten Sanktionen betreffen vor allem den Verkauf und Export von iranischem Öl. Die USA wollen damit vor allem die Energiemärkte beruhigen. Die jüngsten Verhandlungen mit dem Iran werden als produktiv beschrieben. Teheran habe freie Schifffahrt durch die Straße von Hormuz versprochen und gewähre auch Inspekteuren der Internationalen Atomenergiebehörde Zugang, hieß es. Dem Iran werden bei weiteren Zugeständnissen weitere wirtschaftliche Vorteile versprochen. Die Verhandlungen in der Schweiz dauern an. Tina Eck, USA.
1: Wegen eines Waldbrandes in Griechenland ist ein Abschnitt der Autobahn zwischen der Hauptstadt Athen und Thessaloniki gesperrt worden. Rauch behindert die Sicht. Auch Löschflugzeuge und Hubschrauber sind im Einsatz, um die Brände einzudämmen. Und zum Fußball. Für Nico Schlotterbeck ist die WM zu Ende. Er hat sich beim 2:1 der deutschen Nationalmannschaft gegen die Elfenbeinküste einen Bänderriss zugezogen. Schlotterbeck fehlt damit auch im abschließenden Gruppenspiel der deutschen Mannschaft am Donnerstag gegen Ecuador. Und in der Bundesliga wird Martin de Michelis Trainer von RB Leipzig und damit Nachfolger von Ole Werner, der nach internen Differenzen nach dem Saisonende gehen musste. De Michelis war als Spieler lange beim FC Bayern München unter Vertrag und als Trainer zuletzt auf Mallorca tätig.
0: Soweit das Neueste. 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
1: Das Wetter, die Vorhersage des Deutschen Wetterdienstes. Verbreitet ist der Himmel klar, in der Südhälfte kommen teilweise kräftige Schauer und Gewitter runter, die in der Nacht nachlassen sollen. Die Temperaturen gehen dann auf 22 bis 12 Grad zurück. Morgen wieder verbreitet strahlender Sonnenschein oder nur ein paar Wolken. Im Norden und Osten 23 bis 30 Grad, sonst 31 bis 37 Grad. Gewitter bilden sich vor allem von der Mitte über den Osten bis in den Südosten. In den nächsten Tagen wird es dann noch heißer.
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2: Carsten Schneider möchte die freie Marktwirtschaft zur Planwirtschaft umbauen. Und er möchte höchstpersönlich darüber entscheiden, was wir Bürger noch kaufen dürfen. Das könnte nach seinem neuesten Social-Media-Video klarer nicht mehr sein.
3: Aus

0: dieses Video von SPD-Minister Schneider, der unter dem CDU-Kanzler Friedrich Merz offenbar nach Herzenslust seinen sozialistischen Ideen nachgehen darf, ist so ziemlich das furchterregendste, was ich jemals auf den Social-Media-Kanälen der Bundesregierung gesehen habe. Gehen wir die Botschaften noch einmal Stück für Stück durch. Erstens, unsere Wirtschaft soll von einer Linie zu einem Kreis werden.
1: Was wollen wir jetzt also erreichen? Von der Linie wollen wir zu einem Kreis.
0: Aus einer Linie wird ein Kreis. Das ist die wirtschaftspolitische Botschaft und Agenda und Doktrin unserer Bundesregierung, die, das hatte Friedrich Merz versprochen, eine Wirtschaftswende herbeiführen wollte. Jede ökonomische Realität aber, egal ob Niedergang, Stagnation oder gar Wachstum, bildet sich immer und zwangsläufig in Linien ab. Linien zeigen die Realität. Die Realität muss natürlich Grundlage aller Politik sein, aber die Regierung wünscht keine Linien und keine Realität mehr. Die Regierung will die Realität tilgen. Und nicht nur das. Die Regierung will aus unserer Wirtschaft, die in ihren besseren Zeiten stets zu Wachstum und steigender Produktivität zu einer steigenden Linie strebt, daraus einen Kreis machen. Der Kreis symbolisiert aber unbestritten den Stillstand. Wer sich im Kreis dreht, kommt nicht voran. Wer im Kreis geht, findet niemals den Weg in die Zukunft. Man muss solche Äußerungen der Regierung ernst nehmen, weil sie mit all ihrer Macht einer Geisteshaltung entspringen. Entweder diese Leute meinen es genau so, dann sind sie gemein und brandgefährlich, oder sie durchdringen ihre eigenen Worte nicht einmal, dann sind sie unfähig und gänzlich ungeeignet, über das Schicksal der Deutschen zu entscheiden. Es wird aber, Sie haben es geahnt, noch schlimmer. Carsten Schneider persönlich, der Minister höchstpersönlich, möchte darüber entscheiden, ob Sie noch ein neues Hemd kaufen oder aber die alten Sachen auftragen müssen. Und seine Ansage an die deutschen Bürger könnte, Sie werden es geahnt haben, klarer und autoritärer kaum sein.
1: Fürs Outfit noch ein neues Teil?
2: Nein.
0: Fürs Outfit noch ein neues Teil? Nein, sagt der Minister. Lass mal besser leihen als kaufen. Zur Erinnerung, in den letzten Wochen der untergehenden DDR diskutierte der Staatsrat darüber, dass sich eine, ja, gewisse unangenehme Knappheit, nicht erfunden, bei Büstenhaltern im Land ausbreiten würde. Die Menschen, so der Staatsrat damals, aber ja einfach voneinander was, richtig, leihen könnten. Eine Staatswirtschaft, in der ein Minister anordnet, übrigens aus seinem fetten Dienstwagen heraus, was wir noch kaufen dürfen, das war seit dem Zusammenbruch der DDR eigentlich nur noch eine düstere, zum Glück längst vergangene Erinnerung. Nun aber soll es die neue deutsche Realität werden. Besonders übel in diesem Regierungsvideo ist auch die Kombination aus sozialistischen Parolen, vorgetragen in einem schreienden Nein, Nein, Techno-Sound und gepaart mit einer geradezu hypnotischen Visualisierung von sich drehenden Kreisen wie einst bei der Schlange K im Dschungelbuch. Der Bürger soll in sein neues Elend hinein hypnotisiert werden.

0: gewinnen mehr. Ich will auch die zirkuläre Wirtschaft. Wir nehmen weniger und gewinnen mehr. Das ist sprachlich und geistig nur noch wenige Schritte entfernt von Sie werden nichts mehr besitzen, aber Sie werden glücklich sein. Die Grüne Partei nannte es, Sie erinnern sich, einen Wohlstand des Weniger. Die Merz-Regierung will diese verordnete Verarmung nun offenbar vollenden. Die Zustände der DDR weiten sich rasant auf ganz Deutschland aus. So war die Wiedervereinigung eigentlich nicht gedacht. Am deutschen Wohnungsmarkt sind eben jene Zustände in vielen Städten bereits Realität. Es herrscht Knappheit. Sozialistische Regulierungsideen wie der Mietendeckel und Enteignungsfantasien der Linken sowie die planwirtschaftlich in die Höhe getriebenen Energiepreise sorgen für eine absolut verheerende Krise des Bauens. Es fehlen 1,4 Millionen Wohnungen in Deutschland. 2025 wurden nur noch 206.000 Wohnungen fertiggestellt. 18% weniger, eine Linie nach unten, weniger als im Vorjahr, der tiefste Stand seit 2012. Es wird viel zu wenig gebaut und gleichzeitig strömt immer mehr, eine Linie nach oben, illegale Migranten ins Land, die immer mehr Wohnraum brauchen.
1: Das war ein Ausschnitt von Achtung Reichelt.
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2: Die Antifa ist wirklich in Panik. News und Apollo News raus aus Kreuzberg. Ja, das war das Motto einer linken Demo am Samstag gegen uns. Doch die beiden Chefredakteure Julian Reichel und Max Mannhardt haben sich den Demonstranten gestellt und schließlich kam sogar die Polizei. Darüber sprechen wir jetzt hier bei News Live. Schreien ja, diskutieren nein. Das ist unser Haus, schmeißt doch endlich Apollo und Jos aus Kreuzberg raus. Naja, das skandierten die linken Demonstranten am Samstag in Berlin-Kreuzberg. Schauen wir uns, bevor wir drüber reden, einige Sequenzen, einige Ausschnitte aus dieser Kundgebung an.
3: Nazis raus! Nazis raus!
4: Hallo, wollen Sie sagen, warum Sie heute hier sind?
5: Ich finde das ganz schön dreist, hier aufzukreuzen, aber okay.
4: Aber warum sind Sie heute hier?
6: Das geht Sie den Scheißdreck an.
4: Aber Sie wollten noch mit uns in den Dialog treten.
6: Ich gebe keine Interviews. Haben Sie was auf den Ohren?
4: Schönen Tag Ihnen noch.
6: Ihnen auch, danke.
7: Haut ab!
4: Okay.
7: Nein, ihr seid hier! Raus aus unserer Kundgebung! Scheiße! Haut ab! Haut ab! Haut ab!
4: Hallo! So, hier hat sich jemand vermummt.
8: Halt die Schnauze.
4: Das ist also das Diskussionsmilieu. Darf ich eine Sache? Ich möchte nur eine Sache fragen. So, wunderbar. So, möchten Sie uns noch was sagen?

0: Möchten Sie vielleicht sagen, warum Sie heute hier sind?
1: Okay. Hey, komm da weg mal auf hier!
0: Hallo, hallo, hallo.
1: Und den von der Pelle, Mann.
2: Ich darf hier filmen?
1: Aber mit Abstand, bitte.
0: Da ist einer und der andere.
3: Wer spricht jetzt?
4: Unser Haus.
0: Hast du das
4: gesagt? Apollo und News aus Kreuzberg raus.
0: Rio!
4: Das Haus von Blenzer. Apollo News.
5: Ja, Julian, also einerseits sieht das aus, als hättest du durchaus deinen Spaß gehabt. Andererseits gab es ja hier auch wirklich bedrückende, bedrohliche Szenen. Also was war so dein Haupteindruck am Samstag bei dieser Anti-News-Demo?
3: Also erst einmal muss man sagen, dass es sich da einfach um lächerliche, traurige Gestalten handelt. Die Antifa hat ein ganz massives Nachwuchsproblem. Ich hätte gedacht, dass wir da viel mehr junge Leute sehen. Bei allem, was das linksextreme Milieu über uns so behauptet. Rassistisch ist da ja einer der liebsten Vorwürfe. Hätte ich gedacht, dass man vielleicht mal einen Menschen mit Migrationshintergrund sieht. Das war eine Demo der alten weißen Männer und der alten weißen Frauen. Alles sozusagen altes 80er, 90er Kreuzberger Hausbesetzer-Milieu, die sich jetzt daran stören, dass freie Medien unter ihnen sind, dass Menschen mit anderen Ansichten unter ihnen sind. Und ich muss sagen, ich habe tatsächlich ja fast ein bisschen sozusagen ohne ihnen selber erlebt haben, Rudi Dutschke vermisst. Denn der ist ja tatsächlich in diese Debatten hineingegangen. Der hat ja tatsächlich auf dem Lauti, wie man bei denen sagt, der hat ja tatsächlich Debatten geführt, wenn sich jemand der Debatte stellen wollte. Diese Leute haben halt Mittelfinger und Fäkalsprache zu bieten. Das war einigermaßen traurig. Aggressiv waren sie auch. Es war Polizei da, die uns dann nachher gesagt hat, kommt bitte da raus, wir sind zu wenige, um das unter Kontrolle zu halten. Trotzdem war es einfach mal wieder eine hochinteressante, hochspannende Erfahrung, einfach das Gespräch zu suchen. Mich interessiert das ja wirklich, ich kann es nur sagen, mich interessiert wirklich, was denken diese Leute? Wie kommen die zu der Schlussfolgerung, dass es eine bessere, freiere Gesellschaft ist, wenn man Menschen mit anderen Meinungen vertreibt und das Ganze mit der Bildsprache und der verbalen Sprache der politischen Gewalt? Also der Demo-Flyer zeigte ein abgestürztes Flugzeug, nicht irgendein Flugzeug, sondern ein Flugzeug, das im Rahmen eines Terroranschlags in eine Menschenmenge steuern wollte. Es wurden Flyer verteilt, da sieht man ein explodiertes Raumschiff, das ist natürlich eine Referenz Apollo, unsere lieben Kollegen, in die Luft jagen. Und mich interessiert das ja tatsächlich. Was ist los in diesen Köpfen? Das ist ja wichtig zu verstehen, aber ich muss leider zu dem Schluss kommen. Diese Debatte ist mit den Leuten dort nicht möglich gewesen und insofern hatten wir ja einen spannenden Nachmittag, der aber leider mal wieder nur die Erkenntnis gebracht hat, dieses Milieu ist bereit zum Totalitarismus. Und der gesicherte Eindruck, der bei mir entstanden ist, aus der Wahrnehmung dieser Leute, nicht aus den Gesprächen, denn die hat es nicht gegeben. Wenn dieses Milieu könnte, wie es wollte, würden wir alle miteinander hier in Handschellen rausgehen und für immer verschwinden. Das ist eigentlich die traurige Botschaft. Dieses linksextremistische, militante, radikalisierte, neusozialistische, neu hochideologisierte Milieu trägt tief im Herzen den deutschen Kollektivismus und den Hang zum Totalitarismus. Alles, was nicht unserer Meinung ist, soll weg. Das ist ja durchaus etwas, was wir auch beim linken Parteitag erlebt haben. Die Linke war da übrigens auch präsent mit einem eigenen kleinen Lautsprecherwagen. Also es gehört auch zur Ideologie der Partei, die Linke, die maßgeblich hinter diesen Protesten steht, freie Medien zu vertreiben. Das sollte jeder wissen, besonders Daniel Günther. Die Ideologie der Linkspartei ist es, Menschen mit den Mitteln der Gewalt zu vertreiben, wenn sie anderer Meinung sind.
5: Wir haben ja gesehen, wie ihr euch dann dem Gespräch gestellt habt. Und wir haben auch das eben gesagt, Daniel Günther hat vielleicht hier gewisse Vorfeldarbeit geleistet. Daniel Günther, den wollen wir uns doch mal anschauen und anhören, bitte.
6: Hier im Roseges Gersdorf zum Beispiel. Ich meine, wer hat denn dagegen geschossen? NIOS und solche Portale. Und es gibt Abgeordnete meiner Union, die solche Portale lesen, die sowas teilweise auch weiterschicken, die sowas in WhatsApp-Gruppen verteilen. Und ich glaube, wir müssen viel, viel mehr aufwachen, dass das unsere Gegner und auch die Feinde von Demokratie sind. Und wenn wir uns nicht zusammenreißen und zivilgesellschaftliche Organisationen auch uns mit denen zusammenschließen, um uns gegen solche Exzesse auch zu wehren, dann werden wir unsere Demokratie in Deutschland in den nächsten 10 Jahren nicht wiedererkennen.
5: Das ist also Daniel Günther Ralf hat in diesem sehr bekannten Ausschnitt aus der ZDF-Show Markus Lanz gesagt, News und solche Portale seien Feinde von Demokratie und wir, also die Regierung oder die CDU, müssten sich mit der Zivilgesellschaft gegen solche Portale zusammenschließen. Also könnte man sagen, was wir am Samstag in Berlin gesehen haben, war das genau das, was Daniel Günther sich vorstellt.
2: Ich hoffe, dass er inzwischen eine Art Reflexionsprozess durchgemacht hat, liebe Herr Günther, weil ihm eigentlich klar geworden sein muss, gerade nach diesem Wochenende, dass mit der Linken eigentlich kein Staat zu machen ist. Das Interessante an dieser Demo, ich war ja auch kurz da, war eigentlich, dass jeder Dialogversuch eigentlich zum Scheitern verurteilt ist. Es ist ein selbstreferenzielles Grüppchen, die interessanterweise dort mit Regenschirmen rumliefen. Es hat gar nicht geregnet. Also sie haben auch noch versucht, die Bilder von sich zu verhindern, obwohl sie ja demonstrieren wollten. Also sie wollten ja eigentlich optisch Präsenz zeigen, haben sich dann aber gleichzeitig wieder vermummt und mit Schirmen versucht, das Entstehen von Bildern zu verhindern. Und überhaupt keine, weder eine Dialogbereitschaft noch irgendeine Art von Botschaft. Also das ist eigentlich nur eine Kampfgruppe, die das Ziel erreichen will, dass andere Meinungen nicht existieren, dass die nicht da sind. Da endet dann aber auch jeder Kontakt, jede Möglichkeit, irgendwie die Leute zu erreichen. Und ich weiß es nicht, ob das die Zielgruppe ist, die Daniel Günther bei der Zivilgesellschaft im Blicke hatte. Ich hoffe es sehr, dass es das nicht ist. So dumm kann er eigentlich nicht sein, dass er mit diesen Leuten gemeinsame Sachen machen will. Das ist einfach toxisch für jede Gesellschaft.
5: Du hast eben angesprochen, man hat es auch kurz gesehen, eben man trug dort ja ganz bewusst Regenschirme, obwohl es die Sonne geschienen hat, man war teilweise vermummt und das schauen wir uns jetzt bitte auch nochmal an.
7: Gegen Nazis sein heißt auch Zivilcourage, gegen Nazis sein, das heißt manchmal einfach Regenschirme dabei zu haben, wenn es eigentlich strahlender Sonnenschein ist, weil die Hunde hier rumlaufen mit ihren scheiß Kameras und versuchen tolle Bilder zu machen. Und gegen Nazis sein.
8: Rechte, Hetze, Finden, wir, Kacke, von Kreuzberg, Nachtweg, Tod, Regenbogen, Flagge. Rechte, Hetze.
5: Ja, Waldi, das war ja auch eine Aussage, die einem ja den Atem stocken lässt, weil die Hunde hier sind. Also damit war jetzt Julian Reichelt gemeint, damit waren die Kollegen von Apollo News gemeint, Ralf auch, der kurz dort war. Alles Hunde. Also freie Mädchen werden dort von den Linksextremen als Hunde bezeichnet.
9: Du hast Daniel Günther, und wir haben ja den Ausschnitt gesehen, als eine der Quellen zeichnet, warum so etwas möglich ist. Ich bleibe immer noch dabei beim Satz des Bundespräsidenten. Tun wir, was getan werden muss. Das war für mich der Freifahrtschein, auf der Straße solche Aktionen zu starten. Ich mache das ja auch in meinem persönlichen Umgang mit den Menschen klar. Die Linken sind militant aggressiv. Fäkalsprache ist dort völlig normal. Das muss ich aber auch mal umdrehen. Gott sei Dank begegne ich so vielen Menschen, die ich nicht kenne, am Bahnsteig, in der Bahn, auf dem Fußballplatz, in der Kneipe, die ich nicht kenne, die von sich aus kommen und sagen, gut, dass Sie dabei sind, machen Sie weiter so, wir setzen auf euch, wir haben Hoffnung auf euch. Und noch einmal umgedreht, das Schweigen der Kolleginnen und Kollegen ist doch so bezeichnend. Stell dir mal vor, so ein Haufen mit dem Schild AfD würde vor der Taz auftauchen. 7 Kamerateams würden unterwegs sein und in allen Nachrichtensendungen würde der Angriff auf unsere Demokratie dokumentiert. Mit Zeitzeugen, mit Experten, die alle wissen, was sie zu sagen haben. Das ist diese Ungleichheit, diese fehlende Balance in der Berichterstattung und in der Wahrnehmung. Das sehe ich ziemlich gefährlich.
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1: Ich bin Jan-Henner Reitze. Die Rentenkommission übergibt ihre Reformvorschläge erst morgen offiziell an die Bundesregierung. Diskussionen um die Ideen gibt es jetzt schon. Kritik kommt zum Beispiel von Gewerkschaften an der Idee, das Rentenalter in den nächsten Jahrzehnten schrittweise anzuheben. Ein weiterer Vorschlag, Altersteilzeit soll nicht mehr ab 55, sondern erst ab 58 beginnen können und die Möglichkeit blockweise noch voll und dann gar nicht mehr zu arbeiten wegfallen. Kritik gibt es auch schon am Vorschlag einer Kapitalrente, also Geld vom Einkommen verpflichtend am Aktienmarkt fürs Alter zurücklegen zu müssen. Großbritanniens Premierminister Keir Starmer hat seinen Rücktritt angekündigt. Ein Nachfolger steht schon bereit, noch sind aber Details offen, wie es weitergeht.
2: Der ehemalige Bürgermeister von Manchester, Andy Burnham, gilt als aussichtsreichster Kandidat auf die Nachfolge von Starmer. Das Bewerbungsverfahren beginnt am 9. Juli. Um ins Rennen zu gehen, braucht man eine Unterstützung von mindestens 20% der Labour-Abgeordneten und Nominierungen aus der Partei und von Gewerkschaften. Bleibt Burnham der einzige Kandidat, könnte er schon im Juli Parteichef werden. Charles III. Würde ihn dann formell mit der Regierungsbildung beauftragen. Gibt es weitere Bewerber, entscheidet eine Mitgliederabstimmung bis Anfang September. Aus London, Philipp Detlefs.
1: Viele Menschen in Deutschland empfinden ihre Mietkosten als hoch, das zeigt eine Allensbach-Umfrage. Gut jeder zweite befragte Mieter spricht von einer großen oder sehr großen Belastung.
3: Die Folge? Viele bleiben auch in ihren Wohnungen, scheuen einen teuren Umzug und vor allem befürchten sie, dass sie am Ende vielleicht eine höhere Miete zahlen müssen. Im Durchschnitt bleiben die Leute mittlerweile 18 Jahre in ihrer Bude. Aber laut den Forschenden sind die allermeisten auch völlig zufrieden mit ihrer Wohnsituation, auch mit der Lage des Hauses. Kritik gibt's aber auch, und zwar vor allem an der Parkplatzsituation. Claudia Wächter, Nachrichtenredaktion.
1: In der EU soll Kindesmissbrauch im Internet künftig strenger bestraft werden. Europaparlament und Mitgliedstaaten haben sich auf einheitliche Strafen geeinigt. Unter anderem soll es europaweit in Zukunft strafbar sein, für einen Livestream von sexuellem Kindesmissbrauch zu bezahlen. Genauso KI zu kaufen, zu besitzen oder zu verbreiten, die für Missbrauch genutzt wird.
0: Soweit das Neueste. 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
1: Das Wetter, die Vorhersage des Deutschen Wetterdienstes. Verbreitet ist der Himmel klar, in der Südhälfte kommen teilweise kräftige Schauer und Gewitter runter, die in der Nacht nachlassen sollen. Die Temperaturen gehen dann auf 22 bis 12 Grad zurück. Morgen wieder verbreitet strahlender Sonnenschein oder nur ein paar Wolken. Im Norden und Osten 23 bis 30 Grad, sonst 31 bis 37 Grad. Gewitter bilden sich vor allem von der Mitte über den Osten bis in den Südosten. In den nächsten Tagen wird es dann noch heißer.
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1: Ich bin Dirk Zeitler. Die Experten der Rentenkommission schlagen vor, dass wir zukünftig einen Teil unserer Rente am Aktienmarkt finanzieren, mit Unterstützung der Arbeitgeber. Doch deren Verbände stellen sich quer. Auch vom geplanten Ende der Minijobs halten sie wenig.
2: Minijobs, die soll es bald nur noch für Schüler und Studierende geben. So zumindest der Plan der Rentenexperten. Und Millionen, die im Moment sozialversicherungsfrei arbeiten, die sind ziemlich verunsichert. An den Minijobs festhalten will auf jeden Fall der Arbeitgeberpräsident. Es geht wie so oft ums Geld und deshalb sieht er auch die Kapitalmarktrente kritisch. Die, sagt er, sei zwar im Prinzip sinnvoll, aber für die Unternehmer, die die Hälfte schultern sollen, schlicht zu teuer. Claudia Wächter, Nachrichtenredaktion.
1: Die USA lockern Sanktionen für iranisches Öl, US-Verbote für Produktion, Lieferung und Verkauf von Rohöl aus dem Iran oder Produkte, die etwas damit zu tun haben, sind bis Ende August ausgesetzt. Nach Aussagen der USA ist das ein Teil der getroffenen Vereinbarung mit dem Iran, mit dem der Krieg in der Region beendet und die Straße von Hormuz wieder geöffnet werden soll. Unter anderem als Folge des Iran-Kriegs erwartet der Bundesverband der deutschen Industrie für Deutschland im laufenden Jahr nur noch ein Wachstum von 0,4%. Zu Jahresbeginn war der BDI noch von einem Wachstum von 1% für 2026 ausgegangen.
3: Der Verband hat zwar schon die jüngste Einigung auf ein Rahmenabkommen zwischen den USA und dem Iran berücksichtigt, trotzdem sind die Folgen des Kriegs wohl noch länger zu spüren. Der BDI geht davon aus, dass der Druck auf die deutsche Wirtschaft hoch bleibt und hofft nun auf die Bundesregierung. Ein beherztes Reformpaket der Koalition könnte die Stimmung im Land positiv beeinflussen und für Impulse sorgen. Aktuell investieren viele Unternehmen aber lieber im Ausland. Dadurch kommt es zu Insolvenzen und Arbeitsplätze gehen verloren. Und bei einem geringeren Wachstum dürfte das so weitergehen. Thomas Brock, Berlin.
1: Zum Sport. Ausnahmekönner Lionel Messi hat Argentinien vorzeitig in die K.O.-Runde geschossen und Miroslav Klose als WM-Rekordtorschützen abgelöst. Messi trumpfte wieder groß auf und war mit einem Doppelpack beim 2:0 im zweiten Gruppenspiel gegen Österreich erneut umjubelter Matchwinner des Weltmeisters.
0: Soweit das Neueste. 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
1: Zum Wetter, die aktuelle Vorhersage des Deutschen Wetterdienstes. Verbreitet ist der Himmel klar, auch in der Südhälfte bleibt es nach Schauern und Gewittern wieder verbreitet trocken. Die Temperaturen gehen in der Nacht auf 22 bis 12 Grad zurück. Der Dienstag bringt wieder verbreitet Sonnenschein oder nur ein paar Wolken. Im Norden und Osten 23 bis 30 Grad, sonst 31 bis 37 Grad. Gewitter bilden sich vor allem von der Mitte über den Osten bis in den Südosten.
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1: Ich bin Dirk Zeitler. Nach neuen produktiven Gesprächen mit dem Iran setzen die USA Teile ihrer Sanktionen gegen den Iran vorübergehend aus. Die Maßnahme könnte dem Iran Milliarden einbringen und die Energiemärkte beruhigen.
2: Die gelockerten Sanktionen betreffen vor allem den Verkauf und Export von iranischem Öl. Die USA wollen damit vor allem die Energiemärkte beruhigen. Die jüngsten Verhandlungen mit dem Iran werden als produktiv beschrieben. Teheran habe freie Schifffahrt durch die Straße von Hormuz versprochen und gewähre auch Inspekteuren der Internationalen Atomenergiebehörde Zugang, hieß es. Dem Iran werden bei weiteren Zugeständnissen weitere wirtschaftliche Vorteile versprochen. Die Verhandlungen in der Schweiz dauern an. Aus den USA, Tina Eck.
1: Die Experten der Rentenkommission schlagen vor, dass wir zukünftig einen Teil unserer Rente am Aktienmarkt finanzieren, mit Unterstützung der Arbeitgeber. Doch deren Verbände stellen sich quer. Auch vom geplanten Ende der Minijobs halten sie wenig.
3: Minijobs, die soll es bald nur noch für Schüler und Studierende geben. So zumindest der Plan der Rentenexperten. Und Millionen, die im Moment sozialversicherungsfrei arbeiten, die sind ziemlich verunsichert. An den Minijobs festhalten will auf jeden Fall der Arbeitgeberpräsident. Es geht wie so oft ums Geld und deshalb sieht er auch die Kapitalmarktrente kritisch. Die, sagt er, sei zwar im Prinzip sinnvoll, aber für die Unternehmer, die Hälfte schultern sollen, schlicht zu teuer. Claudia Wächter, Nachrichtenredaktion.
1: Bei einem Schusswaffenvorfall im kanadischen Montreal sind 3 Menschen getötet worden. Dabei handele es sich um einen Polizisten, einen Bürger und einen Angreifer, sagte ein Polizist. Der Beamte sprach von einem Albtraum, dessen Hintergründe noch offen seien. Er erwarte neue Erkenntnisse in den kommenden Stunden. Zum Sport. Ausnahmekönner Lionel Messi hat Argentinien bei der Fußball-WM vorzeitig in die K.O.-Runde geschossen und Miroslav Klose als WM-Rekordtorschützen abgelöst. Messi trumpfte wieder groß auf und war mit einem Doppelpack beim 2:0 im zweiten Gruppenspiel gegen Österreich erneut umjubelter Matchwinner des Weltmeisters.
0: Soweit das Neueste. 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
1: Zum Wetter, die aktuelle Vorhersage des Deutschen Wetterdienstes. Verbreitet ist der Himmel klar, auch in der Südhälfte bleibt es nach Schauern und Gewittern wieder verbreitet trocken. Die Temperaturen gehen in der Nacht auf 22 bis 12 Grad zurück. Der Dienstag bringt wieder verbreitet Sonnenschein oder nur ein paar Wolken. Im Norden und Osten 23 bis 30 Grad, sonst 31 bis 37 Grad. Gewitter bilden sich vor allem von der Mitte über den Osten bis in den Südosten.
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1: Ich bin Dirk Zeitler. Nach neuen produktiven Gesprächen mit dem Iran setzen die USA Teile ihrer Sanktionen gegen den Iran vorübergehend aus. Die Maßnahme könnte dem Iran Milliarden einbringen und die Energiemärkte beruhigen.
2: Die gelockerten Sanktionen betreffen vor allem den Verkauf und Export von iranischem Öl. Die USA wollen damit vor allem die Energiemärkte beruhigen. Die jüngsten Verhandlungen mit dem Iran werden als produktiv beschrieben. Teheran habe freie Schifffahrt durch die Straße von Hormuz versprochen und gewähre auch Inspekteuren der Internationalen Atomenergiebehörde Zugang, hieß es. Dem Iran werden bei weiteren Zugeständnissen weitere wirtschaftliche Vorteile versprochen. Die Verhandlungen in der Schweiz dauern an. Aus den USA, Tina Eck.
1: Die Experten der Rentenkommission schlagen vor, dass wir zukünftig einen Teil unserer Rente am Aktienmarkt finanzieren, mit Unterstützung der Arbeitgeber. Doch deren Verbände stellen sich quer. Auch vom geplanten Ende der Minijobs halten sie wenig.
3: Minijobs, die soll es bald nur noch für Schüler und Studierende geben. So zumindest der Plan der Rentenexperten. Und Millionen, die im Moment sozialversicherungsfrei arbeiten, die sind ziemlich verunsichert. An den Minijobs festhalten will auf jeden Fall der Arbeitgeberpräsident. Es geht wie so oft ums Geld und deshalb sieht er auch die Kapitalmarktrente kritisch. Die, sagt er, sei zwar im Prinzip sinnvoll, aber für die Unternehmer, die Hälfte schultern sollen, schlicht zu teuer. Claudia Wächter, Nachrichtenredaktion.
1: Bei einem Schusswaffenvorfall im kanadischen Montreal sind 3 Menschen getötet worden. Dabei handele es sich um einen Polizisten, einen Bürger und einen Angreifer, sagte ein Polizist. Der Beamte sprach von einem Albtraum, dessen Hintergründe noch offen seien. Er erwarte neue Erkenntnisse in den kommenden Stunden. Zum Sport. Ausnahmekönner Lionel Messi hat Argentinien bei der Fußball-WM vorzeitig in die K.O.-Runde geschossen und Miroslav Klose als WM-Rekordtorschützen abgelöst. Messi trumpfte wieder groß auf und war mit einem Doppelpack beim 2:0 im zweiten Gruppenspiel gegen Österreich erneut umjubelter Matchwinner des Weltmeisters.
0: Soweit das Neueste. 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
1: Zum Wetter, die aktuelle Vorhersage des Deutschen Wetterdienstes. Verbreitet ist der Himmel klar, auch in der Südhälfte bleibt es nach Schauern und Gewittern wieder verbreitet trocken. Die Temperaturen gehen in der Nacht auf 22 bis 12 Grad zurück. Der Dienstag bringt wieder verbreitet Sonnenschein oder nur ein paar Wolken. Im Norden und Osten 23 bis 30 Grad, sonst 31 bis 37 Grad. Gewitter bilden sich vor allem von der Mitte über den Osten bis in den Südosten.
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1: Ich bin Dirk Zeitler. Nach neuen produktiven Gesprächen mit dem Iran setzen die USA Teile ihrer Sanktionen gegen den Iran vorübergehend aus. Die Maßnahme könnte dem Iran Milliarden einbringen und die Energiemärkte beruhigen.
2: Die gelockerten Sanktionen betreffen vor allem den Verkauf und Export von iranischem Öl. Die USA wollen damit vor allem die Energiemärkte beruhigen. Die jüngsten Verhandlungen mit dem Iran werden als produktiv beschrieben. Teheran habe freie Schifffahrt durch die Straße von Hormuz versprochen und gewähre auch Inspekteuren der internationalen Atomenergiebehörde Zugang, hieß es. Dem Iran werden bei weiteren Zugeständnissen weitere wirtschaftliche Vorteile versprochen. Die Verhandlungen in der Schweiz dauern an. Aus den USA, Tina Eck.
1: Unter anderem als Folge des Iran-Kriegs erwartet der Bundesverband der deutschen Industrie für Deutschland im laufenden Jahr nur noch ein Wachstum von 0,4%. Das Wachstum in Deutschland gehe vorrangig auf staatliche Investitionen zurück, sagte Hauptgeschäftsführerin Tanja Gönner. Die bremsenden Effekte des Iran-Kriegs wirkten trotz der Einigung zwischen dem Iran und den USA empfindlich nach. Wegen eines Brandes auf einem Passagierschiff an der Moselschleuse in St. Aldegund ist die Feuerwehr im Einsatz. An Bord des Schiffes befinden sich den Angaben nach 237 Passagiere. Nach ersten Erkenntnissen brach das Feuer im Technikraum aus. Verletzt wurde demnach zunächst niemand. Zum Sport. Ausnahmekönner Lionel Messi hat Argentinien vorzeitig in die K.O.-Runde geschossen und Miroslav Klose als WM-Rekordtorschützen abgelöst. Zwei Tage vor seinem 39. Geburtstag war Messi mit einem Doppelpack beim 2:0 im zweiten Gruppenspiel gegen Österreich erneut umjubelter Matchwinner des Weltmeisters.
3: Argentiniens Fans im Stadion von Dallas waren außer sich, als Messi in der Nachspielzeit mit seinem zweiten Treffer das Spiel entschied. Österreich bekam den Superstar des Weltmeisters nie richtig in den Griff, der nach 9 Minuten schon einen Foulelfmeter verschossen hatte. Aber in Minute 39 schlug er dann das erste Mal zu und überholte damit schon Miro Klose. Der hat übrigens dem neuen Rekordtorschützen sofort gratuliert. Lionel Messi ist für mich der beste Fußballer aller Zeiten. Glückwunsch, Champion, so unser 2014er Weltmeister. Thomas Thonfeld, Sportredaktion.
0: Soweit das Neueste. 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
1: Zum Wetter, die aktuelle Vorhersage des Deutschen Wetterdienstes. Verbreitet ist der Himmel klar, auch in der Südhälfte bleibt es nach Schauern und Gewittern wieder verbreitet trocken. Die Temperaturen gehen in der Nacht auf 22 bis 12 Grad zurück. Der Dienstag bringt wieder verbreitet Sonnenschein oder nur ein paar Wolken. Im Norden und Osten 23 bis 30 Grad, sonst 31 bis 37 Grad. Gewitter bilden sich vor allem von der Mitte über den Osten bis in den Südosten.
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1: Ich bin Dirk Zeitler. Nach neuen produktiven Gesprächen mit dem Iran setzen die USA Teile ihrer Sanktionen gegen den Iran vorübergehend aus. Die Maßnahme könnte dem Iran Milliarden einbringen und die Energiemärkte beruhigen.
2: Die gelockerten Sanktionen betreffen vor allem den Verkauf und Export von iranischem Öl. Die USA wollen damit vor allem die Energiemärkte beruhigen. Die jüngsten Verhandlungen mit dem Iran werden als produktiv beschrieben. Teheran habe freie Schifffahrt durch die Straße von Hormuz versprochen und gewähre auch Inspekteuren der internationalen Atomenergiebehörde Zugang, hieß es. Dem Iran werden bei weiteren Zugeständnissen weitere wirtschaftliche Vorteile versprochen. Die Verhandlungen in der Schweiz dauern an. Aus den USA, Tina Eck.
1: Unter anderem als Folge des Iran-Kriegs erwartet der Bundesverband der deutschen Industrie für Deutschland im laufenden Jahr nur noch ein Wachstum von 0,4%. Das Wachstum in Deutschland gehe vorrangig auf staatliche Investitionen zurück, sagte Hauptgeschäftsführerin Tanja Gönner. Die bremsenden Effekte des Iran-Kriegs wirkten trotz der Einigung zwischen dem Iran und den USA empfindlich nach. Wegen eines Brandes auf einem Passagierschiff an der Moselschleuse in St. Aldegund ist die Feuerwehr im Einsatz. An Bord des Schiffes befinden sich den Angaben nach 237 Passagiere. Nach ersten Erkenntnissen brach das